Argento, Kohl und so weiter zu einer neuen Ästhetik montieren. Kulturpessimisten würden diesen Vorgang deuten als gesteigerte Dosis emotionaler Ansprache, die nur noch durch den Exzess funktioniert, weil wir bereits so abgestumpft sind. Tatsächlich aber ist der Druck, der im Alltagsleben auf uns lastet, so groß, dass der gelegentlich notwendige Bruch mit diesen Erfahrungen immer schwieriger zu bewerkstelligen ist. Auch im Horrorfilm geht es um den möglichst raschen und möglichst totalen Bruch mit der Wirklichkeit, von dem Henri Lefebvre in seiner Kritik des Alltagslebens spricht. Entlassen werden wir alles andere als zufrieden oder gar glücklich, vielmehr in einem Zustand angespannter, latenter Aggressivität. Man sieht einen Teil dieser Filme weniger, man übersteht sie. Es ist nicht nur ein Vorgang der Selbstprüfung, sondern auch einer der Rache, dass man sich diesen Schrecken aussetzt, ist oft ein, wenn auch unbewusster Protest gegen die Schrecken der Wirklichkeit.

John Carpenter und Alan Howarth mit Hello Grandma aus Halloween 3 Season of the Witch aus dem Jahr 1982 und noch einmal weiter mit Georg Sieslin aus Rettungsloser Welt. Ohnmächtiger Zorn. Die Ästhetik des Hässlichen und der Gewalt im neuen Horrorfilm entstammt auch der Nichterfüllung von anderswo gegebenen Versprechungen auf Konsum, Erfolg, Glück. Auch hier ist der Ausgangspunkt eine Schuld, nur handelt es sich weniger um die Schuld einem Gebot oder Verbot gegenüber, als um eine Sünde, der man sich vielleicht gar nicht bewusst war und die in jedem Fall noch eine Chance auf Vergebung hat, sondern um eine Schuld sich selber gegenüber. Es ist gewissermaßen die Schuld des Versagers, der glaubt, die Tatsache, dass er nicht ins Paradies kommt, das doch so augenscheinlich erreichbar ist, müsse Gründe haben. Gründe, die außerhalb in der Welt und Gründe, die innen bei ihm selbst liegen. Diese Ablösung der Schuldgefühle gegenüber dem moralischen Gebot durch die Schuldgefühle gegenüber sich selbst, das Gefühl, seine menschlichen Anlagen nicht voll entwickeln zu können, prägt unser Verhalten in den letzten Dekaden. Der Zweifel an einer irgendwie ausgleichenden Gerechtigkeit, der Zweifel daran, dass die politische, militärische und wirtschaftliche Führung wirklich zumindest unsere konsensfähigen Interessen vertritt und nicht vielmehr mit System an unserem Untergang oder doch einer weiteren Verschlechterung unserer Lebensbedingungen arbeiten, der Zweifel daran, dass die Massenmedien wirklich Repräsentanten des Volkes sind, anstatt Erfüllungs Gehilfen eines Staates, der gefährliche Rüstungs- und Energiepolitik betreibt, der Zweifel am Segen des Fortschritts, all das steht einer sinnfälligen, auf die Zukunft gerichteten Lebenspraxis im Weg. Der Horrorfilm Neuen Zuschnitts entspricht am ehesten einer Form von ohnmächtigem Zorn, der mit dem Wort Frustration eigentlich schon längst mehr verschleiert als bezeichnet wird. Er bietet vor der Unerfüllbarkeit der Wünsche ein Ausweichen in Aggressionen und Angst, die sich ihrerseits in Rache entlädt. Und viele dieser Filme, auch einige derjenigen, die an der Börse der Filmkritik als Kultfilme oder gar als Meisterwerke gehandelt werden, verfahren dabei so, dass der Vorwurf einer faschistoiden Methode der Aggressionslenkung nicht völlig abwegig erscheint. Anders als im gotischen Horrorfilm werden hier nicht unähnlich dem SF-Film zur Zeit des Kalten Krieges ganze Horden von Wesen, ganze Spezies von menschenähnlichen Geschöpfen gewissermaßen zum Abschuss freigegeben, immer mit der Maßgabe versehen, es handele sich ja in Wahrheit nicht um wirkliche Menschen, das heißt, nicht nur die Ängste, sondern auch die Abwehrhaltung werden kollektiviert. So lassen sich die neuen Horrorfilme unter anderem auch deuten als politische Propagandafilme, in denen der denunzierte und der Vernichtung anheimgestellte Gegner nur noch eine irrationale, fantastische Lehrformel ist. Ein Überblick. Um diese Gedanken zu verdeutlichen, möchte ich einen Überblick über die bevorzugten Themen des Genres in der zweiten Hälfte der 70er Jahre geben, der den Zusammenhang zwischen erotischen, sozialen Zwangsvorstellungen auf der einen und politischen Symbolen auf der anderen Seite veranschaulichen wird. Die ersten Themen des Horrorfilms in den 70er Jahren, die beim Publikum über den Kreis der Aficionados des Genres hinaus erfolgreich waren und zugleich den Protest der Kritiker hervorriefen, waren die Filme um das Motiv von Okkultismus und Teufelsglaube und solche um die Gestalten böser, zerstörerischer Kinder. Beide Themenkreise wurden im Übrigen auch miteinander verbunden. Aberglauben.
dass hier eine Säkularisation des einst viktorianisch-puritanischen Genres angedeutet wurde, wird zunächst verwundern. Ist doch die erste Welle des neuen Horrorfilms, die Filme um okkultische Vorgänge, Satanismus und Teufelsaustreibung, die im Anschluss an den Publikumserfolg von Der Exorzist gedreht wurden, ganz explizit auf die christliche Mythologie bezogen. Es geht ja um den Teufel und seine Mächte. Es geht darum, dass sich Satan der Menschen bedient, um wieder leibhaftig in die Welt zu kommen. Wie in Roman Polanskis Rosemary's Baby. Schockierend musste dieser Rückfall in den Aberglauben zu einer Zeit wirken, da aus Rom als päpstliche Lehrmeinung die Kunde von der personalen Existenz des Teufels kam und wo in Deutschland ein Kind bei einem versuchten Exorzismus das Leben verlor. Doch die Tatsache, dass christliche Symbole und Vorstellungen sehr schnell durch andere ersetzt wurden, deutet an, dass diese wohl kaum die zentrale Botschaft in Filmen wie Der Exorzist oder Wer bist du gewesen sein mochten. Wie schon bald 100 Jahre früher, zur Zeit der Schauerromantik und der Gothic-Novels, erschien hier eine Form des Christentums als eine von vielen möglichen Geheimreligionen und Riten. Viel faszinierender aber erwies sich das Motiv der Besessenheit, möglicherweise ein Bild für Fremdbestimmung des Menschen unserer Gesellschaft, der sich beherrscht von fremdem Willen sieht, ohne diesen ganz zu durchschauen. Damit wird auch die Frage der Schuld neu gestellt. So gibt es in Mephisto-Walze ein Intrigenspiel von durch Satan persönlich geförderten Seelenwanderungen. In Brian De Palmas Die Schwestern des Bösen wird ein junges Mädchen der abgetrennte Teil von siamesischen Zwillingen, in Anfällen geistiger Störung zur blutrünstigen Mörderin. In De Palmas Carrie, des Satans jüngste Tochter, steht die mit telekinetischen Fähigkeiten begabte Titelfigur unter dem Einfluss ihrer wahnhaft bigotten Mutter, und in Hexensabbat von Michael Winner wird ein Mannequin von einer wohl klerikalen Organisation systematisch in den Selbstmord getrieben, weil sie nach dem Tod als Wächterin für irgendein Geheimnis eingesetzt werden soll. In Audrey Rose, das Mädchen aus dem Jenseits von Robert Wise, ist ein 5-jähriges Mädchen bei einem Autounfall ums Leben gekommen und ihre Seele zeigt sich wieder im Körper eines neugeborenen Kindes. Mit dem zweiten Teil von Der Exorzist, dessen Handlungsführung die Grenze zum Lächerlichen schon eindeutig überschreitet, endet zunächst der Zyklus von Filmen mit der Thematik einer der christlichen Mythologie entlehnt. Dämonenbeschreibung. Okkulte Phänomene. In den folgenden Filmen, die um okkulte Phänomene und Wiedergeburt von Dämonen angelegt waren, erklärte man die übersinnlichen Phänomene eher aus anderen Quellen. So waren in William Girdlers Der Manitou die Mythen der amerikanischen Ureinwohner, der Indianer, angesprochen. Zumindest das, was sich der Drehbuchautor darunter vorstellte. Und in Peter Weirs Die letzte Flut war es die Kultur der australischen Aborigines. Inferno 2000 lässt einen Teufel auf die Welt kommen, um die Gewalt über ein Atomkraftwerk zu erlangen, wohingegen sich in Helmut Pfandlers Die Wölfin vom Teufelsmoor ein mit übersinnlichen Fähigkeiten ausgestatteter Dorfgelehrter und eine Reinkarnation der Hexe Walburga gegen die Ansiedlung eines Industriekonzerns in einem Alpental zur Wehr setzen. Zu erwähnen wäre etwa noch Jerzy Skolimowskis Der Todesschrei. Auch hier stammt die zerstörerische Fähigkeit des Helden von den Aborigines. Dario Argentos Horror Infernal, wo es um den Kampf gegen drei schreckliche Mütter unter der Führung der Mutter der Finsternis geht. Oder das Erwachen der Sphinx, nach einem Roman des Dracula-Erfinders Bram Stoker entstanden, wo die Beziehung zwischen Tod und Geburt, die der neue Horrorfilm so konzentriert, dann thematisiert, besonders deutlich in Beziehung zu einer scheiternden Partnerschaft gesetzt ist. Schreckliche Kinder. Unter den Filmen mit dem Thema der schrecklichen, satanischen oder monströsen Kinder sind etwa zu erwähnen das Omen, Damien Omen 2 oder die Filme von Larry Cohn.
die Wiege des Bösen und die Wiege des Satans, wo die monströsen Kinder weder aus der Hölle stammen, wie der deutsche Titel nahelegt, noch von irgendwelchen finsteren außerirdischen Mächten, sondern als Produkte ihrer Umwelt charakterisiert sind. Die pharmazeutische Industrie stellvertretend für eine Lebensform, die den Profit über das Leben stellt, ist schuldig an der Geburt dieser kleinen intelligenten Bestien, die töten müssen und sich dabei zugleich nach Liebe sehen, um schließlich in den Armen der Eltern, von der Polizei und den Wissenschaftlern als unwertes Leben getötet zu werden. Auch in Eraserhead gibt es ein entsetzliches Kind und in die Außerirdischen kommt ein Mann aus dem Weltall, um mit irdischen Frauen Kinder zu zeugen, die nicht nur mit ungeheuerlichen Fähigkeiten ausgestattet, sondern auch durch und durch böse sind. In des Teufels Saat zeugt ein Computer mit einer Frau ein Kind, um in ihm gewissermaßen menschliche Formen anzunehmen, und in Barbara Peters Das Grauen aus der Tiefe erscheinen durch ökologische Sünden entstandene Amphibienwesen aus dem Meer, um die Frauen eines Fischerdorfes zu schwängern. Tiermonstren gibt es in der Entwicklung des fantastischen Films seit eh und je. Sie standen mal für viktorianische Obsession, mal waren sie eine Verkörperung von Technologiefurcht und der Angst vor der unkontrollierten Kraft der Atomenergie, wie in amerikanischen Science-Fiction-Filmen der 50er Jahre und in dem Zyklus der japanischen Filme um die Monster wie Godzilla, Gamera, Mothra und so weiter. Steven Spielbergs Der weiße Hai, damals innerhalb kurzer Zeit zum erfolgreichsten Film der Geschichte Hollywoods geworden, ist zugleich eine Fortsetzung dieser Linie, ein patriarchalischer Mythos, wie es in The Journal of the Popular Film heißt, und eine der vom Regisseur des Öfteren vorgenommenen filmischen Untersuchungen über Massenbewegung und Hysterie. In der Folgezeit bevölkerten alle möglichen Meerestiere die Leinwand, wie der Polyp in O. Hellmans gleichnamigen Film, Orca der Killerwal, Regie Michael Anderson, und Piranha, Regie Joe Dante. Der weiße Hai kehrte noch einmal zurück und aus Hongkong kamen Krokodile, Insekten wurden wieder einmal zu bedrohlichen Wesen in Filmen wie In der Gewalt der Riesenameisen von Burt E. Gordon, Mörderbienen greifen an von Bruce Geller, Mörderspinnen von John Bud Carlos. Der tödliche Schwarm von Irwin Allen und so weiter. Die Insektenfurcht verbindet sich hier mit mal mehr, mal weniger glaubhafter Kritik an den ökologischen Sünden der Menschen, aber auch in diesen Filmen fehlt selten eine ein bisschen neurotische Liebesgeschichte, die sich auf der Ebene der fantastischen Symbole wiederholt. Die Vergehen der Industriegesellschaft werden gesühnt in John Frankenheimers Die Prophezeiung, Colin Egglestons Long Weekend oder Jean Rollins Le Raisin de l'Amour mit dem selten törichten deutschen Verleihtitel Foltermühle der gefangenen Frauen, wo Gift auf den Weinreben alle, die vom Wein genossen haben, zu mordenden Zombies macht. Neben Variationen von klassischen Horrorfilmthemen wie in Dracula von John Badham, King Kong von John Guillermin und La Bête von Valerian Borowicz, um nur drei sehr unterschiedliche Beispiele zu nennen, regelrechten Parodien wie Liebe auf den ersten Biss von Stan Dragotti oder das boshafte Spiel des Dr. Fu Manchu von Piers Haggard oder musikalischen Travestien wie Phantom im Paradies von Brian De Palma oder der Rocky Horror Picture Show, wurde auch das schon früher aufgegriffene Motiv der schrecklichen Häuser wieder verwendet, so in Dario Argentos Suspiria, Dan Curtis' Landhaus der toten Seelen, Stanley Kubrick's Shining und Stuart Rosenberg's nach einem vorgeblich authentischen Fall gedrehten Amityville-Horror. In allen der letztgenannten Filme steckt ein mehr oder weniger gespieltes, negatives Melodram in der Handlung, die Geschichte einer vollzogenen, versuchten oder angedeuteten Trennung. Zombies.
George A. Romero initiierte mit seinen beiden Filmen Die Nacht der lebenden Toten aus dem Jahr 1969 stammend und dem Quasi-Remake Zombie eine Welle von Zombie-Filmen, in denen immer wieder die Toten aus der Hölle zur Erde kommen, weil dort kein Platz mehr für sie ist und sich von Menschenfleisch ernähren. Insbesondere mit diesem Film erreichte das Genre einen ersten Höhepunkt an Drastik und Geschmacklosigkeit, aber auch die latente Gesellschaftskritik wurde hier am deutlichsten. Es waren dann vor allem italienische Regisseure, die das Thema fortsetzten, so Lucio Fulci mit Voodoo, die Schreckensinsel der Zombies und Ein Zombie hing am Glockenseil, Umberto Lenzi mit Großangriff der Zombies, Joe D'Amato mit In der Gewalt der Zombies und Andrea Bianchi mit Die Rückkehr der Zombies.

1981. Kannibalismus. Der Kannibalismus schien auch über das Zombie-Motiv hinaus in den 70er Jahren eine eigentümliche Faszination auf die Hersteller und Konsumenten des Horrorgenres auszuüben. Und auch hier waren es besonders die italienischen Regisseure, die einen Kannibalenfilm nach dem anderen herunterdrehten. Was mit pseudodokumentarischen Filmen wie Überleben von René Cardona Senior, Tomado und Haie von René Cardona Junior oder Cannibalo Brutalo von den Brüdern Castiglioni sowie den Monde Cannibale Film begann, wurde in einer regelrechten Serie von Filmen fortgesetzt, in denen immer wieder eine schöne weiße Frau unter einen Stamm von Kannibalen zu geraten hatte, etwa in Die weiße Göttin der Kannibalen von Sergio Martino, Papaya, die Liebesgöttin der Kannibalen von Joe D'Amato, Jungfrau unter Kannibalen von Clifford Brown. Der exotische Leinwandsadismus dieser Filme schien direkt jenen Fumetti Neri, den erotischen sadistischen Comics für Erwachsene, die sich in Italien außerordentlicher Beliebtheit erfreuen, zu entstammen. Für einmal waren hier die Filme und die Poeten in den Verleihfirmen, die sich die deutschen Titel ausdenken, einander wert. Sie hießen hier lebendig gefressen oder nackt und zerfleischt. Man erfuhr von Zombies unter Kannibalen und hörte den Todesschrei der Kannibalen. Schließlich hängte sich das Land, das neben Italien den Kinomarkt mit schlechten Filmen versorgt, wobei schlechte Filme natürlich auch sehr gut sein können, Hongkong, an den Trend an und begann mit »Wir kommen und werden euch fressen«, einen eigenen Kannibalen-Filmzyklus. Amerikanische Varianten. War in allen diesen Filmen der Kannibalismus eine zweifelhafte erotische Metapher, so zeigte sich das Schlachten von Menschen in amerikanischen Horrorfilmen wie Blutgericht in Texas oder Hotel zur Hölle als Fortsetzung einer zwanghaft erworbenen Brutalität, ganz so, wie in manchen amerikanischen Filmen konstatiert wurde, dass Männer die im Vietnamkrieg erworbene Lust am Töten in der Zeit des Friedens nicht mehr bewältigen können und zu zwanghaft handelnden Mördern werden. Was sich in den europäischen Filmen durchaus als Lust an der Grausamkeit zu erkennen gab und was insbesondere in den italienischen Filmen als Reaktion auf eine Art von Kulturschock, nämlich die Auswirkung der sogenannten sexuellen Revolution auf die ehedem katholisch-sittenstrenge mediterrane Kultur zu deuten ist, das entsprach in den amerikanischen Horrorfilmen der 70er Jahre einer tödlichen Angst vor dem Nächsten, der plötzlich seine mörderischen Instinkte, die man in jedem Durchschnittsmenschen angelegt sah, nicht mehr kontrollieren konnte. Aber erstaunlicherweise kommentierte der amerikanische Horrorfilm viel seltener die Gewalt in den großen Städten, die zu den Alltagserfahrungen der Bewohner gehört, sondern verlegte seinen Schrecken vielmehr dorthin, wo Amerika am amerikanischsten ist, in die kleinen Provinzstädte, etwa in Halloween oder direkt aufs öde Land, wie in Blutgericht in Texas, Muttertag, Tourist Trap und vielen anderen Filmen um psychotische Killer, waren es die Hinterwäldler der White Trash Amerikas, die schäbigen Reste der Pioniergesellschaften, was dem Genre den größten Schrecken vermittelte. Freitag der 13., Shining, Death Trap und viele andere Filme ließen ihre Helden gerade dort ihrem schrecklichen Schicksal begegnen, wo sie für eine Zeit dem Großstadtbetrieb entfliehen wollen. Umgekehrt hat die kranke Mörderin in Karen Arthurs Der Mafu-Käfig sich den Urwald in die Wohnung geholt. Es wird also auch in diesen Filmen, wie in den Ökologiefilmen des Genres, eher die Furcht vor der Natur beschworen, die Furcht vor der Rückständigkeit als die vor der sozialen Klaustrophobie in den Großstädten.
In Kevin Connors Hotel zur Hölle gibt es eine Einstellung, die wie ein Zitat des berühmten Gemäldes mit dem amerikanischen Pionier-Farmer-Ehepaar wirkt. Der Amoklauf des Hinterwäldlerischen in der amerikanischen Gesellschaft mochte durchaus als politische Metapher zu verstehen sein, denn das quasi Anarchistische an diesem Film ist nicht nur ihr schlechter Geschmack, sondern die Tatsache, dass sie sich an heiligen Kühen, an Gründungsmythen der Nation vergehen. Naive Fantasien? Zunächst erscheint es, als hätte sich gewissermaßen als Gegenkraft zu den blutrünstigen neuen Horrorfilmen eine andere, kundgerecht naive Spielart des fantastischen Films in Gestalt der Abenteuer- und Weltraumoperetten vom Schlage Krieg der Sterne, Superman und Flash Gordon herausgebildet. Tatsächlich aber lassen sich gerade in diesen Filmen, so sehr wie in anderen, etwa dem Zyklus der Atlantis-Filme von Kevin Connor, Caprona, Tauchfahrt des Schreckens, Der sechste Kontinent etc., ganz ähnliche, freilich abgemilderte Tendenzen zum Martialischen feststellen. Eine Reihe von Filmen wie Buck Rogers, Kampfstern Galactica, Sternenkrieg im Weltall und so weiter spielen obendrein mit einer Invasionsfurcht, die zu recht militanter Aufrüstungsideologie missbraucht wird. Der kindgerechte, fantastische Film der 70er Jahre hat seine Quellen im Fernsehen. Kampfstern Galactica ist der Zusammenschnitt einer Fernsehserie, Star Trek von Robert Wise, eine Kinoparaphrase auf die gleichnamige TV-Serie und in den Comics Superman, Flash Gordon, Buck Rogers, auch aus den Fernsehserien um die Marvel-Comic-Helden Spider-Man und der unglaubliche Hulk wurden Filmfassungen geschnitten und seine logische Fortsetzung findet er in den elektronischen Raumschlachtspielen. Im Vergleich zu den Horrorfilmen zeigt er sich konservativ und moralisch, so sehr das Dominieren der Tricktechnik über die Zeichnung der Charaktere, die Verwandtschaft zum Kriegsfilm, der auch hier überhandnehmende Hang zur Brutalität beklagt wird, so ist doch auch in diesen Filmen Bewährung, Initiation, Sinnvergewisserung zu finden. Den Krieg der Sterne-Zyklus kann man auch als ins gigantische, monströse projiziertes Familiendrama verstehen, wie als kindliches politisches Credo des Amerikanismus. Ist der neue Horrorfilm eine verzerrte Abbildung erotischer Partnerschaft mit den sie begleitenden Ängsten, so ist der naive, fantastische Film der 70er Jahre oft ein versteckter Kommentar zur Situation der Familie in der Gegenwart, der keineswegs so positiv ausfällt, wie es an der Oberfläche den Anschein hat. Star Wars ist bestimmt nicht nur wegen seiner überragenden Tricktechnik der erfolgreichste Film aller Zeiten geworden, sondern weil sich in der Geschichte des Helden Luke Skywalker die Situation des Kindes in der zerfallenen Familie spiegelt. Ganz direkt ist für diesen Helden der Weg in den Weltraum, die Fluchtmöglichkeit daraus und im Krieg der Sterne steht er noch einmal zum Kampf seinem düsteren Vater Darth Vader gegenüber. Möglicherweise ist dies ein Modell für das fantastische Abenteuer überhaupt. Ich glaube, diese Beispiele genügen, um einmal so vorläufig das in diesem Rahmen geschehen muss, die Ursachen und, wenn man so will, den Sinn des Booms fantastischer Filme in diesen Jahren zu skizzieren. Thesen zur Diskussion. Erstens. Eine allgemeine, todsichere und freilich auch ein wenig beliebte Erklärung für diesen Boom ist die Situation der in immer rascheren Zyklen aufeinanderfolgenden wirtschaftlichen Krisen unserer Gesellschaften, die für den Einzelnen sehr oft die völlige Ablösung seiner moralischen, politischen oder gar auch religiösen Werte zur Folge hat. Zwar gibt es in unseren Gesellschaften ein, wenn auch immer noch grobmaschiges soziales Netz, das der persönlichen Verelendung in solchen Krisensituationen Grenzen setzt, es gibt aber keine moralische, psychologische Entsprechung. Das heißt, gerade Jugendliche, die nicht nur das Hauptkontingent der Kinogänger überhaupt
bilden, sondern ganz besonders das des fantastischen Films, werden mit Angst und Schuldgefühlen, welche durch drohende Arbeitslosigkeit, sozialen Abstieg, Verlust von Sicherheit und Geborgenheit in den Familien entstehen, mehr oder minder alleingelassen. So untauglich er auch sein mag, ist die Konsumtion von Horrorfilmen doch auch ein Versuch, sich zu diesen Ängsten zu bekennen, anstatt sie zu verdrängen. Über die Mutprobe und den Geisterbahneffekt hinaus werden hier für den Schrecken, das Unbehagen, Name und Gestalt gesucht. Nun ist freilich solche Angst eine Grundbefindlichkeit des Menschen in den nachagrarischen Gesellschaften. Ohne ein gehöriges Angst- und Schuldpotenzial würde, wie uns die Soziologen erklären, unser System gar nicht funktionieren. Also muss der neue fantastische Film auf bestimmte Ängste mit bestimmten Mitteln reagieren. Zweitens. Die Angst dieser Jahre, mit der wir alle mehr oder weniger zu kämpfen haben, ist nicht mehr die vor den gefährlich unbegrenzten Möglichkeiten der Menschheit, wie sich das in den früheren Science-Fiction-Filmen vermittelte und noch bis in die Welle der Katastrophenfilme am Beginn der 70er Jahre hineinspielte, ein ausgesprochen positives Genre verglichen mit der zeitgenössischen Produktion fantastischer Filme, sondern es ist die Angst vor der eigenen Ohnmacht gegenüber den militärischen, wirtschaftlichen, politischen, polizeilichen Komplexen, wie sie ganz direkt in Filmen wie China-Syndrom oder Koma geäußert wird. Mit der Erfahrung, dass eigene Einsicht wenig Sinn hat, da es längst keine Wege mehr gibt, sie auf demokratischem Weg in die Tat umzusetzen, verliert die Aufklärung ihre erlösende Kraft. Sie wird eher zu einem Teil unserer schizophrenen Situation, die uns gewissermaßen zwingt, sehenden Auges in den Untergang zu gehen. Der Rückzug in voraufklärerische Vorstellungsweisen ist als Reaktion auf diese Situation so logisch wie eine zynisch gewalttätige Reaktion. Drittens. Die Ästhetik des Hässlichen im neuen Horrorfilm, die ihre Entsprechung in der Rockmusik und in der Literatur hat, lässt sich auch als Protest gegen eine feinsinnige, geschmackvolle Konsenskultur verstehen, in der sich nicht nur die sozialen Widersprüche, sondern auch die inhärente Gewalt unserer politischen Entwicklung verschleiert. Der neue Horrorfilm ist durchaus so etwas wie eine proletarische Gegenkraft gegen eine bürgerliche Subventionskultur, in der Aufklärung zum Gesellschaftsspiel verkommen ist. Viertens. Der neue Horrorfilm lädt im Gegensatz zum gotischen Horrorfilm nicht den Vorgang der Sozialisation und hier insbesondere der erotischen Sozialisation mit Schrecken auf, sondern das Ergebnis der Sozialisation. Dabei zeigt er, dass Schritte zurück, also in Richtung auf Natur und Natürlichkeit, ebenso bedrohlich sind wie Schritte nach vorn, also in Richtung auf noch weitergehende Zivilisation. Fünftens. Der neue fantastische Film verwendet den Schock und die immer bis an die Grenze des Erträglichen oder darüber hinausgehende Darstellung dessen, was Menschen körperliches Leid zufügt, was die positive Utopie von der Unversehrtheit des menschlichen Lebens bestreitet, als Methode des radikalen Bruchs mit der Wirklichkeit. Zwar gibt es sicher ein Gefühl der Geborgenheit in der regressiven Welt des Horrors, durch die dramatische Entbindung von Verantwortung begünstigt, doch ist auch dieser neue, der Evozierung von Ekel verbundene Horrorfilm ein Versuch, Erfahrungen zu ermöglichen, die anders nicht zu machen sind. Es ist durchaus möglich, dass in diesem Film eine Wahrheit gesucht wird über einen Aspekt der Welt, der der kollektiven Verdrängung anheimfällt. Sechstens. Wenn der neue Horrorfilm das Gemüt abstumpft, dann muss es ein Bedürfnis und eine Notwendigkeit geben, sich das Gemüt abstumpfen zu lassen, sich seine Sensibilität nicht nur gegenüber der Gewalt, sondern gerade gegenüber der in ihr steckenden moralischen, politischen, metaphysischen Sinnlosigkeit nehmen zu lassen. Dies mag für den einen oder anderen auch Teil einer Überlebensstrategie sein. Siebtens.
Die Sexualfeindlichkeit des neuen fantastischen Films, die übrigens nicht durchgehend zu beobachten ist, erscheint als Protest gegenüber falschen Versprechungen. Auch der neue Horrorfilm findet seine Botschaft im Spannungsfeld von Konsumversprechen und Lebenspraxis. Achtens. Da auch der neue fantastische Film Teil des Konsum- und Warenzyklus ist, muss er seine Voraussetzung, das heißt wohl auch die verzweifelten Hoffnungen seines Publikums, mal mehr, mal weniger verraten. Neuntens. Faschistische Tendenzen, Gesellschaftskritik, Kommentare zur Sozialisationsvorgängen und Familienkonstellationen finden sich im Genre genauso wie Sadismus, Rachegefühle oder Selbstprüfung. Zumindest darin unterscheidet sich auch der neue Horrorfilm von den anderen Formen des populären Films nicht. Er nimmt aktuelle Probleme auf, neutralisiert aber alle darauf gemünzten Aussagen zur Tautologie. Die Wahrheit des Genres ist unsere eigene tiefe Ratlosigkeit und Verstörung. Zehntens. Obwohl vielleicht weniger definitionsgemäß als der Stimmung nach zum fantastischen Film zählend, beweist ein Film wie David Lynchs Elefantenmensch, dass dem Genre Begriffe wie Menschlichkeit, Mitleid, Liebe noch nicht vollständig fremd geworden sind. Das Mitgefühl, das dieser Film seinem missgestalteten Helden entgegenbringt, sollten wir auch den kranken Träumen des Genres in diesen Jahren gegenüber zeigen. Klar, dass die meisten dieser Filme spekulativ sind, wie es immer so schön heißt, aber mit was anderem sollten die Produzenten spekulieren als mit dem, was in unseren Köpfen steckt. In Maneater, einem der jüngsten Produkte des fantastischen Kinos, frisst am Ende das schreckliche Geschöpf, das uns den Film über in Entsetzen gebracht hat, sich selber auf. Das ist zugleich erschreckend, ekelhaft und auf eine höllische Weise komisch. Aber es scheint auch ein Bild, das auf schockierende Art unsere seelische, geistige Situation am Beginn der 80er Jahre trifft. Vermutlich sagen diese Filme mehr über unsere Wirklichkeit aus, als die bemühten Versuche des deutschen Subventions- und Fernsehkinos. Wer diese Filme nicht mag, sollte damit beginnen, die Wirklichkeit zu verändern. Georg Sieslen aus Rettungsloser Welt, wie sich ein Genre verändert, zum neuen Horrorfilm aus Medium Nummer 10, 1981.

0: noch einmal Ennio Morricone mit Quattro Mosche di Velluto Grigio aus Dario Argentos 1971er Thriller Four Flies on Grey Velvet. Und das war Achsensprung, das Filmmagazin. Ich hoffe, ihr hattet euren Spaß. 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Und ich umarme meine Geliebte herzlich und verabschiede mich mit Bob Dylan, Shelter from the Storm. Machen wir es uns ein bisschen gemütlich, vielleicht mit dem einen oder anderen grausamen Video. Gehabt euch wohl.
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längerer Auszug aus La Mala Costumbre von Alana Espotero. Der Roman ist neben Stonewood Blues höchstwahrscheinlich mein liebster Transroman überhaupt von allen, die ich kenne und extrem mag. Ich finde es so gut gelungen, dass Alana Espotero alle Lebensrealitäten, auch prekarisierten Lebensrealitäten von Transpersonen in diesen Roman eingeschrieben hat. Das Class Struggle hier in diesem Roman so genau und politisch entschlossen eingeschrieben sind. Und dass zugleich der Roman aber Transness und Queerness vielfach verbindet und verwebt mit mystischen Figuren, mit Märchen, mit Catholic King und ganz vielen spielerischen und träumerischen Elementen. Und diese Schwebe zwischen so einem ja fast schon magischen Realismus und dann dieser ganz genauen und klaren Gesellschaftskritik, die gefällt mir extrem gut. Mir liegt dieses Mystische und Märchenhafte in der Erzählung auch sehr nah. Ich habe ja auch ein fiktionales Fragment geschrieben, Nymphengarn, wo es auch um verschiedenste queere und Trans-Erfahrungen geht, die dann auch verknüpft sind mit antiken Sagen und mystischen Elementen. Aber erst als ich letztes Jahr zuerst Alana Espotero gelesen habe, ist mir klar geworden, wow, so selbstverständlich und so, ohne das jemals im Text zu begründen, kann eins das auch machen. Und das haut mich einfach um und ich finde das so schön. Und der Text ist insgesamt so dark und goth und auch eigentlich schon fast barock überladen. Und auch stilistisch sehr durchstrukturiert und extrem dicht die einzelnen Kapitel teilweise so gut konstruiert und wirklich so bis in die Feinheiten dicht und aufgeladen, dass sie vor allem die Anfangskapitel aus La Mala Costumbre sich eigentlich auch eher lesen wie extrem gut ausgearbeitete Kurzgeschichten zu jeweils verschiedenen Themen. Und was mich ganz besonders an diesem Roman kriegt, ist, dass Transness hier immer auch im Dazwischen gefasst wird und verstanden wird, auch vor allem als eine Sehnsucht, hier aus der Sicht einer Transfrau, Ich-Erzählerin, als die Sehnsucht und auch das ganz klare Wissen zu den Erfahrungen und den Verbindungen von Frauen zu gehören und sie zu teilen. Also hier kommt auch viel Dysphorie vor, aber in erster Linie geht es um dieses Verbundenheitsgefühl. Und da gibt's auch ganz wundervolle Trans-Bezogenheiten. Es werden verschiedene Trans-Care-Webs gezeigt und das ist super berührend und total schön. Besonders auch so ein Dreigestirn von drei SexarbeiterInnen, die hier auch die Mäuren genannt werden, sowie diese den Schicksalsfaden spinnenden Göttinnen, die das mit ihrem queeren Klatsch und ihren queeren Erfahrungen tun. La Mala Costumbre heißt ja die schlechte Gewohnheit, Bad Habit, und ist ein Roman, der sich auch sehr stark um eine Closet-Erfahrung dreht. Grundsätzlich ist es ja so, dass mir auch speziell, aber das ist ja auch ein bisschen so ein Einverständnis innerhalb von queeren und trans Communities, dass es oft nicht mehr so gern gesehen ist oder so ein bisschen langweilt oder fast schon nervt, wenn Geschichten sich in erster Linie um Coming-out-Erfahrungen drehen. Weil es einfach so eine große Sehnsucht danach gibt, die viel weitergehenden, komplizierten Leben von trans und queeren Personen mehr in die Tiefe zu erfahren und auch davon wegzugehen, dass es eben einen kurzen Zeitraum oder eine kurze Phase der Transition gibt und dass die dann abgeschlossen ist. Aber zugleich gibt es ja auch immer Texte, die das dann doch wieder auf eine sehr, sehr berückende Weise aufgreifen. Zum Beispiel den Klassiker von Imogen Binney, Nevada, wo eine mittelalte und schon ein bisschen fortgeschrittene in ihrer Transition Transfrau die Bekanntschaft einer jüngeren Person macht, zu Anfang 20, und sich dann vornimmt, diese Person in eine Selbsterkenntnis und eventuell auch Transition dann hinein zu theatern.
Und das ist ziemlich abstrus und lustig, aber auch so ziemlich tragisch-komisch und wird emotional und humoristisch einfach extrem stimmig ausgearbeitet von Imogen Binney. Also das hat so eine ganz klare Schwebe in der Cressheit, die dann gleichzeitig so sehr real ist. Und speziell hier muss man sagen, dass mich das auch bei La Mala Costumbre gar nicht gestört hat, dass die letztendliche Verwandlung der ich erzählenden Figur erst zum Ende des Romans entkommt, dass sie dann erst wirklich ihre Flügel öffnet. Weil Alana Espotero Closet-Erfahrung grundsätzlich als eine der weit über queere Leben und auch Trans-Erfahrungen hinaus versteht und damit eine der prägenden Erfahrung von uns allen innerhalb von cis-heteropatriarchalen, kapitalistischen, kolonialistischen Systemen meint. Also im Prinzip diese Erfahrung von Scham, Körperverleugnung, Dysphorie und auch Unverbundenheit und sich nicht spüren können, dass sieht Alana Espotero als einfach grundlegend für dieses ganze System. Und insofern wird das hier auch auf eine Art gezeigt, die ich schon sehr anders finde als bei anderen Transnarrativen. Oder anders gesagt, aus dem Schrank befreien wird uns nur eine Revolution. Um überhaupt beweglich genug zu sein, dass wir das vielleicht selber oder mit unseren Verbündeten können, braucht es eine gesellschaftliche Transformation. Und das Buch ist einfach so berührend und so gut geschrieben. Und das kommt sowohl in der englischen als auch in der deutschen Übersetzung raus. Die englische Übersetzung ist von Mara Faye Latham und die deutsche Übersetzung von Christiane Quandt. Und beide haben, wie ich finde, einiges für sich, aber sind auch an Stellen ganz schön zu kritisieren. Da könnte ich jetzt noch ganz viel zu sagen, aber das mache ich mal an anderer Stelle. Und La Mala Costumbre spielt im Post-Franco-Spanien in einer Working-Class und auch sehr prekarisierten Gegend in Madrid. Und Margarita hat früher ihr Leben lang als Sexarbeiterin gearbeitet und auch Putzjobs gemacht. Und dann auch sehr liebevoll ihre eigene Mutter gepflegt. Und die ich erzählende Person kannte Margarita schon, als sie selbst ein Kind war, war dann teilweise immer sehr fasziniert von Margarita, aber auch verstört. Und das ist eben auch so unsagbar stark an diesem Roman, dass Transbezogenheiten hier nicht nur einfach so als leicht dargestellt werden, sondern für mich sehr realistisch, denn ich predige ja fast schon in meiner Sendung auch immer, dass ich so wichtig finde, dass wir anderen Personen nicht ihre Trans-Erfahrungen aberkennen und da auch offen sind für Unterschiedlichkeiten. Ich glaube das und ich erlebe das selber in mir und auch in vielen anderen meiner Lieben, dass wir immer wieder auch uns ja ineinander spiegeln und uns ja jeder einzelne Transition-Schritt auch so wichtig ist. Und dann kann sich das auch teilweise anstrengend oder auch verstörend anfühlen, was andere Personen machen, weil das eben genau so ähnlich ist oder genau nicht so ähnlich. Und das finde ich sehr befreiend und sehr, sehr wichtig auch an diesem Text, dass dem hier so viel Raum gegeben wird. Ich finde das extrem ehrlich und auch sehr heilsam für mich und vielleicht auch für viele andere Transpersonen das zu lesen. Ich könnte jetzt noch unendlich lange für La Mala Costumbre schwärmen und würde dem doch auch gar nicht gerecht werden. Das Einzige, meine einzige Kritik, und es ist wirklich meine einzige, ist, dass ich die Darstellung der Transpersonen hier extrem gelungen und wundervoll finde. Ich finde auch ganz toll, dass einerseits Transweiblichkeit und Transfeminität hier auch sehr weit gefasst ist und dass auch verschiedenste, nicht nur nicht-binäre Personen mit eingefügt werden, sondern auch diverse Männlichkeiten da auch drunter fallen können, wenn sie denn androgyn sich geben oder auch in bestimmten Arten feminin.
Das finde ich sehr stark. Das hatten wir ja auch schon mit der Erzählung von Saul. Allerdings fehlt mir hier, dass Transfems hier komplett nur als sich feminin darstellend und das auch anstrebend gezeigt werden. Einerseits sind sie charakterlich und von all ihren Settings her extrem differenziert und unterschiedlich, aber im Gender-Ausdruck streben sie alle so einen sehr, sehr femininen Ausdruck an. Und das ist was, was ich überhaupt nicht so wahrnehme. Ich nehme das viel breiter, gefächert und schillernder wahr, sodass viele Personen einfach auch transitionieren und dann aber Transfem-Butches sind oder total tough und androgyn oder alle möglichen anderen Spielarten. Diese Szene dreht sich auch um eine Care-Situation. Hier ist auch eine der beiden ProtagonistInnen schwer erkrankt. Und zwar hat Margarita Lungenkrebs im Endstadium und stirbt dann auch am Ende dieser Szene. Hier ist noch wichtig zu sagen, dass Ruby in der Szene von Dragging Dreams, die wir zuvor gehört haben, sich dann relativ schnell, eigentlich überraschend schnell, von dieser akuten Verschlechterung ihrer AIDS-Erkrankung erholt und dann auch im weiteren Roman sehr agil und tough und strahlend ist. Und hier in dieser Szene stirbt Margarita eben an dieser schweren Lungenkrebserkrankung. Und es wird auch stark nahegelegt, dass diese Erkrankung auch aus ihren sehr prekarisierten Arbeits- und Lebensverhältnissen resultiert. Aber die Szene selbst ist sehr liebevoll und umsorgend und gehalten zwischen den beiden, der ich erzählenden Person und Margarita. Und ich finde es sehr wichtig, Care-Situationen zu zeigen und auch die Realitäten von Erkrankungen und Behinderungen. Und da Transpersonen vielfach auch auf verschiedenen Ebenen prekarisiert leben, sind sie auch besonders oft von Erkrankungen und Behinderungen betroffen. Und da ist es umso wichtiger, Care-Netzwerke zu zeigen. Und Care-Webs sind ja sowieso auch eine so wichtige Force in den Trans-Erfahrungen von uns allen. Und wie Alana S. Potero das auch in ihrem Roman sagt, there's nothing as fierce as trans families and trans care. Und weiter kommt in diesem Kapitel ein Misgendering vor und Gefühle von Dysphorie.

0: Aus Alana es Potero, La Mala Costumbre, auf Deutsch Die schlechte Gewohnheit, übersetzt von Christiane Quandt. Ich kaufte eine French Press Kaffeekanne, 4 oder 5 Packungen grob gemahlenen Kaffee und sorgte dafür, dass immer genug Milch da war. Ich beschloss, mein übriges Geld dafür einzusetzen, dass Margarita weniger oft zur Essensausgabe in die Kirche musste. Es sollte ihr nicht an Grundnahrungsmittel fehlen und sie sollte sich auch nicht ihr restliches Leben von Nudeln ernähren. Ich beschloss auch, ihr hin und wieder die Heizung anzumachen und die Rechnung zu übernehmen. Die Kälte, die hier im Gemäuer steckte, ruinierte ihre Gesundheit beinahe so schnell wie der Krebs. Keine sollte so leben. Ich gewöhnte mir an, den einen oder anderen Morgen unter der Woche zu ihr zu gehen und mit ihr zu frühstücken. Sonntags verbrachte ich den ganzen Nachmittag mit ihr. Wenn ich sie abends verließ, lag sie schon mit gut sitzender Sauerstoffbrille im Bett. Unsere Beziehung entwickelte sich auf so natürliche Art und Weise, dass ich nicht umhin konnte, mich zu fragen, was passiert wäre, wenn ich mich schon früher als Teenager getraut hätte, Kontakt zu ihr zu suchen. Mich ermüdete das Leben im Irreales und ich betrachtete jeden der gefälschten Schritte in meinem Alltag als lächerliche, vermeidbare Aktion. Die Gewalt, die ich erlebt hatte, war real gewesen. Und ich verstand die Motivation hinter meinem Versteckspiel. Aber meine Angst hatte alles auf den Kopf gestellt. Und ich war das Ganze völlig verkehrt angegangen. Margaritas Wohnung war gerammelt voll. Es war aufs Haar genau die kitschig-queere Plüschfantasie, die ich mir immer ausgemalt hatte. Voller Fotos im barocken Rahmen. Alte, wenig gebrauchte Sessel mit geblümten Polstern und kleinen, bestickten Tüchern auf den Armlehnen. Und fast der ganze Boden war bedeckt von glatten roten Teppichen, wie beim Bingo oder auf der Treppe eines Theaters. Das Rot wurde an einer der Wohnzimmerwände wieder aufgenommen. Die Wand war mit einem unglaublichen Vichy-Stoff ausgekleidet und in der Mitte breitete sich stolz ein riesiger Fächer aus, der aussah wie das Rad eines Vs. Margarita hatte ein enormes Holzbett mit 4 sehr hohen Beinen, die als geschnitzte Bettpfosten über die Liegefläche hinausragten, auf der eine makellos glatte rosarote Bettdecke aus falschem Satin lag. Das erste Mal, als sie mich durch ihre Wohnung führte, wollte ich sie dafür umarmen, dass sie eines meiner kitschigsten Traumszenarien zum Leben erweckt hatte. Margarita war eine Freundin und eine Figur, die mein Leben zutiefst geprägt hat. Sie schaffte es noch, die Wohnung einigermaßen sauber zu halten, obwohl sie kaum mehr als ein paar Schritte gehen konnte, ohne verschnaufen zu müssen. Aber Stückchen für Stückchen wischte sie täglich ein bisschen Staub. Heute den Schrank, morgen den Tisch. Und an guten Tagen, wenn sie nicht permanent mit der Nasenbrille im Clinch lag und genug Sauerstoff im Blut hatte, putzte sie sogar ein Stückchen Boden. Den Rest besorgte die sparsame Nutzung. Die Wohnung war nicht komplett sauber, aber es sammelte sich bloß der Staub. Staub ist der Atem der Zeit. Er legt sich auf unsere Habseligkeiten, um uns daran zu erinnern, dass die Zeit noch immer läuft. Wow, Margarita, dieses Foto! Ich blätterte neugierig in einem schwarzen Album mit goldener Borte, das halb versteckt hinter einem schrecklichen Keramikclown in einem ihrer Bücherregale stand. Welches? Fragte sie lächelnd und tat ahnungslos. Sie wusste ganz genau, welches Bild ich in dem Album finden würde. Damn, Margarita, du siehst aus wie die junge Amanda Lepore. Ich dreh durch. Auf dem Bild posierte Margarita halb im Liegen mit aufgestützten Ellbogen und erhobenem Kopf in High Heels auf einem schwarzen Sofa, wie eine Patrizierin, die auf ihre Bediensteten wartet. Das Foto hat ein Kunde von mir gemacht. Er hieß Augustin und ich hatte viel Spaß mit ihm. Da waren wir in einem Café, das hieß Lady Pepper. Es war ein sehr lustiger Laden, wo versautes Kurztheater gemacht wurde. Die Hälfte der reichen Madrider Gays ist dorthin, um einen zu trinken. Wenn ich dir erzählen würde, was ich da alles gesehen habe. Ich mag ja diese Tratschereien eigentlich nicht, aber wenn ich dir das erzähle, dann bringen die mich um wie Marilyn. Sie winkte mich mit der Hand zu sich, und als sie fand, ich sei nah genug, damit die Spitzel der Geheimpolizei nichts mitbekamen, flüsterte sie, da habe ich den Frager kennengelernt. Und ich sag dir, auf sein Wohl habe ich mir gleich 2 oder 3 Paar schöne Schuhe gegönnt. Wie jetzt? Den Frager? Nimm mich nicht auf den Arm. Ich mach dir einen Knoten in deine Sauerstoffleitung und dann kratzt du ab. Jawohl, genau den Frager. Manuel Fraga Iribana, den Minister unter Franco. Schlimmer als Durchfall mit Husten war der. Und ein altes Dreckschwein dazu. Mir den ehemaligen Minister Frager mit falschen Wimpern vorzustellen, wie er die Absätze von Transfrauen ableckte, machte ihn mir etwas menschlicher. Und ich musste mich daran erinnern, dass er ein blutrünstiges Scheusal gewesen war, um ihm nicht einen Platz im Raum der Würde zuzugestehen. Je mehr Zeit ich mit Margarita verbrachte, desto weniger eng eingeschnürt fühlte ich mich. Sie fragte mich nie nach meinem Leben. Sie wahrte die Distanz, die uns das Viertel beigebracht hatte. Aber sie behandelte mich die ganze Zeit wie ihresgleichen. Sie sprach ganz natürlich im Femininum und in der Wir-Form und sie signalisierte mir, dass ihre Wohnung ein sicherer Ort war, wo ich mich öffnen durfte, wenn ich bereit war. Mich plagte das Gewissen, weil ich mir so einen Raum zurückeroberte, der mir schon einmal angeboten worden war. Hoffentlich hasste Eugenia mich am Ende nicht. Hoffentlich hat ihr eine ihrer Heiligen eröffnet, was mir passiert war. Mit Margaritas Gesundheit ging es schnell bergab, aber sie freute sich, dass ich so oft bei ihr war. Sie kam immer schlechter vorwärts und war immer mehr auf Hilfe angewiesen. Ich ging jetzt jeden Abend nach der Arbeit zu ihr, um zu sehen, wie es ihr ging. Ich achtete darauf, dass sie zu Abend gegessen hatte und brachte sie dann ins Bett. Meine Eltern verlangten keine Erklärungen. Auf ihre Weise verstanden sie, was los war. Vielleicht bekam unser aller Eismauern allmählich Risse. An manchen Morgen fand ich sie beinahe bewusstlos auf dem Boden, ohne Sauerstoff und ohne, dass sie es rechtzeitig zur Toilette geschafft hatte, kaum in der Lage, die Augen zu öffnen. Als sie sich dann wieder ein wenig gesammelt hatte, lächelte sie und sagte jedes Mal zu mir, »Wie gut, dass du da bist, Liebes!« Ich wusch ihren Körper zügig und vermied es, so gut es ging, dass ein ungutes Schamgefühl zwischen uns aufkam. Mit etwas Übung wurde ich sogar ganz gut darin, und wir gewöhnten uns beide daran, dass das ab jetzt eben manchmal sein musste. Es war traurig und gleichzeitig schön. Und mir fiel keine wildere Form der Intimität zwischen zwei Frauen ein, als diese beidseitige Abhängigkeit, die alle emotionalen Schranken sprengte. Sie brauchte mich, um ihren Körper zu versorgen und ihr die Würde zurückzugeben, die ihr die Krankheit Stück für Stück nahm. Und ich brauchte sie, weil mir ihre Gesellschaft wieder Leben einhauchte. In Absprache mit dem Arzt, der bei Margarita Hausbesuche machte, beschlossen wir, dass sie lieber im Sitzen schlafen sollte. So würde sie besser aufstehen können, um zur Toilette zu gehen, und auch das Atmen würde ihr etwas leichter fallen. Meine letzte Tagesaufgabe war es, bei ihr vorbeizugehen, den Teller vom Abendessen wegzuräumen, ihr Gesicht zu waschen und einzucremen, ihr das Haar zu entwirren, die Kittelschürze ordentlich zuzuknüpfen und ihren Körper in die rosarote Bettdecke zu wickeln. Ich schloss ganz leise und vorsichtig die Wohnungstür und ließ sie im Dunkeln zurück, begleitet vom Blubbern des Sauerstoffs und dem Pfeifen ihrer schwächelnden Lungen. Am letzten Sonntag, den wir zusammen verbrachten, färbte ich ihr die Haare in dem gewohnten Blond, das ich schon lange an ihr kannte. Die Dämpfe des Färbemittels taten ihr überhaupt nicht gut, aber in diesem Stadium der Krankheit war es das wert. Der Kraft ab, ihr Haar aufzuhellen, gelang mir schließlich mit Hilfe einer Waschschüssel, eines Kruges, viel Geduld und einem Wischmopp. Sie hatte Freude daran, sich danach im Spiegel zu betrachten und ein bisschen von der blonden Femme fatale wiederzuerkennen, die sie einmal gewesen war. Im Laufe der Woche hatte sich ihr Zustand stetig verschlechtert und ich dehnte meine Besuche bis in die späten Abendstunden aus und kam morgens ein paar Stunden früher zu ihr. Sie war nun auch tagsüber in einen Nebel gehüllt, aus dem sie nur schwer herauskam, und aß nur noch wenig. Ich brachte sie mit Ach und Krach dazu zu frühstücken, zog ihr eine Windel an und stellte ihr eine Feldflasche mit Wasser auf das Tischlein neben dem Sessel, von dem sie mittlerweile nicht mehr aufstand. Sie musste nur den Arm ausstrecken, um an das Wasser zu kommen. Aber abends fand ich alles nahezu unberührt vor. Ich nötigte sie, etwas zu trinken, wusch sie und versuchte sie zum Essen zu bewegen, aber zwang sie nicht. Mit dem Bild vor Augen, wie sie alleine in ihrer dunklen Wohnung saß, fiel mir das Einschlafen schwer. Sie wollte nicht, dass ich das Licht anließ, weil sie meinte, dann würde Vater Tod sie nur leichter finden. Am Wochenende wirkte sie dann etwas aktiver und klarer. Ich schlug vor, ihr die Haare zu machen. Und sie hatte genug Energie, um das Projekt in Angriff zu nehmen. Sprechen fiel ihr schwer, da sie eine Menge Luft brauchte, um Wörter zu artikulieren. und das strengte sie sehr an. Also redete ich und sie hörte lächelnd zu. Wir waren den ganzen Nachmittag beschäftigt und es wurde Zeit für das Abendritual. Sie aß an diesem Abend etwas besser. Es gab klein geschnittenes Obst und zwei Sorten Käse, die sie liebte. Als ich die Verpuppung mit ihrer Bettdecke in Angriff nahm, merkte ich, dass sie mir etwas sagen wollte und ging ganz nah heran, um es ihr leichter zu machen. Sie duftete nach Tuberosen und Palmolive. Machst du mir noch den Plattenspieler an? Ihre Stimme war kaum noch eine Stimme. Sie zu verstehen war, als wollte man die zarteste Brise entschlüsseln. Ich stellte den Plattenspieler auf den Servierwagen, auf dem ich sonst ihr Essen abstellte, und schob ihn so nah zu ihr hin, dass sie den Spieler zumindest ausschalten konnte, wenn sie wollte. Was willst du hören, Prinzessin?
1: Lakata. Bayo. Alluvia. Die Katzen. Im Regen.
0: Das Album Confidentias fand ich sofort in ihrem Plattenregal. Ich legte die B-Seite auf. Da ist die Katze das erste Lied. Meine Königin. Und wenn du es nochmal hören willst, musst du bloß die Nadel an den Anfang legen. Kommst du so daran? Sie übten es ein paar Mal und sie schaffte es ohne allzu große Mühe. Das Lied fing an und ihre Augen wurden feucht. Ich näherte mich nochmal, um sie zu fragen, ob alles okay war.
1: Ich war oft die Katze. Das kann mir niemand mehr geben.
0: Ich kann mir vorstellen, wie die Tigerin von der Kalaurense früher gewesen sein muss. My dear. Ich strich ihr übers Haar, gab ihr einen Kuss auf die Stirn und wir lächelten uns an. Und so ließ ich sie zurück, mit brennendem Nachttischlämpchen, damit sie den Plattenspieler bedienen konnte. Ich ging mit dem Wunsch, dass sie von sich selbst träumen sollte, und zwar in der Form, wie ich gelernt hatte, sie durch das Prisma ihrer Erinnerungen zu sehen, im weißen Kleid, trunken vom Leben im Regen und mit allen Männern tanzen, die ihr jemals zu Füßen gelegen habt.

Ich stand weit vor Sonnenaufgang auf. Den Bruchteil der Nacht, den ich im Bett verbracht hatte, war ich permanent in einem halbwachen Zustand der Alarmbereitschaft gewesen, wie vor einer Reise oder dem ersten Tag von etwas Wichtigem. In diesem Bewusstseinszustand der Ferne, der einen dazu zwingt, in der Dunkelheit umherzutappen, nimmt einst die Welt nur noch als finstere Masse wahr. In der Wohnung meiner Eltern war es kalt. Es war die Art Kälte, die sich in der Brust einnistet, sobald man einen Fuß aus dem Bett herausstreckt. Und es gibt keine Wärmequelle, die es besser machen könnte. Warme Kleidung, heiße Getränke, alles fühlt sich an wie eine zu kurze Decke, die immer nur einen Teil des Körpers wärmt. Ich duschte ausgiebig und ließ mir bei jedem Körperteil Zeit, den ich mit dem Schwamm wusch. Ich gab mir Mühe, es behutsam zu tun, als hätte ich Achtung vor meinem Körper, ohne die übliche Hast und die ewige Haltung einer bußetuenden Nonne, die sich den Teufel von der Haut schrubben will. Ich zog mich sorgfältig an. An der Oberfläche meines Geistes war mir nicht ganz klar, warum ich alles mit so viel Bedacht tat, als wäre es ein Ritual. Auf einer tieferen Ebene, die sich nicht in Worten ausdrückt, aber durchaus Wege findet, sich aus ihrer Dunkelheit heraus verständlich zu machen, wusste ich es ganz genau. Ich verließ das Haus, noch bevor die Sonne Zeit gehabt hatte, den Schleier am Horizont zu durchbrechen. Der Himmel änderte schon seine Farbe und unsere Straße wirkte wie in ultraviolettes Licht getaucht, wie das Blau eiskalter Lippen. Ich öffnete die Tür zu Margaritas Wohnung und sah ihre sitzende Silhouette im Gegenlicht. Das Zischen des Sauerstoffs vermischte sich mit dem synkopischen Knacken der Plattenspielernadel, die am Ende der Schallplatte angelangt war und sich weigerte, eine Oberfläche zu lösen, die ihr nichts zu erzählen hatte. Ich ging zu Margarita und schaute ihr ins Gesicht. Sie wurde von dem Lämpchen erleuchtet, das ich ihr angelassen hatte, damit sie den Plattenspieler bedienen konnte. »Good morning, my queen«, sagte ich zu ihrem Körper, der schon in die Ewigkeit übergegangen war. Mir brach die Stimme. Ein leises, zittriges Weinen erschütterte meine Brust. Wie kalt es war! Ich nahm die Platte vom Teller und verstaute sie in ihrer Hülle neben dem Best of Boney M. Ich strich ihr eine Haarsträhne aus dem Gesicht und schob sie ihr hinters Ohr. Sie war noch nicht kalt, sondern lauwarm. Sie hatte die Temperatur des Übergangs, wenn man keine Kraft mehr aufbringt, um sich gegen das Fieber oder die Unterkühlung zu wehren. Das Fehlen jeder Gegenwehr. Der Tod ist etwas ganz Einfaches und eigentlich nicht der Rede wert. Die Materie wechselt in einen Zustand der Mittelmäßigkeit, sobald die Seele die Öfen der Leidenschaft, der Beklemmung, der Liebe oder der Angst auspustet und das Fleisch verlässt. Ich rief einen Krankenwagen, tat es mit leiser Stimme aus dem Nebenzimmer, als könnte Margarita mich hören und erschrecken. Zwei verschiedenen Leitstellen MitarbeiterInnen beschrieb ich die Situation in allen Details und es wurde ein Rettungswagen losgeschickt, der bald ankommen würde. Danach rief ich meine Arbeitskollegin an, um Bescheid zu geben. Heute würde ich nicht in den Buchladen kommen. Ich ging wieder ins Wohnzimmer, rückte einen Stuhl an ihren Sessel und hielt vorsichtig ihre Hand. Dieselbe Hand, mit der sie ein paar Stunden zuvor La Gatta Bayo La Luvia wieder und wieder abgespült hatte. Heute lassen wir das Frühstück sausen, Prinzessin. Du siehst so hübsch aus. Der Gevatter steht dir nicht schlecht. Ich weiß nicht, ob es wegen der Lampe war oder ob du schon auf der Liste standest und er dich auch ohne Leuchtturm gefunden hätte. Ich musste immer wieder innehalten und Luft holen. Die Trauer schnürte mir die Kehle zu und wollte zwischen den Sätzen weggeatmet werden. Ach, Margarita, wie schön haben wir es uns noch gemacht, obwohl es schon fast zu spät war. Es gab noch so viel, das ich dir gerne gesagt hätte und was du doch schon weißt. Und wahrscheinlich wusstest du schon, bevor ich es wusste. Ich hatte als kleines Mädchen große Angst vor dir, weil all meine kindlichen Spielereien, alle Märchen, alle Frauen mir gesagt haben, dass ich so bin wie du. Und ich wollte nicht so sein wie du. Ich wollte nicht so behandelt werden, wie dich die mickrigen Feigenmacker behandelt haben. Und stattdessen habe ich versucht, einer von ihnen zu werden. Und ich war nichts anderes all die Jahre als ein mickriger, feiger Macker, der sich manchmal in den Mond verliebt hat. Ein Endymion, der sich als Frau verkleidet, um sich selbst schön zu finden. Einer, der sich von Drachen hat

Wenn es dir nichts ausmacht, dann behalte ich das schwarze Fotoalbum mit der goldenen Borte. Ich brauche es, damit ich mich immer wieder daran erinnere, dass wir das Recht auf ein glückliches Leben haben und dass das Unglück uns von außen zustößt und wir es nicht wie das Zeichen einer Hexe von Geburt an in uns tragen. Danke für alles, Prinzessin. Danke für die Boleros und die Geschichten. Danke für das Lachen und das Weinen. Danke, dass du mir den Kuss gegeben hast, der mich zurückgeholt hat ins Leben. Der Krankenwagen kam und die Ärztin absolvierte das Pflichtprogramm. Ich übergab die Krankenakte und sämtliche Arztbriefe, die das Fortschreiten ihrer Erkrankung bescheinigten. Es wurde bestätigt, dass Margaritas Tod die logische Folge ihrer Krankheit war und die Notärztin unterschrieb den Totenschein und verließ zusammen mit den SanitäterInnen die Wohnung. Ich rief den städtischen Bestattungsdienst, kümmerte mich um den Transport zur Trauerhalle und eine würdige Beerdigung, zu der ich nicht gehen will. Die Sanitäter hatten Margarita auf meinen Wunsch ins Bett gelegt. Ich wollte, dass sie es auf ihrer Reise bequem hatten. Ich legte mich neben sie und streichelte mit den Fingern über den Kragen ihrer Kittelschürze. Es waren Flecken vom letzten Abendessen darauf, und das durfte nicht sein. Ich stand auf, um Seife und Schwamm zu holen und den Fleck wegzuschrubben. Und als ich zurück ins Zimmer kam, sah ich das gesamte Bild wie eine Marienerscheinung, wie die Ankunft einer wunderschönen Königin, wie ein Geheimnis, von dem die Engel den Priestern zuflüstern. Margarita sollte als die blonde Femme fatale gehen, die sie gewesen war, wie die Kaiserin der Calle Orense. Ich zog sie rasch aus, holte eine Waschschüssel mit Wasser und etwas Duschgel und wusch ihren Körper mit einem kleinen Handtuch, das sich in der Schüssel anfeuchtete. Ich tat es mit der Ehrerbietung, mit der Maria Magdalena Jesus gewaschen haben muss, mit der Sorgfalt, mit der man eine allmächtige Mutter auf die Ewigkeit vorbereitet. Als sie gewaschen war, cremte ich sie mit Feuchtigkeitscreme ein und vollzog ihre komplette Kosmetikroutine. Ich wählte ein langes, weißes Kleid mit Neckholder und kleinen Brillanten am Verschluss. Es war gar nicht so leicht, es aus der Masse an Kleidern zu finden, die sie auf ihre Einbauschränke verteilt hatte. Sie hatte viel rosa, aber weiß war ihre eigentliche Farbe. Ich schminkte sie vorsichtig, und obwohl ich aus der Übung war, gelang es irgendwie, den Stil, den sie sich im Alter angeeignet hatte, nachzuahmen. Natürlich, aber so, dass man es sieht, hatte sie immer gesagt. Die Hubbel in ihrem Gesicht, die mich als Kind so abgestoßen hatten, war nun heilige Erde für mich. Ich würde diese Hügel der Schönheit mein Leben lang in Ehren halten, und jede Frau, die sie trug, würde für mich eine Göttin sein, der man Blumen zu Füßen legte. No one würde jemals so perfekt sein wie Transfrauen mit ruiniertem Gesicht. No one würde je so schön sein können wie die Frauen, die alles geopfert hatten, um eine Schönheit zu erreichen, die für Cis-Augen nicht entzifferbar ist. Keine Frau, Nymphe oder Göttin würde jemals so schön sein können wie die letzte Margarita, die ich unter den weißen Laken der BestatterInnen verschwinden sah. Bevor sie aus ihrer Wohnung geschoben wurde, stellte ich ihr ein paar Schuhe auf die Trage, genauso weiß wie das Kleid, mit wunderschönem Absatz. Ich wäre Ihnen sehr dankbar, wenn Sie ihr die anziehen könnten. Aber natürlich, mein Herr, sagte der Träger. Frau, antwortete ich. Er musterte mich von oben bis unten, verstand nicht, was ich da sagte, aber korrigierte sich. Frau also, wir sagen Bescheid, dass ihr die Schuhe angezogen werden. Keine Sorge. Ich setzte mich auf den Sessel, auf dem Margarita geschlafen hatte, um zu weinen, ruhig und ohne panisches Schluchzen. Ich weinte so lange und ausgiebig, bis keine Träne mehr übrig war, die ich vergießen konnte. Im Bad wusch ich mir das Gesicht und betrachtete mich gründlich im Spiegel. Das hatte ich seit über 10 Jahren nicht getan. Um den Spiegel zu meiden, rasierte ich mich unter der Dusche mit geschlossenen Augen. Unter warmem Wasser tastete ich mit den Fingerspitzen, wo meine Stoppeln wuchsen, wo sie aufhörten, um sie dann mit dem Rasierer zu eliminieren. Die Zeit war freundlich zu mir gewesen. Neben den schönen Lippen hatte ich offenbar auch den Segen des guten Bindegewebes von meiner Mutter geerbt. Ich hatte keine Falten. Meine Haut war makellos. Es war Zeit, die Ankunft der wunderschönen Königin vorzubereiten, auf die ich einen kurzen Blick erhascht hatte, als ich in Margaritas Zimmer ging, um sie für ihre große Reise zurechtzumachen.
Ich nahm die Platte zum 45. Jubiläum von The Velvet Underground aus dem Regal, legte Femme Fatale auf und drehte auf. Ich ging ins Schlafzimmer, zog mich aus, wie es eine Frau tun würde, die gleich auf den Scheiterhaufen geführt wird, mit durchdringendem, nach vorne gerichteten Blick, der das Feuer herausforderte und das nur sie sehen konnte. Tausend Geisterhände hielten meine Beine und meinen Rücken und verhinderten, dass die Zweifel meine Muskeln nachgeben ließen. Alle Frauen der Welt sahen mir zu. Die etwas gealterte Eugenia mit Silberfäden im Haar lächelte von einem Frisiertisch voller Blumen und blickte nach oben, als würde sie die Unterstützung einer unsichtbaren Stimme suchen. Jay schaukelte im Mondlicht. Er drückte einen Kuss auf seine Handfläche und warf ihn mir zu. Maria La Pelucha schüttelte ihre Zweige, zu der ihre Hände geworden waren, und begrüßte mein Schicksal von der Worte des Baumes aus, in dem ihre Seele übergegangen war. Ich zog ein ziegelrotes, schulterfreies Kleid an, das mir perfekt passte, schminkte mich mit derselben Schminke, die ich für Margaritas Abschied benutzt hatte, verstrubbelte mein Haar, das bis zu einer undefinierbaren Länge zwischen Schläfe und Kinn herausgewachsen war, schlüpfte in ein paar Pumps, die Röter nicht hätten sein können, und ging erhobenen Hauptes auf die Straße, in der ich aufgewachsen war. Ich ging beinahe tanzend. Für die Fotos aus dem Figuera, für Madame Chinchilla, für Daniel und seine neuen Finger, für Alicia und ihr Fußballtalent, für das Mädchen mit der Augenklappe, das zu Liedern von Irene Cara getanzt hatte, für alle Altäre, auf denen ich mich selbst geopfert hatte. Ich hatte keinen Namen, aber ich lebte. Ich belebte meine eigene Legende, war namenlos, war die triumphierende Hecabe, war Cassandra, Camilla, wilder Mondmensch, Schneewittchen Stiefmutter, La Bikina, La Llorona, die Dame vom See, Aphrodite, Christina Ortiz, Roberto Marrero, die Maienkönigin. Ich war alle Frauen. Aus Alana Espotero, Lam a la Costumbre.

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Lese jetzt eine Szene aus Dragging Dreams von Leslie Feinberg. In dieser Szene kommt auch eine queere Person vor, die sich nach dem germanischen Gott Thor benannt hat. Und zwar aus der amerikanischen Perspektive, also das ist eine US-amerikanische Person hier in diesem Roman von 2006 von Leslie Feinberg. Es wird dann auch über die Ursprünge und Bezogenheiten dieses Namens gesprochen, der ja im Original dann wahrscheinlich auch mit TH ausgesprochen würde. Ich werde das hier aber wahrscheinlich eher Thor nennen. Deshalb wollte ich nochmal vorher versichern, dass das hier aber nicht irgendwelche rechten oder auch schlimmeren Anklänge hat. Also wenn ihr Leslie Feinberg kennt, ist euch das höchstwahrscheinlich sowieso klar, aber das ist jetzt wirklich nicht in diese Richtung gemeint. Es ist einfach eine queere, linksradikale Person, die sich diesen Namen gegeben hat, um sich gendermäßig zu empowern. Es geht in diesem Kapitel auch darum, dass Thor eine sehr traurige Nachricht rund um Sorgerecht zu verarbeiten hat. Und ansonsten geht es auch noch um Stoneness und gewisse Dysphorien und Näheproblematiken in dieser Szene. Also Zitat, Leslie Feinberg, Dragging Dreams. Auf Deutsch übersetzt von Ekpen Yong Ani. Pass auf, der Vogelkäfig, warnt mich Thor, als ich in sein Wohnzimmer komme. Doch es ist zu spät. Der Käfig schaukelt bereits wild hin und her, da ich mit der Stirn dagegen gestoßen bin. Alles okay, Kumpel? Fragt er und greift nach meinem Kopf. Ich lege meine Hand auf die betroffene Stelle. Ja, alles okay. Was ist mit dem Vogel? Gibt keinen Vogel, sagt er und geht in ein anderes Zimmer. Ich warte darauf, dass er zurückkommt. Es drängt mich, Thor von meinem Traum zu erzählen. Ich weiß nicht warum, aber ich würde gern mit ihm darüber sprechen. Wenn er wieder ins Zimmer kommt, sage ich vielleicht etwas. Es erscheint paradox, dass wir gleich bei Ruby sein werden, um ihr beim gründlichen Frühjahrsputz zu helfen, wo doch ihre Wohnung so ordentlich und aufgeräumt ist, während Thors das genaue Gegenteil ist. In Thors Wohnzimmer gibt es wenig Platz zum Wohnen, wenig Platz, um sich zu bewegen. Daher bleibe ich neben dem Heimtrainer stehen, an dessen Lenker Jacken und Pullover hängen und sehe mich im Raum um. Von der Stuckdecke und den verspachtelten Wänden ist nichts zu sehen. Die Wände sind komplett mit Büchern ausgefüllt. Regale, die vom Boden bis zur Decke reichen. Doppelte Buchreihen auf den einzelnen, mit Bolzen befestigten Metallböden. Ich streife mit den Fingern über die Renaissance. Vor einem anderen Fach bleibe ich stehen und versuche vergeblich die Bedeutung der gälischen Buchtitel zu entziffern. Und auch Fächer, in denen ich reihenweise Marx, Lenin, Fidel, Ho Chi Minh und so weiter sehe. Der Boden ist mit einem persischen Teppich ausgelegt, Brauntöne mit Gold und ein bisschen Blau. Der Teppich strotzt vor Haaren, entweder hat Thor ein Hund oder Haarausfall. Die Decke ist mit Stoff behangen, farblich ist es eher in Blau gehalten. Thor ruft aus der Küche. Hast du Durst, Kumpel? Oder kann ich dir was zu essen machen? Nein, danke, rufe ich zurück. Ich höre, wie er den Kühlschrank auf- und wieder zumacht. Komm doch hierher, ruft er, leiste mir Gesellschaft. Die Küche ist ein gelbes Universum. Wände, Decke, alles gelb gestrichen. Die Schränke, der Tisch, die Stühle sind gelb und betupft mit etwas Rot, das aussieht wie Seeanemonen. Auf jeder Fläche stapelt sich etwas. Schmutziges Geschirr türmt sich im Waschbecken, daneben ein Berg sauberes Geschirr auf einem Küchentuch. Was machst du? Frage ich. Thor liest vorsichtig getrocknete Samen von einem Geschirrtuch und verstaut sie in einer selbstgemachten weißen Papiertüte. Ich bewahre die kostbare Vielfalt, sagt der Geistesabwesen und trocknet sich die Hände an seiner Jeans ab. Auf dem Tisch stapeln sich Zeitungen, Zeitschriften und Hefte, ungeöffnete Post, Stöße von Flyern, aufgerollte Plakate. Thor schiebt alles mit dem Unterarm zur Seite, sodass sich der Stapel noch höher türmt. Dann wendet er sich wieder dem Waschbecken und den Samen zu. Weißt du eigentlich, wer Thor war? Fragt er aus heiterem Himmel. In meiner Erinnerung kann ich nur eine rotbärtige Himmelsgottheit mit einem Eisenhammer heraufbeschwören. Erzähl's mir, sage ich. Thor dreht sich um, er sieht auf seine Hände und wischt sich erneut an seiner Jeans ab. Thor trug Eisenhandschuhe und einen machtvollen Gürtel. Er hatte einen mächtigen Hammer, der Mjölnir genannt wurde. Er befingert das Hammeramulett, das an einer Kette um seinen Hals hängt und spricht weiter, als beschreibe er eine Vision, die vor ihm sichtbar wird. Die Räder seines Wagens sorgten für den Donner im Himmel. Es war der einzige Gott, dem es verboten war, die Brücke zwischen dem Reich der Götter und der Menschenwelt zu überschreiten, weil das Inferno seiner Blitze sie in Flammen hätte aufgehen lassen.
Thor geht in seiner Küche auf und ab, als suchte er etwas. Er war der beliebteste Gott der Menschen. Er spricht schnell. Sie riefen ihn an, damit er ihnen Fruchtbarkeit bringen möge. Und sie trugen diese Amulette auch noch, nachdem das Christentum Skandinavien erobert hatte. Er sieht sich um und schweigt einen Augenblick. Hey, Thor, sage ich in die Stille hinein. Was ist los mit dir, mein Freund? Donnerstag, sagt er. Donnerstag ist nach Thor benannt. Und letzten Donnerstag hat das Gericht meinem Ex das alleinige Sorgerecht für mein Kind gegeben. Ich will auf Thor zustürzen, um ihn in den Arm zu nehmen. Doch die Wut in seinem Körper ist wie ein Kraftfeld, das mich davon abhält. Als der Richter sagte, der Vater bekäme das Sorgerecht, hätte ich vor Freude fast laut geschrien. Doch dann wurde mir klar, dass er nicht mich meinte. Da stand ich mit meinen Piercings, meinen Tattoos, mit meinem ganzen Fett. Thor greift sich mit beiden Händen in die Fleischwülste seines Bauchs. Ich trug Klamotten, die ich mir wochenlang sorgfältig zurechtgelegt hatte, damit ich an diesem Tag ich selbst sein könnte, wirklich stolz sein könnte. Und da war mein Kind, mein eigenes Kind. Thor zieht scharf die Luft ein. Und sie haben uns auseinandergerissen, wie ein Stück Papier. Ich habe gespürt, wie es mir die Haut zerriss. Thor lässt die Luft heraus und wirft einen Blick zur Decke. Wo war da mein Hammer? Thor sieht wieder zu mir. Ich kämpfe gegen den Drang, dem Schmerz in seinem Blick auszuweichen. Ich schaue Thor in die Augen, sehe ihn lange an und erkenne die Wut, die auch in mir tobt. Im Schmerz dieses Augenblicks fehlen mir die Worte. Ich weiß immer noch nicht, ob er angefasst werden will oder nicht. Thor unterbricht den Blickkontakt als erster, indem er sich zum Kühlschrank umdreht. Ich habe das Gerät fast nicht erkannt. Es sieht aus wie ein schwarzes Brett, gepflastert mit Zeitungsausschnitten und Flugblättern, Kopien aus Büchern und Zeitschriften. Thor holt eine Flasche Bier aus dem Kühlschrank. Er dreht sich zu mir und hält sie mir hin. Willst du eins, Kumpel? Thor weiß, dass ich nicht trinke. Die Flasche wirkt in diesem Augenblick äußerst verführerisch. Sie ist so kalt, dass sich in dem warmen Zimmer sofort Wassertropfen darauf bilden. Doch mit dem Rauchen bin ich schon rückfällig genug. Ich kann gerade nicht noch ein weiteres Problem gebrauchen. Ach, oh, tu mir leid, Kumpel, und zieht seinen ausgestreckten Arm mit der Flasche zurück. Ich hab's kurz vergessen. Thor lehnt sich wieder ans Waschbecken, nimmt ein Geschirrtuch, um den Deckel abzuschrauben und trinkt mit einem Mal die halbe Flasche aus. Nach zwei weiteren Schlucken ist sie leer. Wir stehen einfach da und schweigen. Ich weiß nicht, was ich als nächstes tun soll. Sollte ich einfach stehen bleiben oder mich setzen? Ich sehne mich nach einer Zigarette. Thor, hast du eine Feuertreppe, auf der ich rauchen kann? Thor schaut sich um, als wüsste er nicht mehr, wo er die Feuertreppe in seiner Wohnung gelassen hat. Ja, klar. Komm, ich setze mich mit dir raus, während du rauchst. Das überrascht mich. Thor hasst Zigarettenrauch. Er holt eine zweite Flasche Bier aus dem Kühlschrank und bedeutet mir mit einem Wink über die Schulter, ihm zu folgen. Thors Schlafzimmer bietet die nächste Überraschung. Es ist ein geordneter Sexspielplatz. Während er das Fenster entriegelt, schaue ich mir die Wandregale voller ordentlich sortierter Sexspielzeuge und Gerätschaften an, die sein Himmelbett umgeben. Thor öffnet das Fenster. Komm hinaus auf meinen Balkon. Ich klettere hinter ihm nach draußen. In dieser Nachbarschaft in Brooklyn ist es wesentlich friedlicher als in Jersey City. In der Ferne kann ich die Spinnweben der Brücke sehen, die nach Manhattan führt. Ich liebe diese Brücke, sagen wir gleichzeitig und müssen lachen. Thor nimmt einen Schluck Bier und blickt auf die Stadt. Sein Körper scheint sich zu entspannen, als fiele die feurige Anspannung zu einem Häufchen Asche zusammen. Ich krame in meiner Brusttasche nach einem zerknitterten Päckchen Zigaretten und ziehe das zwischen Zellophanhülle und Papier gequetschte Heftchen Streichhölzer heraus. Schon jetzt ist das Ritual wieder zur abstoßenden Gewohnheit geworden. Thor betrachtet mich beim Anzünden der Zigarette. Er hält den Hals seiner Bierflasche zwischen zwei Fingern und sieht mich forschend an. Was ist eigentlich mit dir los, Kumpel? Die Frage ist ernst gemeint. Er hat seine Aufmerksamkeit nach außen gerichtet auf mich. Ich zucke mit den Achseln, um Zeit zu gewinnen, nicht um die Frage abzuschütteln. Ich weiß es nicht. Ich halte ihn hin. Noch immer möchte ich Thor von meinem Traum erzählen, dem Sextraum. Doch vielleicht ist jetzt nicht der richtige Augenblick, wenn ich daran denke, was er gerade durchmacht. Thor trinkt den letzten Schluck Bier aus und beugt sich nach vorne, die Arme um die Knie geschlungen. Ich hab dir erzählt, was bei mir los ist, also was ist mit dir? Ich richte meinen Blick in die Ferne, über die Dächer der Mietshäuser hinweg. Ich hab geträumt, beginne ich. Thor stützt das Kinn auf seinen Knien ab und hört einfach zu. Es war irgendwie was Sexuelles. Thor hebt den Kopf
zieht die Augenbrauen hoch. Aha, sagt er. Ist das ein Problem? Fährt er im psychoanalytischen Modus fort. Wenn es nur ein Traum war, dann nicht. Wenn es bedeutet, dass mein Körper zum Leben erwacht, dann ja. Tom nickt und legt das Kinn wieder auf die Knie. Ich meine, ich ringe nach Worten. Ich spüre mein Herz wild pochen. Für mich ist es wesentlich leichter, nichts zu spüren, wenn ich mich gar nicht mit Sex auseinandersetzen muss. Meine Stimme hört sich angespannt an. Thor lehnt sich mit dem Rücken gegen das schmiedeeiserne Gitter. Wie lange ist es schon her? Mir graut davor, es auszusprechen, und ich wünschte, ich hätte das Ganze nicht erwähnt. Ich weiß nicht, 10 Jahre? Länger? Es ist noch länger her. Thor umrundet die Öffnung seiner Bierflasche mit dem Daumen, was mir in diesem Augenblick auf obszöne Weise sexuell vorkommt. Aber egal. Ich schalte in einen anderen Gang um. Ich will einfach keine solche Beziehung zu Jasmine haben. Kaum ist der Name aus meinem Mund heraus, bereue ich es. Jasmine? Thor beugt sich vor. Du hast von Jasmine geträumt? Ich fasse es nicht. Aber ihr beide? Naja, irgendwie passt es. Ich habe schon gemerkt, dass es zwischen euch knistert. Mir entweicht ein kleines Lachen, das sich eher wie ein Japsen anhört. Ich weiß nicht mal, ob sie mich mag. Thor lächelt süßlich. Ich könnte ihr in einer Freistunde eine Nachricht von dir übermitteln, um das herauszufinden. Es ist mir ernst, Thor. Ich will sie weder sexualisieren noch exotisieren. Thor lehnt sich zurück und legt die Bierflasche zwischen zwei Eisenstangen. Denkst du denn, dass das passieren könnte? Er scheint tatsächlich den Psychomodus zu fahren. Und ich habe Thor noch nie so reden hören. Vielleicht will er bloß behutsam sein. Doch es ist wirklich lästig. Ich finde einfach, dass sie ein erstaunlicher, komplizierter Mensch ist. Nichts deutet darauf hin, dass sie sich zu mir hingezogen fühlt. Und ich befand mich bis jetzt in einem emotionalen Abgrund. Es fällt mir schon schwer genug, mit Nähe umzugehen. Für Sex bin ich noch nicht bereit. Und ich denke, ich sollte am besten nicht mal drüber nachdenken, diesem Impuls in irgendeiner Weise nachzugehen. Ich sollte das Ganze am besten vergessen. Also geht es nicht nur um einen Traum. Naja, von etwas träumen kann eine Veränderung herbeiführen. Es kann deine Beziehung zu Menschen verändern. Thor lächelt und nickt, während er mit dem Daumennagel am Etikett der Bierflasche knibbelt. Willst du, dass alles so bleibt, wie es war? Ja, ist meine energische Antwort. Ja und nein, ergänze ich etwas leiser. Thor sagt nichts, wartet, dass ich meine Gedanken weiter ausführe. Es ist einfach, der Satz versickert in der Wüste. Ich fange noch einmal von vorn ein. Die Welt birgt lauter Gefahren für mich, Thor. Und wenn es mich trifft, dann immer zwischen die Beine. Ich schotte mich ab, um mich zu schützen. Ich habe keine andere Wahl. So ist es nun mal. Aber musst du dich denn hinter deinem Körper verbarrikadieren? Mein ganzes Dasein ist eine einzige Verbarrikadierung. Thor pfeift verständnisvoll. Der Krieg ist mir bekannt. Ich denke, bei ihm ist es etwas anderes. Deswegen kann er seine Sexualität bewahren. Ich denke, bei mir ist es anders, sagt er, als würde er mir antworten. Ich glaube, ohne meine Verbindung zu anderen Menschen könnte ich nicht überleben. Das liebe ich so an Sex. Dadurch fühle ich mich wieder ganz. Dadurch spüre ich mein Menschsein. Bei mir passiert das Dichtmachen dann eher, wenn es um Nähe geht, nicht beim Sex. Und bei dir scheint es genau andersherum zu sein. Ich lache, weil ich denke, dass er es ironisch meint, doch er meint es ernst. Nähe? Ich? Na klar, sagt Thor ernst. Du bist echt im Umgang mit Menschen. Das ist etwas, das ich an dir schätze. Du stellst in jedem Augenblick eine bewusste Verbindung her, bei jeder Begegnung. Das erklärt wohl zum Teil, warum du wachsam bleiben musstest, um zu überleben. Im Alltag bist du mit Menschen im Hier und Jetzt, so wie ich beim Sex. Ich bewundere das an dir, Kumpel, echt. Und ich wünschte, ich könnte auch mehr so sein. Ich weiß nicht, ob das alles stimmt oder ob er mich gerade therapiert. Ich habe nicht das Gefühl, eine Nähe zu Menschen zu haben, die er nicht hat. Ich sitze einfach da, schaue zur Brücke hinüber und wünschte, ich hätte ein Verbindungsstück zu anderen Menschen, das auch so leicht zu überqueren wäre. Thor rutscht auf dem Metallrost hin und her. Mein Arsch tut mir langsam weh.
Lass uns reingehen. Ich weiß, was uns beiden jetzt gut täte. Ich habe keine Ahnung, was das sein könnte. Und sage vorsichtig, wir müssen eh bald bei Ruby sein. Thor klettert bereits wieder in die Wohnung. Ich folge ihm in sein Wohnzimmer. Er hackt auf einen Computer ein, der fast völlig mit einer Leiste von Blättern voller gelber Klebezettel verdeckt ist. Nickt zufrieden, kommt auf mich zu, nickt den Kopf, bis die ersten Töne aus seinen Lautsprechern erklingen. Mit ihren tiefen Stimmen werfen mir die Righteous Brothers schmollend vor, das Loving Feeling verloren zu haben. Thor tritt mit geöffneten Armen auf mich zu. Komm schon, Kumpel. Tanz mit mir. Aus meinem Körper weicht jegliche Wärme. Nein, danke, Thor. Na komm schon, ich beiß dich nicht. Ich trete einen halben Schritt zurück und halte beide Hände hoch, als würde ich einen körperlichen Angriff und nicht eine sanfte Einladung abwehren. Thor lässt die Hände sinken. Komm doch, Kumpel, es ist doch nur ein Tanz. Ich gehe vorsichtig auf ihn zu, als wäre er elektrisch geladen. Doch als mein Körper auf seinen trifft und ich mich an ihn lehne, spüre ich das Tröstliche seines Bauchs, seinen weichen, süßen Körper. An seinem Rücken fühle ich feste Muskelstränge. Seine warmen, starken Hände liegen sanft auf meinem Rücken. Ich weiß nicht, was ich tun soll. Für diesen Tanz gibt es keine Regeln. Ich beuge den Kopf zurück, um in sein Gesicht zu sehen, das meinem so nah ist. Und was machen wir jetzt? Frage ich. Thor lächelt, wiegt sich zur Musik und findet meine Frage wohl merkwürdig. Lass uns einfach tanzen. Ganz sanft zieht mich Thor enger an sich heran und wir schmiegen uns aneinander. Er riecht süß nach gedünsteten Tomaten und Rakanoa-Rasierwasser. Was wir tun, würde ich nicht tanzen nennen, nicht wirklich. Wir bewegen uns in unserem ganz eigenen Schrittmuster zu Musik. Ich kann mich schon nicht mehr daran erinnern, wann ich zuletzt mit jemandem getanzt habe. Und es ist noch sehr viel länger her, dass jemand mich im Arm gehalten hat und ich meinen Körper an seinen drücken konnte. Für einen kurzen Augenblick fühle ich mich fast wie ein Mensch. Dann setzen meine Gedanken wieder ein und ich stelle fest, dass ich nicht gleichzeitig denken und tanzen kann. Ich bewege mich in die Richtung, in die Thor vermutlich will, während er sich in die andere bewegt. Er tritt einen Schritt zurück, lässt mich aber nicht los. Alles okay, Kumpel? Fragt er leise. Der Song ist zu Ende und wir bleiben stehen, halten uns jedoch weiter lose im Arm. Als nächstes beginnt Marvin Gaye's Sexual Healing. Thor lächelt mit gespielter Boshaftigkeit. Er breitet die Arme noch weiter aus, um mich erneut einzuladen. Geh darauf ein. Werde mutiger. Du führst, stimme ich. Er grinst und ich spüre, wie sich unsere Körper in einem etwas anderen Rhythmus bewegen. Ich nehme mir vor, nicht nachzudenken, nur seine Bewegungen zu spüren. Seine Hände, seine Arme nehmen mich dorthin mit, wo immer er sich hinbewegt. Wir wiegen uns und drehen uns in Halbkreisen, angetrieben von unserer gemeinsamen Kraft. Bei einer Drehung spüre ich einen harten Schwanz an meinem Bein und weiche unwillkürlich zurück. Thor nimmt meine linke Hand in seine rechte und tanzt in einer etwas formelleren Haltung weiter. Ohne dass ich es bewusst wahrgenommen hätte, haben wir die Rollen getauscht und er lässt mich führen. Es ist keine Waffe, sagt er und sieht mir dabei in die Augen. Ich will mein Gesicht in seins legen, doch er zieht den Kopf zurück, um Blickkontakt mit mir zu halten. Es ist keine geballte Faust, sagt er. Ich versuche zu lächeln. Ich weiß. Er wartet ab. Ich zucke mit den Schultern. Das war ein automatischer Reflex. Er lässt mich nicht aus den Augen. Ich verstehe, Kumpel, ich verstehe dich. Ich verstehe das wie sonst keiner auf dieser Welt. Sein Mitgefühl lässt mir Tränen in die Augen schießen. Die Nähe zu ihm füllt meinen Brustkorb mit Beklemmung. Ich will nicht mehr tanzen, aber ich will auch keinen Bruch zwischen uns. Und ich frage mich, wie viele Songs auf dieser Schleife einprogrammiert sind. Er drückt sich sanft an mich. Er ist ein Teil von mir, Kumpel. Und du kennst mich. Ich würde dir nie wehtun. Zumindest nicht absichtlich. Mein Lächeln ist schief. Ich weiß das doch. Ich kenne dich, Thor. Du weißt, dass ich dich liebe. Ich liebe dich so, wie du bist. Thor errötet und sieht einen Augenblick auf den Boden. Als er wieder zu mir aufschaut, ist sein schüchternes Lächeln verspielter, fast kokett. Er drückt meine Schulter. Weißt du, ich bin's einfach nicht gewohnt, mit einer Top zusammen zu sein. Ich sehe ihn verdutzt an. Doch Thor schüttelt mich und lacht. Siehst du, ich bin gleich von der intimen auf die sexuelle Ebene gewechselt. Das ist meine Masche. Tut mir leid, Kumpel. Ich wollte dich nicht schockieren. Das kann ich nicht auf mir sitzen lassen. Ich bin nicht schockiert, sage ich hochmütig, wobei das nicht wirklich stimmt.
Moment ist mir jeder Flirt. Selbst ein unbeschwert anzügliches Schäkern zu viel. Mir ist bloß nicht aufgefallen, dass ich plötzlich führe, bis du das gesagt hast. Das stimmt eigentlich auch nicht. Mir war bewusst, wie sicher und vertraut sich das Führen anfühlte. Thor ist jetzt ernst. Mir gefällt es. Ich bin es zwar nicht gewohnt, aber mir gefällt es, mich fallen zu lassen. Es gibt sonst niemanden, dem ich als Top vertrauen würde. Eigentlich bin ich der einzige Top, dem ich vertraue. Er neigt den Kopf, um den Song zu lauschen. Gehörte Marvin eigentlich zur Familie? Wer weiß, seufze ich. Man hört ja so einiges. Es gibt so viele berühmte Leute nach deren Tod, dass sie trans dies oder trans jenes waren. Thor lächelt wehmütig. Ich frage mich, ob sich jemand an mich erinnern wird, wenn ich mal tot bin. Ich bin völlig überrascht. Ich habe Thor noch nie so etwas sagen hören. Ich will sein Kind nicht erwähnen. Nicht jetzt. Mach dir keine Sorgen, flüstere ich, während unsere Körper herumwirbeln. Du wirst im Donner weiterleben. Aus Tracking Dreams von Leslie Feinberg. Übersetzt von Ekben Yong Ani.

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Eine der zentralen Fragen, die Revolution beantworten müssen, ist die der gesellschaftlichen Arbeits- und Affektteilung. Wie sollen Emotionalität und Rationalität, Intimität und Instrumentalität zueinander in Beziehung gesetzt werden? Wie sollen die Beziehungen des Privaten und Öffentlichen, des Intimen und des Anonymen miteinander vermittelt werden? Mit anderen Worten, wie sollen die sozialen Konstruktionen von Geschlecht rekonstruiert werden? Das Geschlechterverhältnis interessiert hier also nicht als Verhältnis von Geschlechtern, als Verhältnis zwischen den Geschlechtern, wie eine zu vertraute Formulierung lautet, die damit, obwohl sie es dem Wortlaut nach eigentlich nicht müsste, das Verhältnis von Männern und Frauen meint, das in aller Regel als Problem der Frauen, als Frauenfrage diskutiert wird. Hier gelten diese Geschlechter umgekehrt als von jenen Verhältnissen hervorgebracht. Empirische Männer und Frauen sind für die revolutionstheoretische Fragestellung von Belang, vor allem hinsichtlich ihrer Überwindung. Das heißt, hinsichtlich der Überwindung jener schmerzhaften Grenzen, innerhalb derer sie gefangen sind. Geschlecht wird so nicht als Kategorie des Subjekts verstanden, nicht als Attribut oder Identität von sozialen Individuen oder Gruppen, sondern als Atmosphäre oder Ladung, die Körper wie Texte, Räume wie Dinge, Institutionen wie Sphären durchläuft, auflädt oder umschließt. Geschlechterverhältnisse können soziale Bereiche statisch voneinander abgrenzen und zueinander ordnen oder aber diese Bereiche dynamisch passieren, transformieren und auflösen. Das Geschlechterverhältnis interessiert in der Revolutionsforschung, also weil es im Zentrum der Revolution liegt. Die geschlechtlichen Beziehungsweisen handeln, weil sie sich durch die für diese Gesellschaft konstitutiv Grenzen hindurchspannen, von der Gesellschaft selbst. Gesellschaft verstanden als Ensemble von Beziehungen, sachlichster wie intimster. Eine queerfeministische Revolutionstheorie vermag so eine Synthese herzustellen zwischen einer strukturalistischen Theorie, die Geschlecht als gesellschaftliches Organisationsprinzip, als Strukturkategorie betrachtet, das Subjekten soziale Plätze zuweist, auf der einen Seite, und auf der anderen Seite einer poststrukturalistischen Theorie, die die Subvertierbarkeit dieser Ordnung betont, Geschlecht also als Prozesskategorie fasst. Eine revolutionstheoretische Perspektive erlaubt es also, eine Zwischenposition einzunehmen, indem sie jene Kontingenz und Veränderbarkeit, die für das Doing Gender auf Interaktionsebene angenommen wird, auf die großen gesellschaftlichen Institutionen überträgt.

Gemischte Sauna von Merxa. Das erschien unter der Rubrik Positionswechsel in der Zeitschrift Anschläge vom 6.2023. Kaffee kochen, Tasche packen, Brust tapen. Ich halte inne. Heute Abend habe ich ein Date in der Sauna. Traue ich mich mit getapten Oberkörper in die Wiener Saunalandschaft? Ich schwimme in weit ausgeschnittenem Badeanzug aus goldglitzerndem Stoff. Die grün getapte Brust, so sichtbar wie selten in öffentlichen Räumen. Ich fühle mich wohl, als Genderfockerfisch, eingereiht in kraulende Oberarme. Wir gehen in den Saunabereich, ziehen uns aus. Erster Aufguss. Schwitzend schaue ich mich um, keine unangenehmen Blicke. Ich grinse, mein kleiner Dick schaut leise zwischen den Lippen hervor. Ich fühle mich so gay, wie ich es gerade will. Die AufgussgängerInnen gehen die angestaute Hitze kalt abfließen lassen. Und die stöhnende und mit kaltem Wasser spritzende Show der performativen Männlichkeit beginnt. Und ich bemerke, dass ich nicht wie sonst darüber lache, sondern mich einreihe und selbst zur Karikatur werde. Wir checken die kalten Becken, das Gras und die anderen heißen Orte aus, verquatschen uns beim Teilen der Pommes und werden beim Abduschen gebeten, doch bitte die hintere Kabine zu nehmen, da im vorderen Bereich bereits mit der Reinigung begonnen wurde. Wir schließen die Tür und schauen uns an. Unsere Dicks streben nacheinander. Du kniest dich vor mir nieder. Wasser kriecht deinen weichen Rücken entlang. Wenn du mich bläst, schwinden alle mich sonst so oft einnehmenden Zweifel beim Testo-Schmieren. Wenn du mich bläst, bin ich mir sicher, dass Testo als Manifest meiner Nichtbinarität so legitim ist wie Atmen. Wenn du mich bläst, liebe ich Sex als genderaffine Praxis. Das war Gemischte Sauna von Merxa aus der 6. Ausgabe der Anschläge 2023. Und dann noch die Kurzbio: Merxa wünscht sich, dass Tape in Wien besser erhältlich ist, damit Genderfuckerfische einen Schwarm in der Wiener Saunalandschaft bilden können. Und ja, das wünsche ich mir auch so, so sehr. Und ich schicke ganz viel Solidarität und Liebe an alle Schwimmmöglichkeiten und Bade- und Planschmöglichkeiten für gender-nonkonforme Personen und für alle jenseits, diesseits und abseits der Geschlechtergrenzen überall hinaus. Und auch schon damals in den 1990er Jahren gab es ja erste Gruppierungen, die Trans-Schwimmen und Genderfuck-Schwimmen möglich gemacht haben. Und das zieht sich bis heute und es ist so eine wunderbar wichtige Praxis und wir brauchen das in allen kleinen Städten, in denen es nur irgendwie geht, überall, wo es Schwimmbäder gibt und wo auch öffentliche und geheime Orte geclaimed werden können, sollten sie geclaimed werden für ganz viel Queeren und Trans-Bliss im Wasser. Mua.

0: viel ertragen. Ertrage es noch. Ich war sehr einsam, bin es noch. Ich habe sehr viel Mut gemacht, mache es noch. Die mir verbleibende Kraft gebe ich nicht auf. Mein Vertrauen, mein Mut verliere ich nicht. Ich sang, nicht aus Freude. Ich ging aus, versuchte mich zu amüsieren, nicht weil ich allein war. Ich zwang mich zu essen, obwohl ich keinen Appetit hatte. Ich ging ins Krankenhaus, obwohl ich nicht krank war. Ich verliebte mich, obwohl ich eine Liebe hatte. Ich schrieb, obwohl ich keine Dichterin war. 5. August 1980.
1: Ronja Othmann las Semra Ertan. Aus Semra Ertans Band Mein Name ist Ausländer, herausgegeben von Shana Biedlmeier und Sühal Biedlmeier. Ronja Othmann ist Schriftstellerin und von ihr liegt unter anderem der Roman vor Die Sommer, der anhand einer Familiengeschichte den Bürgerkrieg in Syrien erzählt und dabei auch die Ermordung der Jesiden reflektiert.
2: Ich bin Ilona Mitirai, ich bin 24 Jahre alt und Autorin des Buches Und wir kamen jeden Sommer. In dem Gedichteband thematisiere ich die Gefühle von Menschen, die eine Migrationsgeschichte aufweisen und das Streben nach Zugehörigkeit. Ich kann mich mit vielen Gedichten von Semra Ertan gut identifizieren und deshalb ist es mir eine Ehre, jetzt hier für euch mein Lieblingsgedicht von ihr vortragen zu lassen. Und zwar ist es das Gedicht, was ich mir wünsche. Ein kalter Wintertag, es könnte ein Donnerstag sein und leise Schnee rieseln. Ich säße an einem Ofen und für euch fange ich an zu schreiben. Auch wenn ich eine unerfahrene Dichterin bin, erzähle ich, was ich sagen möchte. Wer sagte, es gibt keine Dichtende im Land? Sie kommen nach, jeden Tag einer mehr.

willkommen bei Fiction for Fairies and Cyborgs. Im Mai 2026 fand wieder, wie schon seit 2019 jedes Jahr, das wunderbare Gedenken an Semra Ertan auf St. Pauli statt, organisiert von der Initiative in Gedenken an Semra Ertan. Von Angehörigen Semra Ertans Schwester, Zyel Bilimeyer, Chana Bilimeyer, Semra Ertans Nichte und der ganzen Initiative in Gedenken an Semra Ertan. Und nun gibt es gute Nachrichten, denn die offizielle Benennung des Semra Ertan Platzes auf St. Pauli ist jetzt endgültig genehmigt und vom Senat beschlossen. In dieser Sendung geht es vielfach um Rassismus. Es werden Alltagsrassismus sowie polizeiliche, rechte und rassistische Todesgewalt erwähnt. Und auch politischer Suizid. In Kiel, in der Stadt, in die Semra Ertans Familie aus der Türkei migriert war, und wo Semra Ertan dann auch mit 15 nachgezogen ist und zuerst dann dort gewohnt hat, gibt es schon seit 2023 einen Semra Ertan Platz. Die Initiative in Gedenken an Semra Ertan hat sich lange Zeit sehr, sehr stark dafür eingesetzt, dass dies jetzt auch in Hamburg möglich wurde. Und der Platz, der es jetzt geworden ist, den die Initiative in Gedenken an Semra Ertan auch schon vorher einfach geclaimt hat und auch schon 2023 provisorisch eingeweiht hatte, ist jetzt der Platz zwischen Detlef Bremer Straße, Clemens Schulz und Annettenstraße auf St. Pauli. Aus der Pressemitteilung der Behörde für Kultur in Hamburg. Die Senatskommission für die Benennung von Verkehrsflächen hat auf Vorschlag der Bezirksverwaltung Hamburg-Mitte beschlossen, den Platz zwischen Detlef-Bremer-Straße, Clemens-Schulz-Straße und Annenstraße auf St. Pauli nach der Schriftstellerin und politischen Aktivistin Semra Ertan zu benennen. Am 26. Mai 1982 hatte sich Semra Ertan aus Protest gegen den wachsenden Rassismus der weißen Dominanzgesellschaft nahe des neu nach ihr benannten Platzes selbst verbrannt. Ihr Tod erschütterte die Öffentlichkeit und machte auf die Diskriminierung von MigrantInnen und die Notwendigkeit gesellschaftlicher Veränderung aufmerksam. Die Benennung ist das Ergebnis eines jahrelangen zivilgesellschaftlichen Engagements von Angehörigen der Initiative in Gedenken an Semra Ertan sowie weitere AkteurInnen im Stadtteil. Und ich freue mich, dass die Stadt auch öffentlich nochmal das Engagement der Angehörigen und auch der Initiative in Gedenken an Semra Ertan würdigt. Und das ist auch absolut richtig, denn nur dadurch ist diese Platzbenennung letztendlich möglich geworden. Und es ist ein ganz bestärkendes und warmes Gefühl. Das gibt sehr viel Kraft, wie ein befreundetes Aktivistiks als Reaktion darauf schrieb. Im März 2024 war die Platzbenennung zunächst vom Senat abgelehnt worden. CDU, SPD, FDP hatten einen Antrag im City-Ausschuss der Bezirksversammlung Hamburg-Mitte auf die Schaffung eines Semra Ertan-Platzes abgelehnt. Daraufhin schrieb die Initiative in Gedenken an Semra Ertan auch eine sehr ausführliche Pressemitteilung und begründete nochmal, warum es eine Platzbenennung braucht. Daraus zitiere ich jetzt nochmal. Die Auseinandersetzung mit Semra Ertans Person, ihren Erfahrungen und Erlebnissen als Dichterin, Arbeiterin und Migrantin soll solidarisches Handeln, Erinnern und Nachdenken befördern. Die offizielle Platzbenennung ist ein wichtiger Schritt, das Leben und Werk dieser bedeutenden Person im kollektiven Gedächtnis der Stadt Hamburg zu verankern. Semra Ertan ist längst in der Gesellschaft angekommen und zu einer wichtigen Stimme auf St. Pauli geworden. Sie steht für mehrere Generationen von migrantisierten und rassifizierten Menschen und ArbeiterInnen als VorreiterInnen im Kampf gegen Rassismus und rechte Gewalt. In ihren Gedichten hat Semra Ertan Worte gefunden, die vorherrschende Ungerechtigkeit auszudrücken. Der 2020 veröffentlichte Gedichtband »Mein Name ist Ausländer« wurde vielfach ausgezeichnet. Zitat aus
der Presseerklärung der Initiative in Gedenken an Sema Ertan, was nochmal die Wichtigkeit der Platzbenennung unterstrich. Besonders auch in einer Stadt wie Hamburg, in der der NSU lokal ganz besonders schlecht aufgearbeitet ist, in der die Schere zwischen Arm und Reich immer größer wird, in der es prozentual zur Gesamtbevölkerung einfach extrem viele wohnungslose Personen gibt, viel zu viele und gleichzeitig so viel Leerstand von Büros, in der Racial Profiling und rassistische Polizeigewalt auf St. Pauli hinter der Reeperbahn einfach seit mehreren Jahrzehnten ganz, ganz hart praktiziert werden und das Leben dann dort im Viertel für von Rassismus betroffene Personen eigentlich nur aufgrund von guter Gegenorganisierung überhaupt noch irgendwie erträglich ist. Es gibt auf der Seite der Stadt darüber keine konkrete Aufschlüsselung, aber soweit ich das herausfinden konnte, sind ungefähr 86% der in Hamburg nach Personen benannten Straßen und Plätze mit den Namen von weißen Cis-Männern versehen. Über die Zahlen und Benennungen nach nicht weißen, migrantisierten Personen finde ich gar keine Zahlen, was ja an sich schon aufschlussreich ist. Representation matters. Aber mehr noch, das Recht auf Stadt, was wir uns nehmen, und unsere intersektional sensiblen Gemeinschaften. Der Semra-Ertan-Platz und Nu-Olympia tragen auf jeden Fall sehr zur Verfeinerung des hamburgischen Stadtbilds bei. Und das nachhaltig. Und ein Platz ist ja auch viel schöner als eine Straße. Fürs Verweilen, für Bleiberecht, fürs Zusammensein. Ein Zusammensein gegen die Angst, wo alle Widersprüche da sein dürfen und wir uns intersektional sensibel begegnen können. Das ist also ein wunderbarer Erfolg, den die Initiative in Gedenken an Sema Ertan und verbündete Personen so großartig erkämpft haben und mit so viel Beharrlichkeit und Liebe, was auch viel an Textstellen aus Sema Ertans Gedichten über Beharrlichkeit und auch Gerechtigkeit denken lässt und auch wieder zeigt, wie wichtig Erinnerungsorte und Reclaim and Remember jenseits eines staatlichen Gedenktheaters ist. Dass es eben nicht große, teilweise einfach losgelöste Mahnmale oder Gedenkevents braucht, sondern ein Erinnern, das aus den Communities selbst herauskommt, aus den Communities von den Betroffenen von rechter, antisemitischer und rassistischer Gewalt und auch aus allen anderen marginalisierten und bedrohten Communities. Mamadou Saliou Diallo, der Bruder von Uri Diallo, setzt sich 21 Jahre nach dem Mord an Uri Diallo in einer Dessauer Polizeizelle weiter unablässig für Aufklärung und Gerechtigkeit ein und unterstützt vielfältig andere Initiativen von Betroffenen von rassistischer, antisemitischer und rechter Gewalt. Und Mamadou Saliou Diallo sagte auf der diesjährigen Gedenkveranstaltung: Uri und Semra haben sich nie getroffen. 24 Jahre liegen zwischen ihren Toten. Aber ihre Körper sprechen dieselbe Sprache. Das polizeiliche Feuer, das Feuer der Verzweiflung und das Feuer eines Staates, der wegschaut. Es ist dieselbe Gewalt. Kalt, langsam und unerträglich. Soweit Mamadou Saliou Diallo. Danke an alle Personen, die sich seit so langer Zeit für Aufklärung und Gerechtigkeit einsetzen. Und am Ende seiner Rede sagte Mamadou Saliou Diallo nochmal: Das Feuer wird nicht siegen. Personen aus dem Netzwerk der Betroffenen von rassistischer, antisemitischer und rechter Gewalt haben die Initiative in Gedenken an Sema Ertan von Anfang an mit ihrer Expertise bei Veranstaltungen unterstützt und sehr berührend ihre Geschichten mit Sema Ertans Leben und Texten verbunden. Und es gibt viel gegenseitigen Austausch und Support bei Gedenkveranstaltungen organisiert von Betroffenen, bei Aktivismus, Aufklärungsarbeit und rechtlichen Kämpfen. Und so viele wurden und sind Teil der Vernetzung und politischen Erinnerungsarbeit, ausgehend vom Leben und Werk Sema Ertans. Türkische und kurdische Communities, postmigrantische
und BIPOC-Communities, organisierte Geflüchtete, junge und alte Migrantifas, Leute aus dem Viertel, die GWA, der EA Hamburg, Personen, die mit Awareness arbeiten und gegen vielfältige Formen von Diskriminierung, gewerkschaftsorientierte, Working-Class-Aktive und arbeitslose Personen, Personen, die nicht mehr arbeiten können aufgrund von chronischer Erkrankung und Behinderung, vielfältig von Klassismus betroffene Personen, LehrerInnen, WissenschaftlerInnen, ArchivarInnen, Künstlings, SchriftstellerInnen, Theatermachende, queere und anti-ableistische Aktivistics, Movements und Queer Heartbeats. Sie alle, uns alle, hat die Initiative in Gedenken an Samra Ertan zusammengebracht. Und all diese gerade angetippten Kategorien, emanzipativen Selbstbezeichnungen und auch aktivistischen Ausrichtungen lassen sich nicht voneinander trennen. Sie überlagern sich und gehen ineinander ein. Und das ist wichtig, immer wieder zu benennen. Denn es ist eine Strategie hegemonialer Diskurse, vermeintliche Gegensatzpaare zu behaupten. Wie zum Beispiel zwischen muslimisch und queer, schwarz und jüdisch und deutsch. Solche nicht realen Trennungen von tatsächlich geteilten Erfahrungen wurden konstruiert und immer wieder reproduziert zu der Zeit, als Samra Ertan schrieb, als Maya Yim schrieb und heute noch, heute wieder. Es geht an unserem Wissen und unseren Lebenswelten vorbei. But as always, it's both. And. Denn nichts soll gleich gemacht werden, gleichgesetzt, gleich gemacht. Und hier sollen sich auch keine Betroffenheiten angeeignet werden. Besonders ich möchte das auch nicht, wo ich doch mit deutschem Pass lebe und keine Migrationsgeschichte habe, weiß, Goy und Gatje bin, also nicht negativ von Rassismus betroffen. All die unterschiedlichen, sich teilweise sehr ungut verstärkenden Diskriminierung und Gewalt erzeugen ganz individuelle Erfahrungen und Lebensgeschichten, die sich an Stellen auch nicht teilen lassen, die sich entziehen können und zum Teil widersprüchlich und opak bleiben. Oft auch intergenerationale Traumata. Und Gemeinschaften brauchen die Kraft, den Raum öffnen zu können und zu halten für Erfahrungen, die sich nicht übersetzen lassen, die vielleicht nicht kollektiv verstanden werden können oder auch nur sollen und doch da sind, da sein können. In ihrer ganz individuellen Resilienz, Wucht und Zartheit. Gehalten in Verbundenheit mit uns allen.

0: Alleine auch, dass bei jeder Gedenkveranstaltung seit 2019 auch immer Chai getrunken wurde und Baklava gereicht. Und dass wir einfach gemeinsam wirklich dort waren und auch gefeiert haben und uns freuen konnten und reden konnten, ist so anders als so ein von Max Czollek theoretisiertes staatliches Gedenktheater, was eben wirkliches Reclaim und Remember erwirkt. Denn so ist es eine runde Sache, die hier gelungen ist und die ganz wundervoll das Recht auf Stadt claimt und Raum im weitesten Sinne eröffnet und sich einfügt in viele andere selbst geclaimte und aktivistisch erkämpfte Orte wie den Arivati-Platz oder Parks Fiction, Gedenkorte an Yaya Yabi und andere besetzte und erkämpfte Orte und Freiflächen. Auch Orte wie dem BU-Aktivplatz am Hexenberg. Hamburg hat ja auch mit dem großen Netzwerk Recht auf Stadt, was vor allem Ende der Nullerjahre sehr aktiv war, eine schöne widerständische Geschichte, die das von Lefebvre theoretisierte Recht auf Stadt ganz, ganz vielfältig umgesetzt und erkämpft und erhalten hat. Und davor auch schon von der Bambule und anderen Bauwagenplatzkämpfen und der Besetzung der Hafenstraße. Und das wirkt sich auch weiter aus. Und auch Bewegungen und ideelle Orte wie Lampedusa in Hamburg, das Fructoplasma Festival, der Diaspora Salon, die AnwohnerInneninitiative Balduin Treppe, das Drag-Kollektiv House of Brownies, das Crip Art Now-Kollektiv, die Tiger Riots und so viel mehr.
1: Ich bin Rehan Shahin, aka Lady Betray. Und zum Internationalen Frauentag möchte ich euch heute ein Gedicht vorlesen von Sandra Ertan. Das Gedicht ist auch zu finden in ihrem kürzlich erschienenen Gedichtband Sandra Ertan, Mein Name ist Ausländer, ist im Edition Assemblage erschienen. Und ich habe mich für das Gedicht von ihr über die Einsamkeit entschieden, weil mich das Gedicht zum einen empowert, weil ich mich sehr oft selbst einsam gefühlt habe oder immer noch fühle. Und zum anderen habe ich mich gefragt, wie schwer das eigentlich damals gewesen sein muss für Sandra Ertan als Frau of Color gegen Rassismus, Rechtsextremismus und Sexismus zu kämpfen. Weil wenn ich mir vorstelle, wie schwer das heutzutage ist in 2021, insbesondere über Rassismus und Sexismus oder Intersektionalität zu sprechen, frage ich mich, wie schwer das eigentlich damals für sie gewesen sein muss in den 80ern. Ich möchte mit diesem Gedicht alle anderen Menschen empowern, die sich einsam fühlen, insbesondere Frauen, Frauen of Color, intersexuelle Menschen, non-binäre Menschen, behinderte Menschen, Menschen, die geflüchtet sind oder immer noch auf der Flucht sind, und ihnen sagen, ihr seid nicht allein. Allein bin ich. Das ist eine besondere Einsamkeit. Andere behaupten, ich sei eine Egoistin, dass ich mich allein gefühlt habe. Sie hätten sich doch beteiligen können an meiner Einsamkeit. Ich pfeife auf solche Einsamkeit. Ich drehte eine Zigarette, hat nicht geholfen. Ich trank einen Wein, hat mich auch nicht gerettet. Und mich hat niemand gerettet von meiner Einsamkeit. Yalnızım. Bir başka yalnızlıklarda. Bencil diyorlar bana. Kendimi yalnız hissettim diye. Ortak olsalardı ya yalnızlığıma, ıslık çaldım öyle yalnızlıklara. Sigara sardım, olmadı. Şarap içtim, sarmadı. Ve beni yalnızlığımdan kurtaranım olmadı. Rest in power, Sandra. Peace.
0: Auch schon vor der offiziellen Legitimierung der Benennung des Platzes nach Sandra Ertan durch den Senat war der Sandra Ertan-Platz von der Initiative in Gedenken an Sandra Ertan vielfach aufgeladen und belebt und eigentlich auch verzaubert. Vor allem durch die immer im Mai stattfindenden öffentlichen Gedenkveranstaltungen, ein Teil meistens draußen auf St. Pauli, rund um den jetzigen Sandra Ertan-Platz und dann oftmals auch bis hin zum Arivati-Park, Lesungen und Veranstaltungen in Stadtteilzentren wie dem Kölibri und dem Haus 3 in Hamburg. Und darüber hinaus gab es auch im Gorki-Theater in Berlin und im Haus der Kulturen der Welt in Berlin größere Performance- und Theater-Gedenkabende im Namen Semra Ertans. Es gibt auch zwei Radiosendungen, Podcasts in Gedenken an Semra Ertan, die ich euch sehr ans Herz lege. Die könnt ihr bei freie-radios.net nachhören, wenn ihr Semra Ertan in die Suchmaske eingebt. Und auch einen Experimentalfilm von Chana Bilje-Meyer. Semra Ertans Gedichte werden seit ihrem Tod vielfach in der Türkei in der Schule gelehrt und gelesen und leben dort weiter. Auch an deutschen Schulen wurden sie zum Teil rezipiert, ganz besonders das bekannteste Gedicht »Mein Name ist Ausländer«. Mittlerweile, vor allem auch seit der Herausgabe des Bandes »Mein Name ist Ausländer«, herausgegeben von Chana Bilje-Meyer und Sühal Bilje-Meyer, und auch durch deren unablässiges Engagement gibt es auch in Schulen jetzt mehr ganz offene und aktive Auseinandersetzungen mit den Gedichten von Semra Ertan, die sich ja zum Teil auch ganz bewusst an Jugendliche richten und in ihrer Unmittelbarkeit und Leidenschaft und Klarheit einfach auch sehr stark zu jüngeren Personen sprechen können. In Hamburg, besonders in der Stadtteilschule am Hafen, gibt es dauerhafte, sehr intensive Projektarbeiten rund um das Leben und das Werk von Semra Ertan, die dann auch wieder in den künstlerischen Arbeiten der SchülerInnen die Gedenkveranstaltungen bereichert haben. Und bereichert klingt jetzt so ein bisschen abgehoben, aber ich möchte sagen, sie wurden ausgestellt und waren einfach allesamt unglaublich stark und berührend. Rehan Chahin, our legendary Lady Bitchray und auch Teil der Initiative, träumt auch in deren Beitrag zur Gedenkveranstaltung 2026 davon, mit Semra durch die Straßen zu ziehen. Heute, in so einem träumerischen Jetzt. Und es fühlt sich so passend und stimmig an, denn die Einsamkeit, die Semra Ertan in ihren Gedichten schildert, diese ganz spezielle Einsamkeit aufgrund von einem vielfältigen Ortsverlust und dann auch der Sehnsucht nach der Türkei, aber vor allem auch der Einsamkeit aufgrund der Erfahrung von Misogynie und der strukturellen rassistischen Gewalt, die alltäglich auf Semra Ertan eingewirkt hat. Und davon nicht zu trennen, einer Kraft zu leben und einer Lust am Leben, das macht eben auch ganz aktuelle träumerische Neubegegnungen, die eine unglaubliche Jugendlichkeit freisetzen, möglich. Und die Projekte an der Stadtteilschule am Hafen, die sich um Semra Ertan drehen, künstlerisch und aktivistisch, sind vielfach organisiert und geleitet von Özlem Avcı. Und zugleich gibt es auch viele wissenschaftliche und akademische Auseinandersetzungen, auch in der Lehre mittlerweile zum Werk von Semra Ertan an der Uni Hamburg, an der Uni München und weiteren, unter anderem auch von der Literaturwissenschaftlerin Franziska Link. Und auch ein vielfältiges, poetisches, postmigrantisches, rassismuskritisches Weiterschreiben der Arbeiten von Semra Ertan, aber auch von Maya Yin. Da gibt es jetzt mittlerweile auch sehr viele Beispiele, aber zum Beispiel auch in dem Band Heimatlos, der postmigrantische Perspektiven auf Rassismus, Migration und Familiengeschichten vereint hat und herausgegeben wurde von Tamer Düzyol und Taudi Patamantan. Eins der vielen aktuellen Samples aus Semra Ertans Werk findet sich in Arbeit, dem neuen Song von Ebo. Denn da wird »Mein Name ist Ausländer« vollständig zitiert. Fatma Aydemir schreibt in dem von ihr und Hengame Yagubi Farah herausgegebenen und mittlerweile legendären Sammelband »Heimat ist Albtraum« oder auch »Eure Heimat ist unser Albtraum« den Aufsatz »Arbeit« und endet den mit folgenden Worten. Also Zitat Fatma Aydemir: »Migration ist immer ein Versprechen auf ein besseres Leben, ein German Dream. Mein German Dream ist, dass wir uns endlich alle das nehmen können, was uns zusteht. Und zwar ohne, dass wir daran zugrunde gehen. Rest in Power, Samurai Ertan. Mir hat's auch zuvor schon immer unglaublich viel bedeutet, wenn ich auf dem Platz zwischen Detlef-Bremer-Straße, Clemens-Schulz-Straße und Annenstraße vorbeigekommen bin. Dann hat mein Herz gehüpft in Freude über alles, was die Initiative im Gedenken an Samurai Ertan erschaffen hat und auch weiter erschafft, was sie vernetzt und verbindet und eröffnet. An Aktivismus und Erinnern und Gemeinschaft mit den vielen Aktiven rund um die Initiative. Und alle Gedenkveranstaltungen, die ich besuchen konnte, bleiben bei mir als ganz besondere erinnerungspolitische und auch künstlerische Ereignisse. Viele der Reden haben sich bis in die Tiefe in mich eingeschrieben. Und ich habe auch ganz viele Bilder, wie zum Beispiel das Konterfei von Samurai Ertan in den verschiedenen Siebdrucken gespiegelt. Dieses große weiße Stoffknäuel, auf dem bei einer Gedenkveranstaltung Textzeilen aus Samurai Ertans Gedichten drauf gedruckt waren und das dann langsam ausgerollt wurde. Oder auch die Zitate aus Samurai Ertans Gedichten, die in drei lang nach unten wehenden Fahnen das Haus 3 am Gedenktag geschmückt haben. Ich habe versucht, in meiner clumsy Aussprache in dieser Sendung viele Namen zu nennen. Ich habe bestimmt einige Personen vergessen, denn es sind so viele und alle sind es nie. Nicht nur Personen, sondern sicherlich auch Initiativen und Gruppen, die ich nicht genannt habe. Mein Dank geht an euch alle. Und ganz besonders nochmal für den unermüdlichen Einsatz und diese so wunderbare Gedenkarbeit an Jana Biljemeier und Syal Biljemeier. Danke an Nien, an Juni und an Ronja. Und an die gesamte Initiative in Gedenken an Samurai Ertan. Die Musik ist von Berivan Kaya. Berivan Kaya vertont immer wieder und teilt das auch immer wieder auf den Gedenkveranstaltungen, die Gedichte von Samurai Ertan. Und dann auch Musik von My Dear Xenia Valeska. So viel Dank auch an dich. Und ich wollte für diese Sendung so gerne die Umgebung des Samurai-Ertan-Platzes aufnehmen. Doch aufgrund meiner chronischen Erkrankung bin ich zurzeit sehr hausgebunden und habe noch nicht diesen Radius. Deshalb habe ich ein bisschen auch meine eigene Umgebung aufgenommen, mein eigenes draußen. Und das ist inspiriert und auch ganz stark verbunden mit den wundervollen Radioarbeiten von My Dears, Trailer Sparks und auch ganz besonders Lobosch Kiefer. Die beide nutzen Urban und Field Recordings und Soundscapes auf eine so perfekte und wunderbare Weise in deren Sendungen. Das müsst ihr unbedingt nachhören. Und die Inhalte sind ja auch sowieso so strahlend. Also hört die Sendung von Lobosch Kiefer und von Trailer Sparks. Und wir hören jetzt einen Mitschnitt der Gedenkveranstaltungen an Samurai Ertan, organisiert und vielfach getragen von der Initiative in Gedenken an Samurai Ertan und vielen weiteren aktiven Personen aus dem Stadtteil und verbündeten Menschen, moderiert von Ilaida Akbaba. Mit Beiträgen von Syal Biljemeier, Shana Biljemeier, von Gunhild und Ronja von der Initiative, von Sibel Leila, Berivan Kaya, von Özlem Afce, und auch deren Schülis von der Stadtteilschule am Hafen, nämlich Edda, Khan und Pete. Von Sister Olorion Torin, von Rayan Shahin, The Amazing Dr. Bitchray oder Lady Bitchray. Von Ibrahim Aslam und Faruk Aslam per Audio. Von Mamadou Salio Jallo und von Meryem Shukri.

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3: Sevgili canlar, liebe canlar, in dem Gedicht, das gerade von Vedvan Kaya so berührend vertont wurde und den SchülerInnen Edda und Khan der Stadtteilschule auch auf Deutsch sehr schön vorgetragen wurde, hören wir Semmler-Eltern sagen, dass ihr niemand zuhört und ihre Stimme im leeren Raum verhallt. Doch wir sind heute hier, um ihr zuzuhören und ihrer zu gedenken. Wir sind heute alle hier für dich, Semra Abla. Liebe Canlar, mein Name ist Ilayda Akbaba und ich werde euch heute durch das Gedenken begleiten. Ich spreche euch heute mit Canlar an, denn wie Semra Eltern auch, bin ich auch Alevitin. Und im Alevitentum gibt es den Begriff Jan. Der steht für Seele, für das Leben. Ein geschlechtsloser Begriff, der alle Lebewesen und Seelen, die anwesend sein möchten und hier sein möchten, vereint und anspricht. Heute vereint uns Semra Eltern mit ihren Gedichten, mit ihrem Widerstand, ihre Geschichte. Ihre Gedichte geben unserem Schmerz, unserer Wut, unserer Hoffnung, Liebe, Freude eine Stimme. Das Gedenken heute an sie soll uns an ihr Leben erinnern.
4: Hallo an alle solidarischen Menschen, hallo jeder, der heute hier ist. Wir möchten uns bedanken für euch, dass ihr hier seid und vor allem auch heute sind einige Betroffene aus Hamburg, aus anderen Städten und Initiativen da, wie zum Beispiel Mamadou Saliou, der Bruder von Uri Jallo, Abu Jabi, der Bruder von Yaya Jabi, Sibel und Hassan Leila, die Eltern von John Leila, Ibrahim Aslan von Reclaim and Remember, der Freundeskreis, die Initiative Bündnistag Solidarität an das Gedenken an Mehmet Kubaschuk und Jandan Özer. Danke auch, danke erst an euch, dass ihr da seid. Danke an unsere Inni, an Ronja, Gunhild, Janis, Bedivan, Rehan, Tobi, Özlem, Songül, Jonas, Kaya, Tutko, an alle helfenden Hände, auch Tizian, Kamera und ja, danke, dass ihr heute auch diesen Tag ermöglicht habt. Gemeinsam haben wir das heute gemacht. Liebe solidarische Gemeinschaft, zuallererst möchte ich euch alle herzlich willkommen heißen und danken, dass ihr so zahlreich erschienen seid. Mein besonderer Dank an die aktiven und langjährigen Unterstützer der Semra Elterninitiative. Ohne euch wäre all das hier und heute nicht möglich. Wir stehen heute hier, um eine Frau zu gedenken, deren Leben und Werk uns bis heute herausfordert, bewegt und verpflichtet. Semra Ertan. Für uns alle ist sie eine Dichterin, eine politische Stimme,
0: eine Migrantin, eine mutige junge Frau, deren Leben und Tod uns bis heute bewegt. Für mich ist sie darüber hinaus meine Schwester. Semra Ertan war eine junge Frau, die mit Worten nach der Wahrheit suchte, nach Gerechtigkeit und nach Menschlichkeit, nach Fremdsein und Ankommen. Ihre Gedichte sind ein Spiegel ihrer Seele, ein Ruf und die Sehnsucht nach einer Welt, die mitmenschlicher sein sollte. Ich zitiere aus dem Gedicht Kiel 1977, sie war damals 20 Jahre alt. Warum schreibe ich? Will ich schreiben? Es ist an der Zeit. Setzt dem Schweigen ein Ende. Schaut in dieses saftig grüne Tal und auf die in die Wolken ragende Berge. Dieses tosende Meer und der kristallklare Bach, was wollen sie uns sagen? Versucht doch endlich es zu verstehen. Es ist an der Zeit. Es ist an der Zeit. Setzt dem Schweigen ein Ende. Es muss aufhören. Es muss aufhören. Meine Schwester Semra kam als Jugendliche mit 15 Jahren zur sogenannten Gastarbeitergeneration nach Deutschland. Unsere Eltern kamen, um hart zu arbeiten, um ihre Kinder ein besseres Leben zu ermöglichen. Sie brachten uns Kinder in ein uns unbekanntes Land, welches uns oft nicht verstand und uns noch seltener willkommen hieß. Wir wuchsen zwischen zwei Welten auf. Doch meine Schwester fand Worte für das, was viele von uns fühlten, aber nicht ausdrücken konnten. Sie schrieb über Rassismus, über Entfremdung, über die Härte des Alltags, aber auch über Sehnsucht, über Menschlichkeit und über die Hoffnung auf ein gleichberechtigtes und harmonisches Zusammenleben. Ihre Gedichte sind nicht nur Kunst, sie sind Zeitzeugnis. Sie waren und sind Widerstand. Sie waren und sind ein Versuch, gehört zu werden in einem Land, das damals migrantische Stimmen nicht hören wollten. Schon im Alter von 20 Jahren schrieb Semra Worte, die heute wie eine Prophezeiung klingt. Auch wenn ich eine unerfahrene Dichterin bin, erzähle ich, was ich sagen möchte. Erst später werden Sie es schätzen. Oft erst kommt, wenn die Künstlerinnen selbst nicht mehr da sind. Und sie offenbaren eine Klarheit, die uns heute verpflichtet, wir dürfen migrantische Stimmen erst dann würdigen, wenn sie verstummt sind und wir sie müssen wiederbeleben müssen. Mühsam wiederbeleben müssen. Fast 40 Jahre später, nach ihrem Tod, haben wir im engsten Familienkreis Dezember 2020 82 Gedichte von Semra Ertan in einem zweisprachigen deutsch-türkisches Buch veröffentlicht. Das ist ein literarisches Erbe, das uns zeigt, wie viel Wertvolles Aktuelles sie zu zeigen hatte. Die wachsende Resonanz auf ihre Texte, vor allem auch unter jungen Menschen, ist begeisternd. Sie gingen in eine Theaterinszenierung, Rap-Lieder, Schulveranstaltungen, auch in der Arbeit der vielen antirassistischen Initiativen in Deutschland. Wir bekommen bis heute laufend Anfragen zu Lesungen. Doch Semra Ertan hat uns nicht nur politische Gedichte, sie hat uns auch Texte geschenkt, die von Erinnerung, Vergänglichkeit, innerer Zerrissenheit, aber auch vor allem von Freundschaft und Liebe erzählen. In ihrem Gedicht von 1980 schreibt sie: Die Zeit vergeht, wir merken es nicht. Erinnerungen schwinden.
4: Erinnerungen, die ich mit Leere fühlte. Vergessen das Unvergessliche, gedacht das Undenkbare. Diese Worte sind ein Spiegel migrantischer Erfahrungen. Sie erzählen von der Zerbrechlichkeit von Erinnerung, eine Erinnerung, die nie ein Teil der offiziellen erinnerten deutschen Geschichte wurde. Semra Ertan erzählt von der Leere, die entsteht, wenn man zwischen zwei Ländern lebt und in beiden um Anerkennung ringt. Sie erzählt von der Gefahr, dass Geschichte verschwindet, wenn niemand sie festhält. Heute, hier, machen wir die Geschichte gegenwärtig. Wir erinnern, wir sprechen ihren Namen, wir geben ihr Raum. Für mich als Schwester ist dieser Raum nicht nur politisch, es ist persönlich. Ich erinnere mich an Semras Lachen, an ihre Entschlossenheit, an ihre Sensibilität. Ich erinnere mich daran, wie sie schrieb, wie sie kämpfte und wie sie hoffte. Und ich erinnere mich an die Verletzungen, die Semra ertragen musste, Verletzungen, die viele von uns kennen. Aber die sie nicht schweigend hinnehmen wollte. Ich zitiere, ich möchte, dass Ausländer nicht nur das Recht haben, wie Menschen zu leben, sondern auch Recht haben, wie Menschen behandelt zu werden. Das ist alles. Ich will, dass die Menschen sich lieben und akzeptieren. Und ich will, dass sie über meinen Tod nachdenken. Semra Ertas Tod war ein politischer Akt, eine Verzweiflungstat, die aus dem Wunsch entstand, dieses Land wachzurütteln. Sie wollte, dass wir hinschauen. Sie wollte, dass wir begreifen, dass Rassismus nicht nur abstrakt ist, sondern tötet. Dass Worte verletzen und Worte heilen können. Ihr Tod war ein Aufschrei. Ihre Gedichte sind das Echo dieses Aufschreis. Und unser Gedenken ist die Antwort darauf. Heute, fast ein halbes Jahrhundert später, ist Semras Botschaft aktueller denn je. Denn Rassismus ist nicht weniger geworden. Er hat nur teils neue Formen angenommen. Er zeigt in Sprachen, in Politik, in Gegenwart und in der Gleichgültigkeit, die das alles erst ermöglicht hat. Deshalb ist Gedenken kein Ritual. Gedenken ist Widerstand. Gedenken ist Verantwortung. Gedenken ist die Entscheidung, nicht zu schweigen. Wir erinnern heute an Semra Ertan, weil sie uns gezeigt hat, dass Worte Macht haben. Dass Poesie politisch ist. Weil Erinnern Widerstand ist. Weil Schweigen ein Unrecht wiederholen würde. Wir tragen ihre Geschichte, ihre Gedichte weiter, weil sie uns lehren, mutig zu sein, auch dann, wenn die Welt um uns hart und gleichgültig ist. Für mich ist sie nicht nur eine historische Figur, sie ist meine Schwester. Und zusammen werden wir dafür sorgen, dass ihre Stimme nie wieder verstummt, nie wieder ist jetzt. Gedenken an meine Schwester Semra findet nicht isoliert statt. Wir stehen in Verbindung mit den vielen anderen antirassistischen Initiativen, die der Es ist wichtig, dass Gedenktage stattfinden, die gemeinsam mit den Wünschen und den Forderungen von Betroffenen gestaltet werden. Ein Gedenktag setzt sich für Gerechtigkeit und Aufklärung ein. Erinnerung muss jeden Tag stattfinden und kann sich in unterschiedlichen Formen zeigen. Jeder kann einen Beitrag dazu leisten. Heute können wir sehen, wie Menschen Erinnerung ausdrücken. In Form von Musik, Performance, Reden. Hier haben wir Siebdruck, Aktivismus, Literatur, vieles mehr. Erinnerung kennt keine Grenzen. Rassismus, Antisemitismus, Polizeigewalt und rechter Terror haben in Deutschland eine lange Geschichte. In der dominanten weißen Mehrheitsgesellschaft braucht es viel Kraft, damit wir Menschen wie Samuel Ertan zuhören. Ebenso wie vielen anderen, die durch rechte Gewalt ums Leben gekommen sind. Was in den letzten Jahren gewachsen ist und worauf wir heute aufbauen, ist das Engagement derjenigen, die selbst Betroffenen sind. Überlebende, Angehörige, deren Freundinnen. Sie fordern Erinnerung, Gerechtigkeit, Anerkennung aus eigener Erfahrung. Diese Arbeit wird nach wie vor von Ihnen getragen. Sie leisten Aufklärungsarbeit, machen Filme, schreiben Bücher, machen Bildungsarbeit, organisieren Gedenken, schaffen Öffentlichkeit. Viele Jahre war Samuel Ertan in der öffentlichen Erinnerung kaum präsent. Durch die unermüdliche Unterstützung unserer Initiative und dem kollektiven Engagement, getragen von Initiativen, betroffenen Menschen und anderen solidarischen Menschen, die täglich an der Erinnerung arbeiten, haben wir dies ein Stück ändern können. Rassismus tötet, Erinnerung heilt. Erinnerung ist handelt und findet jeden Tag statt. Ein Samuel Ertan Platz in Hamburg wäre ein starkes Zeichen für eine solidarische, erinnernde und gerechte Gesellschaft. Samuel Ertan war nicht nur ein Opfer, sondern eine politisch denkende Frau und Autorin, deren Tod eine gesellschaftliche Realität sichtbar machte. Mit entsprechender Kontextualisierung, wir wünschen uns eine Gedenktafel mit Hinweis, lässt sich eine verantwortungsvolle Erinnerungskultur gestalten, die zum Nachdenken anregt. Samuel Ertan verdient eine Platzbenennung hier in Hamburg, im öffentlichen Raum, da wo sie verstorben ist. Eine Bitte. Eine Benennung bedeutet Gedenken an ein Opfer rassistischer Gewalt, Erinnerung als aktiver Teil der Stadtgeschichte, Sichtbarkeit migrantischer Geschichte, Lernen über institutionellen und alltäglichen Rassismus und die Stärkung der Selbstrepräsentation von Communities. Danke, dass ihr da seid, dass ihr zuhört, dass ihr erinnert heute und jeden Tag und danke, dass wir uns heute gemeinsam begegnen.
5: Wir sind Ronja und Brunhilde von der INI. Wir möchten euch noch mal ganz herzlich begrüßen hier auf dem Platz und wir freuen uns, dass es irgendwie gefühlt jedes Jahr mehr Leute gibt, die wir hier zum Platz locken können. Genau. Sühal und Jana haben ja schon einiges zu Samuel Ertan erzählt und wir wollen eigentlich nur noch mal einiges ergänzen. Wir haben ja als INI im Prinzip zwei Hauptanliegen. Einmal jährlich diese Gedenkfeier auszurichten und zum anderen kämpfen wir eigentlich seit mindestens 5 Jahren darum, dass wir diesen Platz hier offiziell als Samuel Ertan Platz eingerichtet bekommen. Da erzählt dann aber gleich Ronja noch was zu. Genau, wir haben jetzt inzwischen, glaube ich, die 8. Veranstaltung hier, die 8. Gedenkfeier. Und das, genau. Und wie gesagt, jedes Jahr wird sie gefühlt größer. Genau, was die Gedenkfeiern anbelangt, das ist ja einigermaßen gut zu handeln. Das Organisieren eines Platzes ist deutlich schwieriger. Da müssen wir ordentliche Bretter bohren, aber inzwischen ist uns da doch einiges gelungen.
6: Genau, wir hatten uns an den Bezirk Hamburg-Mitte gewandt und Anträge gestellt und sind auf Sitzungen gegangen und letztendlich hat letztes Jahr die Bezirksversammlung das abgesegnet gehabt, dass es den Platz geben soll. Zwischendurch gab es dann wieder Absagen und Schwierigkeiten und Anfang des Jahres haben wir sozusagen in die Hand versprochen bekommen, dass es diesen Platz geben soll. Zu Ende des Sommers, Anfang des Herbstes. Und da bleiben wir natürlich weiter dran und nehmen den Platz hier sowieso schon, wie ihr seht und beitragt, in Beschlag und nutzen ihn. Und genau, es ist nicht der größte Platz, aber er ist zentral und wir haben ihn schon lieb gewonnen. Und ja, es ist ein Ertan-Platz. Nichtsdestotrotz freuen wir uns und erwarten das auch von der Stadt und vom Bezirk, dass es eine offizielle Benennung geben soll. Und das werden wir dann mit euch natürlich feiern und kundtun. Und wir fordern dann auch, dass es einen Ideenwettbewerb geben soll, zu dem wir auch aufrufen werden und uns über zahlreiche Beteiligung freuen. Genau, das ist das, was so dieses Jahr noch anstehen wird. Und ja, danke, dass ihr so zahlreich da seid und uns so vielfältig und hilfreich unterstützt.
7: So, und genau, jetzt möchte ich gerne die Schülerinnen von Özlem Avcı und Özlem Avcı herbeten. Genau, und zwar sehen wir jetzt gleich eine Performance. Und ich glaube, ich kann im Namen aller sprechen, dass wir alle gerne eine Lehrerin wie Frau Avcı hätten.
8: Liebe alle, erinnern braucht eine Essenz und erinnern braucht einen Ort. Und wir stehen heute hier auf dem oder beim Semmler-Eltern-Platz und wir erinnern heute an Semmler-Eltern mit ihren puren Worten, mit der Kunst und mit Menschen. Generationsübergreifend lassen sich die Texte die Bedeutung weiterleben. Als Tochter einer sogenannten Gastarbeiterfamilie, als Lehrerin und vor allem auch Mitglied der Semmler-Eltern-Initiative ist es mir ein besonderes Anliegen, ihre Texte, ihre Lebensgeschichte und die Biografie an heranwachsende Schüler weiterzugeben. Semmler-Elterns Texte begleiten mich vor allem auch im Unterricht mehrdimensional. Sie wirken zwischen Sprache, Kunst und purem Gefühl. Ihre Worte sind für mich unentbehrlich. Sie sprechen auf Augenhöhe, besonders auch für junge Menschen. Es ist die Stimme vieler Schülerinnen und Schüler, die ich immer wieder, wo ich sehe, dass sie sich abgeholt fühlen, weil es auch die Biografie ihrer Eltern, ihrer Großeltern, ihrer Freunde, ihrer NachbarInnen sind. Und wir befinden uns hier an einem ganz besonderen Ort, in dem tagtäglich Menschen aufeinandertreffen. Und vielleicht stellen wir uns auch die Frage, wenn wir heute nach Hause gehen, wie gut kennen wir vielleicht unseren Nachbarn, unsere Nachbarin, wie gut oder wie viel sprechen wir einfach miteinander. Und genau das trifft Semmler-Eltern. Sie schafft einen Raum von Gefühlen, sie schafft einen Raum von Dialogen. Ich plädiere für einen altersgerechten Umgang und verantwortungsvollen Umgang zum Thema Erinnerungskultur. Denn Semmler-Eltern ist ein Teil, ein wichtiger Teil unserer Geschichte. Ihre Worte. Ihre Worte, ihr Engagement und auch die Wachsamkeit und Empathie und Verantwortung, die werden nicht nur durch die Texte weitergetragen, sondern auch durch Kunst, die sie mit den Texten an uns richtet. Und sie schafft, und es schafft Bewusstsein kultureller, historischer und gesellschaftlicher Zusammenhänge und es verbindet. Und als wir vor 3 Jahren angefangen haben mit, auch in Anlehnung mit Jana Biedelmeier und Sol Biedelmeier mit der Initiative, die Projekte in der Projektwoche zu starten, war es uns besonders wichtig, dass es nicht ein abgehacktes Projekt wird, sondern dass wir überlegen, wie können wir nachhaltig auch Strukturen verändern. Und ich kann heute sagen, und ich bin auch sehr stolz, auch auf die Schülerinnen, und ich kann heute sagen, ihre Texte sind von dem 8. bis zum 10. Jahrgang im Literaturunterricht und sie sind Teil der Schule. Und nicht nur die Texte von Semmler-Eltern, sondern auch Texte von Maya Yim, wie Litvier Güzel, Texte wie, wir haben jetzt auch einen neuen Song zum Beispiel von Ebo, der Rapperin, also migrantische Persönlichkeiten und migrantische Autoren, die halt auch Teil des Literaturunterrichts sind und auch Teil unserer Geschichte. Schülerinnen und Schüler fühlen sich gesehen, sie werden stärker, sie gestalten mit, wie jetzt, sie sind MitgestalterInnen politischer Orte, MitgestalterInnen von so vielen Dingen. Und wir müssen es einfach immer wieder einbinden. Denn gemeinsam durch kollektiven Zusammenhalt, was wir hier auch heute sehen, durch auch einen großen Dank an die Sandra Eltern Initiative, an die GWA, an Menschen, die auch ehrenamtlich, wenn wir heute nach Hause gehen, morgen weitermachen. Und genau das ist es, ein kollektives Miteinander. Und als wir vor einigen Jahren angefangen haben, die Projekte zu starten, dann waren auch Gedichte wie Mein Name ist Ausländer oder Ratschlag, was auch an die Jugendlichen gerichtet ist, im Vordergrund. Und genau das ist es, wir tragen die Worte von Sandra Eltern weiter, nicht nur als Erinnerung, sondern auch in der Vergangenheit und als Kompass für die Gegenwart. Und ich bin sehr stolz auf meine Schülerinnen und Schüler. Das ist wirklich ein Teil, was jetzt heute gezeigt wird. Aber ich sage, hinter den Kulissen arbeiten sie jeden Tag quasi. Und wir haben Pete, der an der Gitarre ist. Wir haben Khan und Edda. Und beim letzten Mal habe ich auch gesagt, also in dem Alter hätte ich mich nicht getraut, vorne zu stehen und etwas vorzutragen und einen großen Lob wirklich, weil wir lernen auch von euch und danke, dass ihr heute hier seid.
9: Mein Name ist Khan. Der Name kommt aus dem Türkischen. Er steht für Stärke, Verantwortung und Mut. Einen Zusammenhang kann ich zu Sandra Eltern finden. Sie war eine Autorin, die sich gegen Rassismus und die Diskriminierung von Ausländern in Deutschland eingesetzt hat. Mit ihren Texten zeigte sie Mut, machte auf die Probleme vieler Menschen aufmerksam. Deshalb passt die Bedeutung meines Namens gut zu ihrem Einsatz für Gerechtigkeit und Menschlichkeit.
10: Edda. Der Name bedeutet Güte, Gemeinschaft und ein offenes Herz gegenüber anderen Menschen. Deshalb fühle ich eine besondere Verbindung zu Sandra Eltern. Sie hat sich für die Gemeinschaft eingesetzt, für Menschen gekämpft und viele mit ihrer Barmherzigkeit und Menschlichkeit berührt. Auch nach über 40 Jahren hat sie immer noch einen festen Platz in den Herzen vieler Menschen. Ihr Denken und ihre Worte haben bei mir viel ausgelöst. Besonders berühren mich ihre Texte auf Deutsch und Türkisch, weil beide Sprachen für mich etwas Besonderes bedeuten. Sandra Eltern hatte ein offenes Herz für Menschen, Kulturen und Sprachen. Genau das verbinde ich auch mit meinem Namen, Edda. Gemeinschaft, Mitgefühl und die Fähigkeit, Brücken zwischen Menschen zu schaffen.

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1: Meine Seufze häufen sich.
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1: Ich wurde nichts, auch wenn es nicht gesagt wird.
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1: Müde.
0: Yorgun.
1: Hoffnungslos.
0: Ümitsiz.
1: Schmerzhaft.
0: Acılıyım, dertliyim.
1: Ich bin besorgt.
0: Elimden gelen yok.
1: Ich kann nichts tun.
0: Elimden gelen yok.
1: Um die Person wieder zum Leben zu erwecken.
0: Onu hayata döndürmeye.
1: Wenn es helfen würde, würde ich es bringen.
0: Her tarafın fayda olsa da ne çıkar?
1: Ich kann es schon auswendig, das immer wieder gesagt
0: wird. 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Mecburen şair oldum.
1: Gezwungenermaßen bin ich Dichterin geworden.
2: Derdime kağıda döktüm.
1: Habe meine Sorgen auf Papier gebracht.
2: 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Diye diye ezildim. 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
1: Ich wurde nicht erdrückt, ich bin stärker geworden.

0: Vielen Dank nochmal an die Stadtteilschule am Hafen, Hamburger Hafen, und Eslam und die SchülerInnen. Vielen, vielen Dank.
1: Dieses Gedenken ist nicht nur die Geschichte eines Menschen, sondern die Geschichte einer Wahrheit, mit der sich ein Land bis heute nicht auseinandergesetzt hat. Samra war wie so viele Kinder jene Familien, die einst als Gastarbeiter nach Deutschland gerufen wurden und mit ihrer Arbeit zu diesem Land beitrugen. Das Kind einer solchen Familie. Doch in diesem Land wurden weder die Arbeit dieser Familien anerkannt, noch ihre Existenz. Es war nicht nur eine individuelle Hass, der Samra aus dem Leben riss. Das war, was sie in den Tod treibt, war die über Jahre normalisierte rassistische Sprache, die politisch erzeugte Gleichgültigkeit und die Haltung der Institutionen, sicher ihre Verantwortung zu erziehen. Diese strukturellen Realitäten, die auch heute noch ignoriert werden, bestehen nach wie vor. Rassismus wird immer noch als etwas Unbedeutendes dargestellt, als etwas, das nur von einzelnen Personen ausgeht. Am 22. Juli 2016 verlor ich meinen Sohn Can bei einem rechtsextremen Terroranschlag am Olympia-Einkaufszentrum in München. An diesem Tag wurde mir klar, das Problem in diesem Land ist nicht nur die Person, die den Abzug drückt. Das Problem sind die Institutionen, die politischen Entscheidungen und die Diskurse, die jahrelang Raum für das Wachsen von Hasses geschaffen haben. Politiker legitimieren rechten Terror und rassistische Diskurse unter dem Denkmantel der Ignoranz. Die Medien stellen meist nicht die Betroffenen, sondern die Täter in den Mittelpunkt. Leider hinterlassen die erlebten Schmerz tiefe Spuren in uns. Und wir müssen als Betroffene selber kämpfen, um überhaupt sichtbar zu sein. Weder Samras Vermächtnis noch das Leben unserer weiteren Kinder sind sicher. Samras Gedichte mögen heute in Büchern stehen, doch die Frage, die diese Geschichte stellen, bleibt weiterhin offen. Wann wird es in diesem Land zu einer echten Aufarbeitung kommen? Wir fordern jetzt eine Antwort darauf. Wir werden nicht schweigen. Wir werden uns nicht zurückziehen. Wir werden weder Can noch Samra noch alle anderen vergessen, die durch rechten Terror ihr Leben verloren haben. Und wir werden nicht zulassen, dass sie vergessen werden. Gleichheit ist nicht verhandelbar. Gerechtigkeit ist kein Wunsch, sondern die Pflicht des Staates. Das Notwendige zu tun ist keine Gnade, sondern eine Verpflichtung. Und die Botschaft, die wir heute von hier ausgeht, ist klar. Diese Gesellschaft kann nicht sicher sein, ohne sich mit Rassismus auseinanderzusetzen. Und dieses Land kann sich nicht verändern, ohne Verantwortung zu übernehmen. Wir werden unseren Kampf fortsetzen, bis wir sichtbar sind, und wir werden keinen Schritt zurückweichen. Dankeschön.
0: Als nächstes möchte ich gerne Mamadou an die Bühne bitten. Mamadou ist selbst Bruder von Uri Jalloh, der 2005 in Dessau in Polizeigewahrsam ermordet wurde. Uri Jalloh, das war Mord. Und Mamadou kämpft bis heute um die Anerkennung dieser Tat und die Aufklärung. Er ist immer auch selbst solidarisch bei den Gedenkveranstaltungen bundesweit mit dabei. Er ist auch heute hier und wird sprechen und übersetzen wird Yanni. Vielen lieben Dank.
2: Mesdames et Messieurs, Camarades de lutte, Sœurs et Frères de douleur.
3: Meine Damen und Herren, mein Name ist Mamadou Salihu Diallo. Ich bin der Bruder von Uri Diallo.
2: Je suis le frère de Uri Diallo. Il y a bientôt 20 ans, 21 ans, mon frère est entré dans une cellule de la cellule à Dessau. Il n'est jamais ressorti vivant. Menotté, attaché à un matelas infusé, il a brûlé. Son corps est devenu méconnaissable. Et la justice allemande depuis 21 ans nous regarde en silence.
3: Vor fast 21 Jahren wurde mein Bruder von der Polizei ohne triftigen Grund in eine Zelle nach Dessau gebracht. Er hat sie nie lebend verlassen. Gefesselt, an eine feuerfeste Matratze gebunden, wurde er verbrannt. Sein Körper war unkenntlich und die deutsche Justiz schweigt seit 21 Jahren in einer kategorischen Weigerung, Gerechtigkeit zu gewähren.
2: Aujourd'hui, je ne parle pas seulement de Uri. Je parle aussi pour Samra Eltern.
3: Heute spreche ich nicht nur für Uri, ich spreche auch für Samra Eltern.
2: Samra était une jeune poète turco-allemande. Elle est arrivée enfant d'Allemagne. Elle aimait les mots. Elle écrivait contre le racisme, contre le regard qui tue. À Hambourg, elle est morte. Elle avait 25 ans. Elle a laissé des poèmes, des phrases comme ceci. Je suis étranger. D'accord. Mais ce pays m'appartient aussi.
3: Semra war eine junge deutsch-türkische Dichterin. Sie kam als Kind nach Deutschland. Sie liebte Worte. Sie schrieb gegen Rassismus, gegen den Blick, der tötet. In Hamburg ist sie gestorben. Sie wurde 25 Jahre alt. Sie hinterließ Gedichte. Sätze wie diesen. Ich bin Ausländerin, einverstanden. Aber dieses Land gehört auch mir.
2: Uri et Samra ne se sont jamais rencontrés. 24 ans après, 24 ans séparent leur mort. Mais leur corps parle le même langage. Le feu policier, le feu de désespoir, le feu d'un État qui regarde ailleurs. C'est la même violence froide, lente, inacceptable.
3: Uri und Semra haben sich nie getroffen. 24 Jahre liegen zwischen ihren Toten. Aber ihre Körper sprechen dieselbe Sprache. Das polizeiliche Feuer, das Feuer der Verzweiflung, das Feuer eines Staates, der wegschaut. Es ist dieselbe Gewalt. Kalt, langsam, unerträglich.
2: Je veux dire une chose. Quand on dit violence policière, on dit un mot de trop. La vérité, c'est que Uri a été battu avant d'être brûlé. Fracture au côte. Une fracture au crâne. Une fracture au nez avant le feu. Et pourtant, aucune hormone de stress dans le sang, aucune hormone de carbone. Alors, expliquez-moi, comment brûle-t-on sans fumer? Comment meurt-on sans peur?
3: Ich will Ihnen etwas sagen. Wenn man Polizeigewalt sagt, ist das ein Wort zu viel. Die Wahrheit ist, dass Uri geschlagen wurde, bevor er verbrannt ist. Rippenbrüche, ein Schädelbasisbruch, ein Nasenbeinbruch vor dem Feuer. Und doch kein Stresshormon in seinem Blut, kein Kohlenmonoxid. Also erklären Sie mir, wie verbrennt man ohne Rauch? Wie stirbt man ohne Angst?
2: La réponse, je la connais. On a éteint Uri avant l'incendie. On l'a tué deux fois. Une fois à la main, une fois par le silence.
3: Die Antwort kenne ich. Man hat Uri vor dem Feuer getötet. Man hat ihn zweimal getötet. Einmal mit bloßen Händen, einmal durch Schweigen.
2: Samra, elle a choisi le feu pour qu'on l'entende. Elle a écrit, mon nom est étranger. Aujourd'hui, son nom est sur un livre. Sa voix est dans nos mémoires. Mais la justice, elle n'est toujours pas venue pour elle non plus.
3: Samra hingegen hat das Feuer gewählt, damit man sie hört. Sie schrieb, mein Name ist Ausländer. Heute steht ihr Name in einem Buch. Ihre Stimme lebt in unseren Erinnerungen. Aber die Gerechtigkeit, auch für sie ist sie bis heute nicht gekommen.
2: La lutte contre la violence policière et le racisme, c'est ça. Redonner un visage à ceux qu'on a voulu effacer. Redonner une voix à ceux qu'on a fait taire. Ce n'est pas une affaire de couleur de peau, c'est une affaire de dignité.
3: Der Kampf gegen Polizeigewalt und Rassismus ist das. Gesichter zurückgeben, die ausgelöscht werden sollten. Stimmen zurückzugeben, die zum Schweigen gebracht wurden. Das ist keine Frage der Hautfarbe. Das ist eine Frage der Würde.
2: Nun, Uri Diallo Family Campagne, nous ne lâcherons rien. Nous voulons une plaque commémorative, un droit de séjour pour nos proches, un accompagnement physiologique librement choisi, des réparations, une reconnaissance publique officielle de la responsabilité de l'État et surtout, plus jamais, de cellules où un homme attaché brûle sans que personne ne l'entende.
3: Wir, die Uri Diallo Family Campagne, werden nicht aufgeben. Wir fordern eine Gedenktafel, ein Aufenthaltsrecht für unsere Angehörigen, eine psychologische Begleitung, die wir frei wählen können, Reparationen, eine offizielle öffentliche Anerkennung der Verantwortung des Staates. Und vor allem nie wieder eine Zelle, in der ein gefesselter Mensch verbrennt, ohne dass es jemand hört.
2: Samra écrit, même si je meurs, ma lutte continue.
3: Samra schrieb, selbst wenn ich sterbe, mein Kampf geht weiter.
2: Uri n'a pas écrit. Il était artisan, il était oncle, il était frère. Mais sa lutte continue par ma bouche, par nos manifestations, par notre futur archive numérique, par la Cour européenne des droits de l'homme, par chaque mère qui pleure son enfant, par ceux censés le protéger.
3: Uri hat nicht geschrieben. Er war Handwerker. Er war Onkel. Er war Bruder. Aber sein Kampf geht weiter. Durch meinen Mund, durch unsere Proteste, durch unser zukünftiges digitales Archiv, durch den Europäischen Gerichtshof für Menschenrechte, durch jede Mutter, die um ihr Kind trauert, getötet von denen, die es schützen sollten.
2: Alors je termine par ceci. Ne nous demandons pas d'être calmes. Ne nous demandez pas d'attendre encore. Nous attendons depuis 21 ans, Uri. Attends depuis 21 ans. Samra, depuis 43 ans. La mémoire n'est pas une tristesse. La mémoire est une arme.
3: Deshalb sage ich zum Schluss, verlangen Sie nicht von uns, ruhig zu sein. Verlangen Sie nicht von uns, noch länger zu warten. Wir warten seit 21 Jahren. Uri wartet seit 21 Jahren. Semra wartet seit 43 Jahren. Erinnern ist keine Traurigkeit. Erinnern ist eine Waffe.
2: Partagez ces noms. Uri Diallo, Samra Eltan, le feu ne gagnera pas. La justice viendra où nous la construisons nous-mêmes. No justice, no peace. Uri Diallo das Famot.
3: Sagt Ihren Namen, Uri Diallo. Semra Ertan, das Feuer wird nicht siegen. Gerechtigkeit wird kommen oder wir werden sie uns selbst bauen. No justice, no peace.
0: Das möchte ich gerne noch verweilen lassen, diese starke Rede. Und vielen Dank, Mamadou, für diese Rede und für diesen starken Kampf. Worte reichen nicht aus, um diese Gefühle auszudrücken. Daher müssen wir in Aktion gehen, erinnern, gedenken und weiterhin für Aufrichtigkeit kämpfen.

Das war ein Mitschnitt der Gedenkveranstaltung an Semmer Ertan im Mai 2026, organisiert von der Initiative In Gedenken an Semmer Ertan, moderiert von Ilayda Akbaba. Mit Beiträgen von Süal Bilemeyer, Chana Bilemeyer, von Gunhild und Ronja von der Initiative, von Sibel Leyla, Barry Van Kaya, von Özlem Afce und auch deren Schülis von der Stadtteilschule am Hafen, nämlich Edda, Khan und Pete. Von Sister Olorion Torin, von Rayan Chahin, The Amazing, Dr. Bitch Ray oder Lady Bitch Ray. Von Ibrahim Aslan und Faruk Aslam per Audio, von Mamadou Salio Jallo und von Meryem Choukri. Nochmal ganz viel Dank und Verbundenheit an das Netzwerk der Betroffenen von rassistischer, antisemitischer und rechter Gewalt. Danke an Jana Bilemeyer und an Süal Bilemeyer. Danke an Nien, an Joni und an Ronja und an die gesamte Initiative In Gedenken an Semra Ertan.

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1: Mein Name ist Suhaila Ünlü, ich bin Schauspielerin und derzeit am Staatstheater Nürnberg engagiert. Ich lese das letzte Gedicht aus dem Gedichtband von Sandra Elton vor. Mein Name ist Ausländer, auf Deutsch und auch auf Türkisch. Das Gedicht wurde 1982 geschrieben. In dem Jahr hat sich auch Sandra Elton in Hamburg am 24. Mai aus Protest vor dem alltäglichen Rassismus, der in Deutschland stattfand und leider immer noch stattfindet, öffentlich verbrannt. Neben ihrem politischen Engagement ist Sandra Elton für mich eines der inspirierendsten Persönlichkeiten, weil sie die Kunst als einen Widerstand benutzt hat. Sie hat gegen den Hass geschrieben und noch so vieles mehr. Und das kann man alles wunderbar in diesem Gedichtband lesen. 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Kedersiz, sorunsuz sevmek istiyorum. Sevilmek gönlümce tertemiz kalpten. Tanımak istiyorum tatlı dünyayı, tatlı insanları. Yaşamak istiyorum gönlümce. Ich will leben, wie ich es mir wünsche. Schmerzlos, ohne Sorgen. Ich will lieben, geliebt werden, wie es sich mein Herz erträumt. Mit reinem Herzen möchte ich erfahren die Schönheit der Welt, schöne Menschen. Ich will lieben, wie es sich mein Herz erträumt. 1982.

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herzlich willkommen zu einer heißen Ausgabe von Biff Bang Pow 60s Radio hier live beim Freien Senderkombinat in Hamburg beziehungsweise als Wiederholung beim Freien Radio Neumünster oder bei Radio X in Frankfurt. Thema der heutigen Sendung ist nunmehr zum vierten Mal Moody Psyche. Also das Beste aus zwei Welten, Moody Garage so intensiv und direkt, dass es psychedelisch wirkt, oder psychedelische Garage, die aber eher atmosphärisch und in Zeitlupe daherkommt, sodass sie moody ist. Ich hoffe, ihr wisst, was ich meine. Jeder empfindet Psyche ja auch ein bisschen anders. Manche merken was, manche merken überhaupt nichts. Und jetzt kommt ein Song, bei dem ich überrascht war, wie sehr der einen schicken kann, weil der nüchtern betrachtet erstmal gar nicht psychedelisch scheint, aber der hat's wirklich in sich. The Young Man, A Thought for You.

The Rockatones aus Kanada, hier bei Biff Bang Power 60s Radio mit Moody Psych aus den 60ern. Und ich habe mich hier eines kleinen Tricks bedient, um den Song noch etwas psychedelischer zu bekommen. Ich habe ihn nämlich um 5% runtergepitcht, also langsamer gemacht. Jetzt eine aus der Kategorie Psych, aber Moody. Die Nomads aus Texas wissen genau, wie spät es ist und reflektieren ruhig und ätherisch über ihre Erfahrungen mit psychedelischen Substanzen.

Studi-Psych von gehirnschmelzender Qualität, The Souls of Britain, JJ Come Back to Me aus Aberdeen, Maryland, 1967. Der nächste Song stammt von einer unbekannten Band, von einem unbeschrifteten Acetat, so als ob die Geister zu einem singen würden. Der Titel des Songs ist vermutlich I Don't Need Your Love.

Spring Rain hätte ich jetzt auch gerne. My Kind aus Oregon, einer der psychedelischsten Staaten in Amerika. Biff Bang Pow, 60s Radio, die nächste Ausgabe in 4 Wochen am 25. Juli. Und hier noch ein Holy Grail à la Moody Psychonauten, The Seventh Seal aus Virginia, 1967 aufgenommen, aber erst 1999 auf Justice Records veröffentlicht. In Hamburg sagt man Psych, das heißt auf Wiedersehen. Ich danke euch fürs Zuhören.

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4: In der nächsten Stunde hören wir hier den Vortrag Jenseits von Staat und Patriarchat. Ursprünglich entstammt der Slogan Jin Jian Azadi aus der Frauenrevolution der kurdischen Befreiungsbewegung für Freiheit, Gleichberechtigung und Autonomie von Frauen. Ein Kampf, der uns alle global inspiriert und verbindet. Eli und Eliza geben einen Einblick in die aktuelle Situation der kurdischen Frauenorganisierung in Rojava. Nach der Machtübernahme des zutiefst patriarchalen Ex-Terroristen Ahmed al-Sharaa Rolani in Syrien fragen Sie mit uns, was bedeutet es für das Leben, den Kampf und den Widerstand der Frauen in Rojava und weltweit? Der Vortrag stammt aus der Mediathek des Chaos Computer Clubs und wurde am 27. Juni 2026 auf der Fusion gehalten. Die Aufnahme steht unter der Lizenz Creative Commons Namensnennung 4.0. Den vollständigen Vortrag inklusive Video findet ihr unter media.ccc.de.
5: Ja, super. Wir freuen uns total, hier zu sein. Und wir freuen uns total, dass ihr alle hier seid, trotz 38 Grad und gekochten Gehirn. Uns geht das nicht anders. Deswegen hoffen wir, dass wir vollständige Sätze sprechen und werden, glaube ich, ein bisschen mehr, als das sonst der Fall ist, ablesen, weil es einfach zu heiß ist zum Denken. Wir wollen euch heute ein bisschen was über die kurdische Frauenbewegung, die Frauenorganisationen und Strukturen erzählen und das auch ein bisschen anhand von praktischen Beispielen, einmal aus der Frauenrevolution in Rojava und auch anhand von anderen Beispielen darlegen. Und der Aufbau, wir hatten uns das eigentlich so gedacht, dass wir erstmal so ein bisschen geschichtlichen Hintergrund und so Abbildung der Strukturen und so, dass wir damit beginnen, dann in die konkreten Beispiele gehen von der Frauenstiftung und Jinwa, dem Frauendorf. Und dann hatten wir ein bisschen was vorbereitet, was wir mit euch diskutieren wollen, weil wir total Bock darauf auch haben, Perspektiven und was ihr so macht und so zu hören. Wir haben aber auch voll Verständnis dafür, wenn das einfach viel zu heiß dafür ist. Deswegen machen wir erstmal bis dahin und dann gucken wir, wenn ihr Bock habt zu reden, dann machen wir das. Und wenn nicht, dann können wir das auch später noch irgendwo anders im Schatten machen. Gut, ein Disclaimer noch vorher. Wir sprechen in diesem Beitrag immer von Frauen. Und das ist in der kurdischen Bewegung auch überwiegend akzeptiert. Die Attribute, die diesem Konzept Frau zugeschrieben werden, die werden dort eben immer in Frage gestellt und auch zum Teil negiert. Und die Praxis der Frauenbewegung, da geht es eben darum, um die Befreiung von diesem Begriff auch und von dem, was er beinhaltet. Hier in Deutschland oder auch in Europa ist ja dieser Begriff Frau mittlerweile überwiegend durch Flinter ersetzt worden oder durch andere Begriffe, um eben andere Identitäten, die nicht cis-männlich sind, auch mit einzuschließen. Und das macht es immer sprachlich total schwierig, wenn man sich mit diesen kurdischen Frauenstrukturen beschäftigt, weil da sind es nun mal Frauenstrukturen. Deswegen, wir reden hier, wir werden den Term Frau benutzen, meinen aber alle widerständigen Geschlechter und schließen damit alle ein, die sich eben angesprochen und dem Thema auch verbunden fühlen. So, dann stellen wir uns jetzt mal vor. Fangen wir an.
1: Hallo, mein Name ist Ileida. Ich bin organisiert bei Jenny, dem kurdischen Frauenbüro für Frieden. Und genau, das ist in Berlin ansässig, aber arbeitet bundesweit, also deutschlandweit. Und wir machen verschiedene Dinge bei Jenny. Wir planen Veranstaltungen mit wissenschaftlichem Inhalt. Oder auch, also wir arbeiten auch zusammen mit verschiedenen PolitikerInnen zur kurdischen Frage und zur kurdischen Frauenbewegung, machen aber auch kulturelle Veranstaltungen und versuchen immer mal wieder so Räume zwischen der Gesellschaft, der Wissenschaft, der PolitikerInnen zu öffnen und verstehen uns dabei auch als politische Organisierung, die die Inhalte der kurdischen Frauenbewegung auch versucht in die Praxis umzusetzen.
6: Ja, hallo, mein Name ist Eli. Ich bin aktiv im Europakomitee der Stiftung der Freien Frauen Syrien. Zur Stiftung werde ich später noch mal was sagen. Das Europakomitee, wir sind quasi eine kleine Gruppe in ganz Deutschland verteilt und machen vor allen Dingen Informations- und Aufklärungsarbeit, also Workshops, Veranstaltungen wie heute, aber auch Spendenkampagnen und sind dabei im sehr engen Austausch mit den Frauen vor Ort.
5: Ich bin Elisa, ich war 1999, 2000 dort und bin seitdem in verschiedenen Strukturen, hauptsächlich auch bei Vejas, bei der Frauenstiftung, bei Jinwa, dazu werde ich auch später noch was erzählen, und bei der Genealogie aktiv.
1: Ich würde gleich anfangen und ein bisschen etwas über die Frauenbewegung erzählen. Da würde ich kurz den Ursprung anfangen und dann quasi so eine kurze historische Entwicklung skizzieren. Ich rede lieber im Stehen, deswegen würde ich kurz aufstehen. Also ich glaube, ich fange am besten mal an mit den berühmtesten Worten, die, glaube ich, alle in diesem Zelt kennen. Jinjian Azadi, Frauen leben Freiheit übersetzt. Denn diese Worte sind ja in den letzten Jahren um die Welt gegangen. Sie wurden im Iran gerufen, nachdem Jina Mahsa Amini von der iranischen sitzenden Polizei getötet wurde. Und anschließend wurde daraus eine weltweite Bewegung in Europa, Lateinamerika, aber auch teilweise in den USA. Und es gilt immer noch als einer der wichtigsten feministischen Kampfrufe. Doch wenige wissen eigentlich, wo dieser Slogan entstanden ist, nämlich Jinjian Azadi ist kurdisch, auch wenn es einen persischen Äquivalent dazu gab, und entsprungen ist das quasi der kurdischen Frauenbewegung. Aber es geht dabei nicht nur um den Kampf gegen Gewalt an Frauen, natürlich auch. Er beschreibt aber auch grundlegend eine andere Vorstellung davon, wie Gesellschaft organisiert sein könnte. Was nämlich die kurdische Frauenbewegung so besonders macht, ist, dass sie stets von der Frage aussieht, nicht nur, wie muss eine befreite Gesellschaft aussehen, sondern wie müsste eine befreite Gesellschaft aussehen, damit Frauen wirklich frei leben können. Also Frauenbefreiung und gesellschaftliche Befreiung wird immer gemeinsam gedacht. Und diese Idee möchte ich heute gerne weiter erläutern. Denn die kurdische Frauenbewegung entstand nicht ursprünglich als Frauenbewegung, sondern als sogenannte nationale Befreiungsbewegung. Weil Kurdinnen und Kurden, wie wahrscheinlich vielen bekannt ist, zwischen den vier Besatzerstaaten Türkei, Iran, Irak und Syrien immer noch zeitlange massive Repressionen ausgesetzt sind. Beispielsweise wurde die kurdische Sprache verboten, politische Organisierung kriminalisiert, bis hin zur kulturellen Identität und der kurdischen Identität selbst. Und auch Frauen kämpften von Anfang an in dieser Bewegung mit. Und schon in den 80er und 90er Jahren begannen sie dort Kritik zu formulieren. Sie stellten nämlich fest, dass man, wenn man gegen staatliche Unterdrückung kämpft, als staatenloses Volk, innerhalb der eigenen Bewegung auch gegen patriarchale Rollenbilder kämpft. Also Auch die revolutionäre Bewegung in den 90ern und 80ern war nicht automatisch frei von männlicher Dominanz. Und dadurch entstand nämlich diese grundlegende Erkenntnis, die ich eben gerade schon am Anfang benannt habe, eine nationale Befreiung oder eine Befreiung einer Gesellschaft bedeutet nicht, dass direkt auch die Frau befreit wird. Deshalb begannen sich Frauen quasi eigenständig zu organisieren mit ihren eigenen Bildungsstrukturen, eigenen Versammlungen und später auch, wie wir gerade in Rojava, aus Rojava kämen, mit ihren eigenen militärischen Einheiten. Genau. Und diese Autonomie war keine Trennung von der Gesamtbewegung, sondern die Überzeugung, dass Frauen ihr Interesse selbst formulieren müssen und vertreten müssen, um gehört zu werden. Und aus dieser Erfahrung entwickeln sie quasi ihre eigene politische Theorie. Nämlich, dass Patriarchat nicht als isoliertes Problem neben Kapitalismus, Nationalstaat existiert, sondern eigentlich historisch ein grundlegendes Herrschaftsverhältnis ist. Und zusammenhängend damit Militarismus, Nationalismus, Kapitalismus und Kolonialismus eng zusammen gedacht werden müssen und dass die sich eigentlich im Prinzip auch stabilisieren. Deshalb die Schlussfolgerung, es reicht nicht, Frauen mehr Rechte innerhalb einer Machtstruktur zu geben, sondern die Machtstrukturen selbst müssen verändert werden. Und daraus entwickelt sich auch die sogenannte Genealogie, also die wörtlich etwa die Wissenschaft der Frau, also die Theorisierung der Bewegung. Also Wissenschaft der Frau, Wissenschaft des Lebens, weil im Kurdischen sind quasi, ist dieser Wortstamm Frau, Leben, das gleiche, das ähnliche, der ähnliche Wortstamm. Genau, und die Genealogie versucht im Prinzip so die epistemische Gewalt, also die Gewalt, das Wissen aus anderen Perspektiven immer wieder zu neu zu entwickeln und gesellschaftliche Beziehungen jenseits von Herrschaft zu organisieren. Genau, und das natürlich ist nicht nur eine akademische Debatte. Und dazu möchte ich nämlich als nächstes kommen. Wie konnte man quasi eine Gesellschaft aufbauen, in der Frauen dann auch tatsächlich leben können? Oder auch andere ethnische Minderheiten? Und eine Antwort entstand 2012 in Syrien, in dem überwiegend kurdisch besiedelten Norden und Osten Syriens. Genau, dort bauten nämlich Menschen zeitweise die autonome Selbstverwaltung auf die dann wir später noch ein bisschen weiter eingehen werden durch die aktuelle Lage. Grundlegend dafür war das Konzept des demokratischen Konföderalismus. Dahin steht die Idee, dass politische Macht quasi möglichst dezentral organisiert werden sollte. Also, dass die Entscheidungen von Kommunen und Räten ausgehen, unterschiedliche ethnische und religiöse Gruppen gemeinsam beteiligt sind, da die Geografie sehr multiethnisch ist und auch Frauen in allen Bereichen gleichberechtigt mitentscheiden. Genau. Und dabei hatte die Frauenbewegung eine sehr entscheidende Rolle. Sorry. Sie verstand nämlich die Revolution nicht als ergänzend, sondern als treibende Kraft. Wichtig zu erwähnen ist, was der Gedanke ist, wird auch politisch quasi manifestiert. Es gilt das Co-Vorsitzende-System, jedes Amt wird von Frau und Mann gleichsam ausgeübt, es gibt autonome Frauenräte, die Entscheidungen treffen, es gibt Frauenakademien, in denen politische Bildung auch stattfindet oder auch generell Bildung, Frauenkooperative, auf die wir auch später eingehen werden, viele Ehen und Zwangsheirat wurden verboten und auch die Möglichkeit auf Scheidung und Erbschaft. Zudem konnten viele Kinder das erste Mal in der Schule ihre Muttersprache lernen, nämlich Kurdisch, aber auch andere Sprachen, die quasi auch ansässig sind in der Geografie, zum Beispiel Aramäisch. Genau, und in diesem Zuge bekamen sie viele kulturelle Anerkennung und Selbstbestimmung. Und Sichtbarkeit, vor allem würde ich sagen, hat die Revolution vor allem durch die Frauenverteidigungseinheit der YPJ bekommen. Wir sehen ja hier auf dem Bild, ich glaube, man kann das nicht so gut sehen, aber auch so ein bisschen die Diversität der kurdischen Bevölkerung. Also wir haben hier einmal Frauen in ihrer traditionellen kurdischen Tracht, aber auch eine quasi eine Kämpferin-Tracht. Und wir sehen eigentlich ganz gut, finde ich, an diesem Bild, wie vielseitig die kurdische Frauenbewegung auch gelebt wird. Also wie Frauenidentitäten auch verstanden werden können. Einerseits kämpferisch, aber auch andererseits quasi in ihrer Schönheit, wenn ich das mal so ausdrücken kann. Genau. Viele Menschen auf der Welt sehen quasi, also dazu will ich noch ganz kurz sagen, die Bewegung symbolisiert die Idee der Selbstverteidigung in einem umfassenden Sinn quasi. Frauen sind nicht nur, also sind kein Objekt des Schutzes, sondern selbst können über ihr Leben selbst hinaus entscheiden, ihre Gemeinschaft und über ihre Zukunft. Genau. Also viele Menschen und auch die Bewegung selbst sieht Rojava nicht nur als ein begrenzt regionales Projekt, sondern den Versuch darin, wirklich demokratische Ideen nicht nur zu fordern, sondern gesellschaftlich auch umzusetzen. Und natürlich bleibt dieses Projekt nicht frei von Widersprüchen. Es ist ganz vielen wirtschaftlichen Embargos immer wieder ausgesetzt worden, unter verschiedenen Bedingungen von Krieg, stand permanent unter militärischem Druck und wurde auch innerhalb von linken Bewegungen immer wieder kontrovers diskutiert. Aber was, glaube ich, sehr wichtig ist, ist zu sagen, dass quasi immer wieder basisdemokratische und multiethnische Prinzipien über Jahre hinweg versucht wurde, praktisch zu organisieren. Und genau, auch jetzt haben wir, steht die Frauenrevolution leider in einer ihrer schwierigsten Phasen. Denn nach dem politischen Umbruch durch Jolani in Syrien verhandelt die Autonomie quasi gerade überhaupt ihre Existenz mit der neuen Regierung in Damaskus. Und es gab jetzt schon seit Januar verschiedene Phasen und Abkommen, wie diese Zukunft oder Neuordnung aussehen sollte. Und ganz praktisch werden wir gleich auf, in den Beispielen darauf eingehen. Aber ja, es geht um die Frage, ob auch in den, das, was in den vergangenen Jahren aufgebaut wurde, also die Frauenstrukturen bestehen bleiben können, ob autonome Frauenräte erhalten bleiben können, ob das Co-Vorsitzenden-System weiter existieren darf oder ob zum Beispiel auch künftig alle wieder ihre Muttersprachen lernen können oder ob diese Errungenschaften eben im Zuge einer Zentralisierung der Regierung wieder zurückgedrängt werden. Aber nach wie vor gehen viele Frauen in Rojava als auch hier oder kurdischen Frauen davon aus, dass diese Revolution erneut verteidigt werden muss. Vor allem, weil es nicht nur um die Frage geht, es geht nicht nur um Kurdistan, da über diese Frage sind wir schon seit den 80er und 90ern hinweg, sondern es geht eigentlich um die Frage, wie kann Freiheit aussehen, wenn sie nicht erst beim Individuum beginnt, sondern in den gesellschaftlichen Strukturen selbst. Genau, also ich würde hier einen Punkt machen und direkt weiterleiten.
6: Ja, danke dir für diesen kleinen, sehr inhaltlich vollen Abriss. Genau, wir hatten ja gesagt, wir wollen nochmal so zwei konkrete Beispiele vorstellen, wie quasi diese Theorie auch in der Praxis gelebt wird. Und da wollen wir auf zwei Frauenprojekte eingehen. Einmal eben die Stiftung Vejas und dann noch das Frauendorf Jinwa. Und ich habe aber nochmal kurz eine Karte mitgebracht, weil ich weiß, das ist manchmal ganz hilfreich, sich nochmal zu orientieren. Vor allen Dingen, weil sich die Farben da auch immer mal wieder wechseln. Man sieht zum Beispiel, dass jetzt grün eingefärbte Raqqa, der Azor, das war quasi bis Ende letzten Jahres noch selbstverwaltet und ist seit der Offensive, die Anfang des Jahres gestartet hat, gehört es jetzt quasi zur syrischen Zentralregierung. Und die Städte, die quasi eingezeichnet sind, da hat die Frauenstiftung auch überall Büros. Und Jinwa, auf das wir gleich auch noch zu sprechen kommen, sieht man auch, es ist so leicht rötlich rechts quasi von dieser gestrichelten Linie. Genau, das einmal noch mal ganz kurz. Ich will jetzt gar nicht genauer darauf eingehen, aber so als Überblick. Genau, die Frauenstiftung wurde 2014 von kurdischen und arabischen Frauen gegründet, damals noch als Stiftung der Freien Frauen Rojava, hat sich dann im Laufe in Syrien, also quasi umbenannt, mit Syrien, weil Sie eben gesagt haben, naja, wir wollen ja nicht nur für Frauen, die irgendwie im Nordosten leben, tätig sein, sondern quasi in ganz Syrien. Und genau, vielleicht nochmal kurz als Disclaimer, dieses Wort Stiftung, das ist quasi so die Übersetzung, die ist ein bisschen irreführend, finde ich, weil im Deutschen, zumindest verstehe ich das Stiftung immer als, weiß nicht, man kennt jetzt Rosa-Luxemburg-Stiftung von den Parteien, also Stiftungen, die quasi Geld haben oder zumindest irgendwie so ein großes Einkommen am Anfang und viel machen können. Das ist hier nicht der Fall. Es ist quasi, also man kann es auch austauschen, das Wort zur Organisation, also einfach als zivilgesellschaftliche Organisation. Genau, und das Ziel ist eben die Förderung der Autonomie von Frauen und die Verbesserung ihrer Lebenssituation, weil, wie Ido gerade schon gesagt hatte, die Region eben, ja, lange oder auch immer noch unter herausfordernden Bedingungen gestellt ist. Also ne, der IS war da, Krieg, Embargo, genau. Und ja, derzeit arbeiten etwa 150 Mitarbeiterinnen in verschiedenen Einrichtungen und Bildungszentren und bieten sozusagen ja, vielfältige Angebote für Frauen und Kinder an. Und dabei ist es immer so, dass die Frauen quasi in der Region, wo sie tätig sind, wenn sie quasi neu anfangen, aber auch jährlich quasi so richtig so von Tür zu Tür gehen, quasi so kleine Umfragen machen in der Nachbarschaft und mit den Frauen einfach ins Gespräch kommen, um zu wissen, was bewegt sie denn eigentlich und was brauchen sie? Was sind so die Dinge, die, weiß nicht, wo sie vielleicht irgendwie mehr erfahren möchten? Was steht gerade so an, um eben dann das Angebot auch entsprechend ausrichten zu können? Und genau, das Angebot ist sehr vielfältig. Ich würde jetzt in Anbetracht der Zeit und der Temperaturen jetzt nicht so in Detail drauf eingehen, aber es gibt zum Beispiel so ja, Ausbildungskurse in Friseurhandwerk, Schneiderei, Krankenpflege, Erste Hilfe, um vor allen Dingen auch Frauen die Möglichkeit zu geben, dass sie sich ökonomisch so ein bisschen selbstständiger machen können. Erste Hilfe hatte auch so einen Hintergrund, also einen kriegsbedingten Hintergrund. Natürlich auch in Nordostsyrien gibt es Autounfälle und Erste Hilfe ist notwendig, aber gerade im Grenzverlauf, also zur türkischen Grenze, sind diese Kurse eben auch fokussiert auf Drohnenanschläge. Was macht man eben bei, was gibt es da noch irgendwie zu beachten bei kriegerischen Auseinandersetzungen? Und genau, Kursangebote, Sprachkurse, PC-Kurse, ganz verschiedene Dinge, das, was sozusagen gerade auch gebraucht wird. Und ich glaube, Sie hatten auch, ich weiß gerade gar nicht, ob Sie es jetzt noch machen, aber sozusagen die erste Fahrschule für Frauen in Nordostsyrien. Genau, dann das Thema Gesundheit ist groß. Also es gibt viel Seminare zu Gesundheitsthemen und Gesundheitsvorsorge. Also wie kann man verschiedene Krankheiten Krankheitsprävention ist ein großes Thema. Und genau, auch dann generell zu Themen wie Frauenrechte, um eben auch aufzuklären, was hat man für Rechte als Frau? Wie kann man irgendwie mit der Politik umgehen? Und das ist gerade jetzt, wie Ido gerade meinte, ein spannender Punkt, weil es gab diesen Gesellschaftsvertrag, wo eben viele dezidierte Frauenrechte drin sind. Jetzt gerade gibt es eben diese Verhandlungen zwischen der Selbstverwaltung und der syrischen Zentralregierung und somit ist sozusagen dieser Gesellschaftsvertrag gerade nicht wirklich mehr in Kraft und da ist eben auch die Frage, okay, was bedeutet das für die Zukunft? Genau, dann hier nochmal Sport- und Musikkurse. Und ich hatte es gerade schon gesagt, nochmal ganz kurz zu dem Thema Gesundheit. Das Vejas hat quasi so drei größere Stränge. Das sind einmal hier diese Basisgesundheitsversorgung, das sind die sogenannten ARI-Kliniken, die gibt es in verschiedenen Städten. Da wird quasi so eine Basisgesundheitsversorgung für vor allen Dingen arme Frauen angeboten, weil die Behandlung nahezu kostenfrei ist und die Medikamente auch kostenfrei rausgegeben werden. Das ist dadurch, dass die Infrastruktur, also auch die gesundheitliche Infrastruktur vom Krieg zerstört wurde. Teilweise ist sie auch privatisiert. Das heißt auch, es gibt nicht für alle Frauen sozusagen gleichermaßen einen guten Zugang oder man ist irgendwie eher ländlich und hat dann Schwierigkeiten. Und da schafft das sozusagen schafft Vejas so ein erstes niedrigschwelliges Angebot. Dann hatte ich jetzt gerade schon gesagt, mit der ländlichen Bevölkerung. Es gibt noch ein Kooperationsprojekt mit der Städtepartnerschaft Friedrichshain-Kreuzberg in Berlin. Eine mobile Klinik, die quasi in Derig rumfährt, also in die ländlichen, das ländliche Gebiet drumherum von Dorf zu Dorf, um eben da auch Seminare zu geben und eben Gesundheitsbehandlung zu ermöglichen. Und der letzte Punkt ist die Naturheilkunde. Auch die spielte oder spielt eine wichtige Rolle, nicht nur so als Alternative, sondern aufgrund des Embargos und der Kriegssituation gibt es immer wieder Engpässe von Medikamenten. Das heißt, man hat eben auch geschaut, was kann man für Alternativen nutzen. Und vor allen Dingen ist eben auch so dieses medizinische Wissen, was viel bei von Frau zu Frau quasi weitergegeben wird. Und ist deswegen auch so ein Fokuspunkt zu sagen, okay, das Wissen, was hier lokal von Generation zu Generation quasi immer weitergegeben wurde, das soll auch behalten werden, um irgendwie diese ja, bewährten Methoden und Praktiken nicht irgendwie in Vergessenheit fallen zu lassen. Genau, und dann als letzten Punkt, Ido hatte es gerade schon angesprochen, gab es ja Anfang diesen Jahres die Offensive, wo unter anderem Raqqa und Tabqa ja, also wo es zu militärischen Angriffen gab, und die zielte eben vor allen Dingen auch auf Frauen und auf Menschen, die in der Selbstverwaltung aktiv waren oder sich für Frauenrechte eingesetzt haben. Und auch die Büros von Vejas wurden geplündert und zerstört, also in Raqqa und Tabqa. Und genau, viele Mitarbeitenden mussten fliehen oder sich verstecken, weil eben die Situation so unklar war. Gleichzeitig hat die Stiftung quasi in den nördlicheren Gebieten Nothilfearbeit gemacht, weil sie dann eben gemerkt haben, okay, jetzt gerade ist es wichtig, die Menschen, die jetzt quasi von weiter südlich Richtung nördlich fliehen, dass die versorgt werden, weil die sind eben in Moscheen, in leerstehenden Gebäuden und Schulen untergebracht worden und haben sich um die gekümmert. Und genau, derzeit gibt es einfach viel Unwissheit, wie es genau weitergeht. Immer wenn wir mit den Frauen vor Ort telefonieren, ist es irgendwie total, also finde ich immer total beeindruckend und bestärkend zu hören, dass sie eben unbedingt weitermachen wollen und auch weitermachen werden, auch wenn sich irgendwie so ja, bürokratische Regularien ändern. Und ja, man sieht das schon daran, dass sie jetzt letztes Jahr ein Büro in Damaskus eröffnet haben, um eben zu sagen, naja, wir haben so viel Erfahrung in dieser jahrelangen Arbeit und finden das so wichtig, weiterzumachen und das quasi noch auszuweiten, auch wenn die politischen Umstände gerade so schwierig sind. Genau, und machen damit sozusagen gerade trotzdem weiter. Und dann, genau, würde ich jetzt weitergeben.
5: Genau, ich habe als weiteres Beispiel das Beispiel von Jinwa mitgebracht. Das ist ein Frauendorf. Und ich habe so ein paar Fotos und es soll jetzt irgendwie nicht in so eine revolutionsromantische Diashow ausarten. Ich werde die einfach so ein bisschen zeigen, um zu illustrieren eben, was ich erzähle. Und die Idee zu diesem Dorf, die gibt es schon ganz lange, eigentlich schon seit Beginn der Organisierung von Frauen im Rahmen der Strukturen, wo Menschen oder wo Frauen halt gemerkt haben, in einer patriarchalen Gesellschaft, das ist wahnsinnig schwierig, auch in der täglichen Praxis eben die Ideen von der Frauenbefreiung umzusetzen und immer wieder dagegen anzustinken und immer wieder sich mit den gleichen Problemen auseinandersetzen zu müssen und eben eine autonome Frauen/Flinter-Organisierung ist halt einfach eine krass harte Arbeit. Und eine Lösung davon wäre ja, wenn man irgendwie einen Ort hätte, wo man autonom zusammenleben könnte und zumindest irgendwie nicht in so Daily-Life-Geschichten das Patriarchat einfach immer direkt vor der Nase hat. Und es hat eine Weile gedauert und 2012 fing das an eben mit der Revolution generell in Rojava und dem Umbau oder dem Umsturz der Gesellschaft. Und in dem Rahmen kam es eben zu der Idee und verschiedene Frauenstrukturen haben dann gemeinsam angefangen, diese Idee in die Praxis umzusetzen. Und 2017 ist dann dieses Dorf fertig geworden. Und es ist ein Dorf, wo so circa 30, Pi mal Daumen, Frauen und ihre Kinder leben. Eine Frage, die ständig kommt, was ist denn dann mit den Söhnen von den Frauen? Wird unterschiedlich gehandhabt. In der Regel ist es so, dass auch Jungs als Kinder dort leben können, dass das eben kein Problem ist. Und wenn die dann aber irgendwann 18 werden, oder das kann auch ein paar Jahre früher oder später sein, aber wenn halt einfach klar ist, so, das ist einfach kein Kind mehr, sondern ein Mann mit all dem, was dann auch dazugehört gesellschaftlich, dann ist auch die Zeit, dann auszuziehen. Und es sind eben sehr viele unterschiedliche Frauen. Also es gibt eigentlich, wenn man als Frau nicht heiraten würde, es gibt eigentlich zwei Möglichkeiten. Ne? Entweder heiraten und selber Ehe und Familie oder man geht halt zum Militär. Und einen ziviler Weg als Frau alleine zu leben, den gibt es eigentlich nicht. Und das ist halt eine Alternative und deswegen ist es gerade auch für junge oder auch für ältere Frauen eben total attraktiv zu sagen, so wir leben jetzt einfach untereinander und wir klären die Dinge untereinander und müssen uns eben nicht diesen patriarchalen Strukturen beugen, die halt die Ehe sind und die, also Militär ist noch ein bisschen anders, aber eben alles andere. Und der andere Teil der Frauen sind halt Frauen, die zum Beispiel sich haben scheiden lassen oder die häusliche Gewalt erlebt haben oder eben zum Teil auch ihre Angehörigen verloren, eben durch den Krieg. Das sind auch richtig viele. Naja, und dann zu sagen, so, okay, ich könnte jetzt irgendwie von dem Bruder von meinem Mann verheiratet werden oder da halt wohnen. Oder halt sagen, okay, ich komme mit meinen Kindern zu euch. Und das hat eben eine große Anziehungskraft auf sehr, sehr unterschiedliche Frauen unterschiedlichen Alters und Herkunft. Und organisiert ist das Ganze so, dass dieses Dorf quasi einen eigenen Rat hat und eigene, also es gibt regelmäßig sowas, wie bei uns würde man das Plenum nennen, da ist es Versammlung, genau. Und das haben die Kinder übrigens auch, das ist auch total schön. Also es gibt nicht nur Versammlungen für die Erwachsenen, sondern die Kinder haben ihre eigenen Versammlungen, dürfen eigene Entscheidungen treffen, ihre eigenen Ideen mit einbringen. Und die Entscheidungen werden eben gemeinschaftlich, basisdemokratisch getroffen. Genauso wie das Finanzielle, also Jinwa hat halt, es gibt Landwirtschaft, es gibt ein paar Tiere, Ziegen, Kühe, die geben Milch, genau so rum, also irgendwas mit Milch und Käse. Und wie man hier auf dem Bild auch sieht, der Strom wird überwiegend über Solarpanels bezogen. Da auch kleiner Disclaimer, da gibt es gerade viele Probleme, weil die Batterien werden ja irgendwann alt und gehen kaputt. Und das waren zum Teil auch Projekte, die von InternationalistInnen gefördert wurden, die da eine Weile laufen und dann ist aber wieder irgendwas kaputt oder die Batterie geht nicht mehr und dann stockt das Ganze, weil die Teile da oft nicht zu kriegen sind. Und dafür sammeln wir halt auch gerade diese ganze Solargeschichte wieder zum Laufen zu kriegen. Da sind auch alle mit Know-how herzlich eingeladen. Auch die Solidarity-Kampagne, die ihr vielleicht auch kennt, die da auch mit involviert. Genau, das war der Strom. Und dann gibt es eben noch diese große Garten- und Landwirtschaftsfläche, wo halt Obst und Gemüse in so Wechsellandwirtschaft, oh Gott. Also auf jeden Fall, dass halt wechselnde Sachen angebaut werden, um den Boden zu schonen und die Vielfalt auch zu erhalten. Und dann halt eben Getreide und Kartoffeln. Und es gibt halt auch eine kleine naturheilkundliche Klinik, für die Heilkräuter selber angebaut werden. Und da geht es auch so darum, dass halt Gesundheit auch als Teil der Selbstverteidigung gesehen wird. Und eben auch als Teil der Autarkie. Und weil wenn man sich selbst verteidigen will und nicht abhängig sein will, eben von Staat und

0: Will noch das alles irgendwie, wenn sie Traktor geliehen oder mit Tieren oder so. Und das sind eben alles so Dinge, die dann halt auch anstehen, um nicht so, ja, das ist das Frauendorf und die machen da irgendwie ganz süß so ihren Kram, sondern um halt auch irgendwie bestehen zu können in einem Land, was sich halt auch entwickelt. Genau. Ich glaube, das war jetzt so grob das, was ich euch zu Jinwa erzählen wollte. Und vielleicht noch, ja, was daran halt eben wirklich so besonders ist, und das kenne ich auch, ich glaube, in Deutschland gibt es das so auch nicht, einfach wirklich das Leben selbst zu organisieren und damit eben Strukturen aufbauen zu können, die dann auch später, viele von den Frauen gehen dann halt auch wieder in die Gesellschaft oder wieder irgendwie zurück und dann aber ein ganz, ganz anderes Selbstbewusstsein und auch eine ganz, ganz andere Erfahrung von Selbstwirksamkeit und Selbstorganisierung zu haben und die halt auch ihren Kindern weiterzugeben. Ne? Da fängt das ja an mit dem Patriarchat, das fängt eben bei den Kindern an, bei den Töchtern, aber vor allen Dingen auch bei den Söhnen. Ja. Und es gibt, ich habe noch ein bisschen recherchiert, also ich wusste von einem Frauendorf in Kenia, Umoja heißt das, und da gab es auch mal so ein Online-Treffen schon zwischen den beiden Frauendörfern. Es gibt Masuo in China, das ist eine matrilineare Gesellschaft in der Provinz Yunnan. Dann gibt es in West-Sumatra in Indonesien eine Frauenkommune und in Brasilien. Also es gibt wirklich Beispiele überall auf der Welt und ich hätte auch Bock, da nochmal richtig einzusteigen, weil das einfach super spannend ist. Und in Berlin gibt es immerhin den Hevrin Chelaf Heilkräutergarten und ihr seid herzlich eingeladen, falls ihr mal in Berlin seid, euch den anzugucken, wo eben auch in Zusammenarbeit mit den Freundinnen aus Jinwa gearbeitet wird. Generell ist Jinwa total offen, auch für Menschen, die entweder als InternationalistInnen eine längere Zeit dorthin gehen wollen, aber eben auch für Delegationen oder für Austausch oder für, hey, wenn ihr sagt, ey, in eurer Stadt wollt ihr mal eine Veranstaltung dazu machen oder ihr arbeitet zu irgendeinem der Themen, zu Solar oder Gesundheit und wollt als Delegation hinfahren, total gerne. Wir haben da vorne Flyer auf Deutsch und auf Englisch für Jinwa und das Gleiche gilt auch für Vejas. Und ihr könnt aber auch die Organisationen, die stehen ja im Ankündigungstext, also im Content-Programm stehen wir mit den Namen und den Organisationen. Und wenn ihr die einfach googelt, dann habt ihr die Kontakte. Und wenn ihr da hinschreibt, dann erreicht ihr uns, falls da Interesse ist. Muss ich mal auf die Uhr gucken. Perfekt. Genau. Und jetzt wäre halt die Frage, für eine Diskussion, ich sage einfach mal, was wir vorbereitet hätten. Und ihr sagt, ob ihr Bock drauf habt oder ob es zu heiß ist. Das, was wir uns überlegt haben, ist, wir haben ja jetzt ein bisschen was erzählt über so einzelne Beispiele und über Strukturen, die existieren. Und jetzt so angesichts so global erstarken überall rechte Regierungen und die patriarchalen, ja, das Patriarchat in der Gesellschaft wird anscheinend stärker als weniger. Und da ist es ja total wichtig, dem irgendwas entgegenzusetzen. Und wir sind total interessiert daran, wer von euch irgendwie organisiert ist oder was eure Erfahrungen da sind oder vielleicht auch was eure Ideen sind. Dann gäbe es jetzt sozusagen die Möglichkeit, dass wenn ihr Bock habt, noch ein Stückchen ranzukommen oder wir kommen mit einem Mikro rum, falls ihr dazu was sagen wollt. Wäre das cool. Und das könnt ihr euch auch noch kurz überlegen, weil ich habe nämlich noch eine Grußbotschaft, die die Freundinnen und die Kinder aus Jinwa ausgenommen haben. Und die würde ich euch so lange mal zeigen. Ich drücke jetzt einfach auf Play, oder? Ja, warte mal, mache ich das. و سمينال لسات ورشر وجابا دانا ولا تنفع امجلكي تفوشن كودن جيما سورش اما جهاندن ولا تنفع ام سلاب حسكنا خوال جنوة دي المانيا امجوات الشينة جنجان ازادي جنجان
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2: Ja, also ich hätte eine allgemeine Frage. Könntet ihr noch mal ein paar Takte sagen zu diesen Strukturen, also jetzt in Rojava insgesamt zu den Frauenräten und sind das jetzt quasi eher wirklich kommunale Einzelprojekte oder gibt es quasi eine übergeordnete Verwaltungsstruktur oder ja, das fand ich voll spannend. Danke.
3: Also ich würde sagen, sowohl als auch. Es gibt quasi Räte, die dann quasi in den einzelnen Kommunen auch gesellschaftliche Arbeit machen, aber es gibt im Prinzip auch internationalistische Organisationen, die quasi das wurde ja eben gerade auch schon gesagt, zum Beispiel die Städtepartnerschaft Friedrichshain-Kreuzberg auch vor Ort Organisierungen hat. Also es ist im Prinzip so ein bisschen wie so ein Baum, den man sich vorstellen muss, wo es ganz viele Verästelungen gibt. Und zum Beispiel wir als Genie, wir würden uns auch, also wir haben nochmal ein bisschen anderen eine andere Position, aber wir sind quasi auch ideologisch an die Frauenbewegung gebunden. Und genau, also es ist schon sehr kompliziert, aber ich glaube, wie gesagt, man müsste so ein bisschen bei dem Bild eines so ein Lebensbaums bleiben, wo es ganz viele Verästelungen gibt. Und man muss sich die Frauenräte im Prinzip so ein bisschen vorstellen, wie es gibt verschiedene Kommunen und es gibt halt immer innerhalb dieser Kommunen dann auch Frauenräte, die mit den Menschen vor Ort in Austausch treten.
4: Genau, ich würde vielleicht nochmal kurz auf Rojava ergänzen. Das ist quasi so, ne, du hast die kleinste Einheit, die dann vielleicht so eine Nachbarschaft umfasst, also ein paar Straßenzüge oder ein Viertel. Die kümmern sich oft, also als ich da war, kann ich mich noch erinnern, da war irgendwie ein großes Thema, irgendein Wasserrohr ist geplatzt, wer ist denn jetzt zuständig? Ah, okay, ja, es ne, gibt's irgendwie eine, also genau, und dann muss man erklären, okay, wie kriegen wir das irgendwie heile, was passiert da? Und dann geht das quasi so ein bisschen hoch, bis dann ne, irgendwie auf Kantonebene und dann quasi dass man quasi auch ganz oben einen Zusammenschluss hat. Die Idee ist aber schon, dass eigentlich unten die Entscheidungen getroffen werden. Gewisse Sachen können aber natürlich, also genau, werden dann so hochgegeben. Das ist das eine. Das Militärische ist immer noch, also war einfach noch so ein bisschen extra strukturiert. Und dann gibt es eben daneben, genau, wie gerade schon gesagt, quasi immer so noch die Frauen selber organisieren sich noch quasi als reine Frauenstrukturen und auch noch einzelne, es gibt zum Beispiel Lehrerverbände, wo dann alle, die irgendwie als Lehrkraft arbeiten, sich zusammenschließen, also so ein bisschen noch nach Berufen. Also es ist quasi nicht ganz einheitlich, aber es gibt so eine kleine, ich würde sagen, so eine gewisse Struktur von unten nach oben gibt es schon.
5: Hier gibt es noch eine Frage.
6: Ja, mir wurde gerade gesagt, ich soll meinen Namen sagen. Ich bin Saman. Vielen, vielen Dank. Es war super spannend, interessant. Meine Frage war, könnt ihr vielleicht so ein bisschen was dazu sagen, wie genau in Jinwar kleine Jungs erzogen werden? Also ich fand das gut, wie du es gesagt hast, das Patriarchat fängt da an. Was wird da dagegen unternommen? Danke.
2: Also es gibt jetzt nicht so quasi irgendwie ein pädagogisches Konzept gegen das Patriarchat. Also nicht, dass ich wüsste. Aber allein schon durch das Umfeld und dadurch, dass die eben nicht sehen, es gibt ein Familienoberhaupt und das ist in der Regel ein Mann und der entscheidet und alle anderen haben erstmal die Klappe zu halten und irgendwie der Mann verdient das Geld und dass diese Verhältnisse, die einfach ja wahnsinnig prägend sind und die ja im Guten wie im Schlechten auch total Druck ausüben, also ich muss das dann später auch so machen und ich muss meine Familie ernähren und ich muss irgendwie hart sein und ich darf nicht weinen und so. Und jetzt überzogen, aber ja, und wenn das nicht so vorgelebt wird, sondern wenn eben diese patriarchale Kraft im Haushalt, die in der Regel der Vater ist, nicht existent ist, dann ist das schon mal ja was einen ganz großen Einfluss hat für Kinder, eben zu sehen, okay, es geht eben auch ohne das. Und die kriegen das sowieso mit. Also man muss sich jetzt keine Sorgen machen, dass sie dann irgendwie, naja, da ist die restliche Gesellschaft schon stark genug eben. Aber trotzdem ist das irgendwie ein anderes Erleben. Und da bin ich mir zum Beispiel nicht so sicher. Also ich weiß, in den ideologischen Schriften, da wird auch viel über Pädagogik eben geschrieben. Und da gibt es sicherlich auch Konzepte eben wie, ja, es gibt dieses Christina Selam, ne? Das heißt eigentlich den Mann töten. Und das ist aber eher so im übertragenen Sinne, dass auch bei Frauen eben dieses innere patriarchale Verhalten, was wir alle haben, das eben zu erkennen und nicht unterdrücken, sondern eher irgendwie ja erstmal zu erkennen und damit umzugehen und das nicht so stark werden zu lassen. Und das ist halt so ein Konzept, das eben auch auf die Erziehung übertragbar ist. Und da wird ja eben auch drüber geredet. Ne? Es gibt so Bildungen, in denen das immer wieder Thema ist und in denen genau das angesprochen wird. Und die waren am Anfang in den kurdischen Frauenstrukturen auch nicht so gerne gesehen von den Männern und nicht von allen unbedingt angenommen. Aber ich glaube, gerade in Jinwar ist das eben ein großer Punkt.
7: Hallo Johannes, danke für den Talk. Jetzt hieß die Veranstaltung hier Jenseits von Staat und Patriarchat. Und ich habe mich jetzt noch gefragt, was Rojava konkret unterscheidet von einem Staat und was das auch bezüglich der Gewaltenteilung bedeutet, Gerichtsbarkeit, Legislative, Exekutive und wie da auch feministisch mit umgegangen wird.
2: Ja, es ist ein großes Thema. Wir müssen es gerade besprechen, wo wir da anfangen, weil also erstmal so ist, man muss ja, also wenn man, Rojava ist eine eher geografisch und kulturelle Bezeichnung, ne, kann man das so sagen, weil es eine Gegend bezeichnet, in der, also es, Kurdistan ist in vier Teile geteilt, ne, wie Ilo schon gesagt hat, den Teil in der Türkei, den Teil in Syrien, den Teil im Irak und im Iran, und der Teil, der geografisch gesehen im Syrien, im politischen Syrien liegt, ne, im geografischen, ne, ist eben bezeichnet als Rojava. Politisch gedacht heißt das Ganze oder hieß das Ganze AANES, Autonome Administration von Nord- und Ostsyrien. Und das ist eben eine de facto autonom selbstverwaltete Region gewesen, muss man jetzt immer sagen, weil das seit letztem Jahr anders aussieht, die aber nie als ein Staat anerkannt war. Also die Menschen, die dort leben, die waren per Definition eben Syrer, weil es das eben nicht gab. Und das hat ganz, ganz viele Probleme eben gemacht, dass diese Menschen, die dort gelebt haben, eigentlich keine Nationalität hatten, weil sie haben sich, sie waren irgendwie Syrer, aber haben sich nicht als Syrer gefühlt, sondern eben als Kurden oder wie? Genau, also das ist vielleicht die Antwort auf die Frage so, dass es kein Nationalstaat ist. Und inhaltlich, und du kannst mich unterbrechen, wenn du weitermachen willst, also inhaltlich ist es halt, ist der Aufbau, also gibt es durchaus auch eine Gewaltentrennung und das alles aber organisiert in Räten. Du musst mich auch korrigieren, wenn ich jetzt Quatsch erzähle. Also, dass es eben... der Gewaltenteilung. Also, dass es schon eben Institutionen gibt, die sich um Strafverfolgung oder Strafrecht oder eben um die Judikative gekümmert haben, dass es Räte gibt, die Gesetze entwickeln und auch eben die Grundlagen. Es gibt halt einen Gesellschaftsvertrag, der die Grundlage, der ist ein bisschen, der Gesellschaftsvertrag ist so ein bisschen das, was bei uns das Grundgesetz ist. Lehne ich mich jetzt sehr weit aus dem Fenster, aber würde ich jetzt mal sagen. Und so gibt es das, was in unseren staatlichen Strukturen gibt auch, aber eben alles irgendwie, ich würde sagen, einfach ein bisschen mehr basisdemokratischer und ein bisschen runtergebrochener, kommunaler organisiert. Und ein Beispiel zum Beispiel die Polizei, das sind dort die Asayish und das ist ganz anders als hier, wo irgendwie die, ja, ich gehe da jetzt mal nicht weiter drauf ein, aber eben was viele von uns für ein Verhältnis eben zur Polizei haben, ist da ganz anders, weil das sind halt irgendwie Leute von denen und das sind auch Frauen, es gibt viele eben von Frauen, die dabei sind und es sind Leute aus der Gesellschaft, die eben dazu beitragen, dass Gesetze, die alle schützen, eingehalten werden. Und das ist eine ganz andere Mentalität und dementsprechend auch ein ganz anderes Gefühl auf der Straße, finde ich.
3: Was ich ergänzend vielleicht sagen würde, zu deiner Frage ist es natürlich immer wichtig, was für ein Staatsverständnis haben wir. Und genau, wenn wir quasi, wie du auch eben gerade gesagt hast, von einem Nationalstaat ausgehen, dann ist es, glaube ich, nochmal wichtig zu betonen, dass es bei Rojava nicht darum geht, quasi einen Nationalstaat aufzubauen, sondern wie gesagt eine multiethnische Selbstverwaltung beizubehalten. Und ich glaube, was vielleicht nochmal wichtig ist, gerade in dem Punkt Legislative, Judikative und Exekutive, die sind ja in Deutschland zumindest institutionalisiert und werden so gesehen ausgeführt, glaube ich, auch durch so eine gewisse Bürokratie, wenn ich das zusammenfassen kann. Und dazu gehört zum Beispiel auch das Beamtentum. Und das im Prinzip ist in Rojava viel gesellschaftlicher. Und vielleicht lehne ich mich da auch ein bisschen aus dem Fenster, wenn ich diesen Vergleich wage, aber ich würde gerade sagen, diese Räte übernehmen so ein bisschen dieses Ausführende. Also wenn jemand, wenn es Probleme gibt, dann wird das weniger über so einen, ich würde nicht sagen, bürokratischen Weg, aber es gibt quasi auf kommunaler Ebene gemeinschaftlich wird das gelöst. Und genau, in Deutschland haben wir da sehr festgefahrene, institutionalisierende Wege, glaube ich, wie man verschiedene Wege gehen kann, wenn es innerhalb der Familie zum Beispiel Probleme gibt. Und ich würde sagen, einer der Unterschiede ist im Prinzip diese Kommunalität und auch genau der Versuch, schon ausgehend von Nachbarschaften, die dann irgendwann die Bezirke bilden und irgendwann die Provinzen. Genau, das quasi basisdemokratisch von der Wurzel heraufzulösen. Also diese Idee von einer Grassroot-Democracy im Prinzip.
5: Eine Frage noch, ja?
8: Ja, hallo Niklas. Ich habe eine Frage, weil ich eine persönliche Beziehung zu jemandem aus dem türkischen Teil von Kurdistan habe und jetzt gerade vor dem Hintergrund von dem Prozess in Syrien seit Anfang des Jahres oder was sich verändert hat, würde mich eure Meinung zum Friedensprozess in der Türkei interessieren. Ich rede da mit meiner Freundin eben relativ häufig darüber, dass das ja schon irgendwie auch seltsam ist, dass das so... Ja, dass da Männer sehr im Vordergrund stehen bei diesem türkischen Friedensprozess und ich das irgendwie auch etwas seltsam finde. Aber genau, deswegen würde mich einfach interessieren, wie ihr das einschätzt.
3: Ja, also es ist natürlich seltsam, wenn man sich auch... Also ganz oft kam, als dieser Friedensprozess quasi eingeleitet wurde, die Rückmeldung, wie kann man mit Menschen, die von der AKP sind, von der türkischen Regierung überhaupt diesen Friedensprozess eingehen, die stehen nicht für deine Werte, die stehen nicht ein für deine Sprache, für die bist du in Anführungsstrichen nur ein politischer Zweck oder Mittel. Und das Traurige dabei ist, man kann halt mit niemand anderem Frieden schließen, außer mit der Regierung. Und dementsprechend kann man sich manchmal nicht aussuchen, mit wem man Frieden schließt. Und genau, es stimmt natürlich, dass die quasi die Macht haben in der Türkei, das sind oder in dem türkischen Parlament sitzen, das ist mehrheitlich männlich dominiert. Und auch wir als Bewegung oder auch die Bewegung oder auch die Ideen und auch der Friedensprozess, der befindet sich innerhalb eines Systems und mit dem System muss man interagieren, um halt diesen Frieden endlich zu schließen, eines Konfliktes, der schon über seit 40, 50 Jahren anhält. Deswegen ist das natürlich so eine sehr widerspruchsreiche, so fast schon aporetische Situation, in der man sich befindet, aber ich kann, glaube ich, immer nur wieder daran also appellieren und sagen, ja, wir können leider nicht mit der Opposition Frieden schließen, sondern eben halt, also dieser Schritt muss mit der Regierung getan werden.
0: Und als allerletzten Satz noch abschließend, und das ist ja auch genau das große Dilemma jetzt halt in Syrien, dass einfach mit diesem Prozess der Integration, also es gibt eine neue Regierung, die halt die autonome Selbstverwaltung so nicht mehr agieren lässt und da gibt es einfach die Möglichkeit, okay, militärische Auseinandersetzungen und sehr viele Tote und es ist unklar, ob überhaupt jemand überleben wird aus der Region oder halt man beißt in den sauren Apfel und geht in einen Prozess und Integration, in dem genau das, worum es eigentlich geht, nämlich die ganzen Strukturen und die ganzen, ne, in dem das eben in Gefahr ist, geschluckt zu werden von einer Nationalstaatlichkeit, in der das ganz anders organisiert ist. Und da geht es eben darum, Lösungen zu finden, das trotzdem am Leben zu erhalten und trotzdem irgendwie in geringer Form oder einfach in kleinerer Form eben autonome Organisierung und alternative, jenseits von Staat und Patriarchat gedachte Wege zu gehen.

Ja, vielen Dank ans Podium, an Eli, Elida und Elisa für ihren tollen Input. Und vielleicht später nochmal ein bisschen Applaus, weil ihr schwitzt hier unten schon, aber hier oben fühlt sich das noch viel schlimmer an. Vor allen Dingen, wenn man noch Denkarbeit dabei leisten muss.

0: Ja, hallo, wir begrüßen euch bei Radio Ungava.
1: Genau, denn es ist der erste Freitag im Monat und ihr seid, wie Wuffeln gerade schon erwähnt, natürlich bei Radio Ungava gelandet. Zu hören über das freie Senderkombinat hier aus seinem schönen Funkturm im Gängiviertel auf 93.0 klassisch, 101,4 übers Kabel und weltweit natürlich über den Livestream, der wohl hoffentlich dieses Mal keinen Stromausfall nach der Hälfte unserer Sendung hat. Das wäre fatal, aber ich denke, das ist geregelt. Kann ja mal passieren.
0: Ja, aber bitte nicht zweimal hintereinander. Oh. Die Wahrscheinlichkeit ist gering.
1: Ansonsten, was haben wir gerade gehört, Wuffi?
0: Ja, B-Side gehört. Das war gerade die B-Side. Die Rückseite von Limbo Rock. Das war der Midnight Limbo von denen. Na komm, sag
1: Tides.
0: Wunderbar, wunderbare, sehr schön.
1: Wunderbare Nummer, prima. So macht, finde ich, Sommerstimmung.
0: Ja, finde ich auch. Macht Appetit auf einen Mai Tai oder einen schönen Cola rum.
1: Ja, ne? Absolut. Aber gerne mit Eiswürfeln.
0: Aber auch gerne auch vegan.
1: So, jo, dann gehen wir mal in die Vollen. Und meine Wenigkeit hat sich überlegt, wir fangen heute mal richtig klassisch an. Ich weiß nicht, wie viele von euch da draußen sich an den Beat Club mit Uschi Nerke erinnern. Wahrscheinlich, ich weiß es nicht. Sollte aber bekannt sein. Und als die erste Sendung lief, 1965, quasi die Alpha-Sendung, die erste Band, die da live auftrat, das waren die deutschen Yankees mit ihrer Nummer Halbstark. Und damit starten wir auch. Viel Spaß.

0: Ja, auch bekannt in der Version von Rudolf Rock und den Schockern.
1: Musste ich auch gerade dran denken. Ja, ne?
0: Die auch sehr schön ist, muss ich sagen, sehr authentisch.
1: Ja, die Yankees, lustig. Ich mag das.
0: Definitiv. Ich hatte ja auch neulich tatsächlich das Ansinnen, auf dem Hafengeburtstag hatten sich ja Rudolf Rock und die Schocker angekündigt. Leider ist nur noch Ulf Krüger übergeblieben, aber ich glaube, das hatten wir schon mal erwähnt.
1: Das Thema hatten wir.
0: Das Thema hatten wir schon. Naja, halbstark eben, ne? Jo. Ja, wir machen weiter mit Halbstarken. Wir hören jetzt das englische Gegenstück dazu. Wir hören jetzt Speed Lovers von Billy D. Reilly, den wir ja alle aus den Sun Studios kennen.
1: Sehr guter Song.
0: Der auch tatsächlich in den 60er Jahren ja weitergemacht hat mit Country, Rock'n'Roll und so weiter. Und hier ist so eine etwas beatige Nummer, finde ich. Speed Lovers ist aus dem Film, aus dem Soundtrack. Richtig, und jetzt geht das Ding ab, Gummel.
1: Bitte,
0: mach doch mal an.
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0: Ja, das war Speed Lovers von Billy Lee Riley, allen bekannt von Flying Saucers Rock'n'Roll.
1: Was, der Song, der Film oder Billy?
0: Sowohl ja und auch.
1: Finde ich schön.
0: Sehr schön.
1: Jo, auf der letzten Plattenbörse habe ich eine super Scheibe gefunden von Bobby Faller. Und zwar Bobby Faller, bevor er berühmt wurde mit Sag schnell, Life for the Law, beziehungsweise Das hat er ja auch schon vorher mal aufgenommen. Diese erste Version ist natürlich viel, viel besser als das, was da dann nochmal aufgespielt wurde. Gut, hier haben wir ein Album, das heißt Bobby Faller Tapes Volume 1, ist auf Rhino Records, 14 previously unreleased Tracks, und darauf befinden sich ein verdammter Haufen guter Aufnahmen. Ich glaube, Bobby Faller hat das Zeug ja in El Paso aufgenommen und irgendwie ist der sehr Buddy Holly beeinflusst gewesen, wenn ich hier mir das so angucke, was hier an Cover-Versions von Holly drauf ist. Ja, aber alles astrein gemacht. Hören wir uns mal Bobby Faller an mit seiner Nummer Baby My Heart. Im Original ist das tatsächlich von den Crickets, aber Bobby Faller bringt das natürlich x-tausendmal cooler, finde ich. Viel Spaß damit.

0: Ja, Leute, wir sind hier ja richtig in einer gemütlichen, verrauchten Beatbude gerade
1: gelandet. Ja, als Beat würde ich das jetzt nicht bezeichnen, aber man hört schon raus, dass der Bobby Fuller sehr Holly Crickets beeinflusst hat, obwohl man muss sagen, dagegen kann die Nummer, also die Version der Crickets abstinken. Das hat mega mehr Drive.
0: Das ist eben der kleine Beat-Faktor.
2: Und ich hab nichts gesagt.
1: Das ist gar nicht mal so viel später aufgenommen.
0: Okay.
1: Ich glaube, Crickets haben das 61 oder 62 gemacht und Bobby Fuller 63. Also
0: okay, na gut.
1: Liegt nicht viel dazwischen.
0: Da hast du wohl recht.
1: Aber man hört, aufgenommen in El Paso.
0: In El Paso. Texas,
1: West Texas, yes.
0: Die nächste Combo ist nicht in Texas aufgenommen, sondern die auch irgendwo im mittleren Westen in den USA, wohingegen die Sängerin natürlich aus Großbritannien kommt. Wir sprechen von Holly Golight Lee and the Broke-Offs. Das ist ihr Projekt, während sie in den USA jenseits von den Headcodies und so weiter ihre Musik gemacht hat und ihre Solo-Projekte mit den Broke-Offs. Und wir hören jetzt natürlich, es darf nicht anders sein, zum Sabbatanfang unser religiöser Auftrag,
1: na?
0: Getting High on Jesus.
1: Na bitte.
0: Na, denn mal los.

0: Ja, aus dem Jahre 2008, Holigolite, die Enze Brockhoffs.
1: So alt schon, ich dachte, die wäre neuer, die Platte.
0: Ja, du, die Zeit rennt.
1: Recht hat er. Ja, wir gehen mal schnell nach Spanien und wir bringen jetzt mal ein bisschen Drive in die Sendung hier, so ein bisschen Wumms, sage ich mal. Doppelwumms.
0: Für Speedlovers.
1: Gut. Und kommen zu den spanischen Milestones und die bringen uns ein Carl Perkins Cover, das da heißt Make Love to Somebody. Das ist keine Sun-Nummer von Perkins, aber okay, irgendwie danach.
0: Ja.
1: Also so Columbia Recordings, so End-50s, schätze ich. Irgendwas cool, in dem
0: nee, ja, das kenne ich nicht mal.
1: Du wirst gleich begeistert sein.
0: Ich bin, also, du, wir nicht, du.
1: Fahr das doch mal bitte ab.
0: Machen wir mal.
1: Dann mache ich das Pult aus.
0: Los geht's.
1: Jo.

0: In der Tat, mein lieber Watson, in der Tat, du hast mich überzeugt.
1: Ja?
0: Deine gute Kombo.
1: Sehr schön, sehr schön. Das, der Rest von ihrer Solo-CD, weil das gibt's nicht als Platte von ihrem ganzen Album, das gibt's auch auf CD. Zum Glück haben die so eine 20 Years of El Toro EP rausgebracht.
0: Und wo da haben wir es nochmal.
1: Ja, genau, und so konnte man sich das schön auf Vinyl besorgen.
0: Sehr
1: das
0: schön.
1: Ist aber auch auf der ganzen Platte, also auf deren Solo-Platte der beste Song.
0: Der beste Song, ja, ist wunderbar. Sparen wir uns das, holen wir uns die EP. Hat auch ein ansprechendes, nett, niedliches Cover. Hat so ein bisschen so Style
1: so
0: wie Marcel Bontempi.
1: Ja,
0: ist das Cover so, ne?
1: Ach so, ja, die, genau.
0: Na, hat so ein bisschen was so wie so eine Mitbringsel-Single mit einem Picasso-Style aus dem Spanien-Urlaub von der Schwiegermutter.
1: Na bitte.
0: Alles klar. Ja, bei mir geht das jetzt weiter.
1: Make it.
0: Mit einer ganz klaren Ansage von Eddie Fontaine, der sagt, wenn euch eure Kollegin auf den Geist geht oder es ist euch einfach zu heiß wie letzte Woche Montag, Dienstag, Mittwoch, dass der Schweiß nur runterlief, wie gut geölt. Was macht man dann, Boy? Cool it, Baby.
1: Cool it, Baby.
0: Take it easy, take it slow.
1: Ich hatte gedacht,
0: do it like an Eskimo.
1: Ain't nothing shaking while the leaves on the trees.
0: Ja.
1: Okay.
0: Geht los.

0: Ja, ich würde sagen, Cool It Baby im wahrsten Sinne des Wortes. Es hat so ein bisschen was Cool-Jazz-mäßiges. Dieses schöne Swing-mäßige Gitarrengezupfe, ne?
1: Sowas ist da drin.
0: Ja, man sieht sie alle in ihren großen Schlabberhosen mit ihren dünnen Gürteln und ihren Jacketts, ne?
1: Großen Schlabberhosen. Wie ich hier gerade sie schaue, Kenny Parchman hat auch eine große Schlabberhose.
0: Ist einfach, das ist wohl dieser, man fühlte sich wohl, man konnte sich besser bewegen auf der Bühne.
1: Na, wahrscheinlich. Ja, Kenny Parchman, da habe ich die Vorlage schon mitgegeben. Der hat ja auch bei Sam Phillips aufgenommen am Anfang, reichlich Zeug sogar.
0: Okay.
1: Ist allerdings nie was von veröffentlicht worden. Er hat veröffentlicht, auch auf Memphis Tennessee Labeln, und zwar auf Jackson Records und auf Lou Records. Und wir hören jetzt seine Single auf Lou, Get It Off Of Your Mind. Das Ding hat er auch aufgenommen für Sun, aber die Lou-Version gefällt mir persönlich besser. Das ist das auch, was rausgekommen ist. Ja.
0: Was war denn so sein größter Hit? Treat Me Right war sein größter Hit? Oder?
1: Nee, der hat überhaupt keinen Hit gehabt. Das ist alles lokales Zeug gewesen. Dementsprechend selten sind die Dinger natürlich und dementsprechend teuer.
0: Okay, gut. Jetzt bin ich gespannt. Du sagtest, jetzt kommt Love.
1: Get It Off Your Mind.
0: Get It Off Your Mind.
1: Genau. Auf die Version auf Lou Records.
0: Und hoch.
1: Jo.

0: Ja, das passte ja perfekt hinter Eddie Fontaine.
1: Fand ich auch.
0: Auch sonst
1: das ist so ein bisschen, ne? Ja, es war im gleichen Groove, möchte ich mal sagen.
0: Ja, fand ich auch sehr schön. Apropos Groove, letzten Freitag war ja diese Schweinehitze auf ihren Peak erreicht und wir waren im Indra Club.
1: Oh ja.
0: Da trat auf Levi Dexter.
1: Und?
0: Original aus Großbritannien, aber er lebt ja mittlerweile in den USA und war tatsächlich mal wieder hier in Europa auf so einer kleinen Tour, da auf dem Festival, da auf dem Konzert. War natürlich etwas kontraproduktiv, dass es so heiß war. Die Leute sind weitestgehend zu Hause geblieben.
1: Verständlich.
0: Verständlich. Aber für alle, die da gewesen sind, war es wirklich ein Hammer. Und wir hören jetzt von seiner letzten Single den großen Knaller Seven Nights to Rock.
1: Kenne ich, ist von Mulligan.
0: Du sagst es. Es ist allerdings nicht wie Mulligan, sondern es ist mehr so ein bisschen wie die Version von Nick Lowe, nur...
1: Die Version kenne ich nicht.
0: Doch, du kennst die Version
1: von Nick Lowe. Aber Nick Lowe ist...
0: kennst
1: not
0: du?
1: Not mine.
0: Ja, aber Nick Lowe ist irgendwie so eine Piano-Version.
1: Ich weiß, ich kenne Nick Lowe als Musiker natürlich, klar, und ich kenne bestimmt auch irgendeinen Song, aber
0: du
1: das...
0: Du kennst das Seven
1: Nights. Nee, wüsste ich nicht.
0: Doch, habe ich schon mal gespielt und fandst du gut und es war
1: dann
0: nur...
1: Dann muss lange her sein.
0: Ja, klar, ich glaube, das war sogar noch irgendwie zu Corona-Zeiten.
1: Das ist bestimmt in der Vorproduktion gewesen.
0: Ja, ganz genau so. Und das Ding ist nur, ich finde es richtig geil, weil die Stimme auch geil ist von Nick Lowe, aber es ist eben mit viel Piano. Und hier, Levi Dexter statt Piano, schöne Gitarre. Ich bin gespannt, was du dazu sagst. Mats, mach's mal ab.

0: So, und ich hoffe, dass all diese Rebel und Tats und Rebel Chats, die nicht da waren, weil es ihnen einfach in ihren Erdmannjacken zu warm war und sie sich nicht getraut haben, einfach mal nackt und ohne Hemd oder nur mit Lederjacke auf die Straße zu gehen. Natürlich, Tim, du warst da und Bernie war auch da, aber es waren doch insgesamt etwas schwach besetzt und ich muss sagen, so ein paar, kaum ist das mal 30 Grad, bleiben die Herren alle zu.
1: 37 Grad.
0: Ach was, es waren wirklich 47, also ich weiß, die Zahlen sind geschönt worden. Ja, du brauchst jetzt noch nicht mal zu tanzen, hast geschwitzt. Ich meine, das ist auch mal was, oder? Womit geht's weiter, Gummel?
1: Es geht weiter mit einer Band, die 1984 einen wunderbaren Gig im Clubfoot hingelegt hat, auf einem Mini-Festival zusammen mit dem Milkshake Stingrays und Guana Bats. Rede ist hier von Restless und die hören sich auf dieser Platte genauso an, wie wir beide, Wolfman, du und ich, sie gesehen haben.
0: Eindhoven.
1: Knapp ein Jahr davor, ja. In Eindhoven. Das war ja so einer der ersten Gigs außerhalb Englands. Da waren sie ja zusammen mit den mit Deltas.
0: Ja.
1: Restless, ganz junge Bubis, ich glaube, die waren 16 oder so. 16, 17,
0: wir waren,
1: sowas in der
0: Welt. Ich war kaum älter, du warst schon,
1: im
0: erziehungsberechtigten Alter.
1: Bisschen älter, ja. Genau, aber gerade habe ich mir, die Platte hatte ich mir gerade wieder angehört, habe gedacht, das hört sich ja genau so an, wie damals auf dem
0: Original.
1: Konzert. Dafür jetzt von uns, von eurem Mungaba-Team, nur für euch da draußen an den Hörgeräten, Long Black, Shiny Car, Restless. 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

0: Ja, absolute Knallertruppe. Und ich muss sagen, auch heute immer noch ganz oben, haben nicht nachgelassen, sind immer noch richtig super drauf, geiler Gesang, spielen immer noch genauso gut. Doch, wirklich klasse. Natürlich ist die erste Phase immer die geilste. The first time is always the best time.
1: Da brauchen wir nicht drüber reden.
0: Das ist keine Diskussion, ich stimme zu. Ja, bei mir geht das weiter. Ich bin gerade, eigentlich war so in Stimmung, jetzt mal einen kleinen Stilbruch zu machen, aber irgendwie bin ich gerade auch so geiler Rockabilly-Stimmung. Deswegen gibt es jetzt nochmal Onkel Ray Campy aus Texas.
1: Ah.
0: Und der spielt uns jetzt eine schöne alte Nummer, eine schöne Coverversion von Ballin' Keen. Und ich muss sagen, wie der Junge seinen Bass slappen lässt und wie die Gitarre hier gepickt wird, ist einfach nur ein
1: Genuss.
0: Ein Genuss. Wirklich, ein absoluter Genuss.

0: So, Original von Bobby and Terry Caraway, beziehungsweise den Rockettes hier von
1: Ray Campy.
0: Dankeschön.
1: Das hättest du nicht gucken müssen, das hätte ich dir sagen können.
0: Ich weiß, guck mal, aber ich muss ablesen, ich habe nicht so ein gutes Namensgedächtnis. So, ja, wir sind ja gerade in einer halben Schaltwiesner Schlägerei ausgewichen. Wir wussten noch nicht gerade, wer es war, da haben wir einfach mal drauf losgebrüllt. Das ist diese Musik, die macht dann, das ist dieser Rock'n'Roll, der macht dann aggressiv. Akro-Billy. So, ich sehe schon, ein ganz seltenes Stück.
1: Wir hören uns jetzt eine wunderbare One-Man-Band-Single an. Wir kommen zu Hazel Atkins and his Happy Guitar. Und ich finde ja immer, seine Nummer Chicken Walk ist total überbewertet.
0: Oh.
1: Deshalb spiele ich die A-Seite.
0: Na gut.
1: She's mine.
0: Das ist schön.
1: Fahr das ab. Hier ist Hazel.
2: Hast du ein bisschen hübsch?

0: Ja, das war Hazel Atkins and his Happy Guitar auf 7-Inch. Genial. Übrigens mal kleine Ansage.
1: Es geht nichts über Hazel.
0: Kleine Ansage für die dann neu dazugekommenen Zuhörer. Auch wenn wir gerne mal hier Stücke abmatzen. Nein, es sind keine magnetischen Aufzeichnungen, die hier abgespielt werden. Hier wird alles pure original, Vinyl. Pure Vinyl. Und wir spielen wirklich keine CDs, keine MP3s, keine Kassetten. YouTube, nichts außer aus der Cloud.
1: Rechner.
0: Nichts, Cloud. Keine Rechner, Cloud. Es wird nicht geklaut und hier, wir spielen nicht aus der Cloud, sondern pure Vinyl. Jetzt gehen wir weiter. Es geht, wir haben jetzt hier gerade Sparkle Moore auf dem Turntable und werden jetzt von ihr hören Scarlet of Crossbones, denn das fällt mir spontan zu Gummels Verhalten auf. Er müsste wirklich mit Skull and Crossbone hier gemarkt werden, damit man weiß, wie gefährlich er ist.
1: Ist ja gemein.
0: Nein,
1: nichts habe ich gemacht.
0: Oh, die Verletzung. Wir werden das nachher mal dokumentieren. Seid froh, dass ihr im Rundfunk seid und dass ihr die Wunden nicht sehen könnt, die wir uns hier zufügen. Für euch in Ekstase bei dieser Rock'n'Roll-Musik. So, pass auf. Das ist auch gleichzeitig eine kleine Ansage. Jetzt am Sonntag spielen im Indra am 5. Juli. 15 Uhr Einlass, ab 17 Uhr beginnt die Band. Und zwar kommt Boney and the Shakers. Kennt viele von euch. Zwei Jungs und ein Mädel. Sie spielt Schlagzeug und singt. Schlagzeug ist etwas übertrieben. Ich glaube, sie hämmert auf ihrem Drum da rum, auf einem Teil. Aber mich erinnert der Sound so ein kleines bisschen schon an Sparkle Moore. Und deswegen jetzt zur kleinen Einstimmung und mal so, ihr geht in euch, ob ihr Sonntag hingehen wollt und hört einen ähnlichen Sound. Jetzt kommt Sparkle Moore.

0: Ja, denkt nicht, dass ich mit meinen Platten so schlecht umgehe, aber das ist eine Wiederveröffentlichung. Die Originalsingle ist nämlich teuer. Aber wir haben das große Glück, auf Wipwop Records ist das Ding 2018 wiederveröffentlicht.
1: 10-inch EP.
0: 10-inch EP. Ja.
1: EP würde ich es nennen.
0: EP, ja. Hab ich das ehrlich gesagt? EP, ja. Ich krieg die Zähne nicht so weit auseinander. 4 Tracks drauf. EP hast du recht.
1: Ihre beiden Singles sind das, ja.
0: Ja, genau. Viel mehr kam ja denn leider nicht.
1: Nein,
0: so. Nein,
1: gibt's nicht mehr.
0: Sehr schön. Boy, was fügst
1: auch,
0: du da
1: auch,
0: an?
1: Auch sehr schön. Dieses Jahr rausgekommen, eine Auskopplung, die es eigentlich so nicht gab, von den Shaken Pyramids, von ihrer ersten LP Skin 'Em Up. Darauf finden sich ja diverse Coverversionen, ja. Oder an einem Ducktail von Joe Clay und auch Pretty Bad Blues von Ronnie Seriff. Und das ist so schick als, ja, als Single ausgekoppelt worden.
0: Sehr
1: und deshalb,
0: schön.
1: Weil ich mag diesen Song Pretty Bad Blues sehr, sehr gerne. Und deshalb.
0: Und mal von den Shaking Pyramids.
1: Dann hören wir uns den mal von den Shaking Pyramids an.
0: Hammer.
1: Der bobbt nämlich auch richtig ab.
0: Der bobbt so richtig.
1: Oh, yes, Sir.

0: Oh ja, den Blues, und zwar richtig pretty bad.
1: Yes, die Shaked Pyramids aus Schottland, aus Glasgow.
0: Frauengeschichten, wa? Ja, super Truppe. Ja, ich finde, jetzt geht wir mal wieder so langsam, es geht auf die 9, naja, langsam geht es auf die 9 zu.
1: We're running until 9 o'clock.
0: Definitely. Und jetzt hören wir mal was richtig Krankes. Na? Nachdem wir so viel sauberen, schönen Rockabilly gehört haben, wird es jetzt mal Zeit für was richtig Krankes. Und wir hören jetzt eine Version deiner Southern Culture and the Skits. Du liebst ja das Stück Camel Walk.
1: Ja.
0: Ja, und dann gibt es die eine Band aus Großbritannien auf Wanghead Records, die Fucknots. Die haben das Ding, kennst du, aber ich glaube, ihr da draußen mit den Hörgeräten an den Empfangsgeräten.
1: Harte Version,
0: aber Leute, haltet es durch, es ist richtig geil. Es ist nicht so hart, dass Kummer das ausblenden würde, aber ich glaube, es ist richtig hart geil.
1: Komm.
0: Guter Text, gutes Stück.
1: Und durch.
0: Camel Walk hier in der Version von den Fucknuts mit Camel Balls. Gummel, hau die Nadel runter.

0: Ja, das war's. Das waren die Fucknots mit nicht Camel Walk, sondern Camel Balls. Ja, man spürt quasi den Geruch des Kamelmistes, wie er in der Wüste langsam sengend heißer wird. Und ich versuche hier mit poetischen Worten die Zeit zu überbrücken,
1: welche Zeit?
0: With Mr. Gertz, the B-Side Doctor, fertig wird.
1: Du hast mich abgelenkt mit den Fucknots.
0: Ja, ganz genau.
1: Ja, es war...
0: War doch nicht so schlimm, wie du gedacht hast, ne?
1: Nee, aber es ist eine coole Version, ja.
0: Ja, siehst du.
1: Nicht wirklich vergleichbar mit
0: Nein.
1: Aber also schon, klar.
0: Das ist ja das gleiche Stück, ne?
1: Ist dasselbe Stück, ja. Da geht kein Weg dran vorbei.
0: Na gut.
1: Wunderbar, wir kommen jetzt aber zum französischen Jardin Versailles.
0: Zu Charlie Versailles.
1: Nein, nicht zu Charlie, aber...
0: Aber zu seinem Equivalent.
1: Zu Don Cavalli natürlich. Don Cavalli mit den Two-Timer von seiner genialen Doppel-LP auf oder Doppel-10-Inch-LP auf Tail Records, die auch du hast.
0: Ja, die auch genial ist.
1: The Pharaoh, und darauf befindet sich, ich glaube, einen ganzen Haufen Nummern, die er vorher schon mit den Lone Stars oder so, genau,
0: ja, mit den
1: aufgenommen
0: Stars,
1: hat, ja, und dann quasi nochmal bei Tail dann eingespielt hat, bei den Two-Timers. Wir hören jetzt Don Cavalli und die Two-Timers mit Money in My Shoes.

0: Alter.
1: Schöne Nummer.
0: Don Cavalier and the Two-Timers, Money in My Shoes. Und ihr könnt euch schon freuen, es gibt nachher noch ein Don Cavalier-Stück.
1: Und vorher gibt es noch ein Pat Capocci-Stück.
0: Auch schön.
1: Auch schon lange nicht mehr gehört. Und wir hören die A-Seite seiner, oh, frag mich nicht, 2014er Single, für mich die beste, obwohl okay, auch viele andere gute gemacht hat. Coming in Hot, und das Ding bobbt richtig gut schnell ab.
0: Na dann.
1: Und damit haben wir dann noch, glaube ich, möchte ich mal sagen, die erste Stunde reichlich Rockabilly präsentiert, liebe Leute. Und es geht los.

0: Radadadam, ja, coming in hot.
1: Es war der klassische Schluss immer, ne? Dieses.
0: Das
1: gibt so oft bei, also fällt mir jetzt gerade auf, bei X-Songs, wo das dann bababam, der Schluss ist.
0: Universal.
1: Der Universal. Ach, schön, der Universalschluss.
2: Sehr gut.
1: Herrlich, herrlich.
0: Super.
1: Ja,
0: es ist 9 Uhr.
1: Kurz nach 9 Uhr. Es ist 9 Uhr. 9 Uhr. 9 Uhr ist eine wunderbare Zeit, um ein Duett zu hören. Ein Duett von Chuck the Duck.
0: Oh.
1: Barry. Und Mr. Shuffle Blues, Bo Diddley.
0: Sehr schön. Das
1: und zwar
0: erwärmt
1: haben
0: mir meine Herzmuskulatur.
1: Beiden zusammen eine Platte gemacht. Also ja. Ich würde es eigentlich auch als EP bezeichnen. Two Great Guitars heißt
0: ja,
1: das
0: gut,
1: Ganze.
0: Ja gut, aber die Stücke sind 12
1: da
0: und 37 Minuten.
1: Genau, da gibt es irgendwie Bo's Beat und Chuck's Beat. Das ist irgendwie, da kannst du mal, ja, wann seid ihr jetzt fertig? Es ist schön zu hören, ja. Aber es ist wahnsinnig lang. Keine Panik, spielen wir nicht.
0: Nein.
1: Wir spielen euch das Zusammenspiel von Mr. Chuck the Duck Berry und Mr. Bo Diddley mit dem Standard Oh, when the Saints go marching in. Hier
0: Halleluja.
1: Sind die beiden. Auf geht's!

0: Ja, sehr schön, sehr schön, sehr schön.
1: Hat ein bisschen was von Lingray drin, finde ich.
0: Absolut, so finde ich auch. Ja, ne, dieses Brum,
1: Brum. Ziemlich ein bisschen fuzzy, harte Gitarre, aber schön gemacht.
0: Sehr gut. Apropos schön gemacht, ist auch der nächste Track von den Smoke Rings, Love is a Thing. Und auch schon etwas mehr 60er-Jahre-Rock'n'Roll, würde ich mal sagen.
1: Das denke ich schon, wenn es so cool ist, muss es das sein.
0: Doch, und das Ding habe ich gerade neulich wieder gehört und dachte, Alter, das ist wirklich der geilste Track auf diesem Bullet-Sampler. Der ist ein richtiger Hammer, der wird gummeln mal richtig schön die Ohren ausrasieren.
1: Ja, bitte.
0: Dann los!

0: fettes Teil, schöner Hall. Ich würde sagen, ja, die Jungs mochten auch die Seats.
1: Ja, das hört
0: definitiv,
1: man.
0: Definitiv, ne?
2: Das ist total,
0: wirklich,
2: total
0: das ist so
2: Seats-Style. Genau.
0: Das Seats-Rhythmus, dieses Rollen.
2: Ja, bleiben wir ein bisschen in der 60s Garage Ecke, aber von der neueren Band. Wir kommen zu den Tall Boys, quasi ihre Erstveröffentlichung, Wednesday Addams Boyfriend, 6-Track-Mini-LP auf Big Beat, und darauf befindet sich dieser grandiose Song Feel It, der auch im Original von It's All Meat noch ja, x-mal cooler
0: noch
2: ist.
0: Aber geiler ist, aber
2: ich kannte auch zuerst die Version ja, von Tall Boys und hab gedacht, wow, wie geil, hab dann recherchiert, ist auf Pebbles, haben wir dann diesen Sampler Pebbles 10, glaube ich, besorgt, weil da Feel It von It's All Meat
0: total
2: drauf war.
0: Dabei, ja.
2: Und immer gedacht, die Single, man muss sie kriegen, man muss irgendwie, es hat Jahrzehnte gedauert, aber sie ist ja reissued worden.
0: Aber dann hast du sie auch zweimal ineinander bekommen.
2: Ich habe sie ja einmal in Orange und einmal in Schwarz.
0: Nein, ich meine erstmal als Beilage zu der.
2: Ach so,
0: der
2: ja, weil es ein Repro von der, das gibt ja von It's All Meat eine EP, die aber nicht cool ist. Und
0: nee, aber
2: ist
0: die Beilage, die Single
2: und
0: ist
2: die
0: so
2: Beilage
0: geil.
2: War halt Feel It.
0: Ja, ne? Und dann haben sie nochmal die Original-Single, nee, nicht original, sie haben die Original-Single zwar wiederverwendet, aber mit dem Track der zweiten Single von It's All Meat, bin ich der Meinung.
2: Nee, ist, glaube ich, die Original-B-Seite drauf.
0: Ah, okay.
2: Ist scheißegal, mir wurscht. Hier sind die Tall Boys und Feel It. Wer fährt ab? Du, ich? Keiner? Kommt jemand von draußen?
3: Ja, ne?

0: Die Tall Boys mit Feel It auf dem Mini-Album Wednesday Addams Boyfriend. Und ich habe damals gedacht, ich war nicht so ein Addams-Fan, wie viele meiner Freunde, und dachte mir, was hat mir dieser Titel zu sagen? Wenn, mittwochs bin ich Addams Boyfriend? Hä? Wieso nur mittwochs? Warum nicht auch an den anderen Tagen?
1: Sehr schön, sehr schön. Oh Gott,
0: die
1: Tall
0: Boys.
1: Ja,
0: du hast doch mal Nigel Lewis.
1: Oh yes. 1986 war ich mit meinem Best Friend Thomas Winston Rocking Schwalbe in London gewesen, und wir haben da etliche Leute tatsächlich getroffen, und wir haben versucht irgendwie rauszufinden, Nigel Lewis muss doch irgendwie aufzutreiben sein, und dann haben wir gehört, achso, das hat sogar Bell erzählt von den Stingrays.
0: Ah,
1: dass
0: ja.
1: Der, ich habe jetzt diesen Namen des Pubs vergessen.
0: Scheiße.
1: Das war nicht The Raven, es war irgendwie...
0: Es war das Pink Flamingo.
1: Devonshire's Arms.
0: Devonshire's, ja.
1: Irgend sowas.
0: The White Horse Sheffield.
1: Ja, nee, ich glaube Devonshire's Arms, also irgend sowas in die Richtung okay. War das. Und da soll der immer abhängen, also... Sind wir dahin, sind da rein,
0: Fanboys,
1: sind an Tresen,
0: Fanboys.
1: Haben uns jetzt mal ein Pint geholt,
0: ja.
1: Und dann haben wir den Kellner gefragt, say, we heard about Nigel Lewis hanging around here, is he here? Did you know him? No, I don't know him. Nigel Lewis, never heard. Und wir sind, naja, okay. Gerücht so gut, wie unser Bier getrunken, kommt auf einmal ein Typ an, Mann. You're looking for Nigel Lewis? Und wir so, yeah, yeah. Ja, he's sitting over there on the table. Und dann sind wir dahin, da war der Nigel Lewis, oder denn? Ich habe ihn dann gefragt, hey, are you Nigel Lewis? Und was sagt er zu mir? Sometimes I am, sometimes I'm not.
0: Und das hat sich bis heute bewahrheitet.
1: Aber es war schön, wir haben ein bisschen mit ihm geschnackt, wir haben ihn wenigstens gefunden.
0: Ich sag es dir. Und er ist ja sometimes Nigel Lewis und sometimes nicht, denn mittlerweile ist er ja Susan Lewis.
1: Ja, richtig.
0: Das heißt also, es war schon ein prophetischer Spruch, den du dir damals gut gemerkt hast, weil 25 Jahre später
1: ist der Satz noch länger her.
0: Ich schweige dir jetzt.
1: Ja. Es ist 40 Jahre her, dass wir da waren.
0: Mein Gott, Mathematik. Jetzt fängt er mir auch noch mit Mathematik an.
1: Okay, lass uns
0: mal noch nicht alles. Genau. Es geht weiter mit Raumschiff Enterprise, Star Trek,
1: yeah.
0: William Shatner,
1: yeah.
0: Der großer Cramps-Fan ist.
1: Ich weiß.
0: Und es tatsächlich Garbage Man eingespielt hat. Und
1: habe ich mal von gehört.
0: Und du wirst es jetzt hören, diese Maxi mit A Cappella-Version und mit und nur Instrumental-Version. Aber wir hören jetzt die Original William Shatner mit The Cramps, Garbage Man.
1: Ich fange es ab.
0: Dankeschön.

0: Irgendwie geil, ne? Dass William Shatner Cramps-Fan ist, finde ich richtig geil.
1: Das ist echt nicht schlecht.
0: Ja, ne?
1: Ah, genau. Es ist, wo habe ich das denn mal? Ich glaube, in Incredible Strange Music, in einem, da gibt es ja zwei Bände. Ich glaube, in dem einen Band ist da irgendwas über Shatner und da steht es drin.
0: Steht das
1: drin? Weil ich muss es irgendwo gelesen haben.
0: Ich glaube, er hat Dr. Demento, ist ja nun bekannt,
1: ja, ja,
0: auf Rhino Records. Ja. Und Dr. Demento hatte die letzte Doppel-LP, hat er wieder wirklich alle Prominenten ihre Lieblingsstücke spielen lassen. Mm-hmm. Da sind noch einige Perlen drauf, aber das hier, liebe Leute, war die 12-Inch im gelben Vinyl.
1: Ja.
0: Leider nicht als 7-Inch. Wein, aber was soll's.
1: Was soll's? Man kann nicht alles haben.
0: Nein, auch Maxis haben eine Daseinsberechtigung.
1: Man kann aber Dick Dale haben.
0: Dick Dale.
1: Einen wunderbaren, ja, Dick Dale Song, aber nicht von Dick Dale, sondern von den Westells, von einem ultrarasen Surf-Sampler, Californian Recording Service Battle of the Beat Teenage Fair heißt dieser Sampler. Ist irgendwie nur so ein Lochcover da wohl rausgekommen. Soll auch eine gezeichnete.
0: Style,
1: ja, ja, ist aber ein als Original mal rausgekommen. Okay. Und darauf befinden sich The Westells. Und die bringen die für mich definitiv Killer-Version von Dick Dale The Wedge. Und Dick Dale, die Nummer ist auch schon cool. Aber das hier ist
0: das
1: der Kracher.
0: Ich bin aber mega gespannt.
1: Ja, dann.
0: Das mal ab hier.
1: Öhrchen uff, ne?
0: Hello.

0: Super Nummer. Ja. Und damit wir hier gleich in dieser schönen Surf-Stimmung bleiben, würde ich sagen, gar kein langes Gelaber.
1: Es gleich
0: geht
1: weiter.
0: Es geht weiter mit den Barracudas 1980.
1: Barracudas.
0: 1980 Surfer Joe. Oh, you better go.

0: 40 Jahren, aber ich wie live, aber ich glaube, das ist live im Studio.
1: Ist live, ist im, live Studio. Im Studio. Ist, glaube ich, nicht live, kann ich mir. Nee, war nicht.
0: War kein Geschrei gebrüllt.
1: So, nach diesem dilettantischen Geschruffel.
0: So muss Rock'n'Roll sein, Digga.
1: Beruhigen wir uns jetzt mal wieder. Wir haben
0: mit deiner
1: euch,
0: Beruhigung immer.
1: Wir haben euch versprochen,
0: will mich nicht beruhigen.
1: Noch eine wunderbare
0: Ich lass mir gar nicht sagen.
1: Cavalli Nummer mit den Two-Timers. Ja, hier ist der Parasite Blues. Wunderbares Ding. Poppt gut ab. Don Cavalli.

0: Na gut. Nach den Barracudas war das in der Tat etwas beruhigend. Aber ich bin noch nicht so ganz wieder auf Puls 90 runter. Deswegen gibt es jetzt mal eine echte Beruhigungspilli. Pilli, genau. Und zwar eine Pilli von Tutti Hilly. Nein, von Tutti Hill. He's a lover.
1: Na, ich bin gespannt.
0: Ja, Grummel. Jetzt wird es hier ein bisschen romantisch. Jojo ist auch gerade gekommen und wir werden uns jetzt mal hier nochmal intensiv begrüßen.

0: Ja, schönster Girl Group Sound von Tutti Hill, He's a Lover.
1: Feines Stückchen.
0: Feines Stück.
1: So, jetzt kommt was, wo ich weiß, dass du das total gerne magst, weil das was aus deiner frühesten Jugend ist. Ein Song oder beziehungsweise eine Band, die du schon immer geschätzt hast. So. Ich übrigens auch. Ich habe sie nur früher gesehen als du. Macht aber nichts.
0: Okay.
1: Du hast sie dann aber auch gesehen.
0: Ich hab sie dann auch. Moment, du machst das spannend. Matchbox?
1: Besser.
0: Okay. Alles
1: viel besser.
0: Noch besser als Matchbox.
1: Viel besser. Wir kommen zu Crazy Kevin and the Rhythm Rockers von ihrer LP Mr. Cool. Und ich habe lange überlegt, ob wir unsere alte Hymne Rockabilly Rules Okay spielen oder wir nehmen lieber das andere tolle Stück, was auch sehr gut passt. Trouble, Trouble.
0: Ja, das ist auch richtig
1: geil. Und das hören wir jetzt. Hier ist Kevin. Mach!
2: Ja, Luba, Luba hier!

0: Ja, Trouble, Trouble.
1: Ja, wunderbar.
0: Von Kevin, ja,
1: auf sehr schön. Auf dem Konzert warst du auch, als die Platte rauskam, ne?
0: Da war ich auch. Ich habe sogar neulich...
1: Doch, da warst du, ja.
0: Hab ich erzählt, ich habe gestern ja meine Kiste wieder gefunden mit meinen alten Eintrittskarten.
1: Ja, ja, ja.
0: Und habe festgestellt, ich habe Kevin gesehen. Da habe ich gedacht, wie bitte, was war denn das noch? Scheiße, schon wieder kurze Amnesie.
1: Das muss aber eine handgeschriebene Karte sein. Weißt du, so ein, was es immer gab für die Markthalle, diese mit so einem Gutschein sozusagen.
0: Nee, das war irgendwie, das war ohne Witz, das war eine gedruckte Karte und zwar in der, nicht in der Fabrik, das war in der, fällt mir gleich ein, vielleicht nach dem nächsten Stück. Ansonsten bringe ich die nächste Karte das nächste Mal mit und lese es euch vor. Wir machen weiter jetzt mit den House Shakers, die Band um Graham Fenton. Wir hatten ja gerade von Matchbox erwähnt. Der Graham Fenton war dann ja später in der zweiten Besetzung von Matchbox der Sänger oder dritten. In der zweiten Besetzung. Und hier waren die House Shakers die Begleitband von Gene Vincent mit einer richtig geilen Nummer, die es eigentlich nur auf Acetat gibt. Und hier auf dieser LP veröffentlicht ist, auf dieser Rock'n'Roll Party aus dem Jahre 1971.
1: Ja,
0: ich glaube 71. Und die Aufnahmen sind auch meines Wissens von 70 oder 71.
1: Ja, die Vincent sagen ja ganz
0: schön. Gene Vincent mit den House Shakers. Wirklich at its best. Richtig geiler, schöner englischer Rock'n'Roll. Gummel,
2: mach ich.
0: Machst du mal.

0: Ja, super Version und ich musste recht behalten. Ich konnte Gummel mit Bildmaterial belegen. Das Ding gab es auf Acetat.
1: Wusste ich nicht.
0: Aber
1: ich dachte, es gab nur Bänder davon.
0: Ich habe sogar neulich gesehen, dass das Ding irgendwann mal einmal über eine Auktion über den Tisch gegangen ist. Damals für sagenhafte 600 Pfund, was ja nun auch mal ein Haufen mehr Geld war, als es das heute ist.
1: Ja,
0: ne? Und absolut. Aber es ist, wie gesagt, auf dieser Rock'n'Roll-Party auf Fontana Records in Deutschland und England.
1: BNC,
0: also ja. Mir eigentlich nicht so stark bekanntes Label. Aber schöner Sampler, den man für
1: Wild
0: Minigeld
1: Angels
0: bekommt.
1: Sind da drauf.
0: Wild Angels sind da drauf und auch andere echt hörenswerte kleine Perlen.
1: Also auf der BNC, auf dem Label, ja. gibt's die Red Hot Rockin' Wild Angels LPs da drauf.
0: Okay.
1: Und ich glaube auch die Life is a Revolution.
0: Okay, dann ist das wohl so eine Wild Angels.
1: Ja, das ist so ein frühes
0: Wild Angels und was sonst noch.
1: Atomic Rooster sind da auch drauf.
0: Okay, gut, das ist
1: also Rock.
0: Ja, okay.
1: Komischerweise, aber alles aus dieser Zeit, Anfang 70. Yeah, gut. Wir kommen nochmal zu The Bobby Fuller Tapes, die frühen Bobby Fuller Aufnahmen. Und weil du gerade Gene Winston gespielt hast,

0: Ja, wo wir schon mal gerade bei Coverversionen von echten Klassikern sind, Gummel.
1: Bei Nervous Breakdown noch eine lustige Geschichte, als ich das so in jüngsten Jahren das erste Mal so gehört habe, ich weiß nicht, so mit 15 oder so, habe ich immer gedacht, A Metal Breakdown. Weil man das nicht, des Englischen zwar schon etwas mächtig war durch die Schule, aber man hat das, diesen Slang nicht verstanden. Nicht Mental, sondern Metal. Ich meine, geil, Metal Breakdown.
0: Ich fand das englische Wort allerdings, Mental Breakdown, hat mich immer total beeindruckt. Das war immer so geil. Kann ich nachher empfinden. Habe ich jeden zweiten Tag.
1: So, was hattest du mit Coverversions?
0: Coverversion, jetzt kommt Roger Whittaker?
1: Ganz nicht. Sicher nicht.
0: Nein, also sofort ein so ein Ding und du bist draußen.
1: Ja.
0: So, Roger Larue kommt mit I Don't Care If The Sun Don't Shine. Altes Country-Stück, was ja auch Elvis bekannt gemacht hat in einer geilen Rockabilly-Version. Genau. Und ich würde sagen, das Ding
1: weit
0: hier
1: vorher,
0: ist so ein bisschen im Elvis-Style.
1: Hat aber diese geile Surfing-Gitarre.
0: Ja, du sagst es, du sagst es. Und ist natürlich auch ein Klassikus.
1: Absolut.
0: In dem Sinne, roll ab den Klassiker.

0: Ja, Country Meets Surf und I Don't Care If the Sun Don't Shine. Hat übrigens auch Dean Martini irgendwie gecovert. Auch echt? Sehr schön.
1: Dean Martin?
0: Dean Martin, auch richtig geile Nummer von ihm. Habe ich bei The Hound gehört. Natürlich, wo sonst, ne?
1: Sauber. So, nicht nur der französische Charlie Fesseres Don Cavalli kann Charlie Fesseres machen, das konnten vor ihm auch schon welche, unter anderem die britischen Riot Rockers, auch eine UK frühe Teddy Boy Band, die ich sehr schätze, und auf ihrer ersten LP finden wir Tongue Tie Jill. Das ziehen wir uns jetzt mal schön rein. Hier sind die Riot Rockers.

0: Ja, sehr gut, sehr gut. Sehr gut.
1: Die hätte ich auch gerne mal gesehen.
0: Ja, die hätte ich auch sehr gerne gesehen. Mit dem Sänger, der gleichzeitig Saxophonspieler ist.
1: Ja.
0: Sehr cool. Kleine traurige Randbemerkung, der erste Vorsitzende des Riot Rockers Fanclub in den Großbritannien ist vorletzte Woche gestorben.
1: Nein.
0: Ich kenne ihn nicht persönlich, aber wenn man so dank dieser sozialen Medien da so informiert wird, bekommt man das auch mit. Und die sind nun leider auch in so einer Altersklasse, wo sie alle so auf die 80 zu gehen langsam.
1: Ja. Absolut.
0: Ja, wir bleiben noch ein bisschen im Rockabilly hier, unsere letzte Viertelstunde, die wir noch haben. Jojo sitzt hier nämlich auch schon und ist schon scharf wie Nachbars Lumpi, dreht er sein Vinyl. Gummel, wenn du mich noch weiter hier versuchst abzuhalten,
2: okay,
0: mach weiter. Okie bokie.

0: Diesen Track hat übrigens auch Levi Dexter letzten
1: Freitag
0: im Intra gespielt. Auch sehr schön.
1: Toll!
0: Aber ich bevorzuge das Original in diesem Fall.
1: Das ist auch super. Oogie Boogie ist ein wunderbarer Track.
0: Haben Flying Saucers das auch gecovert? Auch sehr schön von denen.
1: Stimmt.
0: Egal. Genug geschnackt. Guck mal, los, jetzt hier mach schnell weiter. Gisela Schlüter hat für dich angerufen. Du sollst dich immer so langsam
1: sein. Wir kommen jetzt zu Hound Dog Taylor und seinen House Rockern und ihrem grandiosen Titel Give Me Back My Wig.
0: Oh, das ist schön.
1: Das ist mehr als schön.
2: Sehr schön.
1: Rocking Blues.

So, sehr schön. Wollen wir hier gar nicht nochmal rumschnacken? Wir haben noch 6 Minuten und die füllen wir jetzt mit geilster Musik. Es kommen jetzt die Paragons mit ihrem Track Aber. Und ich sag mir nur, let me hear you say yeah. Mehr Sommer geht nicht, Leute. Bitte alle dürfen mitsingen.

0: Let me say yeah, Gumbel. Yeah.
1: Yeah.
0: Yeah.
1: Yeah.
0: So, Gisela Schnüder hat angerufen, du sollst jetzt ganz schnell die Verabschiedung machen, damit wir noch ein Stück spielen können, weil gleich Jojo weitermacht.
1: Genau.
0: Okay.
1: Wir sind am Ende der Juli-Ausgabe von Radio Ungava angekommen. Die nächste Sendung ist am Freitag.
0: Den 7. August.
1: Wie gewohnt von 20 bis 22 Uhr. Ja, wir hoffen, euch hat das viel Spaß gemacht für uns und wir hören uns hoffentlich dann wieder am ersten Freitag im August zur gewohnten Zeit. Und
0: 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Guck mal, letzter Track.
1: Peter Gunn Locomotion von Freddy Starr and the Midnighters und damit tschüss.

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0: Christlich-sozialdemokratisches Update für Deutschlands Staatsräson. Die Sprache der Macht lernen. Artikel aus Gegenstandpunkt 226. Zwei Dinge sind klar. Wenn der Kanzler programmatisch verkündet, in den neuen, harten und schwierigen Zeiten müsse Deutschland die Sprache der Macht lernen. Um Neuerungen auf dem Feld der politischen Erklärungen geht es nicht. Was gemeint ist, wird im Vorwurf an den Präsidenten des kriegführenden Feindstaates Russland deutlich. Der verstehe nur die Sprache der Gewalt, in der, nicht in Form diplomatischer Verständigung, müsse man sich folglich mit ihm auseinandersetzen. Bei der angekündigten Lerneinheit geht es also darum, als was für ein weltpolitisches Gewaltsubjekt der Kanzler seine Nation, Russland gegenüber und überhaupt, in Stellung und zur Geltung bringen muss. Und klar ist damit auch schon zweitens, dass eine mit Militärgewalt drohende und agierende Politik für den Oberbefehlshaber der BRD in Wahrheit keine neue zu lernende Fremdsprache ist, sondern über 4 Jahre im Kampf mit dem russischen Feind eingeübte Praxis. Davon deutlich mehr. Das kündigt Merz mit seinem Unterrichtsziel für Deutschland an. Dass er das im Tenor nationaler Selbstkritik am bisherigen Machtgebrauch der Berliner Herrschaft tut, ist die schwarz-rot-koalitionäre Art hervorzuheben, dass das Mehr an nationaler Machtentfaltung keine bloß quantitative Sache ist. Als wäre das Projekt stärkste konventionelle Armee Europas noch so misszuverstehen. Deutschland arbeitet an einem neuen Status als Macht, die bereit und fähig ist, mit Staaten, die sonst auf nichts hören, vor allem und exemplarisch mit der Atommacht Russland, im Bedarfsfall Krieg zu führen. Dass dem deutschen Volk damit ungewohnte Opfer in Aussicht gestellt werden, ist in der Ansage mit enthalten. Vor allem wird ihm aber versprochen und dem Rest der Welt angekündigt, dass dieser Staat deutlich anders als bisher als eigenständiger Täter ins Weltgeschehen eingreifen wird. Da besteht tatsächlich, nämlich aus Sicht der Verantwortlichen, Nachholbedarf. Denn was in der internationalen Sprache der Macht angesagt ist, das bestimmt Deutschland einstweilen nicht. Da erfolgen die maßgeblichen Ansagen von anderer Seite. Nicht nur seit mehr als 4 Jahren von russischer. Darauf angemessen zu antworten, hat Deutschland schon unter seiner Ampelregierung geschafft. Mit 100 Milliarden Sondervermögen und als Wortführer des europäischen Pfeilers einer NATO, der es gelungen ist, eine selbstherrliche militärische Spezialoperation des mächtigen Russlands zu einem dauerhaften Abnutzungskrieg und einer strategischen Demütigung der feindlichen Atommacht umzugestalten. Seit mehr als einem Jahr setzt Amerika in Großbuchstaben Maßstäbe und Bedingungen für zeitgemäßen Imperialismus. Und das ist für Deutschland eine noch ganz andere Herausforderung. Denn seither hat es die Republik nicht mehr mit einer Welt zu tun, die durch die westliche Allianz unter US-Führung und maßgeblicher deutscher Beteiligung auf eine zwar dauernd gebrochene, aber im Wesentlichen sehr wirksame Friedensordnung der zivilen Erpressung und der gnadenlosen Ausnutzung durch die konkurrierenden kapitalistischen Großmächte festgelegt ist. Die wirkt zwar weiter, ist überhaupt nicht einfach weg. Aber sie ist ganz grundsätzlich außer Kraft gesetzt und wiederholt durch eine Weltpolitik der bilateralen Unterwerfung der Staatenwelt unter den Willen der amerikanischen Supermacht. Einen Willen, der sich die freie Definition seiner Inhalte konsequent vorbehält, aber auf alle Fälle die Revision aller Verhältnisse betreibt, die irgendwie zum Nutzen anderer auf Amerikas Kosten gehen. Als neue Prämisse fürs Tun und Lassen aller anderen Nationen eingeführt und geltend gemacht, wird dieser Imperialismus des MAGA durch den kompromisslos offen erpresserischen Einsatz der Weltmarktmacht, des US-Markts und des US-Kredits. Und so, als wäre da noch Fragen offen, durch militärische Spezialoperationen, die tatsächlich mit konkurrenzlos überlegener Gewalt durchgezogen und unmissverständlich abschreckend inszeniert und interpretiert werden. Deutschland findet sich hier, so wie alle Mitglieder der neuen imperialistischen Völkerfamilie, in der Position wieder, sich zwischen wenigen Alternativen immer neu entscheiden zu müssen. Es hat die Freiheit, sich kalkulierend zu unterwerfen. Es kann sich allfälligen Zumutungen nach Kräften entziehen, mit dem Risiko, eine unfreundliche Behandlung zwischen Irrelevanz und Problemfall zu erfahren. Bei Verweigerung drohen Anfeindungen, die zwar nicht, wie bei so definierten Feinden Amerikas, auf ein Trumpsches Ich übernehme zielen, aber immerhin erklärtermaßen auf Bestrafung. Wie für jeden Staat auf Amerikas Unterwerfungsliste sind die Maßgaben, die aus Amerikas neuer Sprache der Gewalt folgen, für Deutschland aber ganz besondere. Jahrzehntelang hat erst die Bonner BRD, dann das wiedervereinigte Berliner Gesamtdeutschland nicht nur davon profitiert, sondern davon gelebt, aktiver, aktiv profitierender Teil des imperialistischen Kollektivs der Westen zu sein, das der neue US-Präsident kündigt. Für die Nation war das unter wechselnden Bedingungen die gleiche alternativlose Lösung ihres im Prinzip gleichgebliebenen Existenzproblems, für die bescheidene Rolle eines Schützlings der amerikanischen Weltmacht zu groß, für eine den dadurch erworbenen Potenzen und Ansprüchen genügende autonome Macht zu klein zu sein. Lösung hat nie geheißen und heißt überhaupt nicht, dass dieser Staat mit seinem Bündnisstatus auch schon bedient gewesen wäre. In der Sicherheit der großen Allianz hat Deutschland sich eine Europäische Union geschaffen. In der hat es als führendes Mitglied zwar nicht allein, dafür aber mehr zu sagen als allein und nur auf sich gestellt. Dieser Union kommt mit Amerikas neuem Imperialismus die größere imperialistische Erfolgsbedingung, nämlich die sicherheitspolitische Prämisse ihres eigentümlichen Supranationalismus, abhanden, was sich ganz handfest am Fall Ukraine-Krieg, der Bewährungsprobe fürs europäische Machtkollektiv, geltend macht. Für Deutschland mit seinem existenziellen Widerspruch, als einzelne Macht für seinen erworbenen Machtstatus in der Welt und sein Selbstbehauptungsprogramm zu klein, für die undenkbare Alternative imperialistischer Bescheidenheit aber erst recht zu groß zu sein, kann daraus nur das eine folgen. Umso mehr kommt es auf Europa als deutsche Machtsphäre und Machtbasis an. Erstens überhaupt. Zweitens gerade da, wo mit der NATO die Teilhabe an der Weltmacht des Westens hinfällig wird, nämlich in Sachen zwischenstaatlicher Gewalt. Drittens, speziell in der Konfrontation mit Russland, in der nunmehr die EU und das NATO-Kollektiv ohne amerikanische Führungs- und Schutzmacht den Beweis militärischer Autonomie zu führen haben. Darin sieht der Kanzler die erste und entscheidende Aufgabe seiner Politik. Regierungserklärung vom 8.3.26. Wir sorgen dafür, dass es neue Handlungsspielräume auch in Europa gibt. Die Welt entwickelt sich in eine für uns schwierige Lage einer Ordnung großer Mächte. Wir spüren, wie die Akteure dieser neuen Machtordnung unser Leben beeinflussen und unsere Möglichkeiten eingrenzen. Ich will es zu Beginn dieser Regierungserklärung hier sehr deutlich sagen. Unter diesen Bedingungen ist mehr als je zuvor ein vereintes Europa für uns in Deutschland die einzige Garantie und die wichtigste Garantie, die wir für unsere Zukunft haben. Das war niemals besser zu spüren als in diesen Tagen und Wochen. Vereint, aber eben nur vereint, haben wir europäischen Staaten auch ein Machtpotenzial in unseren Händen in dieser anbrechenden neuen Epoche. Dieses Machtpotenzial ist groß. Aber wir müssen uns dessen bewusst werden und wir müssen es auch gemeinsam nutzen. Ich stelle fest, bei unseren europäischen Partnern gibt es inzwischen einen ausgeprägten Willen, dass wir dieses Machtpotenzial auch dafür nutzen, nicht zuletzt Regeln und Fairness zwischen den Staaten dieser Welt zur Geltung zu bringen, zu erhalten, wo es möglich ist, und wieder zu erneuern, wo wir es können. Davon profitieren wir alle. Davon kann die ganze Welt profitieren. Zitat Ende. Der Kanzler beschwört hier einen europäischen Zusammenhalt, der für alle Beteiligten den ewigen Widerspruch an sich hat. Verlangt ist ein souveräner Verzicht auf Souveränität, der irreversibel ist, also eine Verbindlichkeit braucht, die durch den Entschluss zu einem wirksamen Supranationalismus erst zustande kommen muss, durch Unterwerfung unter eine übergeordnete, eigentliche Souveränität. Für Deutschland mit seinem Anspruch auf den nationalen Statusgewinn des maßgeblichen Betreibers eines einigen Europa stellt sich dieser Widerspruch in der zugespitzten Form dar, dass es den Partnern ein Maß an Unterordnung zumutet, das es für sich selbst ausschließt. An einem europapolitischen Konzept für eine mögliche Annäherung an eine Lösung fehlt es gleichwohl nicht. Unterkoalitionen der jeweils Willigen würden in die richtige Richtung führen. Zitat aus der SZ vom 7.5.26. Außenminister Wadefuhl hat weitreichende Reformen der Europäischen Union angemahnt, um den Staatenverbund angesichts globaler Herausforderungen handlungsfähiger zu machen. Kern seiner am Mittwoch in Berlin vorgestellten Vorschläge bilden die Abschaffung des Einstimmigkeitsprinzips in der Außenpolitik sowie eine Verkleinerung der EU-Kommission im Zuge künftiger Erweiterungen. In der gemeinsamen Außen- und Sicherheitspolitik müsse künftig das Prinzip der qualifizierten Mehrheitsentscheidungen gelten. Zudem solle eine sogenannte verstärkte Zusammenarbeit erleichtert werden. Damit könnten kleinere Gruppen von Staaten in bestimmten Politikfeldern vorangehen, ohne dass sofort alle 27 EU-Mitglieder zustimmen müssten. Zitat Ende. Natürlich wäre das prinzipielle, mit dem jetzt nötigen Fortschritt verschärfte Souveränitätsdilemma der EU damit nicht aus der Welt. Und außerdem hat die deutsche Regierung hier das zusätzliche Problem, dass die Generallinie der amerikanischen MAGA-Politik erklärtermaßen und dezidiert gegen die von Deutschland benötigte und betriebene Einheit Europas gerichtet ist. Für die Trump-Regierung ist die EU schon in ihrer bestehenden Verfassung ein anti-amerikanischer Verstoß gegen ihre Strategie, sich mit absoluter Überlegenheit die souveränen Mächte der Welt einzeln vorzuknöpfen und in ihren jeweiligen Status der Unterlegenheit einzuweisen. Sie unterstützt daher alle Bemühungen europäischer Regierungen und Parteien um Widerstand gegen Brüssel, ignoriert Kompetenzen der Union in Handels- und verwandten Angelegenheiten, pflegt separate Beziehungen zu einzelnen Ländern und so weiter und so fort. Damit stößt sie durchaus auf Widerstand der deutschen wie der gesamteuropäischen Brüsseler Politik. Auch anderer Regierungen, die sich in ihrer amerikakritischen Autonomie angegriffen sehen. Nur ist gerade für Deutschland in seiner erst noch auszubauenden Führungsposition, speziell was den gar nicht mehr gemeinsamen Stellvertreterkrieg gegen Russland in der Ukraine und die kriegstüchtige Zukunft der EU betrifft, die Weltmacht als Rückhalt immer noch schwer bis gar nicht entbehrlich. Allerdings auch nicht mehr die Lösung. Vielmehr zugleich eine schwer bis gar nicht akzeptable Behinderung deutsch-europäischer Emanzipation. Dass die Weltmacht mit ihrer Gegnerschaft gegen das europäische Projekt nicht offensiv zurückgewiesen werden kann, schärft auf der anderen Seite die Notwendigkeit und den deutschen Willen, mit eben diesem Projekt Erfolg zu haben, weil, so die stereotype einschlägige Floskel, nur ein geeintes Europa dem ihm zustehenden Platz zwischen und auf Augenhöhe mit den Weltmächten China und USA und gegen die russische Atommacht erobern kann. Unter diesem Status der dritten Weltmacht tut Deutschland es nicht. An dem Kriterium misst es das Europa, das ihm zu diesem Rang verhelfen muss, weil es allein dafür zu klein ist und bleiben müsste. Und so viel nimmt sich der deutsche Kanzler seinem erklärten besten Freund im Weißen Haus gegenüber immerhin schon heraus. Dessen Einladung zu subalterner Beteiligung an Trumps schon vorweg glanzvoll gewonnener militärischer Spezialoperation gegen das iranische Mullah-Regime weist er mit einem deutlichen »nicht gefragt worden, hätte abgeraten, sehe keine Strategie«, Fazit »nicht unser Krieg« zurück. Auch wenn er sich damit die Replik einhandelt, dass dann auch Europas Regionalkrieg in der Ukraine nicht Amerikas Krieg ist. Für dessen Fortsetzung, jedenfalls Finanzierung auf Jahre hinaus, steht Deutschland auch ohne US-Hilfe ein. Dazu reicht die neue deutsche Sprache der Macht offenbar schon. Und ihr letztes Wort hat sie noch lange nicht gesprochen. Am Drehbuch für eine Europa- und Weltpolitik, die mit Imperialismus natürlich überhaupt nichts zu tun hat, wird gearbeitet. Was es dafür als erstes und vor allem braucht, ist die Herrichtung der Nation zur tragfähigen Basis für einen hinreichenden Zuwachs, den notwendigen qualitativen Fortschritt deutscher Macht. Dafür hat die schwarz-rote Koalition sich schon vor Amtsantritt mit ihrem nach oben offenen Sonderhaushalt für Kriegstüchtigkeit die erforderliche finanzielle Freiheit verschafft. Und sie hat im Groben die Auftragslage definiert, die ihr Volk abzuarbeiten hat. Eine Agenda, deren Vollzug Deutschland in Bewegung bringen wird. Genug Stoff, um ihn alle Vierteljahre zu erklären. Der Personalabbau für die stärkste konventionelle Armee Europas fängt gerade erst an und ist ohne ein Mehr an kriegstauglichem Patriotismus und das nicht bloß als Mindset für Rekruten nicht zu machen. Da ist das mit der neu zu erlernenden Sprache der Macht schon auch ziemlich wörtlich zu nehmen. Der entsprechende Rüstungshaushalt, diese enorme kreditfinanzierte Geldausgabe für kapitalistisch garantiert unproduktiven Staatskonsum, wirft fürs Finanzgewerbe der Welt, der europäischen zumal, die besonders schöne Frage auf, wie hohe Zinsen es diesem so soliden Schuldner für so viel Verschwendung berechnen kann. Irgendwann am Ende, dummerweise nicht vorher, wird sich dann herausstellen, ob außer den Arsenalen der Bundeswehr auch das produktive Kapital der Nation so zugenommen hat, dass die neuen Gewaltmittel sich als Konjunkturlokomotive bewähren, ob das Vertrauen der Spekulanten im Gleichschritt mit der Glaubwürdigkeit nationaler Gewaltbereitschaft mit angewachsen ist oder ob die Entwertung des vermehrten Kreditgelds das Wachstum der Macht des kapitalistischen Reichtums auffrisst. Dass in dieser heißen Frage außer den Herren und Damen Pistorius und Reiche auch noch die anderen Euro-Länder mit ihrer finanzpolitischen Performance, das Verhältnis zwischen Haushaltsschulden und Kapitalakkumulation betreffend, mitwirken und dass außerdem die innereuropäische Konkurrenz um Standorte und Erfolge der Rüstungsindustrie die Geschäfte belebt, vereinfacht weder die Abrechnung, die schlussendlich die Gemeinde der Geldspekulanten präsentiert, noch die europäische Finanzpolitik im Allgemeinen, noch den deutschen Zugriff auf deren Gestaltung im Besonderen. Das nationale Wirtschaftswachstum, fürs kapitalistische Gemeinwesen ohnehin Bedingung für alles, was Staat und Volk sich leisten können, und nicht nur das nationale, sondern daneben und zugleich das gesamteuropäische, ist also die unbedingte Bedingung auch für nachhaltig finanzierte Rüstungshaushalte. Hier gilt allerdings zugleich umgekehrt, dass in letzter Instanz doch Kriegstüchtigkeit der politische Oberzweck ist, dem sogar die Kapitalakkumulation zu dienen hat. Deswegen kommt es andererseits wiederum nur umso mehr auf Rate und Masse der Profitproduktion an, weil dabei die unheilige Dreifaltigkeit von amerikanischen Zöllen, chinesischer Konkurrenz und akuter Behinderung des Welthandels den Deutschen das Wirtschaftswachstum erschwert, wächst erst recht die ehrenvolle Aufgabe für die deutsche und gesamteuropäische Klassengesellschaft, mehr Profit zu produzieren, auf dessen Vermehrung Rüstungsindustrie, Finanzmärkte und Staatshaushalt so unbedingt angewiesen sind. Was im Allgemeinen und im Einzelnen von Staats wegen dafür zu tun ist, das definiert die Regierung in einem Steuer- und sozialpolitischen Aufgabenkatalog unter dem methodischen Titel Reformen. Dass deren Zweck darin besteht, Deutschland vermittels Europa zu seinem Anspruchsniveau gemäßer Weltmacht zu verhelfen, wird von den Zuständigen mit ihren Verweisen auf Trumps Amerika, Chinas Konkurrenzmacht und Putins Krieg unmissverständlich beschworen, als unabweisbare Notwendigkeit. Angesagt ist damit allerdings nicht die imperialistische Offensive, um die es der Sache nach geht, sondern eine defensive Antwort auf eine nationale Notlage. Das ist zwar sicher gut gemeint, in dem Sinn, dass die Regierung nichts dafür kann und es ihr leid tut, den Standpunkt eines nationalen Aufbruchs, eines auch nur entfernt MAGA-ähnlichen, vermittelt die Koalition damit allerdings nicht. Hat ihn womöglich auch selber gar nicht. Stattdessen befragen die Regierungspartner sich wechselseitig auf die relative Wichtigkeit jedes einzelnen Postens ihrer Reform, die doch so unbedingt notwendig sein soll und notwendigerweise so total ausfallen muss. Reihum üben sie Selbstkritik an Entscheidungs- und Vollzugsdefiziten, von denen tatsächlich nur die Rede sein kann, wenn an all die widersprüchlichen Vorhaben die Härte der Dobrindtschen Antimigrationspolitik als Messlatte angelegt wird. Die ist freilich in der Tat dazu angetan, ein mit Fremdenhass vollgesogenes Publikum demokratisch zu begeistern. Immerhin. Ein wichtiges Problem für ihre gesamteuropäisch antirussische Weltmachtpolitik muss die schwarz-rote Koalition deswegen allerdings außerdem noch bewältigen: die wachsende Zustimmung zur AfD. Denn für die Durchführung dieser Politik ist die Regierung zwar sicher nicht auf eine Begeisterung im Volk angewiesen, die sie schon in ihren eigenen Parteien und Fraktionen vermisst. Mit der Beschwörung von Notwendigkeiten, die fürs Volk Belastungen bedeuten, und als schwerste Belastung eine Beleidigung des von Merz und Co. selbst gepflegten, nationalistisch missgünstigen Rechtsempfindens, setzt sie aber eine Opposition ins Recht, die sich nicht an der immanenten Kritik der amtlichen Reformvorhaben beteiligt, so wie die Flügel der Regierungsparteien selbst und wie die gnadenlos konstruktiv gesinnten Grünen. Die AfD legt alles, was die Koalition unter dem Vorzeichen unabweisbarer Sachzwänge tut und plant, dem Kartell der Altparteien als Konsequenz aus deren Weltpolitik zur Last, nämlich als Verrat am heiligen Egoismus der Nation, der erstens Zuwanderung und zweitens Brüssel nicht verträgt. Zum Dauerproblem für die Vertreter der herrschenden deutschen Staatsräson wird diese Fundamentalopposition mit ihrem Ideal einer rechtsradikalen anderen Republik erstens dadurch, dass in den meisten Punkten der Reformagenda, auf die die Koalition ihr imperialistisches Großprojekt herunterbricht und schon gleich im rechten Geist viel mehr Konsens der konservativen Kanzlerpartei mit der AfD besteht als mit dem roten Koalitionspartner. Als Brandmauer steht nichts Geringeres, aber auch nicht mehr zwischen den einen und den anderen Vollpatrioten als die welt- und europapolitische und insbesondere die antirussische Raison der alten Republik. Diese Politik, das ist das Zweite, wird nicht allein durch die AfD angefochten. Ihre Ablehnung ist als die eine Seite des Souveränitätsdilemmas der EU in allen Partnerländern, auch seit jeher in der BRD, immerzu präsent und wird mit dem Bemühen um mehr supranationalen Zusammenschluss umso mehr wirksam. Drittens schließlich wird ein EU-kritischer bis antieuropäischer Nationalismus in allgemeinster Weise ins Recht gesetzt durch den Trumpschen Magaschauvinismus, in dem Europas Souveränisten sich wiedererkennen und den umgekehrt die führenden Köpfe der Weltmacht als christliches Rassemerkmal lieben und fördern. Die Sprache der Macht, die die Republik lernen muss, erklärt die Welt im Sinn einer Regierungs- oder einer Kriegserklärung. Da gibt es nichts richtig zu stellen, aber es bleibt alles noch zu erklären. Artikel aus Gegenstandpunkt 226.
1: Schönheiten der globalen Marktwirtschaft. Heute der Iran-Krieg und die Energiepreise. Artikel aus Gegenstandpunkt 226. Abschnitt 1. Chancen und Risiken eines Bombenkriegs im Nahen Osten. Der Krieg im Iran richtet jede Menge Schaden an. Nicht nur für die Menschen vor Ort, die von den kriegführenden Parteien mit Bomben und Raketen terrorisiert werden, sondern für unzählige weitere weltweit, für die das Leben teurer wird, die also schlagartig ärmer werden, in manchen Weltgegenden sogar so arm, dass sie Brennholz sammeln müssen oder ganze Hungerkrisen drohen. Das liegt bekanntlich daran, dass der Iran-Krieg die Märkte durcheinanderbringt und die Weltwirtschaft erschüttert. Einfach erschüttert zeigen sich diejenigen, die die Weltwirtschaft sind, weil sie sie machen, allerdings nicht. Im Gegenteil. In ihrer unaufgeregten Professionalität mustern sie das Kriegsgeschehen, die materiellen Abhängigkeiten und nationale Standorte danach durch, welche neuen Entwicklungen sich am besten durch sie ausnutzen lassen, um sich daran zu bereichern. So sorgen sie überhaupt erst für die weltweit fälligen wirtschaftlichen Kollateralschäden und menschlichen Tragödien, die eben nicht einfach aus dem Krieg folgen, sondern aus den Geschäftskalkulationen, die mit ihm angestellt werden. Eine gute Nachricht ist das Bombardement in der Golfregion, zum Beispiel für diejenigen, die anderswo mit der Förderung und dem Verkauf von fossilen Rohstoffen Geld verdienen. Dass im Nahen Osten zahlreiche Förder- und Produktionsanlagen für Öl, Gas und alle möglichen anderen Grundstoffe kaputtgeschossen werden und tausende Transportschiffe mit der entsprechenden Fracht in der Straße von Hormus festsitzen, dass also ganz viel materieller Reichtum kaputt geht, macht sie unter den richtigen Umständen unmittelbar reicher. Denn wenn abzusehen ist, dass in Zukunft weniger von dem Zeug auf dem Markt ist, steigt ihre Macht, den Bedarf danach auszunutzen. Entsprechend warten sie gar nicht erst darauf, dass materielle Mängel tatsächlich eintreten. Noch bevor auch nur ein Tropfen Öl oder ein Gramm Düngemittel irgendwo fehlen könnten, erhöhen sie die Preise und sorgen so für Engpässe ganz eigener Art. Das begehrte Gut landet dort, wo mehr bezahlt wird, und fehlt bei denen, die es sich zu den neuen Preisen nicht leisten können. Zu den steigenden Preisen trägt auch die Transportindustrie ihren Teil bei. Reedereien haben aufgrund der Blockade zwar ungebetene Geschäftsausfälle zu verzeichnen und höhere Treibstoffpreise zu verkraften, kennen aber Mittel und Wege, das verlorene Geschäft zu kompensieren, indem sie die Frachtraten für den Transport erhöhen. Kosten, die durch die ganze Lieferkette weitergereicht werden, bis sie beim Endverbraucher landen.

etwas schief geht, gibt es ja zum Glück das Geschäft der Versicherer, die die Gefahrenlage in der ganzen Region rund um die Straße von Hormus ebenfalls für kräftige Zuschläge ausnutzen. Die übernehmen die anfallenden Schäden im Zweifel, und zwar in der Form, in der die Reedereien sich überhaupt bloß für sie interessieren, als Kosten. Von der Zerstörung von Fracht und Schiff durch Raketenangriffe und Explosionen bis hin zur Verschmutzung des Ozeans mit Öl gibt es da nichts, dem man nicht eine Preisform verpassen könnte. Sogar wie viel das vorzeitig beendete Leben eines philippinischen Matrosen noch wert gewesen wäre, hätte er das Glück gehabt, noch eine Weile weiterarbeiten zu dürfen, lässt sich ausrechnen und seinen Angehörigen als Schadensersatz ausbezahlen. Die Schiffsversicherer behalten sich bei all dem stets vor, frei zu entscheiden, welche Geschäfte sich für sie lohnen. Und weil ihnen der Fall, wirklich zahlen zu müssen, zwischenzeitlich als zu wahrscheinlich erscheint, fügen sie mit der Streichung des Versicherungsschutzes für Fahrten durch die Straße von Hormus der militärischen Blockade noch eine zweite hinzu. All das bringt das Geschäft derer in Schwung, die mit der Förderung, Weiterverarbeitung oder dem Transport von Rohstoffen ohnehin nichts zu schaffen haben, dafür aber umso mehr deren Preise bestimmen. Die Finanzmärkte, sprich potente Geldbesitzer, machen ihr Geschäft mit dem Handel von diversen Anrechtstiteln auf den Kauf von Rohstoffen. Nicht, um dieses Kaufrecht jemals einzulösen, sondern um auf die Wertveränderung der Papiere zu spekulieren. Das geht so, dass sie die Verwerfungen auf dem Ölmarkt zum Anlass nehmen, anzunehmen, dass alle anderen Spekulanten annehmen, dass der Preis der Wertpapiere steigen wird. Also kaufen sie jede Menge davon, bevor es alle machen. Und weil es alle machen, werden sie wirklich teurer und alle Besitzer dieser Titel automatisch reicher. Die gegenteilige Spekulation gehört natürlich auch dazu. Der Erfindungsreichtum der Branche hat längst die passenden Instrumente hervorgebracht, mit denen sich sogar aus Kursverlusten Geld machen lässt. Sobald die Spekulanten denken, dass alle anderen denken, dass die Preise fallen, verkaufen sie einfach Wertpapiere, die sie gar nicht haben, sondern sich gegen eine Gebühr ausleihen. Wenn das dann alle machen und die Kurse deshalb wirklich fallen, kann man sie billiger zurückkaufen und die Preisdifferenz einstreichen. Diese Königsklasse marktwirtschaftlich vernünftiger Geschäftstätigkeit kennt die realen Rohstoffgeschäfte, aus denen sie entspringt, bloß als einen Faktor unter vielen, von denen der wichtigste der Social-Media-Account des amerikanischen Präsidenten ist. Jeder Mitteilung, wie es um Trumps Kriegswillen steht, sei es die Drohung, eine ganze Zivilisation auszulöschen oder die Ankündigung einer Waffenruhe, entnehmen die Profis des Geschäfts stets die für sie einzig interessante Botschaft, dass es Zeit ist, möglichst schnell zu kaufen oder zu verkaufen. So sorgen sie dafür, dass jeder Laune des Präsidenten innerhalb von Minuten ein neues Datum für die Weltwirtschaft folgt. Was die Presse zu der Sprachregelung bewegt, ein Tweet von Donald Trump habe den Ölpreis gedrückt oder in die Höhe schießen lassen. Damit ist die Spekulation der Finanzkapitalisten aber noch lange nicht am Ende, sondern nimmt überhaupt erst richtig Fahrt auf. Die Preissteigerungen, die sie der Realwirtschaft als das Resultat ihrer Finanzwetten servieren, nehmen sie zum Anlass, sämtliche Abteilungen des weltweiten Geschäftslebens einem kritischen Vergleich zu unterziehen. Sie nämlich danach zu beurteilen und zu unterscheiden, inwiefern sie auf dieser Basis überhaupt noch als Mittel für ihre finanzkapitalistische Bereicherung taugen. Und da kennen sie auf der einen Seite durchaus gewinnversprechende Branchen und Unternehmen, wie die Energiekonzerne und Transportfirmen, die durch die steigenden Ölpreise immer reicher werden, oder Rüstungskonzerne und ihre Zulieferer, für die mit dem Krieg die herrlichsten Boomzeiten anbrechen. Anderen, wie der Schwerindustrie oder der Luftfahrtbranche, müssen sie hingegen einiges an Misstrauen entgegenbringen, ob die ihre Gewinne angesichts der hohen Kosten für Energie, Treibstoff, Chemikalien und alle möglichen anderen Grundstoffe, die sie für ihre Produktion brauchen, überhaupt noch halten können, sodass bei jeder neuen Eskalation, die Trump im Iran veranstaltet, gezittert wird, ob die Börsenkurse einbrechen.
Auf die eine Unterscheidung kommt es den Investoren dabei besonders an, nämlich die zwischen den nationalen Kapitalstandorten, den kapitalistischen Zentren, die sie in Krisenzeiten als sicheren Hafen für ihr Vermögen behandeln, und den zahlreichen anderen Ländern, die mit ihrer Währung und gesamten Ökonomie davon das Anhängsel sind, sei es als Urlaubsland, Lebensmittellieferant oder Emerging Market. Aus ihnen zieht das Finanzkapital jetzt seine Investitionen ab und führt damit den Mangel herbei, der im Kapitalismus wirklich über den Bestand oder Einbruch ganzer Volkswirtschaften entscheidet. Den an Kapital. Abschnitt 2. Deutschland kämpft gegen zu hohe Energiepreise. Auch Deutschland ist von den gestiegenen Energiepreisen betroffen. Dabei unterscheidet die Öffentlichkeit gar nicht erst groß zwischen Kapitalisten, die Preise gleich weitergeben, sich somit schadlos halten, deren Kalkulation mit Einkaufspreis und Verkaufspreis allerdings durcheinander kommt, sodass der kalkulierte Absatz möglicherweise wegbricht, und den Endverbrauchern, die als ohnmächtig Betroffene einfach nur die erhöhten Preise zahlen müssen und entsprechend weniger zum Leben haben. Immerhin sind letztere auch eine volkswirtschaftlich zu beachtende Größe. Was an ihrer Not, bei solchen Preisen eventuell nicht mehr zur Arbeit fahren zu können, schlagend ausgedrückt wird. Und wenn sich die Bevölkerung die erhöhten Preise für den Sprit zwar nicht leisten kann, diese aber trotzdem bezahlt, weil sie muss, dann bleibt kein Geld mehr für den Urlaub, den Restaurantbesuch und so weiter übrig. Das ist schlimm, denn dann bleibt die schon längst für die Rechnung vieler Unternehmen eingeplante Kaufkraft aus, egal, was die an Energiepreisen zahlen müssen. Das stärkste Argument, das der marktwirtschaftliche Sachverstand gegen die Verarmung auffahren kann, ist der drohende Wegfall der Funktionalität der Massen mit ihrem Konsum fürs nationale Geschäft. Zusammengefasst sind also alle Hoffnungen auf wirtschaftliche Erholung dahin, in der die Armut der Bevölkerung und die Geschäftsaussichten der Kapitalisten so schön zusammengeschlossen sind. Deutschland steht vor einer Rezession und bekommt das Ausmaß dieser Katastrophe jeden Tag und auf die Nachkommastelle der Centbeträge genau an dem Preis vorgerechnet, der einerseits volkswirtschaftlicher Frühindikator für kommende Preissteigerungen, vor allem aber nationales Symbol für die materielle Reichweite der Freiheit der Autofahrernation ist. Zitat Bild-Zeitung: Die Spritpreise machen uns kaputt. Zitat Ende. Dass die Preise, wenn die Lage heikel wird, irgendwie steigen, ist der Republik einerseits schon klar, Angebot und Nachfrage und so. Aber gerade wegen der Unmöglichkeit, mit ihnen zurechtzukommen, macht sich in Deutschland der Verdacht breit, dass womöglich einige nicht einfach mit dem Verkauf von flüssigen Energieträgern ihr Geld verdienen, sondern mit der Tankabzocke schamlos die Situation für die eigene Bereicherung ausnutzen könnten. Dem muss Einhalt geboten werden. Mindestens eine Übergewinnsteuer, wenn nicht gar ein Preisdeckel, müssen her. Solchen Forderungen stellt sich der nüchterne marktwirtschaftliche Sachverstand mit allen disparaten Argumenten entgegen, die ihm so einfallen. Zum einen führen hohe Preise bekanntlich zur sinkenden Nachfrage und die wiederum zu sinkenden Preisen, sodass man die selbstregulierenden Kräfte des Marktes ruhig sich selbst überlassen kann. Zum anderen ist nach aktueller Studienlage gar nicht wirklich klar, wie sich die Spritpreise eigentlich genau zusammensetzen. Und eindeutig nachzuweisen, ist ein wirklicher Missbrauch in der Preisbildung noch viel schwieriger. Wie wäre denn zum Beispiel ein normaler durchschnittlicher Gewinn zu definieren? Der Kartellamtspräsident verspricht schon mal, mit Hochdruck daran zu arbeiten, die komplexen Kostenstrukturen einzelner Raffinerien und internationaler Mineralölkonzerne aufzuschlüsseln. Wo das Kartellamt noch ermittelt, klärt der nächste Ökonom darüber auf, dass die Unterscheidung in Gewinne und Übergewinne schon allein deswegen so verfehlt ist, weil es den Gegenstand der ganzen Aufregung gar nicht gibt. Zitat: Eine Übergewinnsteuer ist deswegen verfehlt, weil es einen Übergewinn als solchen nicht gibt. Zitat Ende. Gewinn ist schließlich Gewinn
und weil verdient, auch wohlverdient. Die Experten der Marktwirtschaft geben zwar an, die in ihrem Studiengegenstand wirkenden Mechanismen der Preisfindung noch gar nicht abschließend ermittelt zu haben, sind sich aber über eines todsicher. Staatliche Eingriffe in die unergründliche Vernunft der Preisgestaltung auf den freien Märkten gehen gar nicht. Denn ausgerechnet die Unternehmen, von deren Preisen die Nation so verhängnisvoll abhängt, jetzt noch weiter zu besteuern, fördert doch nur die Unsicherheit und verhindert dringend benötigte Investitionen. Gegen die negativen Konsequenzen des Geschäfts kann eben nur die Freisetzung des Geschäfts helfen. Alles andere ist staatliche Willkür, also Sozialismus. Solche berechnenden Ohnmachtserklärungen lässt die Gegenseite im Streit um unsere Spritpreise nicht gelten und führt vor, wie schnell ein Übergewinn zu ermitteln und abzugreifen wäre. Der Staat muss es einfach nur machen, zum Beispiel, Zitat, über die Festlegung der Margen, also der Gewinnspannen, Zitat Ende. Das funktioniert in Österreich doch auch und ist sogar in Deutschland nicht neu. Zitat, das macht etwa die Bundesnetzagentur bei den Kosten für Stromnetze, Zitat Ende. Wo der Staat trotzdem nicht zur Tat schreitet, fehlt halt mal wieder der Wille zur Gestaltung. Die muntere Debatte um die hochkomplexen Wirkungszusammenhänge bei versuchten Einflussnahmen auf die Preise kann nicht darüber hinwegtäuschen, dass der Grund für die staatliche Zurückhaltung in dieser Frage denkbar schlicht ist. Zu den marktwirtschaftlichen Grundprinzipien gehört es, dass der Staat der Freiheit des Geschäfts nicht zu nahe treten will. Immerhin ist das erfolgreiche Geschäft der ökonomische Zweck der ganzen Nation. Also müssen die negativen Konsequenzen dieser Freiheit von den Politikern, die in dieser Frage wirklich etwas zu entscheiden haben, anders beantwortet werden. Wirtschaftsministerin Reiche lässt auf die Vernunft der marktwirtschaftlichen Preisfindung zwar nichts kommen, will die Unzufriedenheit mit den zu hohen Preisen aber auch nicht einfach zurückweisen. Mit einer beeindruckenden Kombination aus marktwirtschaftlicher Prinzipienfestigkeit und Dummheit erklärt sie der deutschen Bevölkerung die Sache kindgerecht. Wer im Physikunterricht gut aufgepasst hat, erinnert sich ja, dass Federn langsamer herunterfallen, als Raketen in die Luft steigen. Und genauso ist es eben mit unseren Spritpreisen. Zitat: Kraftstoffpreise steigen bei höheren Rohölkosten extrem schnell an, die Rakete, und sinken dann bei fallenden Kosten aber nur langsam, die Federn. Und diesen Mechanismus wollen wir durchbrechen. Zitat Ende. So lange und nur so lange, bis der impulsive und zugleich träge Markt wieder zu einem für alle Beteiligten zufriedenstellenden Preis zurückfindet, ist die staatliche Handlungsmacht gefragt, die sich an dem Widerspruch zu schaffen macht, den Preis senken zu wollen, aber das Geschäft dabei nicht unnötig zu tangieren. Dafür sind der Regierung drei bemerkenswerte Maßnahmen eingefallen, die so lange in Kraft sein sollen, bis die Schwerkraft mit ihrer unbestechlichen Objektivität wieder übernimmt. Um die Preisstabilisierungsmechanismen zu stabilisieren, dürfen als erstes die Spritpreise nur noch einmal am Tag zu einem festgelegten Zeitpunkt erhöht werden. Der Macht der Konzerne, die für sie lohnenden Preise zu setzen, wird also eine reduzierte Anzahl an Gelegenheiten entgegengesetzt, genau diese Macht einzusetzen. Damit soll sichergestellt sein, dass der deutsche Autofahrer mit der ihm geschenkten Markttransparenz, am besten noch mit einer Tank-App ausgestattet, die anzeigt, wo es gerade am billigsten ist, dazu ermächtigt wird, ganz souverän zu beschließen, wann und wo er zu teuer tankt. Ob sowas dann tatsächlich die Preise hält oder senkt, da ist die Wissenschaft zunächst nicht ganz sicher. Und so wartet die Republik gespannt auf den Preiseffekt der Maßnahme und muss Anfang Mai ernüchtert feststellen, belegen lässt sich die preissenkende Wirkung der schönen Konstruktion vorerst nicht. Die Preise steigen jedenfalls munter weiter. Ob das wiederum trotz oder wegen der 12-Uhr-Regelung der Fall ist, vermag die empirische Wissenschaft in Ermangelung einer Kontrollgruppe nicht zu beantworten. Die Regierung ist da geduldiger
und will die Wirkung der Maßnahme erst nach einem Jahr evaluieren. Gut gemeint ist auch die zweite Maßnahme. Der Staat greift beim Tanken mit der Energiesteuer, dem CO2-Preis und der Mehrwertsteuer bekanntlich gleich dreimal zu und macht damit ca. 50% des Spritpreises aus. Mit dem Anfang Mai eingeführten Tankrabatt verzichtet der Staat auf einen Teil der Energiesteuer. Eine Maßnahme, die unmittelbar den Bilanzen der Mineralölkonzerne zugutekommt. Eine Verpflichtung der Tankstellen zur Weitergabe des Rabatts, also zur Preissenkung, verbindet er damit nicht. Das wäre wieder zu viel Eingriff in den heiligen Markt. Stattdessen bittet er die entsprechenden Unternehmen eindringlich, das Geschenk weiterzugeben und verspricht, ganz genau zu beobachten, was die Unternehmen aus seiner unverbindlichen Vorgabe machen. Wie viel von den 17 Cent die Mineralölkonzerne als Geschenk des Staates einstreichen und wie viel sie tatsächlich weitergeben, ist die zweite spannende Frage der Republik Anfang Mai. Auch hier kommt verkomplizierend hinzu. Man kann nicht genau wissen, wie hoch die Preise mittlerweile ohne den Rabatt gewesen wären. Also hat auch hier der entsprechende wissenschaftliche Sachverstand mit allerlei Methodik und solchen Kriterien wie Kurz- und Langfristigkeit, Nachhaltigkeit, Zielgenauigkeit und Effektivität viel zu analysieren. Die dritte Maßnahme ist das Angebot an Arbeitgeber, ihren Angestellten bis zu 1.000 Euro extra zu zahlen und das steuerfrei. Die Entlastung der Arbeitnehmer macht deren zusätzliche Belastung durch die Mineralölkonzerne und andere verkraftbar, sodass sich an der nichts ändern muss. Wer das natürlich gar nicht gut findet, ist die Wirtschaft. Vor allem die seit jeher von Existenzängsten geplagte Abteilung des Mittelstandes. Die kann darin nur gefährlichen Unsinn entdecken. Wer jetzt noch Maßnahmen beschließt, die auch nur danach aussehen könnten, als hätten die Unternehmer irgendetwas abzugeben, hat endgültig die Zeichen der Zeit nicht verstanden. Es hat eben genau das Umgekehrte zu gelten. Wenn die ganze Republik schon von den wirtschaftlichen Leistungsträgern abhängt, dann hat sich gefälligst auch alles als Mittel für ihre Rechnungen zu bewähren. Und dann hat der Staat alles dafür zu tun, dass diese Rechnungen weiter aufgehen, statt sie für irgendwelche Entlastungen in den Dienst zu nehmen. Zum Glück stoppt der Bundesrat rechtzeitig diesen Irrsinn. Zu den Profiteuren der Energiekrise darf sich irgendwie dann auch noch das Klima zählen. Erneuerbare Energien sind wieder attraktiver, weil die jetzt so teure Abhängigkeit von fossilen Energien für die nationalen Geldbilanzen unerträglich wird. Das zeigt auf seine Art, was sowieso die Konjunkturen der Energiewende die ganze Zeit über bestimmt hat. Die Lebensverträglichkeit der Erde, von der immer gesagt wird, dass es No Planet B gibt, ist eine abhängige Variable davon, dass sich das Geschäft mit den klimafreundlichen Energietechnologien lohnt. Und da ist die gute Nachricht, dass zumindest auf den Wertpapiermärkten wieder vermehrt darauf spekuliert werden soll. Dafür darf jetzt nur der Krieg nicht vorzeitig enden. Artikel aus Gegenstandpunkt 226.

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2: So, wir haben es 15 Uhr oder 30 Sekunden nach 15 Uhr und ich will euch herzlich willkommen heißen an dem heutigen Mittwoch, der 8.7.2026. Und genau, ich habe euch ein paar Lieder heute mitgebracht. Wir beginnen zuerst mit ein bisschen Deutschrap, mit einem Hamburger Rapper tatsächlich. Er ist nicht gerade ein Newcomer, aber er gewinnt gerade an Fahrt ein bisschen wieder. Ich rede hier von Kalim und genau, danach spielen wir noch ein bisschen was von Kolja Goldstein und mal sehen. Ich würde behaupten, im Übergang dazu dann in 10 bis 15 Minuten würde ich dann zu English Rap wechseln und vielleicht sogar noch ein bisschen House Music mit reinspielen. Also lasst euch überraschen, ich bringe euch einen starken Mix mit. Genau, ich wünsche euch viel Spaß mit dem ersten Song Fear is an Illusion von Kolja Goldstein und Kalim. Eine Kollaboration und das Lied geht 1 Minute und 30 Sekunden. Ein sehr kurzes Lied, aber der Bass knallt auf jeden Fall. Das werde ich auf jeden Fall behaupten.

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1: So Leute, wir haben es 15.55 Uhr und ich will mich jetzt schon mal von euch verabschieden. Gleich spielen wir noch ein Lied. Ein oder zwei Lieder. Ich habe ein französisches Lied auf jeden Fall vorbereitet für euch. Und genau, ich will euch noch einen wunderschönen Tag wünschen. Genießt das Wetter, falls ihr in Hamburg seid. Jetzt ist gerade sonnig. Ich sehe blauen Himmel. Sehr, sehr gut. Und genau. Was soll ich sagen? Vielleicht sehen wir uns nächste Woche und wir werden mal sehen, wie noch alles ablaufen wird. Na dann wünsche ich euch viel Spaß mit Amité von Tesco.

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1: Ja, wir wieder eingeschaltet mit Penelope. Werner und Penelope.
0: Ja.
1: Oder nennst du deinen Namen? Ups.
0: Manchmal.
1: Ja, jetzt.
0: Es lässt sich nicht mehr vermeiden, wie wir jetzt eben auch gesehen haben.
1: Ja.
0: Wir starten mal mit einem Lied. Das gibt einen thematischen Einstieg in die Sendung.

0: Heute würde man vielleicht eher die schwarz-rote Front präferieren. Und doch ist es, dieses Lied ist aus den 1920er Jahren, doch ist es hochaktuell, wie unter anderem die Verkündung des Bundeshaushaltsentwurfs an, war das jetzt am Wochenende, keine Ahnung, am Beginn der Woche, verzeichnen lässt.
1: Ja, dieses Lied übrigens, wir haben es eben schon mal angehört und ich finde, es wirkt so ein bisschen makaber, weil diese Melodie und so wie die Stimmung in diesem Lied ist ja sehr fröhlich, aber das Thema ist ja sehr
0: krass
1: und aktuell, ja, wie du auch meintest.
0: 10 Jahre nach dem Ersten Weltkrieg,
1: ja.
0: Und die ganzen 20er Jahre hindurch, 1920er Jahre, haben die MilitaristInnen aller Fraktionen still und leise auch gegen den Versailler Friedensvertrag verstoßend die forcierte Wiederaufrüstung der Reichswehr betrieben. Und das erinnert ja irgendwie so sehr an die Jetztzeit, mich, dich vielleicht nicht so sehr.
1: Ja.
0: Für dich war das ja komplett neu, das Lied, ne?
1: Das Lied, ja.
0: Ja.
1: Ja. Aber das ist ja wieder, also das Lied, hast du ja gesagt, ist von 1970 nochmal.
0: In den 70er Jahren neu aufgeführt worden auf dieser LP, die hatte ich vorhin schon, Montag schon mal angeteasert. Hören Sie mal Rot, Arbeiterlieder, Festival. Damals in den 70er Jahren ist sie mir dann auch nicht nur in die Hände, sondern auch ins Bewusstsein geraten.
1: Ja, toll. Also gut, dass du sie spielst auf jeden Fall. Also.
0: Gut oder auch nicht gut.
1: Ja.
0: Ne? Hätte man sich ja nicht, wir hatten das ja vorhin so in unserem kleinen Gespräch, hätte man sich ja zwar abstrakt vorstellen können, dass diese Zeiten wiederkommen, aber die Hoffnung war groß, dass das vielleicht doch hinter uns liegen könnte.
1: Ja, aber ich habe auch das Gefühl, vielleicht können wir später auch nochmal drauf zu sprechen kommen, dass sich ja auch Themen wiederholen, immer wieder. Und dass dann irgendwie, also ich auf jeden Fall so denke, okay, also krass, meine Mutter war früher, hatte Angst vor der Atombombe, hatte Angst vor Umweltschutz. Und genau diese Themen sind eigentlich jetzt immer noch, also früher wurde sie halt dafür belächelt und heute ist es vielleicht mehr in aller Munde so, aber trotzdem ist es ja immer noch hochdramatisch und aktuell.
0: Ich finde, dass du damit ganz verschiedene Dinge ansprichst, zum Beispiel dieses, sie wurde belächelt. Diese konsequente Ablehnung solcher Politikern ist ja immer einer Minderheit vorbehalten.
1: Mhm.
0: Immer. Schauen wir uns an, gerade was diskutiert wird. Ukrainische Männer sollen unter Umständen in Europa kein Asyl mehr erhalten. Russische Männer, die eben gerade sich dem Krieg entziehen und der Beteiligung an dem Krieg, erhalten, keine Ahnung, zu 0,00001% vielleicht Asyl in Deutschland.
1: Ja.
0: Und das sind ja gerade diejenigen, die sich diesen Politikern entgegenstellen. In dem Fall werden sie nicht mal belächelt, sondern sogar von den europäischen, von den westlichen, von den demokratischen Institutionen verraten und im Stich gelassen.
1: Ja, weil es ja auch einfach ist, wenn man sozusagen kein Feindbild hat, aber irgendwie so sagt, die nicht, oder ist es also ist vielleicht auch einfach, das einfach zu sagen, anstatt sich der Komplexität ein bisschen zu stellen?
0: Einfach zu sagen, was?
1: Also einfach zu sagen, okay, ihr kriegt kein Asyl mehr, weil wir sparen dann Geld. Oder, ja, ich kann es gerade nicht so richtig beschreiben, aber ich bin gerade ein bisschen...
0: Ich glaube, so ein bisschen ahne ich. Sich der Komplexität zu stellen, es hieße ja, sich tatsächlich politisch festzulegen auf eine Antikriegspolitik.
1: Ja.
0: Das würde ja damit dokumentiert werden. Und das Gegenteil ist der Fall. Wir hören den Finanzminister mit dem Satz, Putin bekämpft man nicht mit einer schwarzen Null. Und letztendlich, auch wenn es nicht intendiert ist, letztendlich laufen die Aufrüstungspläne, die Wehrpflichtpläne, die Militarisierungsvorhaben in Deutschland und überall auf der Welt auf Krieg hinaus. Man übergibt die politische Verantwortung, und da ist zum Beispiel dieser Punkt mit der Komplexität, so wie ich das verstanden habe, man übergibt die Komplexität, die politische Veranstaltung, genauer gesagt Verantwortung, dem Militär.
1: Ja, auf jeden Fall.
0: Und das Militär, deren Beruf es ist, Krieg zu führen, zu töten. Das ist alles, was sie können. Es gab immer mal so die eine oder andere Stimme in der Bundeswehr, die sich auf friedliche Koexistenzverhandlungen und letztendlich damit verbunden auch Abrüstung einlassen wollte. Aber der Militarismus an sich, wir sehen es aktuell, ist tief verwurzelt, nicht nur in der Bundeswehr, sondern in allen Institutionen und in der Gesellschaft.
1: Ja, und die wird ja auch immer weiter jetzt so aufgefrischt, und auch das Image von der Bundeswehr wird ja, wie wir an jedem Plakatwand so sehen, also da wird auch sehr viel Geld, glaube ich, gerade reingesteckt, sozusagen das nochmal, das zu verfestigen, nochmal dieses Bild. Ich habe gegoogelt übrigens, ich war so auf Google unterwegs, da war ich so, okay, ich habe nicht DuckDuckGo benutzt, aber ich habe Google benutzt, da habe ich gegoogelt, okay, was die Bundeswehr. Und das Erste, was rauskam, war die Armee Deutschlands. Und das fand ich auch schon so beschreibend für den Ton, wie du auch meintest, so die Sprache, die wir heutzutage vielleicht auch immer, also die militaristischer wird. Ja. Und ich habe mir auch gedacht, ich weiß nicht, wir wollen ja heute ein bisschen über die Bundeswehr auch reden und vor allem auch über die Werbung, die mit der Bundeswehr gemacht wird. Und ich habe zum Beispiel auch einen kleinen Bruder, der ist jetzt 16 und der passt ja gerade da sehr gut in die Zeit, die Jugend, die dafür angesprochen wird, sozusagen die Bundeswehr jetzt in Zukunft auf jeden Fall reinholen möchte ins Boot der Bundeswehr. Und über die Jugendoffiziere und so. Und ich dachte, vielleicht kann man ein bisschen so erklären, was ist überhaupt die Bundeswehr und was es für verschiedene Bereiche es gibt. So genau, ich bin jetzt nicht Expertin darin, aber ich habe mir das so ein bisschen aufgeschrieben. Und ich war auch auf sehr vielen Foren unterwegs, habe mir auch die Webseite sehr genau angeguckt und darüber können wir auch ein bisschen sprechen noch, was mir da so aufgefallen ist. Also die Bundeswehr wird ja geleitet vom Bundesministerium der Verteidigung, vom Boris Pistorius. Und eben hatten wir auch ein bisschen darüber gesprochen, der Bundeskanzler, also Friedrich Merz, sozusagen, hat sozusagen das letzte Wort dann am Schluss. Zum Beispiel, wenn es um Finanzen geht oder wenn Verhandlungen gemacht werden. Ne? Darüber haben wir ein bisschen gesprochen.
0: Das letzte Wort bei den Gesetzentwürfen.
1: Genau, bei den Gesetzentwürfen. Und zu den Finanzen wollte ich vielleicht auch gleich nochmal kommen, weil ich, also auch als ich so, als ich auf der Webseite war, da wurde ja vor allem immer geworben, so, ihr kriegt auch ein ganz tolles Gehalt, das ist das Einstiegsgehalt, wenn ihr so und so alt seid und noch ein Kind habt, dann kriegt ihr noch mehr. Und das aufsteigende Gehalt. Und ich denke mir die ganze Zeit so, okay, aber woher kommt denn das Geld? Erstmal vielleicht über die Bereiche. Also es gibt einmal diese militärische Führung. Das ist übrigens gerade der Generalinspektor. Das ist Carsten Breuer, so habe ich gelesen. Und der leitet sozusagen die Bundeswehr. Und dann gibt es die Streitkräfte. Ich finde, das sind auch so Begriffe, oder? Die sind noch so alt. Also so, was ja auch viel mitschwingt in der Bundeswehr, ist ja so dieses Alte. Also natürlich wollen sie ihr Image gerade auffreshen, weil sie auch Instagram haben. Ich weiß gar nicht, ob sie TikTok haben, aber vielleicht, ich weiß es nicht. Aber es wirkt alles so, ja, da schwingt irgendwie was sehr Altes, Weißt du, was ich meine? Da schwingt was mit.
0: Ich sehe, wie du sprichst, Skelette mit zerschossenem Stahlhelm durch die Gegend laufen.
1: Ja, vielleicht, ja. Genau, auf jeden Fall gibt es die Streitkräfte. Einmal das Heer, also wenn ich das so richtig sage. Das sind so die Soldaten, die auf dem Land eigentlich so rumballern, kann ich das so sagen. Also die im Panzern sind.
0: Und töten.
1: Töten. Ja, genau, töten, verteidigen, wie die Bundeswehr sagen würde. Dann gibt es einmal den Luftraum, also die Luftwaffe, die Kampfflugzeuge also auch töten, tot. Und dann gibt es einmal natürlich Marine und dann halt auch so U-Boote und Schiffe. Und da gibt es übrigens, ich weiß nicht, ob ihr Nord Story kennt, aber das sind so Formate, wo der Norden von Deutschland, ich glaube vom ARD oder NDR, eigentlich immer so kleine Dokumentationen. Und da gibt es auch eine Nord Story über die Marine-Soldaten, wie sie so ihre Prüfung, ist sehr herausfordernd. Aber was halt immer damit schwingt, ist eigentlich, wie geil das, der Norden eigentlich immer so ist. Und auch, wie positiv das alles sehr bewertet wird. Also da, das ist auch ein Aspekt, den wir auch immer wieder, der immer wieder kommt und den wir vielleicht auch noch besprechen können. Dieses Positive und nicht wirklich Kritisierende der Bundeswehr. Was viel ja auch auf Kameradschaft und so setzt. Und dann gibt es noch so Cyber, den Bereich Cyber, das ist so IT- und Technik-Sachen. Und genau. Und dann gibt es noch den zivilen Bereich, da sind so Ärzte. Also bei der Bundeswehr kann man ja auch eine Ausbildung machen. Damit werden sie ja auch ganz doll. Da verpflichtet man sich sozusagen dann auch, also die Bundeswehr zahlt ja auch ganz viele, also teilweise auch den Führerschein. Wenn man sich dafür verpflichtet, kriegt man dann ja auch ein Gehalt. Und es gibt noch den Bereich der besonderen Aufgaben. Und da kommen wir zu den Jugendoffizieren und den Karriereberater und auch so für die Öffentlichkeitsarbeit und die Pressestellen. Und ja, darauf bin ich auch gestoßen, auf die Jugendoffiziere. Und das finde ich sehr interessant, weil auch also auf Instagram habe ich mir natürlich auch alles angeguckt. Und da ist auch ein total hipper Jugendoffizier. Und Jugendoffiziere sind eigentlich, warte, ich habe mir das hier auch nämlich aufgeschrieben. So. Jugendoffiziere sollen eigentlich, also können im Unterricht eingeladen werden, aber auch in Universitäten, also einfach in öffentlichen Räumen, so wie ich das verstanden habe. Und die Jugendoffiziere sollen sozusagen keine Werbung machen, das ist der Unterschied zwischen den Karriereberatern, aber sie sollen vor allem halt über die inländische Politik oder die Außenpolitik so aufklären und auch was die Aufgaben der Bundeswehr so sind. Aber sie sollen eben nicht Werbung machen. Und ja, da ist halt vielleicht das erste Thema, was wir auch letztens besprochen haben und eigentlich auch das Hauptthema, was wir so hatten.
0: Ja, vor ein paar Wochen gab es ja einen Fototermin, wie sich anschließend rausstellte, keine Pressekonferenz im Rathaus, bei der die Schulsenatorin und der Kommandeur für der Bundeswehr Nord vorgestellt haben, eine Kooperationsvereinbarung über den Einsatz von Jugendoffizieren in Hamburg. Mhm. Und gleichzeitig haben solche Vereinbarungen in anderen Bundesländern auch stattgefunden. Wenn man jetzt ein bisschen die Presse verfolgt, dann war vor kurzem zu lesen, dass der Einsatz der Jugendoffiziere bundesweit von den Zahlen her enorm in die Höhe geschnellt ist.
1: Das heißt, wie viel sind das jetzt?
0: Ich habe die Zahl leider nicht im Kopf.
1: Ich hatte nämlich irgendwie gelesen, aber es war glaube ich 2024, dass es 94 Jugendoffiziere gibt, aber ich weiß nicht, ob es auf ganz Deutschland bezogen war, aber es ist bestimmt jetzt höher.
0: Also in Hamburg gibt es 2 oder 3.
1: Ja.
0: Aber die sind halt permanent auf Veranstaltungen und eben auch im Schulbetrieb unterwegs.
1: Mhm.
0: Viele Schulen laden sie sogar freiwillig ein.
1: Ja, ja, auch so die werben ja auch damit, dass es so kostenlos ist und dass die dann so da sind und einfach ein bisschen erzählen.
0: Ja, und dann wird gleichzeitig immer behauptet, dass es einen Unterschied gibt zu den Karriereberatern. Tatsächlich sind die Jugendoffiziere aber nur die Vorfeldorganisation für die Karriereberater. Die Jugendoffiziere machen erstmal Stimmung. Und diese Stimmung entspricht der allgemein politischen Stimmungslage, genauer gesagt der Stimmungsmache. Wenn man die Presseveröffentlichung des Kommandos hier für den Norden verfolgt, dann wird in regelmäßigen Abständen davor gewarnt, dass Russland gerade dabei ist, die baltischen Staaten anzugreifen. Und von Polen seien sie auch nicht so weit weg. Das dient ausschließlich der Bereitschaft der eigenen Kriegsführung. Dazu gehören gehört dieses Bataillon, für das interessanterweise der Bundesverteidigungsminister unter den existierenden SoldatInnen nicht mal genug Leute findet, die sich freiwillig darauf einlassen, und unter den tätigen SoldatInnen Verpflichtungen erwägt, sich ins Baltikum versetzen zu lassen, gezwungen zu werden. Ja. Das war ein bisschen mehr als nur die Jugendoffiziere.
1: Ja, ja, ich wollte noch einen Punkt erwähnen, und zwar bin ich auf den Beutelsbacher Konsens gestoßen, und da, das ist vielleicht auch so ein bisschen so eine Grauzone, also die Politik ja immer sagt, so nee, also mit den Jugendoffizieren wird dieser Konsens quasi nicht überschritten, aber ja, wird er. Also ich habe auch Argumente dafür, dass es überschritten wird. Das ist nämlich ein Konsens, der nach dem Zweiten Weltkrieg gegründet worden ist. Und da wurde eben festgelegt, dass, also es gibt drei Punkte, die sozusagen diesen Konsens ausmachen. Und der Kern ist eigentlich, dass sozusagen lernende Personen oder auch, so wie zum Beispiel in der Schule, eine Lehrerin, die Schüler nicht indoktrinieren soll oder so manipulieren soll mit einer politischen Entscheidung, also damit die Studierenden und die SchülerInnen halt sich ein eigenes Bild von der Politik machen können, und dass es eben auch immer unterschiedliche Perspektiven gibt und nicht nur eine Perspektive, sondern dass die SchülerInnen irgendwann selber handlungsfähig sind, sich eine eigene politische Meinung daraus gründen können. Und genau das sind eigentlich so die drei Punkte, die auch in diesem Beutelsbacher Konsens beschlossen worden sind. Warum, also dass es eben nicht passiert, dass SchülerInnen halt da manipuliert werden sozusagen in ihrer politischen Orientierung, sage ich mal so. Genau. Und was ja gerade passiert, das habe ich mir nämlich aufgeschrieben, ist ja, also wenn wir jetzt nochmal zu dem Instagram-Post kommen, ist es übrigens sehr lohnenswert, sich einfach mal diese Seiten anzugucken, wenn man das vielleicht auch kritisch betrachtet, weil es ist schon sehr interessant, wie es auch mich so gelockt hat. Wir machen halt so kurze Videos, so kurze Reels, und da war halt so ein Jugendoffizier eben in irgendeiner Schule. Und was mir auf jeden Fall schon auffällt, warum ich sagen würde, es ist auf jeden Fall, verändert das die Wahrnehmung, wenn ein Jugendoffizier jetzt in einer Schule, vielleicht von auch in der Grundschule oder auch einer weiterführenden Schule ist, ist allein schon die Uniform. Also ich finde, eine Uniform zeigt ja Autorität, wenn eine Person immer und immer wieder auftaucht. Ich weiß nicht, ob sie jetzt da regelmäßig ist oder ob sie jetzt einmal da ist, reicht ja auch einmal, dann hinterlässt es ja einen Eindruck. Und das ist auf jeden Fall schon die erste, also Manipulation würde ich schon irgendwo sagen. Also es ist auf jeden Fall nicht neutral. Nichts ist neutral. Es wird ja, aber es ist auf jeden Fall schon eine krasse Färbung, wo ich jetzt auch so sagen würde, also es macht auf jeden Fall was mit den Kindern, glaube ich, da, die in dieser Schule sind. Und gleichzeitig finde ich auch, dass durch diese Zwischenmenschlichkeit, also die Bundeswehr, ist auch auf der Webseite, aber darüber würde ich gleich wirklich nochmal reden. Die lächeln ja sogar. Also ich verbinde die Bundeswehr ja oft so mit, alles ist so ernst und streng. Aber auch auf diesem Reel, also von diesem Jugendoffizier, der war total freundlich. Also man dachte wirklich, das ist so ein total netter Typ, der jetzt auch beim Bäcker arbeiten könnte. Aber damit werben die ja natürlich auch, dass sie nahbar sind und dass sie eigentlich, also in erster Linie natürlich auch die positiven Aspekte der Bundeswehr so erzählen, dass sie ja sozusagen auch Deutschland schützen, dass man da eine Ausbildung machen kann, dass sie sehr transparent halt sind und so auch Nähe zu schaffen zu den SchülerInnen, würde ich jetzt mal sagen. Also es sind schon mal so ein paar Punkte, die mir auffallen. Hast du noch welche?
0: Ich wollte nur noch mal das bestätigen. Das ist ja das, was die Praxis, dieser Vorfeld, so habe ich das ja genannt, ne? Ja. Dieser Vorfeldwerbung, Vorfeldarbeit macht sozusagen.
1: Mhm. Ja, und was mir noch auffällt, also ich finde auch so Uniform, das sind oft so Berufe, die auch so kleine Kinder also wenn ich mir jetzt so ein ganz kleines Kind vorstelle, vor allem früher so typisch Jungs, also dieses, ja, so wie ich aufgewachsen bin, so Jungs mögen Polizisten, Mädchen mögen Prinzessin, keine Ahnung. Aber das macht ja auch schon, also diese Vorbildsfunktion, was ja auch mit so einer Autorität irgendwie zu tun hat. Ja, ich glaube, das wird da drin nochmal so bestätigt und auch so ein altes Männerbild irgendwo auf eine Art, weil ich sehe viele Männer da auf einem.
0: Ja. Ich bin nix, ich kann nix, gib mir eine Uniform, ein beliebter Demoslogan.
1: Ja.
0: Und er mag sich demagogisch anhören, aber wenn, also erstens, vorletztes oder vorvorletztes Jahr im Januar gab es eine Veranstaltung in Hamburg, bei der ein Jugendoffizier auch gesprochen hat, neben dem Bundestagsabgeordneten der SPD Falko Drossmann als Offizier und verteidigungspolitischer Sprecher inzwischen der SPD-Bundestagsfraktion. Dieser Jugendoffizier hat ein Hoffnungsstöhnen ausgesprochen, die in der Veranstaltung protestierenden jungen Leute mögen doch von der Polizei gekriegt worden sein.
1: Ja.
0: Und das hat so viel gesagt über so einen Charakter einer Uniform. Was macht so eine Uniform mit der Person, die sich in diese Uniform reinstecken lässt?
1: Also,
0: ja.
1: Selbst ich habe mein Theater gespielt zwischendurch und man schlüpft einfach ins Rollen automatisch. Also ich glaube, es macht automatisch auch was mit einem. So ein Kostüm, was heißt Kostüm? Es ist ja was Ernstzunehmendes auf jeden Fall. Aber es ist auf jeden Fall, glaube ich, sowas. Eine Uniform schützt ja auch. Also ich bin nicht angreifbar, ich kann euch was antun.
0: Man glaubt, man sei geschützt. Und man glaubt, dann hat er so einen Freibrief irgendwie, ne?
1: Ja.
0: Mit dem Satz, ich kann euch was antun, den du gerade verwendet hast.
1: Ja. Ja, auf jeden Fall zu den Jugendoffizieren, also die gehen ja vor allem auch in jetzt so weiterführende Schulen. Da kennen wir jetzt auch ein paar Bekannte, sag ich mal, die jetzt auch dahin gehen zur Bundeswehr und die vor allem auch damit angeworben worden sind, dass sie da halt auch den Führerschein und so bezahlt bekommen.
0: Und viel Geld kriegen.
1: Und das, da ist ein wichtiger Punkt, den ich jetzt einmal, das ist eigentlich ein Kern, den ich echt kritisiere. Wenn man 16 Jahre alt ist oder 17 und sich verpflichtet, in diesen jungen Jahren, ich weiß, wie es ist, so jung zu sein, also in diesem Alter. Man ist formbar, man ist noch weich, also weich im Sinne von, dass man halt auch noch nicht so viel Lebenserfahrung hat. Und ich glaube, viele Personen, auch in der heutigen Zeit, sehen sich ja auch auf eine Art nach so einer Klarheit oder so einer Perspektive. Und ich glaube, die Bundeswehr geht ja sozusagen in diese Klassen mit ihrer Zwischenmenschlichkeit, die geht ja bewusst, also setzt sie ja auf die Jugendoffiziere, dass sie da so ein bisschen auch schon Stimmung machen und ein bisschen, ja, denen ein bisschen so ganz locker erzählen oder auch Karriereberater. Und in so einem jungen Jahren, ich kenne nämlich einen Bekannten, der sich damals verpflichtet hat für 10 Jahre und irgendwann halt raus wollte, weil er war noch so jung, als er sich dafür verpflichtet hat. Und dann richtig Schwierigkeiten hatte, weil die ihm auch die Ausbildung und so finanziert hatten. Dass ich glaube, das ist ganz gefährlich, sage ich jetzt einfach mal so, wenn man ja schon in diesen Jahren schon solche weitreichenden Entscheidungen eigentlich trifft, obwohl ja man eigentlich noch ein Kind ist, so gesehen. Also das ist auf jeden Fall, was ich kritisiere, dass es auch, also ich finde, es ist viel zu früh. und über so viele Jahre hinweg schon, oder wenn du auch nur ein Jahr bei der Bundeswehr jetzt irgendwie was machst, oder ein paar Monate, die können dich ja dann jederzeit wieder einziehen.
0: Das ist ein ganz, das ist ein ganz wichtiger Punkt. Die Leute glauben vielleicht, dass sie nach einem Jahr damit durch sind, haben erstmal noch gar keine Vorstellung, welche Entmenschlichung ihnen in der Grundausbildung angetan wird, haben dann vielleicht die Idee, dass es vielleicht nicht so gut war, können da vielleicht noch raus, also es gibt jedenfalls Berichte von Leuten, die während oder nach der Grundausbildung auch rausgekommen sind. Aber wenn sie dieses eine Jahr durch haben, dann stehen sie der sogenannten Reserve zur Verfügung und müssen laut aktuellen Plänen des Verteidigungsministeriums jederzeit einberufbar sein, an Übungen teilzunehmen oder im Zweifelsfall auch in den Kriegsdienst. Und der Kriegsdienst bei der aktuellen weltpolitischen Lage, wir brauchen nur die heutigen Berichte von dem NATO-Gipfel nehmen, der Kriegsdienst, man hat ja fast das Gefühl, der schreitet von Tag zu Tag immer näher heran.
1: Ja, und das ist vielleicht eine gute Überleitung nochmal zu dem Image der Bundeswehr. Und dann könnten wir nochmal ein bisschen über das Dilemma auch noch sprechen, was wir, wenn wir vielleicht noch... Also wir haben jetzt noch eine halbe Stunde Zeit. Wollen wir noch was zu den Finanzen sagen? Wie das eigentlich so... Weil ich habe mich schon gefragt. Also kommen wir erstmal zur Webseite, zum Image. Weil, also, ich habe ja eben schon ein bisschen erzählt. Also ich erzähle auch sehr aus mir heraus, weil ich das ja so wahrnehme, wie ich es wahrnehme. Und ich glaube, es ist vielleicht auch ganz, dann vielleicht auch ganz zugänglich, dass ich nicht in so einer politischen Sprache rede für alle Leute da draußen.
0: Das ist eine politische Sprache, die wird bloß als solche nicht so unbedingt gesehen.
1: Ja, ich rede halt, wie ich rede. Ich verletze hoffentlich keine Menschen und genau. Aber ihr könnt euch auch, uns auch gerne eine E-Mail schreiben auf postbox@fsk-hh.org. Nochmal, postbox@fsk-hh.org. Die Sendung könnt ihr auch nachhören.
0: Auf freie-radios.net.
1: Genau, und Werner und Penelope, Entschuldigung, ich hatte es wieder in den Namen gesagt, machen öfters eine Sendung zusammen. Ja, genau, also zum Image nochmal. Ich habe ja eben über Instagram geredet, über Facebook, über die Webseite. Und was mir erstmal aufgefallen ist, die Webseite ist wirklich, also ich weiß nicht, wie viel Geld die da auch reingesteckt haben, weil ich habe noch nie so eine professionalisierte Webseite gesehen, die wirklich übersichtlich ist. Es sind ja schon viele Themenbereiche, die sie abdecken müssen. Aber erstmal die Farbgebung, dieses ganze Image. Da sind da Leute, da sind immer Gesichter. Es sind auch so kleine Videos auf der Webseite, wo Personen von der Bundeswehr sind aus den unterschiedlichen Bereichen, die dann so lächeln. Also so, es wird bewusst schon auf diese Emotionalität, also auf diese Nahbarkeit gesetzt, dass dieses alte Image, glaube ich, von der Bundeswehr so, ja, wir sind nicht mehr so streng und wir sind nicht mehr gegen Homosexuelle und bla. Also das, da gibt es tatsächlich auch so einen, ich glaube, so einen Bereich, wo sozusagen die auch so sagen, ja, damals wurden sehr viele Homosexuelle kritisiert, aber das ist ja heutzutage, wollen wir das aufarbeiten und so.
0: Darf ich da ganz kurz rein?
1: Ja.
0: Das ist, glaube ich, ein ziemlich wichtiger Punkt, weil zum Beispiel Falco Trossmann ist mit einem Mann verheiratet als Offizier und sie haben sich damals in Gala-Uniform hier vor einer Hamburger Kirche auf der Titelseite des Hamburger Abendblatts abbilden lassen anlässlich ihrer Hochzeit. Und damit, Image ist ja das Thema, was du gerade, oder der Punkt, ne? Damit was für die Image, sagen wir, Veränderung getan. Ich bezweifle ja, dass das wirklich ankommt in der Realität. Die Realität heißt Kameradschaft und Kameradschaft lässt Liebe und Freundschaft schon mal gar nicht zu. Oder ist nur auf das Härteste durchzusetzen innerhalb dieser Kameraderie. Das ist das eine. Das andere ist, die US-Armee hatte lange ein solches Image. Und zwar, keine Ahnung, 10, 15 Jahre lang. Obama war einer der Fürsprecher als Präsident, der auch Transpersonen ermöglicht hat, per Gesetz der Armee beitreten zu können. Und eine der ersten Maßnahmen der Trump-Regierung ist gewesen, das alles rückgängig zu machen.
1: Ja, klar.
0: Transmenschen auszuschließen, Schwule auszuschließen.
1: Minderheiten wieder oder ja.
0: Ja, das Schiff, was glaube ich unter Obama in den Namen des schwulen Aktivisten und späteren Bürgermeisters von San Francisco, Harvey Milk, getauft worden war, umzubenennen. Mhm. Und zwar mit einem krass kriegerischen Namen dazu. Und genauso wird es hier auch sein. Das ist die sogenannte Offenheit oder dieses aktuelle Image ist sozusagen nur ein Übergangsstadium. Die Armee als solche, auch wenn sie für Frauen oder als Frau gelesene Menschen zugänglich ist, bleibt ein extrem patriarchales System.
1: Ja, das ist wichtig nochmal zu erwähnen. Ich habe auch den Eindruck, dieses ganze Image, das ist so oberflächlich auch. Also irgendwie dahinter steckt ja wirklich pure Gewalt und Tod. Und wenn man so auf die Webseite geht, also für mich war es halt interessant, weil es wirklich wie so ein Computerspiel auch ein bisschen war. Dann bin ich darauf geklickt und dann, dann kann ich das suchen. Und dann irgendwann kam so diese Kampfpanzer. Und dann konnte man die anklicken und dann alles wird so transparent und nahbar erklärt, dass sogar, ich glaube, Menschen suchen ja immer nach Zusammenhängen und nach Nachvollziehbarkeit. Und das schaffen die da sehr gut. Und ich glaube, wenn man das nachvollziehen kann, dann fühlt man sich auch sozusagen, kann man sich orientieren, ist nicht überfordert. Und irgendwie diese Kampfpanzer, das ist ja, es hat ja auch Parallelen zu den Computerspielen, die jetzt zum Beispiel auch mein kleiner Bruder zockt auch solche Spiele irgendwie. Und dann kann man auf diese Kampfpanzer, ich spiele solche Computerspiele nicht, aber so, ich habe das ja schon mal so mitbekommen. Und dann, als wenn man sich das so vorher aussuchen kann und dann fährt man mit dem rum. Und dann kann man die anklicken und dann sind da so Kreise auf den unterschiedlichen Bereichen auf diesen Panzern. Und dann kann man die Kreise nochmal anklicken, dann wird genau erklärt, das ist diese Wärmelichtkamera und das ist diese Kanone, keine Ahnung. Und das, irgendwie war das alles so absurd für mich. Also es war wirklich für mich, als wenn es eher so dieser Ernst dahinter, natürlich werben die auch damit, dass es der Ernst der Lage ist. Deswegen sagen wir ja so, Leute, wir brauchen euch, damit ihr Deutschland verteidigt, weil ohne eine Armee, in Anführungszeichen, können wir Deutschland nicht schützen vor den Feinden. Aber irgendwie so diese Webseite ist doch schon sehr hip, würde ich sagen.
0: So wie du das beschreibst.
1: Soll ich mal das Fenster kurz zumachen? Ich mach kurz zu.
0: Nö.
1: Okay.
0: So wie du es beschreibst, knüpft das ja an den Erfahrungen. Ich habe das früher in, wie nennt man die Dinge, Internetcafés erlebt. Mhm. Da sitzen nachts irgendwie 20 Leute und führen gegeneinander Kriegsspiele, ja. Wo ich gedacht habe, was geht, was ist hier los? Das war in den 90er Jahren. Mhm. Da merkte man ja auch schon so einen Schub an Militarisierung über die Computerwelt dann. Also was da, so wie du das beschreibst, ich war da nicht auf den Seiten, ist das ja sowas wie simulierte Realität,
1: ja,
0: Simulation. Und es wird.
1: Aber das ist die Realität ja schon. Also es ist,
0: Die Realität tritt zum Beispiel ein, dann, wenn ein Teil, du hast ja vorhin diese Cyber-Einheiten und so genannt, ne? Wenn ein Teil der Leute, die als Soldaten dann unterwegs sind im Kriegsfall, eigentlich nur noch am, wie heißt dieser Stick?
1: Controller oder sowas? Oder was meinst du für
0: ein Stick? So ein Stick, mit Stick. Dem die Bewegung auf dem Bildschirm.
1: Stick einfach? Sag mal Stick, keine Ahnung.
0: Also auf jeden Fall nicht so ein Speicherstick, sondern so ein Steuerungsstick.
1: Ja.
0: Wenn die

0: dass da wirklich Menschen umgebracht werden, das ist ja hochdramatisch, das ist schlimm. Wir wollen einfach, klar ist das Argument dagegen, ja, wir schützen uns ja damit. Also es werden dann auch gezeigt, wie man auch so Handgranaten werfen kann zur Verteidigung. Natürlich ist es ein Aspekt, aber in erster Linie dienen die dazu, um den Feind zu erschießen. Und das ist auch etwas, was ich eben so kritisiere, eben, dass es ja also viel so dieses kumpelige Kameradschaft, du hast eine gute Zeit hier, wir machen Lagerfeuer und ihr könnt hier gutes Gehalt verdienen. Aber was dahinter steckt, das ist, also das wird so ein bisschen, das ist vielleicht auch so ein bisschen diese emotionale Manipulation, die da auch so hinter diesen Webseiten steckt. Und was ich nochmal sagen möchte, ich war dann auch auf der Facebook-Seite von der Bundeswehr, weil ich war überall. Und was ich auch so schlimm finde, glaube ich, ich habe mir, glaube ich, 2 Stunden die Kommentare teilweise durchgeguckt, der Hass. Also ich glaube, das ist eine Sache, die vielleicht auch wieder was mit so einer Distanz zu tun hat, die ich also so verspüre, auch grundsätzlich in der Welt, den Bezug nicht mehr zu der Welt zu haben oder zu den Personen, die man damit anspricht. Oder also ich verstehe ja auch, dass viele Leute sich vielleicht abgehängt fühlen oder ja nicht richtig vertreten fühlen, aber es gab da wirklich so richtig, richtig, richtig schlimme Kommentare. Ich bin dann natürlich auch auf die Facebook-Profile gegangen, habe mir so angeguckt. Also man kann ja auch alles sehen. Also das ist ja auch wieder so absurd, dass es für mich dann auch eine Erfahrung war, ja, erstmal spüre ich diesen Hass, der gegenüber sehr vielen grünen PolitikerInnen und auch linken PolitikerInnen war, also auch wirklich mit so richtig schlimmen Verarsche-Fotos, also vor allem Annalena Baerbock, die wurde sehr viel verarscht, also es war schon echt crazy und ja, und dann aber auch, also, dass ich mich selber auch so, dass ich es auch so abstrakt fand, dass ich mich da so in diesen Foren herumgetrieben habe, obwohl ich die Menschen nicht kenne, also es ist alles so bezugslos, aber dann klicke ich auf die Profile. Und dann habe ich plötzlich einen Blick in deren Leben, weil die da alles Mögliche teilen. Es ist auch irgendwie eine absurde Situation für mich so gewesen. Aber ja, also auf jeden Fall.
1: Mich würde ja interessieren, was da der Eindruck dieses Einblicks gewesen ist. Warum, oder anders gesagt, warum machen die das? So wie weit hat sich dir das erschließen können?
0: Ja, das ist eine gute Frage. Also ich glaube, in erster Linie ist es ja immer einfacher, auch Kommentare zu schreiben, anstatt zu reden. Also ich glaube, das ist ja auch ein Punkt, den wir heutzutage, weswegen sich vielleicht auch viele Menschen ja eigentlich isoliert und einsam fühlen, weil vieles einfach nur noch über, also wirklich vieles über soziale Medien also stattfindet. Und ja, erster Linie, also was ich mir wirklich in erster Linie gedacht habe, boah, die sind einsam. Also das ist eigentlich, glaube ich, das, was ich mir so gedacht habe, obwohl ich es natürlich nicht weiß. Aber mein Eindruck war, das ist eine ganz schön krasse Kampfsprache da auch. Also es wirkt wirklich, es ist wie so eine Hetze und auch so wieder so diese Eindeutigkeit. Es gibt einen Feind, aber so einfach ist es ja auch wieder nicht. Und dann habe ich natürlich aber auch dann wieder versucht herauszufinden, weil die haben dann natürlich auch Argumente teilweise, ich kann das jetzt nicht mehr ganz erschließen, aber ich habe dann einfach versucht, auch trotzdem auch deren Perspektive so ein bisschen nachzuvollziehen. Und dann hatte ich wieder so eine Zwischenmenschlichkeit für die, obwohl ich die überhaupt nicht kannte. Und ich glaube, das ist tatsächlich auch ein Punkt, warum die Bundeswehr gerade die Leute bekommt, weil sie eben auf dieser zwischenmenschlichen Ebene versuchen, ganz viel zu machen, indem sie Karriereberater dahin schicken, indem sie ein Image erzeugen, eine Hülle, die zugänglich und offen und zwischenmenschlich ist, die auch natürlich offen für alle Religionen und Gender, aber sie suchen auf jeden Fall Frauen. Also das war auch auf der Webseite, stand genau das. Und dann als letztes, also wir sind offen für alle Religionen, blablabla, aber bevorzugen tun wir Frauen. Und dann bin ich natürlich als weiblich gesehene Person, denke ich mir so, nee, auf keinen Fall, jetzt erst recht nicht, weil erstens will ich auch nicht vergewaltigt werden, sorry, es ist einfach so. Und ja, es ist, ja, die versuchen natürlich auch jetzt so ein Gleichberechtigungs-Image auch gleichzeitig zu schaffen. Was war mein Punkt? Ich weiß es gar nicht mehr, aber genau diese zwischenmenschliche Ebene. Und ich glaube, und genau, jetzt können wir vielleicht, das ist vielleicht auch dieses Dilemma, warum auch viele Menschen, viele junge Menschen in einer Welt, die, glaube ich, so komplex ist, also sie, ich glaube, die Welt war immer schon, wir haben noch ein bisschen Zeit, die Welt war, glaube ich, schon immer komplex. Ich glaube, dass das jetzt vielleicht halt sichtbarer wird. Aber natürlich, ich habe heute mit meinem Großonkel gesprochen, der ist Ende 80. Und der muss sich dann auch, er hat ein Smartphone jetzt, aber wenn bisher dann mal eine Bestellung im Internet mit seiner Karte, es ist ein auf den, es ist alles einfacher mit Online-Banking, bla, aber viele Dinge werden trotz allem irgendwie dann auch komplizierter für die Menschen. Und ich glaube, dass viele Menschen, also das ist ja auch nur meine Schlussfolgerung, das bedeutet jetzt nicht, dass ich das jetzt richtig oder falsch ist, aber ich glaube, warum auch viele Leute jetzt, junge Leute sich für die Bundeswehr auch interessieren, ist eben, dass einmal das, also was ich auch meinte mit diesem Image, aber dass die Bundeswehr auch auf eine Art so eine Perspektive ja für die Leute schafft, die ja auch in der heutigen Situation, alles wird teurer, man weiß nicht mehr, die Jobs werden unsicherer, auch durch KI, dass denen einfach einerseits so eine Sicherheit gibt, weil ich ja eben auch viele Leute kenne auch, die einfach mit finanziellen Mitteln zu strugglen und auch vielleicht nicht so einen Rückhalt von ihren Eltern oder so haben können. Und wenn dann noch der Führerschein bezahlt wird, ist natürlich auch toll. Hätte ich auch gern gehabt, aber nicht von der Bundeswehr. Und genau, und ich glaube, das ist ein Punkt, diese Sicherheit damit, das ist vielleicht einmal die eine Manipulation, nenne ich es mal einmal, dann aber auch so diese Klarheit im Sinne von einerseits, du hast einen geregelten Alltag und ich glaube, das ist tatsächlich ein großer Punkt, der den Leuten, dass viele Leute sich vielleicht im Alltag selbst nicht so herstellen können, so eine, zum Beispiel so einen regelmäßigen Tag und dass so eine Instanz von außen denen sozusagen eine Struktur vorgibt. Und das muss nicht nur in der Bundeswehr sein, aber ich glaube, das ist tatsächlich ein Modell, was den Leuten zum Beispiel so eine Klarheit am Tag gibt. Sie müssen vor allem nicht nachdenken, im Sinne von, sie stehen auf, sie machen das. Das ist ja auch relativ einfach, aber es bietet eben keinen Raum, vielleicht auch ja, sich Gedanken zu machen. Ja genau, und ich glaube, in einer Welt, wo vieles eben, wo wir so viele Möglichkeiten haben, die ganze Zeit überflutet werden, überschwemmt werden von so vielen Möglichkeiten, was ja einerseits toll ist, glaube ich, ist für Leute, die grundsätzlich eh überfordert sind oder so, die vielleicht sich nach einer Klarheit, ich nenne es jetzt Klarheit, aber wir hatten, also Werner und ich haben nämlich letztens auch darüber geschrieben, was überhaupt eine Klarheit ist. Also ich glaube, die Klarheit gibt es nur vielleicht in kleinen Zuständen, aber warte, ich will kurz den einen Punkt noch zu Ende reden. Also ich glaube, ich glaube tatsächlich, dass diese Bundeswehr, diese Strenge und dieses jemand macht einen Plan für dich und so geht das, das nimmt viel ab an Überforderung und Stress. Aber gleichzeitig auf der Kehrseite ist halt die, also was ich vor allem kritisiere, ist, glaube ich, so dieses, man muss funktionieren und man muss einen Nutzen haben und schlimmstenfalls stirbt man, weil der Körper ist halt der Nutzen, aber ja, die Bundeswehr oder was ja auch gerade passiert, bietet eben weniger Raum zum kritischen Nachdenken und auch vor allem irgendwie für die sinnlichen Momente, die Sinnlichkeit und die Reflexion vor allem. Ja.
1: Meiner Erfahrung nach ist die geradezu verboten. Ja. Aber das können wir vielleicht an anderer Stelle nochmal. Ambivalenz, hast du jetzt diesen Abschnitt genannt.
0: Ja.
1: Was fällt uns denn sonst noch so an ambivalenten Fragestellungen in diesem Kontext ein?
0: Ja, also einmal vielleicht nochmal zu der Klarheit. Also einmal möchte ich nochmal das sagen, weil ich hatte letztens, habe ich nämlich darüber geredet, dass ich selbst, also ich glaube, der Mensch grundsätzlich ist ambivalent in sich selbst. Und für mich bedeutet Ambivalenz eigentlich auch verschiedene Perspektiven zu beleuchten und sie zuzulassen, aber gleichzeitig auch sich daraus ein kritisches Bild zu entwickeln. Das bedeutet nicht, dass ich alles gleich gut oder schlecht finde, aber ich glaube, Ambivalenz ist wichtig, um überhaupt sich eine Meinung zu bilden. und dass man zwischen den Perspektiven auch manchmal so hin und her, also ich glaube, es ist auch wichtig, um normal, um auch empathisch zu bleiben und sich nicht der Welt zu verschließen. Denn auch, was ich jetzt für Erfahrungen gemacht habe, auch in diesen Foren, auch als ich mich da jetzt in der Webseite zurechtgefunden habe, da plötzlich habe ich mich auch so ein bisschen, ich war dann auch irgendwie so, ah ja, ja, das ist ja eigentlich ganz nett hier. Also gut, ja, da sind ja auch Menschen, da ist ungefähr das soziale Netzwerk. Also ich habe mich dann irgendwann auch so zurechtgefunden. Und ich glaube, Dinge sind nicht so einfach in gut und schlecht zu unterteilen. Deswegen will ich hier auch nochmal erwähnen, dass ich trotz allem denke, ich hasse Krieg. Ich finde Militarisierung, ich finde das schrecklich. Aber ich könnte trotz allem, weil ich eben die verschiedenen Perspektiven quasi auch zulassen möchte, nicht sagen, dass wir keine Verteidigung, also ja, also ich glaube schon irgendwo, dass wir auch alle wollen, dass unsere Liebsten im schlimmsten Fall geschützt werden. Und irgendwie denke ich schon, es gibt crazy schlimme Menschen da draußen und es kann passieren, dass wir angegriffen werden, beziehungsweise passiert es ja auch rein theoretisch schon so cybermäßig. Und deswegen kann ich eben auch nachvollziehen, dass es irgendwo eine Art von Verteidigung auch braucht, auch wenn ich es scheiße finde, aber ich kann es halt eben nachvollziehen, das ist vielleicht auch dieses Dilemma, was viele teilen. Deswegen möchte ich hier auch nochmal sagen, dass ich auch in diesem Dilemma stecke und auch keine Lösung habe. Ich glaube, so eine einfache Lösung gibt es auch gar nicht. Also ich könnte jetzt sagen, ich finde die Bundeswehr scheiße. Das finde ich auch. Aber trotz allem habe ich eben noch diese Seite in mir, die so trotzdem dazwischen hängt und so denkt, so ja, so, I don't know. So im schlimmsten Fall, ich weiß nicht. Und ja.
1: Sind darin enthalten Fragen an mich?
0: Ja, ich bin sehr vorsichtig, weil ich ja auch weiß, wir sind hier ein linkes Radio und das ist auch, also ich glaube, ich möchte einfach offen und ehrlich sein. Und ich glaube vielleicht auch mit diesem, dass ich jetzt nicht eine klar Anti-Bundeswehr bin, polarisiere ich vielleicht auch. Aber ich glaube, trotz allem, dass meine Gedankenwege vielleicht auch andere Leute teilen und viele gerade in dieser Gesellschaft eben, weil das ist ja auch ein Punkt von der Politik und von der Bundeswehr wird ja konstant gesagt, die Bedrohung ist sehr nah. Die Bedrohung und hier Angst, Angst, Angst. Also das Schlimme, was ich auch finde, was auch wichtig ist, dass auch sehr viel mit der Angst und den Emotionen der Leute gespielt wird. Und ich glaube, das ist ein Punkt, den ich sehr schlimm und kritisch auch finde. Und mir geht es ja eben auch so, weswegen ich dann sofort sagen würde, ja, ich finde es toll, wenn dann doch eine Verteidigung da ist, weil ich will ja auch nicht sterben. Oder ich will ja auch nicht, dass mein Bruder in den Krieg geht. So. Aber ich glaube schon, dass auch viel bewusst, ja, die Leute da irgendwie leider manipuliert werden.
1: Du bist ja Teil des linken Radios, ne?
0: Ja.
1: Und diese Debatte, wie viele andere auch, sind ja gerade Kernbestandteil des freien Radios.
0: Ja.
1: Wir schaffen unsere Erkenntnis nicht dadurch, dass wir irgendwas auswendig Gelerntes hier runterbrabbeln, sondern stehen für jeden Tag mitten in der Realität dessen, was um uns herum passiert und haben natürlich bestimmte Grundkenntnisse und bestimmte Haltungen vielleicht, aber es wird schon immer gefährlich, wenn das Wort Meinungen dann dazu kommt. Und ganz schlimm wird es dann, wenn es so in Dogmatismus übergeht und daraus dann letztendlich Verletzungen entstehen. Meine Haltung ist, Deutschland ist nicht zu verteidigen. Kein Land ist wirklich, und ganz dramatisch erleben wir das gerade für Israel, kein Land ist wirklich zu verteidigen. In den, keine Ahnung, 70er Jahren gab es in Jugoslawien Modelle des zivilen Widerstands. Ich habe bisher überhaupt nicht geschafft, da nochmal reinzugucken in diese Dinge. ziviler Widerstand hinsichtlich dessen, dass man sich bei den von dir genannten Gefahren irgendwie doch gemeinsam schützen und verteidigen kann. Deutschland, also mal abgesehen von dem ganzen Propaganda-Apparat, den wir jetzt sehr lange behandelt haben, warum doch Verteidigung der Bundeswehr überlassen werden soll und den ganzen Interessen, die dahinter stecken. Die zwei Weltkriege haben das ganz, ganz deutlich gezeigt. Kein Land ist wirklich zu verteidigen. Auch die Sowjetunion damals mit Millionen von Toten. Ob da dann von Verteidigung gesprochen werden kann oder einfach nur unglaublich prekären Überleben. So, das ist. Aber diese Debatte fehlt ja völlig.
0: Ja.
1: Ne? Es wird ja ganz selbstverständlich vorausgesetzt, dass die Situation die ist, dass Deutschland zusammen mit den Bündnispartnern, ganz vorneweg die baltischen Staaten, vor einem russischen Angriff stehen. Und dass man deswegen zum Beispiel die Renten kürzen muss.
0: Ja, genau. Es werden so viele Sachen gekürzt.
1: Das Bürgergeld kürzen muss, die Fahrtkosten erhöhen muss,
0: Schulbegleiter also kürzen muss, Therapieplätze, also Gehälter kürzen.
1: Und so weiter und so fort. Das ist alles ein riesiger Angriff auf soziale Errungenschaften
0: komplett.
1: In diesem Land,
0: ja.
1: Der begründet wird mit der roten Gefahr, hieß das früher. Der Tiger aus Moskau will die ganze Welt fressen und so. Es gibt diese CDU-Plakate noch, alle Wege führen nach Moskau. Katze, du bist ja im Internet viel unterwegs.
0: Ja.
1: Das CDU-Plakat ist mir so ganz eindrücklich in Erinnerung geblieben. Und heute wird das mit modernen Imagemitteln halt auf eine andere Weise so. Keine Frage, dass wir das in Moskau mit einer militaristischen Macht zu tun haben, mit auch Eroberungszielen. Darüber haben wir hier auch in dieser Sendung und an vielen anderen Stellen im FSK ohne Ende gesprochen. Keine Frage, aber wir können uns das ja in der Ukraine angucken. Wie viele tote UkrainerInnen gibt es inzwischen?
0: Ja.
1: Weil schon ab spätestens 2014 darauf verzichtet worden ist, mit politischen Mitteln die Situation und die Krise.
0: Mit Gesprächen und so, ne? Ja, ja, ich meine, man muss sich auch vorstellen, dass Waffen ja auch immer die Situation nochmal verschärfen und auch nochmal Spannungen nochmal neu herstellen. Auf der anderen Seite habe ich auch wieder Perspektiven gelesen, was hätte denn die Ukraine jetzt gemacht, wenn sie sich nicht verteidigt hätte? Dann wären vielleicht noch mehr gestorben oder dann hätte Russland dann halt das Land wieder eingenommen. Das ist ja das Dilemma. Vielleicht können wir ja nächstes Mal noch weiter darüber reden.
1: Ja, wie spät haben wir denn jetzt?
0: Ja, 3 Minuten noch.
1: Ah, wir haben noch.
0: Ja.
1: Also das fordert heraus, ne? Das fortzusetzen, das Gespräch.
0: Ja.
1: Weil wir tatsächlich viele Punkte, die wir vorher hatten, auch jetzt entweder ganz schnell so abgehandelt haben oder noch gar nicht.
0: Aber man kann ja schon mal sagen, also ich glaube, es ist gut, sich immer wieder was durchzulesen und, was ich auch meinte, offen für Perspektiven sein, aber sich daraus trotzdem auch abzugrenzen und Meinung herauszubilden. Deswegen fand ich es eben auch wichtig, jetzt auf diese Foren von der Bundeswehr nochmal mich zu begegnen, weil es auch sehr viele Einblicke gibt über die aktuelle Stimmung. Und tatsächlich ist mir auch aufgefallen, also bei der Bundeswehr, das sind ja auch fast nur, erstens sind es immer noch viele Männer und fast nur weiße Personen. Ist ja immer noch so. Also, und auch wenn die ihr Image da irgendwie so mäßig aufwerten wollen, bleibt kritisch weiterhin. Und Ja, guckt euch auf jeden Fall, lest euch was durch. Kann man noch was sagen?
1: Ja, ich habe eine Literaturempfehlung.
0: Oh ja.
1: Karl Liebknecht, Militarismus und Antimilitarismus. Und es lohnt sich, alles von Rosa Luxemburg zu lesen unter dem Stichwort Sozialismus oder Barbarei.
0: Ja.
1: Wie spät haben wir?
0: Eine Minute noch ungefähr.
1: Ja, wir haben noch eine Minute.
0: Wir haben noch eine Minute, genau. Ja,
1: wir können vereinbaren, wann wir das fortsetzen.
0: Ja.
1: Wann?
0: Ja, nächste Woche oder übernächste Woche.
1: Nächsten Mittwoch.
0: Nächsten Mittwoch. Das sollte ich, glaube ich, schaffen. Also es hat mir auf jeden Fall sehr Spaß gemacht. Aber genau, wir haben auf
1: Scheiß
0: jeden Fall noch...
1: Thema.
0: Bitte?
1: Scheiß Thema.
0: Ja, aber wichtiges Thema. Und genau, wenn ihr uns nochmal, wenn ihr irgendwie noch Kritik geben wollt, gut oder schlecht, bitte auf postbox@fsk-hh.org. Und ja, genau. Wieso?
1: Bitte?
0: Ja, so, oder?
1: So
0: ungefähr. Und verzeiht mir meinen holprigen Start.
1: Nee, alles gut. Ja. Ich fand das, also ich habe mich sehr gefreut über die Sendung.
0: Ja, ich freue mich über die Sendung. Es läuft ja noch ein bisschen. Ja, es gibt immer so viele Dinge, die dann nachhinein auch manchmal so hängen bleiben. Ich meine, vielleicht kriegen wir auch Post. Können wir auch ein bisschen darüber reden.
1: Okay.
0: Gut.
1: Wir verabschieden uns.
0: Ne?
1: Auf Wiederhören.
0: Tschüssi.
1: Nachmittagsmagazin nächstes Mal am Freitag.
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4: Bis zur US-Wahl im Jahr 2024 zeigte sich Big Tech oft als besonders inklusiv und divers. Und auch die Open-Source-Community pflegt größtenteils ein progressives Image. Aber die Realität für Menschen mit Behinderung sieht völlig anders aus. Von unzugänglichen Betriebssystemen über unzählige Disability-Dongles bis zum vollständigen Staatsversagen ist alles Mögliche gut dokumentiert, doch Lösungen oder gar Wille zur Veränderung gibt es nicht. Casey Kreer beschreibt die diskriminierenden Strukturen und versucht, eine neue Utopie für eine inklusive digitale Gesellschaft zu zeichnen. Der Vortrag wurde am 4. Juni 2026 von Casey Kreer auf der Gulasch-Programmiernacht gehalten und die Aufnahme steht unter der Lizenz Creative Commons Namensnennung 4.0.
5: Hallo, es ist so cool, es sind so viele Leute bei einem Vortrag über Ableismus. Wo? Okay, bei der GPN. Ich möchte anfangen mit einer kleinen Frage. Habt ihr euch schon mal über Technik aufgeregt? Summt mal bitte für ja. Okay, wir machen die Gegenprobe, summt mal bitte für nein. Eine Person, ganz, ganz leicht, du lügst. Und ich habe noch eine weitere Frage für euch. Habt ihr schon mal vom Teletext gehört? Wer von euch weiß, welchen Ursprung der Teletext hatte und woraus er sich entwickelte? Niemand. Also erstmal Glückwunsch, ihr seid alle alt, ihr kennt alle den Teletext. Der Teletext ist ursprünglich aus Untertiteltechnologie hervorgegangen, die man ja gebraucht hat, um irgendwie Fernsehprogramme für Menschen mit Hörbehinderungen zugänglicher zu machen. Und da hat man eben in der Gestaltung eben diese Abtastlücke gelassen, wo man dann später den Teletext reingemacht hat. Und das ist nur eins der wenigen Beispiele von Technologien, die ursprünglich mal für Menschen mit Behinderungen entwickelt wurden, die dann aber später viel, viel breitere Verbreitung bekommen haben. Genau, ich habe schon gesagt, ihr seid bei einem Talk über Ableismus. Da gehört natürlich die Definition von Ableismus mit rein. Das Wiktionary definiert es so als Denk- und Handlungsmuster, die zu Vorurteilen und Diskriminierung behinderten und chronisch kranken Menschen führen. Und ich glaube, dass das eine sehr, sehr gute Definition in weiten Aspekten ist, die aber nicht ganz weit genug für mich, weil da irgendwie sehr viel hinten runterfällt. Hinter diesem Gedanken der Diskriminierung und der Abwertung steht eigentlich so der Gedanke von Abwertung, von einem Leistungsprinzip, das wir in der Gesellschaft haben, von Fähigkeiten, die vielleicht gefordert sind oder nicht, und natürlich auch körperliche Beschaffenheit und so. Und das alles zählt in diesen Ableismus-Begriff mit rein, und alles das ist teilweise auch eben eine Grundlage, weshalb Menschen mit Behinderung in unserer Gesellschaft immer noch diskriminiert werden. Jetzt ist es so, wenn wir uns jetzt so in den Medien umgucken oder generell so, wenn wir uns mit dem Thema Ableismus befassen oder Behinderung generell, dann sehen wir meistens hier nur solche Sachen. Ableismus tötet. Das ist eine Aktion vom Verein Ability Watch. Die haben ein bisschen journalistisch dokumentiert und recherchiert, wie häufig es so zu Ermordungen in Pflegeeinrichtungen kommt, wo Menschen mit Behinderung durch ihre BetreuerInnen eben grausam ermordet, vergessen und vernachlässigt werden. Und eben das ist Alltag in Deutschland immer noch. Aber wir hören Ableismus und wir hören Behinderung natürlich nicht nur in solchen Kontexten, sondern es gibt eine ganze Neo-Magazin-Folge darüber. Es gibt sogar mehrere. Und in solchen Formaten geht es dann eben häufig um Armut, um Ausbeutung in Werkstätten, um bestimmte Lebensschicksale und so weiter und so fort. Und jetzt passiert was ganz Interessantes. Unsere Gesellschaft betrachtet Behinderung als ein Leidensthema, und wir sehen das in jeder Darstellung. Ist auch wichtig, keine Frage. Aber jetzt kommen die großen Tech-Konzerne und die sagen uns, das ist alles irgendwie ein bisschen anders. Und die veröffentlichen dann richtig coole Marketing-Videos. Zum Beispiel das hier von Apple, und das möchte ich euch jetzt kurz zeigen.
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1: Summt mal, wenn ihr euch jetzt besser fühlt. Warum so verhalten? Das fände ich sehr, sehr interessant. Aber es ist natürlich insgesamt nicht verwunderlich. Ihr seid in einem Vortrag über Ableismus. Ich habe euch jetzt gerade vorhin kurz erzählt, was alles schrecklich ist. Und jetzt sehen wir so ein Video. Das Video ist eine Utopie. Und das ist eine sehr, sehr großartige Utopie, weil Menschen mit Behinderungen da tatsächlich einfach als Teil der Gesellschaft dargestellt werden, weil sie mit ihren assistiven Technologien in normalen, in Anführungszeichen, Aktivitäten teilhaben können. Und dieses Video wird in Behindertenkreisen sehr, sehr gerne geteilt, weil das tatsächlich sehr, sehr gut ist, um eben diese Utopien zu zeigen. Und ich glaube, so insgesamt braucht es ein bisschen mehr von diesen Utopien. Und um in diese Richtung zu kommen, gibt es heute diesen Vortrag. Also es gibt noch ein paar schlechte Teile, das kann ich euch schon sagen. Aber wird auch sehr, sehr viel Positives geben. Da freue ich mich sehr drauf. Aber wir schauen uns an, warum dieses Video trotzdem problematisch ist. Denn das verstehen wir unter dem Begriff Techno-Ableismus. Dazu kommen wir dann gleich. In diesen Videos haben wir ganz viele verschiedene Technologien gesehen. Beispielsweise die Kamera, die genutzt werden kann, um in der Uni mitzuarbeiten, um sich die Tafel ranzuzoomen. In einem Werbevideo von Google, das ganz ähnlich aussieht, gibt es so Tasten, die man drücken kann, wenn man nicht die Möglichkeit hat, eine Tastatur zu benutzen, um eben den Computer zu bedienen. Microsoft mag gerne Augensteuerung und da gibt es auch entsprechende Software. Und all das sind wirklich richtig großartige Technologien, weil sie Menschen eben Zugang zu Alltagstechnologien geben. Zu Technologien und zu Gesellschaft, die eben explizit nicht nur für sie gestaltet ist. Und zu solchen Hilfsmitteln zählen noch ganz viele weitere, also beispielsweise Braillezeilen, die Menschen, die blind sind, nutzen, um lesen zu können. Oder auch Elektrorollstühle, wenn Menschen vielleicht nicht die Möglichkeit haben, sich aus eigener Kraft in einem Rollstuhl vorzubewegen. Es gibt aber auch noch weitere Hilfsmittel und ganz unterschiedliche Klassen, die anders aussehen als diese hier. Beispielsweise das hier. Das habt ihr sicherlich auch alle schon mal gesehen. Wer von euch wusste beispielsweise, dass die Schreibmaschine aus einer Behindertentechnologie hervorgegangen ist? Niemand. Die Schreibmaschine wurde ursprünglich entwickelt, damit die blinde Partnerperson von dem Erfinder auch Briefe schreiben konnte. Mit Sprachassistenten sieht es ganz genauso aus und Hörbücher, die viele von uns irgendwie jeden Tag konsumieren, genauso. Alles Technologien, die ursprünglich mal für Menschen mit Behinderung gedacht waren, aber dann einen breiteren Weg in die Masse gefunden haben. Und das ist sehr, sehr großartig, sind tolle Hilfsmittel. Alexa, kauf mir bitte alle.
2: Okay, ich habe Blindenstock mit ChatGPT zu deiner Einkaufsliste hinzugefügt.
1: Das ist die nächste Kategorie. Es gibt tatsächlich einen Blindenstock mit ChatGPT. Da kann man oben reinreden. ChatGPT, wie wird das Wetter morgen? Und dieser Stock antwortet dann. Ich weiß nicht, wer es braucht, aber gibt's. Das habt ihr sicherlich auch alle schon mal gesehen. Das ist ein Rollstuhl, der Treppen steigen kann. Das klingt natürlich erstmal wie eine richtig großartige Idee. Genauso wie vielleicht so ein Rucksack, der auf der größten Blindenhilfsmittelmesse letzte Woche vorgestellt wurde, der so ein LED-Screen hat, um blinde Menschen zu markieren. Also merkt ihr vielleicht, so ein Rollstuhl, der eine Treppe hochfahren kann, das klingt doch eigentlich geil. Steht neben so einem Blindenstock mit ChatGPT, den absolut niemand braucht? Hä? Das kommt daher, weil all diese Hilfsmittel tatsächlich letztendlich keine realen Probleme lösen. Ne, dieser Stuhl, der Rollstuhl, der die Treppe hochfahren kann, erzeugt zusätzlich zu dem Problem, das er vielleicht löst, noch ganz viele weitere. Weil was macht die Person, wenn der Akku davon leer ist? Und es erhöht beispielsweise auch das Sicherheitsrisiko ganz enorm, das dabei entsteht. Und das wird bei solchen Technologien eben häufig vergessen. Und solche Technologien, die vielleicht mit einem guten Ansatz entwickelt wurden und so sagen, ja, hey, wir sind da, wir entwickeln diese Technologie für euch, damit ihr irgendwie weiterhin teilhaben könnt. Die könnt ihr dann kaufen und beziehen und benutzen und vielleicht ist euer Leben dann einfacher. Und wenn das nicht so funktioniert, wie es gedacht wurde, wie diese Standardtechnologien, wie wir sie eben gesehen haben, dann nennen wir die Disability Dongles. Na? Also Der Begriff des Dongles ist euch vielleicht allen bewusst. So vor 10 Jahren hatten wir alle ganz viele Dongles, wenn wir Apple-Computer benutzt haben. Und niemand mochte die. Das ist genau das Gleiche. Und to be honest, wenn ich diese Folie so sehe, denke ich mir auch nur so, ja, fühlt sich irgendwie ein bisschen an wie so ein Point-and-Click-Adventure. Und Leute kombinieren einfach alles Mögliche im Inventar. So, kombiniere ChatGPT mit Stock. Benutze ChatGPT mit Strohhalm. Aber diese Kategorie zeigt uns auch was ganz, ganz, ganz Wichtiges, was wir auf jeden Fall beachten müssen. Diese Produkte sind allesamt ein Testfeld. Sie sind ein Testmarkt, weil alle diese Produkte versuchen, ein reales Problem von Menschen zu lösen. Und das ist für unsere Wirtschaft so insgesamt sehr, sehr wichtig, weil daher kommt natürlich auch die Innovation. Und wie wir gesehen haben, gibt es ganz viele Produkte, die es aus dieser Nische rausgeschafft haben und die Alltagstechnologien geworden sind. Und genau solche Sachen versuchen die eben auch, weil damit kann man dann sehr viel Geld verdienen, wenn es Alltagstechnologien geworden sind. Zuletzt, und ich glaube, das ist so ein bisschen zwangsläufig, wenn, oder zwangsläufig das, was passiert, wenn ein Markt so, solche Dinge macht und so anfängt, Sachen zu entwickeln, wie wir sie eben gerade gesehen haben, so wirklich Produkte für Menschen, dann stellen die irgendwann fest, oh, der Markt ist vorbei, wir erreichen keine neuen Leute mehr, der Markt ist übersättigt. Die Leute, mit denen wir testen können, die Leute, für die wir bauen können, die haben alle schon alles. Was machen wir dann? Ach ja, wir verkaufen diese Technologie an Unternehmen, weil Unternehmen gibt es unendlich viele. Und dann entstehen beispielsweise solche Firmen, die richtig viel Cold-Call-Marketing machen, die jedem Unternehmen und jeder Kommune dieses Landes irgendwie verkaufen wollen. Ja, hier unser krasses KI-Tool und unser Hilfsmittel, das musst du mit nur einer Zeile Code auf deiner Website einbinden und auf einmal sind alle deine Barrierefreiheitsprobleme weg. Aber auch da gibt es natürlich wieder das Problem, was machen denn die Menschen mit Behinderungen auf den Seiten, wo dieses Tool nicht eingebunden ist? Da brauchen die dann wieder was anderes. Und warum benutzen sie die andere Technologie, die sie nicht sowieso schon haben, einfach auf dieser Seite? Also ihr merkt schon, dieser Markt ist insgesamt ein bisschen seltsam. Also an Unternehmen kann man viel, viel Scheiße verkaufen, wenn es irgendwie eine Rechtsgrundlage oder eine moralische gefühlte Verpflichtung dazu gibt. Fassen wir das zusammen. Warum verkaufen Menschen Hilfsmittel oder warum entstehen solche Technologien überhaupt? Na klar, wegen dem Kapitalismus. Wir wollen alle mehr Effizienz, wollen alle mehr Innovation, wir wollen Dinge optimieren, die noch nicht so gut laufen, wollen mehr schaffen und wir wollen mehr Profit machen. Und Menschen mit Behinderungen sind da eine sehr, sehr dankbare Zielgruppe, gerade in Deutschland. Hier gibt es Krankenkassen, die nahezu alles bezahlen und Hilfsmittelfirmen dann nahezu beliebige Preise aufrufen können. Und ich glaube, das ist den meisten tendenziell gar nicht so bewusst. Und um das nochmal zusammenzufassen, Technologie insgesamt wird verkauft als Befreiung, aber gleichzeitig verfestigt sie eben bestehende Machtstrukturen und vor allem auch bestehende Marktdynamiken, die uns alle letztendlich beeinflussen. Und genau das ist dann der Techno-Ableismus. Und dieses Wort, dieser Begriff wurde zuerst geprägt von Ashley Shue. Die hat ein Buch geschrieben, das kann ich sehr empfehlen. Das heißt Against Techno-Ableism und darin definiert sie den Techno-Ableism ebenso. Die Glaube an die Macht der Technologie, die Beseitigung, meine Folie ist abgeschnitten. Die Glaube an die Macht der Technologie, die Beseitigung von Behinderung als etwas Gutes betrachtet, als ein Ziel, das wir anstreben sollten. Und ich denke, jetzt, wenn ihr euch mal so an die eigene Nase fasst, denkt ihr euch so, irgendwie ist das aber trotzdem nicht so ganz unsere Realität. Und ich sag, ja, stimmt. Ich finde die Definition, die Shue aufmacht, eben noch nicht ganz vollständig. Und das möchte ich euch jetzt zeigen. Ganz viele Leute sagen sowas. So, es gibt hier gar keine Behinderten, wenn sie irgendwie damit konfrontiert werden, irgendwas barrierefrei machen zu wollen. In Vorbereitung auf diesen Talk habe ich ganz, ganz viele Zitate gefunden. Ich habe keins davon hier explizit gezeigt. Einfach aus dem Grund, weil Leute sind, wie sie sind. Sie wollen dann irgendwie nicht bloßgestellt werden. Aber ich kann euch versichern, da war beispielsweise was von der Polizei dabei, da waren was von Banken dabei, da war was aus der Forschung dabei. Aus allen Bereichen kommt so eine Aussage, hier gibt es doch gar keine Behinderten, wir brauchen keine Barrierefreiheit. Und logischerweise wird mit so einer Aussage nichts besser. In Open-Source-Communities, wie hier beispielsweise GNOME, sieht es ganz ähnlich aus. Open Source lebt vom Prinzip Scratch Your Own Itch. Und dann passiert es nicht selten, dass Projekte Issue-Trackers haben und wenn man da drin nach Accessibility sucht, in der GNOME Shell zum Beispiel, dann sind wesentlich weniger Probleme irgendwann mal gelöst worden, als Probleme in dieser Datenbank überhaupt stehen. Also hier steht nochmal mehr als dieselbe Anzahl an gefixten Problemen drin. Und dazu muss man natürlich auch bedenken, es ist schwierig, überhaupt diesen Issue-Tracker zu finden, weil der ist nicht auf GitHub. Da brauchst du im Zweifel dann noch einen Account in deren GitLab. Wer macht das schon? Wer erstellt denn da Issues? Kaum Leute. Und das bedeutet natürlich auch, dass der Zugang zu so einer Community für Menschen mit Behinderung dann auch wieder schwierig ist. Weiterhin haben wir sowas wie Be My Eyes. Habt ihr schon mal von Be My Eyes gehört? Summt mal. Nicht alle? Okay. Be My Eyes ist eine App, mit der man Fernassistenz bekommen kann, wenn man blind ist. Das heißt, du drückst auf einen Knopf, irgendwo auf der Welt wird dir eine zufällige Person zugewiesen und diese zufällige Person hat einen Videoanruf mit dir und du gehst damit durch die Welt und stellst deine Frage und bekommst eben Unterstützung von dieser sehenden Person. Die haben letztes Jahr oder vor 2 Jahren, ich weiß nicht mehr ganz, eine Partnerschaft mit KI-Unternehmen angekündigt und die nehmen jetzt diese Videokonferenzen auf, um sie an KI-Unternehmen zu verscherbeln. Warum machen die das? Offensichtlich, weil die Daten, die dabei entstehen, enorm wertvoll sind. Und weil Menschen mit Behinderung, vor allem auch blinde Menschen, in dieser Situation, dass sie irgendwo im Alltag Unterstützung brauchen, für die meisten dieser Systeme unglaublich wertvoll sind und unglaublich hilfreich sind. Und Be My Eyes sagt beispielsweise, sie machen das, um die KI für alle irgendwie zugänglicher und barrierefreier und sensibler zu machen. Ich glaube, wir alle wissen, wie dieses Zeug funktioniert. Wenn eine Person, also in diesem Fall die blinde Person, in diesem Trainingsmaterial immer die bittstellende Person ist, dann wird da gar nichts besser, sondern dann werden nur noch mehr Stereotype reproduziert. Und das ist natürlich gar nicht gut. Also, schauen wir uns an. Behinderung im Technologiesektor ist ganz viele Sachen gleichzeitig. Nummer 1, ein Ausschlussgrund. Nummer 2, ein individuelles Problem. All das haben wir schon gesehen. Es ist ein gesellschaftliches Problem, weil Menschen mit Behinderung, wir können an die verkaufen, die liefern uns Daten. Nicht immer unter den besten datenschutzrechtlichen Aspekten, wie wir gerade gesehen haben. Es ist natürlich auch ein Innovationstreiber. Es ist eine unglaublich wertvolle Datenquelle. Es ist auch ein Compliance-Objekt, weil es gibt in der Europäischen Union und in den USA beispielsweise, nur mal die größten zu nennen, rechtliche Verpflichtungen, Sachen irgendwie barrierefrei zu gestalten, vor allem auch im digitalen Bereich. Aber Menschen mit Behinderungen sind auch ein Absatzmarkt. Und ich glaube, das ist ganz viel und ganz viel davon widerspricht sich irgendwie selbst. Und wenn wir diese ganzen Sachen sehen, dann frage ich mich auch, ja, wo ist es denn alles? Wo sind denn die Menschen mit Behinderungen? Weil wenn das alles gleichzeitig ist, dann würden wir ja alle davon profitieren, oder nicht? Naja, sieht die Gesellschaft so insgesamt scheinbar irgendwie ein bisschen anders. Wir haben letztes Jahr eine kleine Studie gemacht, wie sich so die Barrierefreiheit von staatlichen Angeboten im digitalen Bereich verbessert hat, haben da so Nutzbarkeitsvermutungen erstellt und wir haben die eingeordnet in so Integer und wir haben da mal so geguckt, so jedes Jahr fallen da ganz viele Zahlen raus und die haben wir dann einfach gemittelt und wir sehen, es gibt nur einen sehr, sehr kleinen Anstieg so insgesamt. Wenn wir das jetzt weiter extrapolieren, die Linie für blinde Menschen, wir erreichen dann vollständige Gesetzeskonformität, das ist übrigens die 10 in dieser Studie, 2071 und sind da ganz weit weg. Und deswegen glaube ich, habe ich ja schon gesagt, dass dieser Begriff Techno-Ableismus irgendwie noch ein bisschen weiter gefasst werden muss. Und ich sage, Techno-Ableismus ist zusätzlich zu dem, was wir gehört haben, eben auch ein ableistisches System, in dem technische Scheinlösungen entstehen, während die eigentlichen Barrieren und Machtverhältnisse bestehen bleiben. Und ich glaube, vor allem dieser Begriff der Scheinlösung ist hier was, das wir uns immer wieder vor Augen führen müssen, wenn wir selbst irgendwie Sachen entwickeln, auch wenn da vielleicht gar nicht das Label Behinderte dran steht. Löst diese Technologie wirklich das Problem X? Außerdem glaube ich, das ist eine Epoche und nicht einfach nur so die Beschreibung eines Systems. Weil diese Sachen haben angefangen aufzukommen, als Menschen mit Behinderung zum ersten Mal eben auch durch Technologie, vor allem auch soziale Netzwerke, liberalisiert wurden und die Möglichkeit hatten, aus ihren eigenen Räumen, häufig eben diktiert von Pflegeeinrichtungen oder so, in denen es natürlich massiv viel Bevormundung gibt, rauszukommen und über sich selbst zu lernen und eben frei sich in einer Gesellschaft zu bewegen, die sie sich dann selbst aufbauen. Und deswegen glaube ich, wir stecken da tief in dieser Epoche drin und ich glaube, da müssen wir dann irgendwann mal raus. Also nicht irgendwann, sondern besser schneller als nie. Und das geht natürlich auch mit einigen Dingen einher, wenn man das so betrachtet, so Technofeudalismus oder Oligarchie insgesamt sind als Konzepte nicht so weit weg davon. Und vielleicht habt ihr das schon mal gehört. Ich werde es im Vortrag noch ein paar Mal erwähnen. Es gibt so das soziale und medizinische Modell von Behinderung. Der Techno-Ableismus als Ganzes begründet sich auf dem medizinischen Modell von Behinderung. Das heißt, wir betrachten Behinderung als individuelles Problem, das wir medizinisch oder durch Technologien lösen können. Und die Behindertenrechtsbewegung fordert seit Jahrzehnten ein gesellschaftliches Umdenken in Richtung des sozialen Modells, dass Barrieren eben gesellschaftsgemacht sind und Gesellschaft eben auch Barrieren lösen kann. Menschen mit Behinderung haben alle gleichen Zugang haben selten gleichen Zugang zur Bildung, die ihnen den Umgang mit Technologie erklärt. Das ist auch eben auch ein wichtiger Punkt, den wir im Techno-Ableismus dringend beachten müssen, weil, das haben wir eben auch schon ein bisschen angeschnitten, wenn du in Systemen groß wirst, in Pflegeeinrichtungen, dann ist natürlich auch der Weg zum Sonderschulsystem nicht weit und zu Werkstätten für Menschen mit Behinderung. Und Leute machen da in der Regel eben nur einen Hauptschulabschluss oder nicht mal das. Und gerade so digitale Bildung, ihr habt es sicherlich alle in eurer Schulzeit mitbekommen, ist in diesem Land irgendwie nicht so ganz existent. Und wenn Menschen mit Behinderung solche Technologien alle irgendwie nutzen sollen und für die gemacht werden, dann sollten Leute da auch am besten ihre Rechte kennen und wissen, wie das Zeug funktioniert. Außerdem sehen wir ganz häufig, dass die Umsetzung von gemeldeten Barrierefreiheitsproblemen einfach aufgeschoben wird oder dann nicht passiert, weil Leute sagen, ist so teuer. Ja. In Open-Source-Communities haben wir so der Macht-hat-Recht-Attitüden. Das habt ihr sicherlich auch alle schon mal mitbekommen, wenn ihr auf irgendjemanden zugegangen seid und gesagt habt, hey, dein Tool finde ich cool, könntest du vielleicht mal Feature XY bauen? Und Leute dann gesagt haben, ja, mach's doch selbst. gerade wenn man eben nicht oder als Großteil der Gruppe die Möglichkeit hat, solche Technologien zu nutzen, wie wir es gerade erklärt haben, ist das natürlich extrem schädlich dem gegenüber. Außerdem birgt es ein großes Risiko von Stigmatisierung, überhaupt Probleme zu melden, weil du musst ja auf Leute zugehen und sagen, hallo, ich bin da, ich habe eine Behinderung und ich habe ein Problem. Und wer gibt schon gerne von sich zu, ein Problem zu haben? Wenige. Und das setzt voraus, dass man überhaupt erstmal den Meldeweg kennt. Und jetzt kommen wir zum nächsten Teil des Vortrags. Es gibt eine absolute Abhängigkeit von dritten Parteien. Ja, Menschen mit Behinderung, Pflegeheime, Pflegesysteme, PflegerInnen. Aber nicht nur die, sondern beispielsweise auch diese illustre Truppe. Das ist das Accessibility Club Summit. Und wenn ihr aufgepasst habt, die sitzen auf einer Treppe. Wir reden über Barrierefreiheit. Da sind 100 Menschen drauf. Niemandem ist das aufgefallen. Auf diesem ganzen Foto ist nur eine einzige Person mit sichtbarer Behinderung drauf und diese Person hat einen Blindenhund bei sich. Ja, solche Gruppen haben wir zuhauf, mit denen sich Menschen mit Behinderung irgendwie auseinandersetzen müssen. Das Accessibility Club Summit setzt sich zusammen vornehmlich aus Werbeagenturen und Webentwicklenden, die sich Barrierefreiheit, Zugänglichkeit und Inklusion ganz doll auf ihre Marketingfahne schreiben, die dann sagen, ja, kauft bei uns, wir setzen die Standards alle korrekt um. Wir machen was für Behinderte, wir machen was gut. Aber ich glaube, statt Accessibility Club Summit, was natürlich ein sehr, sehr professioneller Name ist, wenn man den so betrachtet, sollte man dieses Event vielleicht eher treffen, wie so ja, ein Haufen Nichtbehinderter trifft sich. Und ich glaube, das würde diese Gruppe ganz ähnlich beschreiben in diesem Kontext, was sie eigentlich tun. Haufen Nichtbehinderte trifft sich, um über Menschen mit Behinderung zu sprechen, nicht mit ihnen, über die Lösung von Barrierefreiheitsproblemen. Und mit solchen Gruppen geht natürlich ganz viel Macht mit einher. Und die wollen es alle nicht hören. Aber ist auch kein Wunder. Deswegen muss man das, glaube ich, immer mal wieder sagen. Weil die gestalten Systeme, die gestalten Regeln und die gestalten letztendlich auch Gesetze. Und mit dieser Gestaltungsmöglichkeit beeinflussen sie die Leben von Menschen mit Behinderungen wirklich ganz massiv. Und einer von diesen Leuten will ich euch ein bisschen detaillierter vorstellen. Bei einer anderen Accessibility Club Veranstaltung hat der nämlich letztes Jahr einen tollen Vortrag gehalten, nämlich diesen hier. Was uns so ein Lauflernwagen über eine europäische Norm erzählen kann. Ihr seht da dieses blinkende pinke Ding. Und gehalten wurde das von Detlef Fischer. Detlef Fischer ist Invited Expert beispielsweise bei der EU-Kommission, um diesen Standard zu schreiben. Er ist aber auch Invited Expert beim W3C, also den Leuten, die die Webstandards machen und eben solche Sachen machen. Und wir kriegen von solchen Leuten eben solche Vorträge. Und niemand von den über 40 Leuten da im Publikum merkt, dass hier eigentlich ganz viel Pathologisierung und Paternalisierung passiert innerhalb von 45 Minuten Vortrag, den der da hält. Und ich will diesen Vortrag halten. Das mache ich jetzt. Dann keine Sorge, der dauert auch nur 10 Sekunden. Das Ding kann laut sein und Krach machen und es kann nerven. Und es gibt übrigens auch Hinweise darauf, dass so ein Lauflernwagen so wichtige Körperentwicklungen verzögern kann. Perfekt. Menschen mit Behinderung, deren Bild von Menschen mit Behinderung gut zusammengefasst. Passt sehr gut. Aber der ist nicht der Einzige, der das so sieht. Und wir sehen das immer wieder, dass Leute genau solche Gedanken haben. Beispielsweise, wenn Leute aus dieser Branche einfach mal vergessen, ihren Stream auszumachen und dann ein Zoom-Gespräch zwischen zwei Männern öffentlich auf YouTube streamen und keiner merkt's. Und da fallen dann solche Aussagen wie, ja, was ist denn das für ein Wahnsinn, wenn wir da jetzt überall Menschen mit Behinderung reden lassen, wo es um Menschen mit Behinderung geht. Es gibt ganz viel mehr davon, könnt ihr finden auf consible.de/kalender. Gibt's jeden Tag ein neues. Wenn man mit Behinderung in so einem Feld arbeitet und mit diesen Menschen Kontakt hat, dann kriegt man von solchen Sachen immer viel, viel mit. Aber warum machen die das? Natürlich, die machen das für soziale Bestätigung, weil wenn sie sagen können, ja, ich mache barrierefrei, dann ist es anders, wenn du das Leuten erzählst, als wenn du denen sagst, ja, ich bin Webentwickler und ich mache WordPress-Seiten. Also die Leute nehme ich erstmal so wie, was? Was ist WordPress? Wohingegen bei Barrierefreiheit so ist, sehr nice, genau so, bitte. Wir lieben dich alle. Und das sorgt natürlich dafür, dass in so einem System und unter solchen Menschen überhaupt nur Menschen mit Behinderung selbst in der Lage sind, wirkungsvolle Kritik zu äußern. Wenn die aber durch solche Sachen und durch solche Weltansichten immer wieder begrenzt wird, haben wir natürlich hier ein riesengroßes Problem, um darauf überhaupt Einfluss zu nehmen. Und gerade deswegen, unter anderem wegen dieser Ansicht und wegen dieser Angst vor dieser Kritik von Menschen mit Behinderung gegenüber sich selbst, weil das gefährdet ja dann den sozialen Status, weil du vielleicht irgendwann nicht mehr sagen kannst, du machst Dinge barrierefrei, sondern wenn da ein Mensch mit Behinderung ist, der sagt, ja, du machst einen Haufen Scheiße, dann ist das nicht mehr so gut. Und deswegen üben sie diese Macht eben aus, wie ich es gerade gezeigt habe. Aber die haben noch was gemacht und die haben das sehr, sehr gut geschafft. Über die letzten Jahre haben die Prüfsysteme aufgebaut und die haben Prüftechniken, Prüfschritte, alles Mögliche in Gesetze geschrieben. Was ist das Tolle an Prüfungen? Prüfungen, da braucht man keine Menschen mit Behinderung für. Da kannst du eine Checkliste machen, die kannst du dann abarbeiten. Prima, sehr gut. Kann ich einfach mitarbeiten. Diese Organisationen hier, BFIT Bund, Adesso, der BigBitV Prüfverbund, Materna, die Telekom MMS, die haben Prüfvolumina von mehreren tausend Prüfungen, die jedes Jahr durchführen in Deutschland. Und da eben Prüfberichte erzeugen und in der Regel sind Menschen mit Behinderung daran nicht beteiligt, weil es eben für das, was sie da tun, gar nicht notwendig sind. Aber Prüfungen sind gut und ich glaube, wenn schon die größte Demokratiebewegung gerade überhaupt die Prüfung zum Ziel hat, ne, wir erinnern uns alle an das hier, was Nico Semsrott gesagt hat.
0: Und ich würde sogar so weit gehen und sagen, es spricht gegen die Grundidee von Deutschland, auf eine Prüfung, die theoretisch möglich ist, einfach zu verzichten.
1: Ja, und genau das wird gemacht. Es werden Prüfungen erstellt, es werden Sachen unter die Lupe genommen, aber die werden dann irgendwie nicht veröffentlicht. Ich habe ganz viele Informationsfreiheitsanfragen gestellt, unter anderem eben an die Schlichtungsstellen, an die Prüfstellen selbst. Und daraus sind ein paar sehr interessante Dinge gekommen. Warum ich euch das hier zeige, das ist maximal uninteressant. Lest es nicht. da steht nur drin, ja, wir haben die Informationen, wir veröffentlichen den Bericht in ein paar Wochen. Bitte warte bis dahin. Warum machen die das? Ja, sie haben vielleicht in diesen Behörden ein bisschen Angst davor, dass das skandalisiert wird, weil das alles richtig schlechte Daten sind. Und sie wollen in der Regierung da so ein bisschen den Diskurs zu selbst kontrollieren. Und sie stellen sich da ganz oft die Frage, ja, entspricht das denn überhaupt der Qualität, die wir selbst hinstellen wollen oder von der wir sagen, dass wir sie haben? Und dann stellen sie fest, durch diese Prüfung, nee. Aber wir haben es letztes Jahr, und das ist tatsächlich ein sehr, sehr großer Meilenstein geschafft, dass der Staat alle diese Prüfungen, zumindest die des Bundes und von ein paar anderen Bundesländern, öffentlich zur Verfügung stellt. Haben wir über IFG-Anfragen wirklich seit 2023 gekämpft. Und das ist richtig gut. Die Sachen sind jetzt alle da. Man kann sie abrufen auf der Seite der BFIT. Man kann sie runterladen und sehen, wo überall die Probleme sind, die der Bund irgendwie selbst gesehen hat. Eine einzige davon bescheinigt Rechtskonformität. Und ein Großteil davon, 90%, sind vereinfachte Prüfungen, das heißt, die prüfen nicht mal alle Rechtskriterien. das sieht nach Behörde aus, da ist Behörde drin. Tatsächlich waren die aber nicht die Ersten, die diese Prüfberichte veröffentlicht haben. Das waren wir selbst. Wir haben barrieren-gutachten.de gebaut und es ist viel besser. Da sind alle diese Prüfberichte drin. Da kann man danach suchen, man kann viel besser filtern. Die Filter funktionieren auch alle. Auf der Seite des Bundes, da kann man beispielsweise nach dem KIT suchen und kriegt nicht das KIT, sondern gar nichts. Bei Barrierengutachten funktioniert es. Und da sind nicht nur diese Prüfberichte einfach aufgelistet, wo man sie dann runterladen kann. Nee, wir haben die auch ausgewertet. Wir haben Zahlen dazu. wir zeigen, was sich verändert hat, wenn irgendwo eine Nachprüfung stattgefunden hat. Und da stellen wir jetzt bei ganz vielen Sachen fest, ja, wenn irgendwas zweimal geprüft wurde, passiert es in über 50% der Fälle, dass das in der Nachprüfung irgendwie so 2-3 Jahre später noch mehr Barrieren hat als vorher. Aber wir zeigen nicht nur das. Wir haben auch so lustige Zusammenfassungen, die sind KI-generiert nicht so wichtig, aber die zeigen grob, was in diesem Gutachten drinsteht und was das für Auswirkungen auf die verschiedenen Behinderungsgruppen hat. Wir zeigen den Volltext der Barrieren, da steht sofort auf einen Blick drin, was gefunden wurde und was verändert werden muss. Und wir haben einen Blog, wo das alles eingeordnet wird. Und das ist viel mehr, als der Staat macht. Und das macht richtig viel Druck auf die Behörden. Und es ist richtig cool. Das Feedback, das wir auch aus den Behörden bekommen haben, war wie, danke, endlich habe ich Zugriff auf den Prüfbericht, der mir zusteht, der eigentlich bei mir hätte landen sollen, meine vorgesetzte Person den aber mir nie geschickt hat und der ist irgendwo im Papierkorb gelandet. Und so damit können wir doch arbeiten und anfangen, der Regierung und der Gesellschaft als solches insgesamt so ein bisschen Druck zu machen. Für solche Initiativen gibt es immer auch Copycats.

0: es erstmals gemacht. Sie haben vergessen, dass Sie das von 2016 bis 2018 schon mal gemacht haben mit denselben Leuten. Das ist diese PDF-Schmiede mit Mr. Markus Erle, der Mr. PDF himself in Deutschland, womit man natürlich ganz viel Geld verdienen kann. Alles großer Käse, aber natürlich ganz viel, bringt ganz viel Marketingmöglichkeiten mit sich. Und auch die öffentliche Hand macht immer wieder Quatschstudien, wo sie das eigentliche Thema nicht verstehen. Hier beispielsweise was vom Fraunhofer. Da sagen sie dann, ja, Menschen mit Bildschirmlesegeräten meinen damit aber Screenreader. Bildschirmlesegeräte sind was völlig anderes als Screenreader. Da hat jemand seine Hausaufgaben nicht gemacht und da sind dann natürlich auch ganz viele Euphemismen dran. Da steht beispielsweise, ja, Vorschriften zur Barrierefreiheit, ja, wir haben Fortschritte gesehen, aber ist weiterhin lückenhaft. Aber wir haben gesehen, kein einziges rechtskonform, von lückenhaft kann man da nicht sprechen. Jetzt passiert üblicherweise was, das immer passiert bei diesen Vorträgen. Ich erzähle irgendwas über irgendwas anderes, was jetzt nicht direkt was mit digitaler Barrierefreiheit zu tun hat, und danach fragen Leute immer das hier.
1: Erstmal Dankeschön für den Vortrag. Und meine Frage ist, hast du gute Quellen oder Einstiegspunkte, um in das Thema als Entwickler einzusteigen?
0: Und das passiert wirklich ganz viel. Gab auch da diesen YouTube-Kommentar, der da ist, und diesen Vortrag, diese Frage gibt's wirklich immer. Und ich kann das natürlich auch letztendlich keinem verdenken. Zu fragen, was man machen soll, ist sozial akzeptiert, das ist gut und ist natürlich auch eine passende Reaktion darauf, wenn dir jemand ganz viele Probleme vorstellt, zu sagen, ja gut, wo kann ich denn am besten anfangen? Ich finde die Frage deshalb seltsam, weil Bing dafür über 100.000 Suchergebnisse hat. Warum Bing? Ja, Google zeigt die nicht mehr an. da gibt es wirklich viel. Auf MediaCCC gibt es 66 Vorträge, die barrierefrei im Titel haben. Und das habe ich in meiner Uni-Zeit gefunden. Das ist ein Dokument aus den 90ern. Und die sagen alle das Gleiche. Also wenn man tatsächlich Interesse hat, dann kann man da Zeug finden. Aber das sind auch nicht so die einzigen Sachen, die Leute dann häufig sagen, was dann noch so passiert. Beispielsweise ist, ja, so viel Arbeit, betrifft mich nicht, guckt uns an, wir prüfen alle viel mehr als die anderen in der EU, ich weiß gar nicht, wo ich anfangen soll, hatten wir schon, es bezahlt uns gar niemand, machen wir alles später, wir können nicht jeden Sonderfall abdecken, es liegt an unserem Dienstleister oder unklare Rechtslage. Wer von euch hat schon mal sowas gedacht? Alle. könntet ihr den Ton ausschalten? Ach so, ach, da ist draußen, das klingt, als wärst du aus einem Lautsprecher, tut mir leid. ich möchte diese Frage ein bisschen weiten, weil wer solche Antworten oder solche Fragen über oder solche Sachen über Barrierefreiheit sagt, sagt die selten auch über andere Menschenrechte so. Gleichberechtigung der Geschlechter, ja, so viel Arbeit, lieber nicht. Recht auf Arbeit, ja, betrifft mich nicht, hab Arbeit, ich werde gut bezahlt. Recht auf Bildung, ja, es bezahlt uns niemand, Bildung teuer, lass mal sein. Recht auf Nahrung und Kleidung, machen wir später, können alle nackt rumlaufen. Meinungsfreiheit, unklare Rechtslage. Recht auf Leben, ist natürlich auch ein Menschenrecht, da fragt es tendenziell niemand. Und wir merken, Barrierefreiheit ist einfach so ein Schönwettermenschenrecht, obwohl es von vielen Staaten der Welt, unter anderem in der UN-Behindertenrechtskonvention, eben genauso festgelegt wurde. Und wir machen Barrierefreiheit dann, wenn wir uns um alles andere gekümmert haben.
2: Aber Casey, die Leute hier im Publikum geben sich doch alle richtig viel Mühe. Jetzt sei doch mal nicht so fies zu den Leuten hier.
0: Ja, Deutschland wurde mehrfach gerügt für die schlechte Umsetzung der UNBRK. Es gibt zum Barrierefreiheitsstärkungsgesetz ein Verfahren der EU-Kommission über die mangelhafte Umsetzung dieses Gesetzes im deutschen Rechtstext. Und in Konsequenz sorgt das dann dafür, dass ich hier diesen Vortrag halte und ein bisschen rumjammer. Aber was müssen wir denn jetzt wirklich machen? Ja, wir brauchen einen Qualitäts- und Kompetenzaufbau. Das ist schon richtig. Wo kriegen wir den denn her? Was macht ihr denn? Wenn ihr jetzt denkt, ja, ist mir vielleicht ein bisschen zu groß, da traue ich mich nicht dran, Ist ganz einfach. Nehmt euch doch einfach mal so eine Checkliste und ackert die mal durch. Ackert diese Basics-Vorträge durch auf MediaCCC. Gibt 66 Stück. Und macht es so lange, bis da nichts mehr Neues für euch da ist. Verbreitet die Projekte, die Menschen mit Behinderung machen, und gebt denen beispielsweise Geld. Freundet euch mit Menschen mit Behinderung an. Im Chaos sind sie tendenziell überall und zumindest verglichen mit anderen sozialen Gruppen sehr gut repräsentiert. Immer noch zu selten, aber ja. Und dann fragt euch, warum haben Menschen mit Behinderung in dieser digitalen Gesellschaft, in dieser digitalen Sphäre gar keine Lobby? Ja, weil das alles fehlt. Netzpolitik gibt über seine API aus, wie viele Artikel die veröffentlicht haben. In 0,4% davon kommt das Wort Behinderung vor. Einem der größten Digitalmedien, bei Golem und Heise kann man es nicht so ganz nachvollziehen, aber da wird es ähnlich sein. Im Bundestag gibt es überhaupt nur 2 Menschen mit bekannter körperlicher Behinderung. Die brauchen digitale Barrierefreiheit in der Regel nicht. Das sind nämlich Simone Fischer von den Grünen, sie ist kleinwüchsig, und Heike Heubach von der SPD, sie ist taub. Wohingegen sich digitale Barrierefreiheit eben hauptsächlich an Menschen mit Sehbehinderung, kognitiven Behinderungen und motorischen Behinderungen richtet. Ja, auch Behindertenverbände selbst haben in der Regel irgendwie keine Kompetenzen, weil Behinderungen treten im Leben tendenziell sehr, sehr selten auf und also tendenziell auch sehr, sehr spät auf. Und deswegen hat man da ganz lange verschlafen, mehr oder weniger sich dazu vorzubilden und intern Kompetenzen aufzubauen, und ist dadurch dann in Konsequenz auch unpolitisch geworden. Aber das ist auch nochmal ein ganz anderes Thema. Aber jetzt komme ich hierher auf die GPN und meckere ganz viel. Ich glaube auch, dass der Chaos Computer Club diese Lobby sein kann. Ich glaube, dass wir alle diese Lobby sein können, weil nach der CCC-Unvereinbarkeitserklärung ist unser Ziel, unser aller Ziel, Gesellschaft positiv zu beeinflussen, und dass unser Horizont auch weit über den Bildschirmrand hinausgeht. Und das müssen wir uns immer wieder vor Gedanken führen. Ne? Auch wenn dass immer wieder Themen im CCC sind, auch wenn da nicht unbedingt Behinderung drinsteht. Da ist immer Behinderung mit drin, weil immer Menschen mit Behinderung da auch irgendwie betroffen sind, weil Menschen mit Behinderung irgendwie das Crime-Argument dafür sind, warum irgendetwas gemacht werden muss, warum es nicht gemacht werden muss. Und wenn ihr mal genau drauf achtet und auch so ein bisschen zwischen den Zeilen liest, sogar häufiger als Kinder. Und ja, mit diesem Selbstverständnis und mit unseren Fähigkeiten im Digitalen sind wir die größte Lobby, die Menschen mit Behinderung eigentlich haben können. Es gibt eine weitere Lobbyorganisation, die haben seit Montag eine Website, seit dem 1. Juni. Ich habe vom Barrierefreiheitsstärkungsgesetz schon geredet. Die sind eine neue Behörde, die für die Durchsetzung dieses Barrierefreiheitsstärkungsgesetzes gegründet wurde. Die sind jetzt endlich irgendwie so weit arbeitsfähig, dass sie irgendwas tun können, wo sich Menschen mit Behinderung wenden können, wenn sie Probleme mit einem privatwirtschaftlichen Akteur haben und die dann Möglichkeiten haben, Bußgelder auszustellen in Höhe von bis zu 100.000 Euro oder Produktverbote auszusprechen. Die haben kein Geld. Vielleicht ist das der Grund, warum die Barrieren auf ihrer Seite haben, wo sie doch eine Barrierefreiheitsorganisation sind? Also egal, wir haben die gemeldet, wird hoffentlich dann gelöst. Ja, so sieht Korruption aus. Ich war dort und habe den 5 Euro in den Briefkasten gesteckt. Bitte, bitte, liebe MLBF, vergesst nicht, für wen ihr das eigentlich macht, für wen ihr eigentlich da seid, und dass Menschen mit Behinderung der Grund sind, warum es eure Behörde überhaupt gibt. Und da könnt ihr auch gegen Vorgesetzte beispielsweise aus dem Bundessozialministerium, die das alle überhaupt nicht so gerne mögen, gut vorangehen, wenn ihr euch kurz hinsetzt und überlegt, wie. Und vielleicht ist euch aufgefallen, der Haupteingang zu dieser Behörde ist nicht eben ehrlich. Das nur so als Side-Fact. Ja, und dieses Geld können die wirklich gebrauchen, denn Gesellschaftswandel kriegen wir alle mit, gibt ganz viele Nachrichten, CDU will ungefähr alles abschaffen und irgendwann landen wir dann bei der Eugenik. Also hier Hendrik Strick will Leute töten. Und also das hat er nicht gesagt, aber ja, wissen schon, ist ungefähr das Gleiche. Also ist halt was passiert, wenn man sagt, ja, alte Leute behandeln wir nicht mehr, dann sterben die halt weg. Aber auch die Streichung der Schulbegleitung wird da gerade sehr diskutiert. Und das ist letzten Endes einfach AfD-Politik aus den Reihen der Union. Und deswegen, damit müssen wir uns jetzt auch rumschlagen. Aber Menschen mit Behinderung hacken dieses System immer wieder, weil es eben nicht anders möglich ist. Es gibt eine große Organisation, die heißt NV Access, die bauen selbst einen Screenreader, sind blinde Leute. Screenreader sind Technologien, mit denen blinde Menschen eben Software benutzen können. Und das Zeug ist viel, viel besser als alles, was es da so proprietär gibt, wofür sie mehrere tausend Euro verlangen. Auf dem letzten Kongress, vielleicht habt ihr das mitbekommen, gab es ein paar Artikel in der Presse zu. Eine Hackerin hat ihren Rollstuhl gehackt. Da ging es tatsächlich nicht um irgendwas, sondern da ging es um eine Paywall in einem Rollstuhl. kann ich euch empfehlen, hört mal in den Vortrag rein, lest euch die Artikel durch, das ist super spannend. Damit konnte man beispielsweise die Geschwindigkeit von so einem Elektrorollstuhl begrenzen, eben durch eine Paywall, bezahlen uns Geld, dann bist du schneller. Das ist natürlich auch ein sehr, sehr ableistischer Gedanke so insgesamt. Ich habe selbst irgendwie so ein Bildschirmlesegerät entwickelt mit so einem Kamerasystem, weil mir ein Hersteller von so einem Gerät, das ich selbst mal benutzt habe, gesagt hat, hallo, ich bin der Herr Support, ich gebe dir das nicht, gib Patente, gib keine Patente, egal. Und deswegen habe ich das selbst gemacht und gerade in Indien hat das sehr, sehr viel Verbreitung gefunden, weil quelloffene Software da nochmal viel größer, weil kostet in der Regel nichts. Bei Barrierengutachten zeigen wir nicht nur Gutachten, die veröffentlicht wurden, sondern, das ist jetzt ganz neu, das machen wir seit letzter Woche, wir zeigen auch, was gemeldet wurde. Aber nicht nur das, wir unterstützen Leute auch beim Melden, weil die Stelle zu finden, die man anschreiben muss, schwierig ist, weil es schwierig ist, irgendwie technisch zu verargumentieren, weil es schwierig ist, da auf einer juristischen Ebene up-to-date zu sein, was diese Behörde jetzt eigentlich darf und was nicht. Und deswegen haben wir ein Team von Freiwilligen aufgebaut und bauen das immer noch weiter auf, wo Menschen mit Behinderung eben unterstützt werden, Barrieren zu melden. Das ist auch sehr, sehr hilfreich. Aber machen das nicht nur so, wo du dann eingeben musst, ja, diese und jene Barriere hast du. Wir erinnern uns, wir haben diese Daten schon, sie sind in den Gutachten des Staates. Wir haben so eine Liste, da kann man dann einfach im Self-Service auswählen, so diese und jene Barriere habe ich, jetzt macht mal. Und da schauen wir dann mal, was rumkommt. Und das Ziel von diesem Ding ist, dass wir erste Klagen führen und tatsächlich den Staat dazu zwingen, diese Sachen umzusetzen. Es gibt weitere Lichtblicke, zum Beispiel hier bei Veranstaltungen wie diesen. Es gibt immer mehr solche Vorträge, ich habe schon zwei gehalten, das hier ist jetzt der dritte, die so abseits der Technologie mal ein bisschen diese sozialen, gesellschaftlichen Systeme aufdecken. Gibt es immer wieder auch von unterschiedlichen Leuten. Aber im Chaos gibt es nicht nur Vorträge dazu, es gibt auch wunderbare Aktionen wie C3 Tactile oder hier Safer, die in Blindenleitsystem verlegt haben. Es gibt in Österreich ein Deaf-owned Hackspace, das Gebärdenverse, und es gibt C3 Auti. Und diese Sachen gibt es auf anderen Events so nicht, und es zeigt auch wieder, wie inklusiv so die Gesellschaft eigentlich sein kann, wenn es Leute gibt, die Bock haben, irgendwas zu machen und die Bock haben, Sachen auch über Qualität zu machen. Und Menschen mit Behinderungen wissen das auch und die wissen auch, Qualität ist scheiße, und deswegen gab es in diesem Jahr die größten Behindertenrechtsdemonstrationen jemals. Und das super, super, super, super, beispielsweise am Protesttag 5. Mai und immer weiter und immer wieder. Schauen wir uns nochmal Techno-Ableismus an, dekonstruieren wir das nochmal, damit ihr das mitnehmen könnt. Das medizinische Modell von Behinderung als individuelles Defizit ist gegeben. Wir haben Barrierefreiheit, aber dann nur als Compliance-Checkliste, da brauchen wir keine Menschen mit Behinderung für. Wir nutzen Technologie als Ersatz für Veränderungen in der Umwelt. wenn ihr in der Softwareentwicklung arbeitet, wisst ihr vielleicht, wenn ihr was am Backend ändert, müsst ihr meistens auch was am Frontend ändern. Genau so ist es hier. Oder wenn man was am Frontend ändert, muss man was am Backend ändern. Techno-Ableismus werden Betroffene als Datenquelle statt als EntscheidungsträgerInnen genutzt. Es gibt kaum Menschen mit Behinderungen, die überhaupt in irgendwelchen Gremien sitzen, und wenn, haben sie da meistens keinen Einfluss. Und es werden neue Innovationen in Anführungszeichen geschaffen, ohne gleichzeitig die Macht zu verschieben. Mit anderen Innovationen, die wir in der Gesellschaft so gesehen haben, wie beispielsweise dem Buchdruck, da sind sehr viel mehr Rechte für so die gemeine Bevölkerung hervorgegangen. Und das sehen wir im Techno-Ableismus für Menschen mit Behinderung eben nicht, wobei es eigentlich sein kann. Woran könnt ihr es erkennen? Behinderungsthemen werden individualisiert. Es werden technische Werkzeuge propagiert, um ein Problem zu lösen. Es wird Abhängigkeit als Innovation verkauft. Es werden neue Märkte geschaffen statt neue Rechte. Geld verdienen ist toll. Und Betroffene sind offensichtlich kein offensichtlicher Teil einer größeren gesellschaftlichen Gruppe. Und ich glaube, das könnt ihr selbst bestätigen, wenn ihr an euer eigenes berufliches Umfeld und euer Umfeld zu Hause denkt. Die meisten von euch werden da in der Regel keine Menschen mit Behinderung haben. Wenn doch, seid ihr in diesem Land zumindest die große Ausnahme. Der Kampf gegen dieses System wird super lange dauern. Und wir stehen da gerade erst am Anfang, eben auch, weil es so Sachen wie Barrierengutachten erst jetzt so gibt. Aber dieser Kampf ist da und er wirkt. Und deswegen habe ich eine Frage an euch. Hackt ihr das System bitte mit uns? Bitte? Bitte, bitte? Wenn ich euch das zeige, das hat schon mal funktioniert. Passt gut, wir sind in Karlsruhe, ne? ja, danke euch, dass ihr das angehört habt. Das war doch super. Vielleicht habt ihr gemerkt, dass sich dieser Vortrag so ein bisschen an den Talks von Arne Semsrott und Frag den Staat angelehnt hat. Nicht ganz so lustig vielleicht, aber wir machen einen memorablen Abschluss. Wenn ihr Lust dazu habt, habt ihr Lust, noch was mit uns zu singen? Kommt ihr mit, Harolds?
3: Ja,
0: 10 Jahre.
4: Also uns wurde das als Sing- und Tanzeinlage vorgestellt. Ich habe da jetzt auch Lust drauf. Wir dürfen, wer mitmachen möchte, aber die Bühne ist nicht barrierefrei, zumindest für, da haben wir das Thema, können wir es gerade wieder einbinden, es ist jetzt nur mit Steps zu erreichen. Wer mitmachen möchte, darf jetzt gerne nach vorne kommen. Wir haben genau noch 4 Minuten übrig. Und ich würde jetzt mal alle bitten, die hier vorkommen möchten, kommt mal vor. Kommt
0: ihr
4: mal
0: werdet
4: vor.
0: Gestreamt.
4: Komm,
0: es gibt keine
4: euch.
0: Choreo, wir hampeln alle noch.
5: Ansonsten könnt ihr auch am Platz sein und dort mitmachen. Das geht, glaube ich, auch.
0: Ja. Und wir singen den Vorschlaghammer und wir hampeln dazu. Also der Vorschlaghammer, wir singen Denkmal, aber es ist umgedichtet. Wäre schön, wenn ihr den Refrain mitsingt. Der erscheint dann auf der Folie. Ach ja, da ist er. Muss ja sowieso noch starten.
6: Digitale Barrieren beim Start sind lebensbedrohlich. Barrieren liegen gut an und die ist fast nicht sichtbar. Hol den Vorschlaghammer.

0: Dankeschön, Dankeschön. Wunderbar, sehr gut. Also ich möchte mich auch, das ist dein Applaus, Casey.
1: Danke.
0: Vielen Dank.
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4: In der nächsten Stunde hören wir hier den Vortrag Jenseits von Staat und Patriarchat. Ursprünglich entstammt der Slogan Jin Jian Azadi aus der Frauenrevolution der kurdischen Befreiungsbewegung für Freiheit, Gleichberechtigung und Autonomie von Frauen. Ein Kampf, der uns alle global inspiriert und verbindet. Eli und Eliza geben einen Einblick in die aktuelle Situation der kurdischen Frauenorganisierung in Rojava. Nach der Machtübernahme des zutiefst patriarchalen Ex-Terroristen Ahmed al-Sharaa Rolani in Syrien, fragen Sie mit uns, was bedeutet es für das Leben, den Kampf und den Widerstand der Frauen in Rojava und weltweit? Der Vortrag stammt aus der Mediathek des Chaos Computer Clubs und wurde am 27. Juni 2026 auf der Fusion gehalten. Die Aufnahme steht unter der Lizenz Creative Commons Namensnennung 4.0. Den vollständigen Vortrag inklusive Video findet ihr unter media.ccc.de.
5: Ja, super. Wir freuen uns total, hier zu sein. Und wir freuen uns total, dass ihr alle hier seid, trotz 38 Grad und gekochten Gehirn. Uns geht das nicht anders. Deswegen hoffen wir, dass wir vollständige Sätze sprechen und werden, glaube ich, ein bisschen mehr, als das sonst der Fall ist, ablesen, weil es einfach zu heiß ist zum Denken. Wir wollen euch heute ein bisschen was über die kurdische Frauenbewegung, die Frauenorganisationen und Strukturen erzählen und das auch ein bisschen anhand von praktischen Beispielen, einmal aus der Frauenrevolution in Rojava und auch anhand von anderen Beispielen darlegen. Und der Aufbau, wir hatten es eigentlich so gedacht, dass wir erstmal so ein bisschen einen geschichtlichen Hintergrund und so Abbildung der Strukturen und so, dass wir damit beginnen, dann in die konkreten Beispiele gehen von der Frauenstiftung und Jinwa, dem Frauendorf. Und dann hatten wir ein bisschen was vorbereitet, was wir mit euch diskutieren wollen, weil wir total Bock darauf auch haben, Perspektiven und was ihr so macht und so zu hören. Wir haben aber auch voll Verständnis dafür, wenn das einfach viel zu heiß dafür ist. Deswegen machen wir erstmal bis dahin und dann gucken wir, wenn ihr Bock habt zu reden, dann machen wir das. Und wenn nicht, dann können wir das auch später noch irgendwo anders im Schatten machen. Gut, ein Disclaimer noch vorher. Wir sprechen in diesem Beitrag immer von Frauen. Und das ist in der kurdischen Bewegung auch überwiegend akzeptiert. Die Attribute, die diesem Konzept Frau zugeschrieben werden, die werden dort eben immer in Frage gestellt und auch zum Teil negiert. Und die Praxis der Frauenbewegung, da geht es eben darum, um die Befreiung von diesem Begriff auch und von dem, was er beinhaltet. hier in Deutschland oder auch in Europa ist ja dieser Begriff Frau mittlerweile überwiegend durch Flinter ersetzt worden oder durch andere Begriffe, um eben andere Identitäten, die nicht cis-männlich sind, auch mit einzuschließen. Und das macht es immer sprachlich total schwierig, wenn man sich mit diesen kurdischen Frauenstrukturen beschäftigt, weil da sind es nun mal Frauenstrukturen. Deswegen, wir reden hier, wir werden den Term Frau benutzen, meinen aber alle widerständigen Geschlechter und schließen damit alle ein, die sich eben angesprochen und dem Thema auch verbunden fühlen. So, dann stellen wir uns jetzt mal vor. Fangen wir an.
1: Hallo, mein Name ist Ileida. Ich bin organisiert bei Jenny, dem kurdischen Frauenbüro für Frieden. Und genau, das ist in Berlin ansässig, aber arbeitet bundesweit, also deutschlandweit. Und wir machen verschiedene Dinge bei Jenny. Wir planen Veranstaltungen mit wissenschaftlichem Inhalt. Oder auch, also wir arbeiten auch zusammen mit verschiedenen PolitikerInnen zur kurdischen Frage und zur kurdischen Frauenbewegung, machen aber auch kulturelle Veranstaltungen und versuchen immer mal wieder so Räume zwischen der Gesellschaft, der Wissenschaft, der PolitikerInnen zu öffnen und verstehen uns dabei auch als politische Organisierung, die genau so die Inhalte der kurdischen Frauenbewegung auch versucht in die Praxis umzusetzen.
6: Ja, hallo, mein Name ist Eli. Ich bin aktiv im Europakomitee der Stiftung der Freien Frauen Syrien. Zur Stiftung werde ich später noch mal was sagen. Genau, das Europakomitee, wir sind quasi eine kleine Gruppe in ganz Deutschland verteilt und machen vor allen Dingen so ja, Informations- und Aufklärungsarbeit, also Workshops, Veranstaltungen wie heute, aber auch ja, so Spendenkampagnen und sind dabei im sehr engen Austausch mit den Frauen vor Ort.
5: Ich bin Elisa, ich war 1999, 2000 dort und bin seitdem in verschiedenen Strukturen, hauptsächlich auch bei Vejas, bei der Frauenstiftung, bei Jinwa, dazu werde ich auch später noch was erzählen, und bei der Genealogie aktiv.
1: Genau, ich würde gleich anfangen und ein bisschen etwas über die Frauenbewegung erzählen. Da würde ich kurz den Ursprung anfangen und dann quasi so eine kurze historische Entwicklung skizzieren. Ich rede lieber im Stehen, deswegen würde ich kurz aufstehen. Also ich glaube, ich fange am besten mal an mit den berühmtesten Worten, die, glaube ich, alle in diesem Zelt kennen. Jinjian Azadi, Frauenleben, Freiheit übersetzt. Denn diese Worte sind ja in den letzten Jahren um die Welt gegangen. Sie wurden im Iran gerufen, nachdem Jina Mahsa Amini von der iranischen Sitzenpolizei getötet wurde. Und anschließend wurde daraus eine weltweite Bewegung in Europa, Lateinamerika, aber auch teilweise in den USA. Und es gilt immer noch als einer der wichtigsten feministischen Kampfrufe. Doch wenige wissen eigentlich, wo dieser Slogan entstanden ist, nämlich Jinjian Azadi ist kurdisch, auch wenn es einen persischen Äquivalent dazu gab, und entsprungen ist das quasi der kurdischen Frauenbewegung. Aber es geht dabei nicht nur um den Kampf gegen Gewalt an Frauen, natürlich auch. Er beschreibt aber auch grundlegend eine andere Vorstellung davon, wie Gesellschaft organisiert sein könnte. Genau, was nämlich die kurdische Frauenbewegung so besonders macht, ist, dass sie stets von der Frage aussieht, nicht nur, wie muss eine befreite Gesellschaft aussehen, sondern wie müsste eine befreite Gesellschaft aussehen, damit Frauen wirklich frei leben können. Also Frauenbefreiung und gesellschaftliche Befreiung wird immer gemeinsam gedacht. Und diese Idee möchte ich heute gerne weiter erläutern. Denn die kurdische Frauenbewegung entstand nicht ursprünglich als Frauenbewegung, sondern als sogenannte nationale Befreiungsbewegung. Weil Kurdinnen und Kurden, wie wahrscheinlich vielen bekannt, ist zwischen den vier Besatzerstaaten Türkei, Iran, Irak und Syrien immer noch zeitlange massiver Repressionen ausgesetzt sind. Beispielsweise wurde die kurdische Sprache verboten, politische Organisation kriminalisiert bis hin zur kulturellen Identität und der kurdischen Identität selbst. Und auch Frauen kämpften von Anfang an in dieser Bewegung mit. Und schon in den 80er und 90er Jahren begannen sie dort Kritik zu formulieren. Sie stellten nämlich fest, dass man, wenn man gegen staatliche Unterdrückung kämpft als staatenloses Volk, innerhalb der eigenen Bewegung auch gegen patriarchale Rollenbilder kämpft. Also auch die revolutionäre Bewegung in den 90ern und 80ern war nicht automatisch frei von männlicher Dominanz. Und dadurch entstand nämlich diese grundlegende Erkenntnis, die ich eben gerade schon am Anfang benannt habe, eine nationale Befreiung oder eine Befreiung einer Gesellschaft bedeutet nicht, dass direkt auch die Frau befreit wird. Deshalb begannen sich Frauen quasi eigenständig zu organisieren mit ihren eigenen Bildungsstrukturen, eigenen Versammlungen und später auch, wie wir gerade in Rojava, aus Rojava kämen, mit ihren eigenen militärischen Einheiten. Genau. Und diese Autonomie war keine Trennung von der Gesamtbewegung, sondern die Überzeugung, dass Frauen ihr Interesse selbst formulieren müssen und vertreten müssen, um gehört zu werden. Und aus dieser Erfahrung entwickeln sie quasi ihre eigene politische Theorie. Nämlich dass Patriarchat nicht als isoliertes Problem neben Kapitalismus, Nationalstaat existiert, sondern eigentlich historisch ein grundlegendes Herrschaftsverhältnis ist und zusammenhängend damit Militarismus, Nationalismus, Kapitalismus und Kolonialismus eng zusammen gedacht werden müssen und dass die sich eigentlich im Prinzip auch stabilisieren. Deshalb die Schlussfolgerung, es reicht nicht, Frauen mehr Rechte innerhalb einer Machtstruktur zu geben, sondern die Machtstrukturen selbst müssen verändert werden. Und daraus entwickelte sich auch die sogenannte Genealogie, also die wörtlich etwa die Wissenschaft der Frau, also die Theorisierung der Bewegung. Also Wissenschaft der Frau, Wissenschaft des Lebens, weil im Kurdischen sind quasi, ist dieser Wortstamm Frau, Leben, das gleiche, das ähnliche, der ähnliche Wortstamm. Genau. Und die Genealogie versucht im Prinzip so die epistemische Gewalt, also die Gewalt, das Wissen aus anderen Perspektiven immer wieder zu neu zu entwickeln und gesellschaftliche Beziehungen jenseits von Herrschaft zu organisieren. Genau, und das natürlich ist nicht nur eine akademische Debatte. Und dazu möchte ich nämlich als nächstes kommen. Wie konnte man quasi eine Gesellschaft aufbauen, in der Frauen dann auch tatsächlich leben können? Oder auch andere ethnische Minderheiten? Und eine Antwort entstand 2012 in Syrien, in dem überwiegend kurdisch besiedelten Norden und Osten Syriens. Genau, dort bauten nämlich Menschen zeitweise die autonome Selbstverwaltung auf die dann wir später noch ein bisschen weiter eingehen werden durch die aktuelle Lage. Grundlegend dafür war das Konzept des demokratischen Konföderalismus. Dahin steht die Idee, dass politische Macht quasi möglichst dezentral organisiert werden sollte. Also, dass die Entscheidungen von Kommunen und Räten ausgehen, unterschiedliche ethnische und religiöse Gruppen gemeinsam beteiligt sind, da die Geografie sehr multiethnisch ist und auch Frauen in allen Bereichen gleichberechtigt mitentscheiden. Genau. Und dabei hatte die Frauenbewegung eine sehr entscheidende Rolle. Sorry. Sie verstand nämlich die Revolution nicht als ergänzend, sondern als treibende Kraft. Wichtig zu erwähnen ist, was der Gedanke ist, wird auch politisch quasi manifestiert. Es gilt das Co-Vorsitzende-System, jedes Amt wird von Frau und Mann gleichsam ausgeübt, es gibt autonome Frauenräte, die Entscheidungen treffen, es gibt Frauenakademien, in denen politische Bildung auch stattfindet oder auch generell Bildung, Frauenkooperative, auf die wir auch später eingehen werden, viele Ehen und Zwangsheirat wurden verboten und auch die Möglichkeit auf Scheidung und Erbschaft. Zudem konnten viele Kinder das erste Mal in der Schule ihre Muttersprache lernen, nämlich Kurdisch, aber auch andere Sprachen, die quasi auch ansässig sind in der Geografie, zum Beispiel Aramäisch. Genau, und in diesem Zuge bekamen sie viele kulturelle Anerkennung und Selbstbestimmung. Und Sichtbarkeit, vor allem in, hier, würde ich sagen, hat die Revolution vor allem durch die Frauenverteidigungseinheit der YPJ bekommen. Genau, wir sehen ja hier auf dem Bild, ich glaube, man kann das nicht so gut sehen, aber auch so ein bisschen die Diversität der kurdischen Bevölkerung. Also wir haben hier einmal Frauen in ihrer traditionellen kurdischen Tracht, aber auch eine quasi eine Kämpferinnen-Tracht. Und wir sehen eigentlich ganz gut, finde ich, an diesem Bild, was quasi, wie vielseitig die kurdische Frauenbewegung auch gelebt wird. Also wie Frauenidentitäten auch verstanden werden können. Einerseits kämpferisch, aber auch andererseits quasi in ihrer Schönheit, wenn ich das mal so ausdrücken kann. Genau. Viele Menschen auf der Welt sehen quasi, also dazu will ich noch ganz kurz sagen, die Bewegung symbolisiert die Idee der Selbstverteidigung in einem umfassenden Sinn quasi. Frauen sind nicht nur, also sind kein Objekt des Schutzes, sondern selbst können über ihr Leben selbst hinaus entscheiden, ihre Gemeinschaft und über ihre Zukunft. Genau, also viele Menschen und auch die Bewegung selbst sieht Rojava nicht nur als ein begrenzt regionales Projekt, sondern den Versuch darin, wirklich demokratische Ideen nicht nur zu fordern, sondern gesellschaftlich auch umzusetzen. Und natürlich bleibt dieses Projekt nicht frei von Widersprüchen. Es ist ganz vielen wirtschaftlichen Embargos immer wieder ausgesetzt worden, unter verschiedenen Bedingungen von Krieg, stand permanent unter militärischem Druck und wurde auch innerhalb von linken Bewegungen immer wieder kontrovers diskutiert. Aber was, glaube ich, sehr wichtig ist, ist zu sagen, dass quasi immer wieder basisdemokratische und multiethnische Prinzipien über Jahre hinweg versucht wurde, praktisch zu organisieren. Und genau, auch jetzt haben wir, steht die Frauenrevolution leider in einer ihrer schwierigsten Phasen. Denn nach dem politischen Umbruch durch Jolani in Syrien verhandelt die Autonomie quasi gerade ja, überhaupt ihre Existenz mit der neuen Regierung in Damaskus. Und es gab jetzt schon seit Januar verschiedene Phasen und Abkommen, wie diese Zukunft oder Neuordnung aussehen sollte. Und ganz praktisch werden wir gleich auf, in den Beispielen darauf eingehen. Aber ja, es geht um die Frage, ob auch in den, das, was in den vergangenen Jahren aufgebaut wurde, also die Frauenstrukturen, stehen bleiben können, ob autonome Frauenräte erhalten bleiben können, ob das Co-Vorsitzenden-System weiter existieren darf oder ob zum Beispiel auch künftig alle wieder ihre Muttersprachen lernen können oder ob diese Errungenschaften eben im Zuge einer Zentralisierung der Regierung wieder zurückgedrängt werden. Aber nach wie vor gehen viele Frauen in ja, und Rojava jetzt auch hier oder kurdischen Frauen davon aus, dass diese Revolution erneut verteidigt werden muss. Vor allem, weil es nicht nur um die Frage geht, die uns, also es geht nicht nur um quasi um Kurdistan, da über diese Frage sind wir schon seit den 80ern, 90ern hinweg, sondern es geht eigentlich um die Frage, wie kann Freiheit aussehen, wenn sie nicht erst beim Individuum beginnt, sondern in den gesellschaftlichen Strukturen selbst. Genau, also ich würde hier einen Punkt machen und direkt weiterleiten.
6: Ja, danke dir, genau, für diesen kleinen, sehr inhaltlich vollen Abriss. Genau, wir hatten ja gesagt, wir wollen nochmal so zwei konkrete Beispiele vorstellen, wie quasi ja, diese Theorie auch in der Praxis gelebt wird. Und da wollen wir auf zwei Frauenprojekte eingehen. Einmal eben die Stiftung Vejas und dann noch das Frauendorf Jinwa. Und ich habe aber nochmal genau kurz eine Karte mitgebracht, weil ich weiß, das ist manchmal ganz hilfreich, sich nochmal zu orientieren. Vor allen Dingen, weil sich die Farben da auch immer mal wieder ja, wechseln. Man sieht zum Beispiel, dass jetzt grün eingefärbte Raqqa, der Azor, das war quasi bis Ende letzten Jahres noch selbst verwaltet und ist seit der Offensive, die Anfang des Jahres gestartet hat, gehört es jetzt quasi zur syrischen Zentralregierung. Und genau, die Städte, die quasi eingezeichnet sind, da hat die Frauenstiftung auch überall Büros. Und Jinbar, auf das wir gleich auch noch zu sprechen kommen, sieht man auch, es ist so leicht rötlich rechts quasi von dieser gestrichelten Linie. Genau, das einmal noch mal ganz kurz. Ich will jetzt gar nicht genauer darauf eingehen, aber so als Überblick. Genau, die Frauenstiftung wurde 2014 von kurdischen und arabischen Frauen gegründet, damals noch als Stiftung der Freien Frauen Rojava, hat sich dann im Laufe quasi umbenannt mit Syrien, weil sie eben gesagt haben, naja, wir wollen ja nicht nur für Frauen, die irgendwie im Nordosten leben, tätig sein, sondern quasi in ganz Syrien. Und genau, vielleicht nochmal kurz als Disclaimer, dieses Wort Stiftung, das ist quasi so die Übersetzung, die ist ein bisschen irreführend, finde ich, weil im Deutschen, zumindest verstehe ich das Stiftung immer als, weiß nicht, man kennt jetzt Rosa-Luxemburg-Stiftung von den Parteien, also Stiftungen, die quasi Geld haben oder zumindest irgendwie so ein großes Einkommen am Anfang und viel machen können. Das ist hier nicht der Fall. Es ist quasi, also man kann es auch austauschen, das Wort zu Organisation, also einfach als zivilgesellschaftliche Organisation. Genau, und das Ziel ist eben die Förderung der Autonomie von Frauen und die Verbesserung ihrer Lebenssituation, weil, wie Ilo gerade schon gesagt hatte, die Region eben, lange oder auch immer noch unter herausfordernden Bedingungen gestellt ist. Also ne, der IS war da, Krieg, Embargo, genau. Und derzeit arbeiten etwa 150 Mitarbeiterinnen in verschiedenen Einrichtungen und Bildungszentren und bieten sozusagen vielfältige Angebote für Frauen und Kinder an. Und dabei ist es immer so, dass die Frauen quasi in der Region, wo sie tätig sind, wenn sie quasi neu anfangen, aber auch jährlich quasi so richtig so von Tür zu Tür gehen, quasi so kleine Umfragen machen in der Nachbarschaft und mit den Frauen einfach ins Gespräch kommen, um zu wissen, was bewegt sie denn eigentlich und was brauchen sie? Was sind so die Dinge, die, weiß nicht, wo sie vielleicht irgendwie mehr erfahren möchten? Was steht gerade so an, um eben dann das Angebot auch entsprechend ausrichten zu können? Und genau, das Angebot ist sehr vielfältig. Ich würde jetzt in Anbetracht der Zeit und der Temperaturen jetzt nicht so im Detail drauf eingehen, aber es gibt zum Beispiel so Ausbildungskurse in Friseurhandwerk, Schneiderei, Krankenpflege, Erste Hilfe, um vor allen Dingen auch Frauen die Möglichkeit zu geben, dass sie sich ökonomisch so ein bisschen selbstständiger machen können. Erste Hilfe hatte auch so einen Hintergrund, also einen kriegsbedingten Hintergrund. Natürlich auch in Nordostsyrien gibt es Autounfälle und Erste Hilfe ist notwendig. Aber gerade im Grenzverlauf, also zur türkischen Grenze, sind diese Kurse eben auch fokussiert auf Drohnenanschläge. Was macht man eben bei, was gibt es da noch irgendwie zu beachten bei kriegerischen Auseinandersetzungen? Und Kursangebote, Sprachkurse, PC-Kurse. Ganz verschiedene Dinge, das, was sozusagen gerade auch gebraucht wird. Und ich glaube, sie hatten auch, ich weiß gerade gar nicht, ob sie es jetzt noch machen, aber sozusagen die erste Fahrschule für Frauen in Nordostsyrien. Genau, dann das Thema Gesundheit ist groß. Also es gibt viele Seminare zu Gesundheitsthemen und Gesundheitsvorsorge. Also wie kann man verschiedene Krankheiten Krankheitsprävention ist ein großes Thema. Und auch dann generell zu Themen wie Frauenrechte, um eben auch aufzuklären, was hat man für Rechte als Frau? Wie kann man irgendwie mit der Politik umgehen? Und das ist gerade jetzt, wie Ido gerade meinte, ein spannender Punkt, weil es gab diesen Gesellschaftsvertrag, wo eben viele dezidierte Frauenrechte drin sind. Jetzt gerade gibt es eben diese Verhandlungen zwischen der Selbstverwaltung und der syrischen Zentralregierung und somit ist sozusagen dieser Gesellschaftsvertrag gerade nicht wirklich mehr in Kraft und da ist eben auch die Frage, okay, was bedeutet das für die Zukunft? Genau, dann hier nochmal Sport- und Musikkurse. Und ich hatte es gerade schon gesagt, nochmal ganz kurz zu dem Thema Gesundheit. Das Vejas hat quasi so drei größere Stränge. Das sind einmal hier diese Basisgesundheitsversorgung, das sind die sogenannten ARI-Kliniken, die gibt es in verschiedenen Städten. Da wird quasi so eine eine Basisgesundheitsversorgung für vor allen Dingen arme Frauen angeboten, weil die Behandlung nahezu kostenfrei ist und die Medikamente auch kostenfrei rausgegeben werden. Das ist dadurch, dass also genau, die Infrastruktur, also auch die gesundheitliche Infrastruktur vom Krieg zerstört wurde. Teilweise ist sie auch privatisiert, das heißt auch, es gibt nicht für alle Frauen sozusagen gleichermaßen einen guten Zugang oder man ist irgendwie eher ländlich und hat dann Schwierigkeiten. Genau, und da schafft das sozusagen schafft Vejas so ein erstes niedrigschwelliges Angebot. Dann hatte ich jetzt gerade schon gesagt, mit der ländlichen Bevölkerung. Es gibt noch ein Kooperationsprojekt mit der Städtepartnerschaft Friedrichshain-Kreuzberg in Berlin. Eine mobile Klinik, die quasi in Derig rumfährt, also in die ländlichen, das ländliche Gebiet drumherum von Dorf zu Dorf, um eben da auch Seminare zu geben und eben Gesundheitsbehandlung zu ermöglichen. Und der letzte Punkt ist die Naturheilkunde. Auch die spielt eine wichtige Rolle, nicht nur so als Alternative, sondern aufgrund des Embargos und der Kriegssituation gibt es immer wieder Engpässe von Medikamenten. Das heißt, man hat eben auch geschaut, was kann man für Alternativen nutzen. Und vor allen Dingen ist eben auch so dieses medizinische Wissen, was viel bei von Frau zu Frau quasi weitergegeben wird. Und ist deswegen auch so ein Fokuspunkt zu sagen, okay, das Wissen, was hier lokal von Generation zu Generation quasi immer weitergegeben wurde, das soll auch behalten werden, um irgendwie diese bewährten Methoden und Praktiken nicht irgendwie in Vergessenheit fallen zu lassen. Genau, und dann als letzten Punkt, Ido hatte es gerade schon angesprochen, gab es ja Anfang diesen Jahres die Offensive, wo unter anderem Raqqa und Tabqa wo es zu militärischen Angriffen gab, und die zielte eben vor allen Dingen auch auf Frauen und auf Menschen, die in der Selbstverwaltung aktiv waren oder sich für Frauenrechte eingesetzt haben. Und auch die Büros von Vejas wurden geplündert und zerstört, also in Raqqa und Tabqa. Und viele Mitarbeitenden mussten fliehen oder sich verstecken, weil eben die Situation so unklar war. Gleichzeitig hat die Stiftung in den nördlicheren Gebieten Nothilfearbeit gemacht, weil sie dann eben gemerkt haben, okay, jetzt gerade ist es wichtig, die Menschen, die jetzt quasi von weiter südlich Richtung nördlich fliehen, dass die versorgt werden, weil die sind eben in Moscheen, in leerstehenden Gebäuden und Schulen untergebracht worden und haben sich um die gekümmert. Und derzeit gibt es einfach viel Unwissheit, wie es genau weitergeht. Immer wenn wir mit den Frauen vor Ort telefonieren, das ist irgendwie finde ich immer total beeindruckend und bestärkend zu hören, dass sie eben unbedingt weitermachen wollen und auch weitermachen werden, auch wenn sich irgendwie bürokratische Regularien ändern. Und man sieht das schon daran, dass sie jetzt letztes Jahr ein Büro in Damaskus eröffnet haben, um eben zu sagen, wir haben so viel Erfahrung in dieser jahrelangen Arbeit und finden es so wichtig, weiterzumachen und das quasi noch auszuweiten, auch wenn die politischen Umstände gerade so schwierig sind. Genau, und machen damit sozusagen gerade trotzdem weiter. Und dann, würde ich jetzt weitergehen.
5: Genau, ich habe als weiteres Beispiel das Beispiel von Jinwa mitgebracht. Das ist ein Frauendorf. Und ich habe so ein paar Fotos und es soll jetzt irgendwie nicht in so eine revolutionsromantische Diashow ausarten. Ich werde die einfach so ein bisschen zeigen, um zu illustrieren eben, was ich erzähle. Und die Idee zu diesem Dorf, die gibt es schon ganz lange, eigentlich schon seit Beginn der Organisierung von Frauen im Rahmen der Strukturen, wo Menschen oder wo Frauen halt gemerkt haben, in einer patriarchalen Gesellschaft, das ist wahnsinnig schwierig, auch in der täglichen Praxis eben die Ideen von der Frauenbefreiung umzusetzen und immer wieder dagegen anzustinken und immer wieder sich mit den gleichen Problemen auseinandersetzen zu müssen und eben eine autonome Frauen/Flinter-Organisierung ist halt einfach eine krass harte Arbeit. Und eine Lösung davon wäre ja, wenn man irgendwie einen Ort hätte, wo man autonom zusammenleben könnte und zumindest irgendwie nicht in so Daily-Life-Geschichten das Patriarchat einfach immer direkt vor der Nase hat. Und es hat eine Weile gedauert und in 2012 fing das an eben mit der Revolution generell in Rojava und dem Umbau oder dem Umsturz der Gesellschaft. Und in dem Rahmen kam es eben zu der Idee und verschiedene Frauenstrukturen haben dann gemeinsam angefangen, diese Idee in die Praxis umzusetzen. Und 2017 ist dann dieses Dorf fertig geworden. Und es ist ein Dorf, wo so circa 30, Pi mal Daumen, Frauen und ihre Kinder leben. Eine Frage, die ständig kommt, was ist denn dann mit den Söhnen von den Frauen? Wird unterschiedlich gehandhabt. In der Regel ist es so, dass Kinder, dass auch Jungs als Kinder dort leben können, dass das eben kein Problem ist. Und wenn die dann aber irgendwann 18 werden, oder das kann auch ein paar Jahre früher oder später sein, aber wenn halt einfach klar ist, so, das ist einfach kein Kind mehr, sondern ein Mann mit all dem, was dann auch dazugehört gesellschaftlich, dann ist auch die Zeit dann aus. Zu ziehen. Und es sind eben sehr viele unterschiedliche Frauen. Also es gibt eigentlich, wenn man als Frau nicht heiraten würde, es gibt eigentlich zwei Möglichkeiten. Ne? Entweder heiraten und selber Ehe und Familie, oder man geht halt zum Militär. Und ein ziviler Weg, als Frau alleine zu leben, den gibt es eigentlich nicht. Und das ist halt eine Alternative, und deswegen ist es gerade auch für junge oder auch für ältere Frauen eben total attraktiv zu sagen, so wir leben jetzt einfach untereinander und wir klären die Dinge untereinander und müssen uns eben nicht diesen patriarchalen Strukturen beugen, die halt die Ehe sind und die, also Militär ist noch ein bisschen anders, aber eben alles andere. Und der andere Teil der Frauen sind halt Frauen, die zum Beispiel sich haben scheiden lassen oder die häusliche Gewalt erlebt haben oder eben zum Teil auch ihre Angehörigen verloren, eben durch den Krieg. Das sind auch richtig viele. Naja, und dann zu sagen, so, okay, ich könnte jetzt irgendwie von dem Bruder von meinem Mann verheiratet werden oder da halt wohnen. Oder halt sagen, okay, ich komme mit meinen Kindern zu euch. Und das hat eben eine große Anziehungskraft auf sehr, sehr unterschiedliche Frauen unterschiedlichen Alters und Herkunft. Und organisiert ist das Ganze so, dass dieses Dorf quasi einen eigenen Rat hat und eigene, also es gibt regelmäßig sowas, wie bei uns würde man das Plenum nennen, da ist es Versammlung, genau. Und das haben die Kinder übrigens auch, das ist auch total schön. Also es gibt nicht nur Versammlungen für die Erwachsenen, sondern die Kinder haben ihre eigenen Versammlungen, dürfen eigene Entscheidungen treffen, ihre eigenen Ideen mit einbringen. Und die Entscheidungen werden eben gemeinschaftlich, basisdemokratisch getroffen. Genauso wie das Finanzielle. Also Jinwa hat halt, es gibt Landwirtschaft, es gibt ein paar Tiere, Ziegen, Kühe, die geben Milch, genau so rum, also irgendwas mit Milch und Käse. Und wie man hier auf dem Bild auch sieht, der Strom wird überwiegend über Solarpanels bezogen. Da auch kleiner Disclaimer, da gibt es gerade viele Probleme, weil gerade die Batterien werden ja irgendwann alt und gehen kaputt. Und das waren zum Teil auch Projekte, die von InternationalistInnen gefördert wurden, die da eine Weile laufen und dann ist aber wieder irgendwas kaputt oder die Batterie geht nicht mehr und dann stockt das Ganze, weil die Teile da oft nicht zu kriegen sind. Und dafür sammeln wir halt auch gerade diese ganze Solargeschichte wieder zum Laufen zu kriegen. Da sind auch alle mit Know-how herzlich eingeladen. Auch die Solidarity-Kampagne, die ihr vielleicht auch kennt, die da auch mit involviert. Genau, das war der Strom. Und dann gibt es eben noch diese große Garten- und Landwirtschaftsfläche, wo halt Obst und Gemüse in so Wechsellandwirtschaft, oh Gott. Also auf jeden Fall, dass halt wechselnde Sachen angebaut werden, um den Boden zu schonen und die Vielfalt auch zu erhalten. Und dann halt eben Getreide und Kartoffeln. Und es gibt halt auch eine kleine naturheilkundliche Klinik, für die Heilkräuter selber angebaut werden. Und da geht es auch so darum, dass halt Gesundheit auch als Teil der Selbstverteidigung gesehen wird. Und eben auch als Teil der Autarkie. Und weil wenn man sich selbst verteidigen will und nicht abhängig sein will, eben von Staat und Nationalstaatlichkeit und eben Strukturen, die einem Herrschaftsverhältnis unterliegen, dann muss man eben in allen Bereichen, ne, des Lebens, also sei es wirtschaftliche Unabhängigkeit, sei es Bildung, es gibt halt auch eine Schule, sei es gemeinschaftliche Entscheidungen treffen, aber eben auch Gesundheit selber irgendwie aufgestellt sein. Genau. Das ist so grob, was da passiert. Ich glaube, ich hatte genannt, ne, Schule, es gibt einen kleinen Dorfladen, es gibt Landwirtschaft, es gibt diese kleine Klinik, Bildungseinrichtungen. Genau, aktuell wird auch für einen Traktor gesammelt, weil noch das alles irgendwie mit dem Traktor geliehen oder mit Tieren oder so. Und das sind eben alles so Dinge, die dann halt auch anstehen, um nicht so, ja, das ist das Frauendorf und die machen da irgendwie ganz süß so ihren Kram, sondern um halt auch irgendwie bestehen zu können in einem Land, das sich halt auch entwickelt. Genau.
1: glaube, das war jetzt so grob das, was ich euch zu Jinwa erzählen wollte. Und vielleicht noch, ja, was daran halt irgendwie wirklich so besonders ist, ist, und das kenne ich auch, in Deutschland gibt es das so auch nicht, einfach wirklich das Leben selbst zu organisieren und damit eben Strukturen aufbauen zu können, die dann auch später, viele von den Frauen gehen dann halt auch wieder in die Gesellschaft oder wieder irgendwie zurück und dann aber ganz, ganz anderes Selbstbewusstsein und auch eine ganz, ganz andere Erfahrung von Selbstwirksamkeit und Selbstorganisierung zu haben und die halt auch ihren Kindern weiterzugeben. Ne? Da fängt das ja an mit dem Patriarchat, das fängt eben bei den Kindern an, bei den Töchtern, aber vor allen Dingen auch bei den Söhnen. Ja. Und es gibt, ich habe noch ein bisschen recherchiert, also ich wusste von einem Frauendorf in Kenia, Umoja heißt das, und da gab es auch mal so ein Online-Treffen schon zwischen den beiden Frauendörfern. Es gibt Masu in China, das ist eine matrilineare Gesellschaft in der Provinz Yunnan. Dann gibt es in West-Sumatra in Indonesien eine Frauenkommune und in Brasilien. Also es gibt wirklich Beispiele überall auf der Welt und das, ich hätte auch Bock, da nochmal richtig einzusteigen, weil das einfach super spannend ist. Und in Berlin gibt es immerhin den Hevrin Chelaf Heilkräutergarten und ihr seid herzlich eingeladen, falls ihr mal in Berlin seid, euch den anzugucken, wo eben auch in Zusammenarbeit mit den Freundinnen aus Jinwa ja, gearbeitet wird. Generell ist Jinwa total offen, auch für Menschen, die entweder als InternationalistInnen eine längere Zeit dorthin gehen wollen, aber eben auch für Delegationen oder für Austausch oder für, hey, wenn ihr sagt, ey, in eurer Stadt wollt ihr mal eine Veranstaltung dazu machen oder ihr arbeitet zu irgendeinem der Themen, zu Solar oder Gesundheit und wollt als Delegation hinfahren, total gerne. Wir haben da vorne Flyer auf Deutsch und auf Englisch für Jinwa und das Gleiche gilt auch für Vejas. Und ihr könnt aber auch die Organisationen, die stehen ja im Ankündigungstext, also im Content-Programm stehen wir mit den Namen und den Organisationen und wenn ihr die einfach googelt, dann habt ihr die Kontakte und wenn ihr da hinschreibt, dann erreicht ihr uns, falls da Interesse ist. Muss ich mal auf die Uhr gucken, perfekt. Genau, und jetzt wäre halt die Frage, für eine Diskussion, ich sage einfach mal, was wir vorbereitet hätten und ihr sagt, ob ihr Bock drauf habt oder ob es zu heiß ist. Das, was wir uns überlegt haben, ist, wir haben ja jetzt ein bisschen was erzählt über so einzelne Beispiele und über Strukturen, die existieren. Und jetzt so angesichts so global erstarken überall rechte Regierungen und die patriarchalen, ja, das Patriarchat in der Gesellschaft wird anscheinend stärker als weniger. Und da ist es ja total wichtig, dem irgendwas entgegenzusetzen. Und wir sind total interessiert daran, wer von euch irgendwie organisiert ist oder was eure Erfahrungen da sind oder vielleicht auch was eure Ideen sind. Dann gäbe es jetzt sozusagen die Möglichkeit, dass wenn ihr Bock habt, noch ein Stückchen ranzukommen oder wir kommen mit einem Mikro rum, falls ihr dazu was sagen wollt. Wäre das cool. Und das könnt ihr euch auch noch kurz überlegen, weil ich habe nämlich noch eine Grußbotschaft, die die Freundinnen und die Kinder aus Jinwa ausgenommen haben und die würde ich euch so lange mal zeigen. Ich drücke jetzt einfach auf Play, oder? Ja, warte mal, mache ich das. و سمينا لسات رشا رجعوا بعضنا ولا تنفع أم جلك في قشن كتن كما في رشا ما جهان جن ولا تنفع أم سلاب حسكنا خال جنوا ألمانيا أم جوات الشيء جنجان أزادي جنجان أزادي جنجان أزادي Hallo, wo ist unsere Moderation?
7: Ja, also ich hatte eine allgemeine Frage. Könntet ihr noch mal ein paar Takte sagen zu diesen Strukturen, also jetzt in Rojava insgesamt, zu den Frauenräten und sind das jetzt quasi eher wirklich kommunale Einzelprojekte oder gibt es quasi eine übergeordnete Verwaltungsstruktur oder, ja, das fand ich voll spannend. Danke.
1: Also ich würde sagen, sowohl als auch. Es gibt quasi Räte, die dann quasi in den einzelnen Kommunen auch gesellschaftliche Arbeit machen, aber es gibt im Prinzip auch internationalistische Organisationen, die quasi, das wurde ja eben gerade auch schon gesagt, zum Beispiel die Städtepartnerschaft Friedrichshain-Kreuzberg auch vor Ort Organisierungen hat. Also es ist im Prinzip so ein bisschen wie so ein Baum, den man sich vorstellen muss, wo es ganz viele Verästelungen gibt. Und zum Beispiel wir als Genie, wir würden uns auch, also wir haben nochmal ein bisschen anderen eine andere Position, aber wir sind quasi auch ideologisch an die Frauenbewegung gebunden. Und genau, also es ist schon sehr kompliziert, aber ich glaube, wie gesagt, man müsste so ein bisschen bei dem Bild eines so ein Lebensbaums bleiben, wo es ganz viele Verästelungen gibt. Und man muss sich die Frauenräte im Prinzip so ein bisschen vorstellen, wie es gibt verschiedene Kommunen und es gibt halt immer innerhalb dieser Kommunen dann auch Frauenräte, die mit den Menschen vor Ort in Austausch treten.
6: Genau, ich würde vielleicht nochmal kurz auf Rojava ergänzen. Das ist quasi so, ne, du hast die kleinste Einheit, die dann vielleicht so eine Nachbarschaft umfasst, also ein paar Straßenzüge oder ein Viertel. Die kümmern sich oft, also als ich da war, das kann ich mich noch erinnern, da war irgendwie ein großes Thema, irgendein Wasserrohr ist geplatzt, wer ist denn jetzt zuständig? Ah, okay, ja, und dann muss man erklären, okay, wie kriegen wir das irgendwie heile, was passiert da? Und dann geht das quasi so ein bisschen hoch, bis dann, ne, irgendwie auf Kantonebene und dann quasi dass man quasi auch ganz oben einen Zusammenschluss hat. Die Idee ist aber schon, dass eigentlich unten die Entscheidungen getroffen werden. Gewisse Sachen können aber natürlich, also

0: Vielen, vielen Dank. Es war super spannend, interessant. Meine Frage war, könnt ihr vielleicht so ein bisschen was dazu sagen, wie genau in Jinwar kleine Jungs erzogen werden? Also ich fand das gut, wie du es gesagt hast, das Patriarchat fängt da an. Was wird da dagegen unternommen? Danke.
1: Also es gibt jetzt nicht so quasi irgendwie ein pädagogisches Konzept gegen das Patriarchat, also nicht, dass ich wüsste, aber allein schon durch das Umfeld und dadurch, dass die eben nicht sehen, es gibt ein Familienoberhaupt und das ist in der Regel ein Mann und der entscheidet und alle anderen haben erstmal die Klappe zu halten und irgendwie der Mann verdient das Geld und dass diese Verhältnisse, die einfach ja wahnsinnig prägend sind und die ja im Guten wie im Schlechten auch total Druck ausüben, also ich muss das dann später auch so machen und ich muss meine Familie ernähren und ich muss irgendwie hart sein und ich darf nicht weinen und so und jetzt überzogen, aber ja, und wenn das nicht so vorgelebt wird, sondern wenn eben diese patriarchale Kraft im Haushalt, die in der Regel der Vater ist, nicht existent ist, dann ist das schon mal ja was einen ganz großen Einfluss hat für Kinder, eben zu sehen, okay, es geht eben auch ohne das. Und die kriegen das sowieso mit. Also man muss sich jetzt keine Sorgen machen, dass sie dann irgendwie, naja, da ist die restliche Gesellschaft schon stark genug eben. Aber trotzdem ist das irgendwie ein anderes Erleben. Und da bin ich mir zum Beispiel nicht so sicher. Also ich weiß, in den ideologischen Schriften, da wird auch viel über Pädagogik eben geschrieben. Und da gibt es sicherlich auch Konzepte eben wie, ja, es gibt dieses Christina Selam, ne? Das heißt eigentlich den Mann töten. Und das ist aber eher so im übertragenen Sinne, dass auch bei Frauen eben dieses innere patriarchale Verhalten, was wir alle haben, das eben zu erkennen und nicht unterdrücken, sondern eher irgendwie es ja erstmal zu erkennen und damit umzugehen und es nicht so stark werden zu lassen. Und das ist halt so ein Konzept, das eben auch auf die Erziehung übertragbar ist. Und da wird ja eben auch drüber geredet, ne? Es gibt so Bildungen, in denen das immer wieder Thema ist und in denen genau das angesprochen wird. Und die waren am Anfang in den kurdischen Frauenstrukturen auch nicht so gerne gesehen von den Männern und nicht von allen unbedingt angenommen. Aber gerade in Jinwar ist das eben ein großer Punkt.
2: Hallo Johannes, danke für den Talk. Jetzt hieß die Veranstaltung hier Jenseits von Staat und Patriarchat. Und ich habe mich jetzt noch gefragt, was Rojava konkret unterscheidet von einem Staat. Und was das auch bezüglich der Gewaltenteilung bedeutet, Gerichtsbarkeit, Legislative, Exekutive und wie da auch feministisch mit umgegangen wird.
1: Ja, es ist ein großes Thema. Wir müssen es gerade besprechen, wo wir da anfangen, weil also erstmal so ist, man muss ja, also wenn man, Rojava ist eine eher geografische und kulturelle Bezeichnung, ne, kann man das so sagen, weil es eine Gegend bezeichnet, in der, also es, Kurdistan ist in vier Teile geteilt, ne, wie Ilo schon gesagt hat, den Teil in der Türkei, den Teil in Syrien, den Teil im Irak und im Iran und der Teil, der geografisch gesehen im Syrien, im politischen Syrien liegt, ne, im geografischen, ne, ist eben bezeichnet als Rojava. Politisch gedacht heißt das Ganze oder hieß das Ganze AANES, Autonome Administration von Nord- und Ostsyrien. Und das ist eben eine de facto autonom selbstverwaltete Region gewesen, muss man jetzt immer sagen, weil das seit letztem Jahr anders aussieht, die aber nie als ein Staat anerkannt war. Also die Menschen, die dort leben, die waren per Definition eben Syrer, weil es das eben nicht gab. Und das hat ganz, ganz viele Probleme eben gemacht, dass diese Menschen, die dort gelebt haben, eigentlich keine Nationalität hatten, weil sie waren irgendwie Syrer, aber haben sich nicht als Syrer gefühlt, sondern eben als Kurden oder wie? Genau, also das ist vielleicht die Antwort auf die Frage so, dass es kein Nationalstaat ist. Und inhaltlich, und du kannst mich unterbrechen, wenn du weitermachen willst, also inhaltlich ist es halt, ist der Aufbau, also gibt es durchaus auch eine Gewaltentrennung und das alles aber organisiert in Räten, du musst mich auch korrigieren, wenn ich jetzt Quatsch erzähle, also dass es eben, der Gewaltenteilung. Also, dass es schon eben Institutionen gibt, die sich um Strafverfolgung oder Strafrecht oder eben um die Judikative gekümmert haben, dass es Räte gibt, die Gesetze entwickeln und auch eben die Grundlagen. Es gibt halt einen Gesellschaftsvertrag, der die Grundlage, der ist ein bisschen, der Gesellschaftsvertrag ist so ein bisschen das, was bei uns das Grundgesetz ist. lehne ich mich jetzt sehr weit aus dem Fenster, aber würde ich jetzt mal sagen. Und so gibt es das, was in unseren staatlichen Strukturen gibt auch, aber eben alles irgendwie, ich würde sagen, einfach ein bisschen mehr basisdemokratischer und ein bisschen runtergebrochener, kommunaler organisiert. Und ein Beispiel zum Beispiel die Polizei, das sind dort die Asaish und das ist ganz anders als hier, wo irgendwie die, ja, ich gehe da jetzt mal nicht weiter drauf ein, aber eben was viele von uns für ein Verhältnis eben zur Polizei haben, ist da ganz anders, weil das sind halt irgendwie Leute von denen und das sind auch Frauen, es gibt viele eben von Frauen, die dabei sind und es sind Leute aus der Gesellschaft, die eben dazu beitragen, dass Gesetze, die alle schützen, eingehalten werden. Und das ist eine ganz andere Mentalität und dementsprechend auch ein ganz anderes Gefühl auf der Straße, finde ich.
3: Was ich ergänzend vielleicht sagen würde, zu deiner Frage ist es natürlich immer wichtig, was für ein Staatsverständnis haben wir. Und genau, wenn wir quasi, wie du auch eben gerade gesagt hast, von einem Nationalstaat ausgehen, dann ist es, glaube ich, nochmal wichtig zu betonen, dass es bei Rojava nicht darum geht, quasi einen Nationalstaat aufzubauen, sondern wie gesagt eine multiethnische Selbstverwaltung beizubehalten. Und ich glaube, was vielleicht nochmal wichtig ist, gerade in dem Punkt Legislative, Judikative und Exekutive, die sind ja in Deutschland zumindest institutionalisiert und werden so gesehen ausgeführt, glaube ich, auch durch so eine gewisse Bürokratie, wenn ich das zusammenfassen kann. Und dazu gehört zum Beispiel auch das Beamtentum. Und das im Prinzip ist in Rojava viel gesellschaftlicher. Und vielleicht lehne ich mich da auch ein bisschen aus dem Fenster, wenn ich diesen Vergleich wage, aber ich würde gerade sagen, diese Räte übernehmen so ein bisschen dieses Ausführende. Also wenn es Probleme gibt, dann wird das weniger über so einen, ich will jetzt nicht sagen, bürokratischen Weg, aber es gibt quasi auf kommunaler Ebene gemeinschaftlich wird das gelöst und genau in Deutschland haben wir da sehr festgefahrene, institutionalisierte Wege, glaube ich, wie man verschiedene Wege gehen kann, wenn es innerhalb der Familie zum Beispiel Probleme gibt. Und ich würde sagen, einer der Unterschiede ist im Prinzip diese Kommunalität und auch genau der Versuch, schon ausgehend von Nachbarschaften, die dann irgendwann die Bezirke bilden und irgendwann die Provinzen, genau das quasi basisdemokratisch von der Wurzel heraufzulösen. Also diese Idee von einer Grassroot-Democracy im Prinzip.
4: Eine Frage noch, ja?
5: Ja, hallo Niklas. Ich habe eine Frage, weil ich eine persönliche Beziehung zu jemandem aus dem türkischen Teil von Kurdistan habe und jetzt gerade vor dem Hintergrund von dem Prozess in Syrien seit Anfang des Jahres oder was sich verändert hat, würde mich eure Meinung zum Friedensprozess in der Türkei interessieren. Ich rede da mit meiner Freundin eben relativ häufig darüber, dass das ja schon irgendwie auch seltsam ist, dass das so, ja, dass da Männer sehr im Vordergrund stehen bei diesem türkischen Friedensprozess und ich das irgendwie auch etwas seltsam finde. Aber genau, deswegen würde mich einfach interessieren, wie ihr das einschätzt.
3: Ja, also es ist natürlich seltsam, wenn man sich auch... Also ganz oft kam, als dieser Friedensprozess quasi eingeleitet wurde, die Rückmeldung, wie kann man mit Menschen, die von der AKP sind, von der türkischen Regierung überhaupt diesen Friedensprozess eingehen? Die stehen nicht für deine Werte, die stehen nicht ein für deine Sprache. Für die bist du in Anführungsstrichen nur ein politischer Zweck oder Mittel. Und das Traurige dabei ist, man kann halt mit niemand anderem Frieden schließen, außer mit der Regierung. Und dementsprechend kann man sich manchmal nicht aussuchen, mit wem man Frieden schließt. Und genau, es stimmt natürlich, dass die quasi die Macht haben in der Türkei, das sind oder in dem türkischen Parlament sitzen, das ist mehrheitlich männlich dominiert. Und auch wir als Bewegung oder auch die Bewegung oder auch die Ideen und auch der Friedensprozess, der befindet sich innerhalb eines Systems und mit dem System muss man ja, interagieren, um halt diesen Frieden endlich zu schließen, der eines Konfliktes, der schon über seit 40, 50 Jahren anhält. Deswegen ist das natürlich so eine sehr widerspruchsreiche, so fast schon aporetische Situation, in der man sich befindet. Aber genau, also ich kann, glaube ich, immer nur wieder daran, also appellieren und sagen, ja, wir können leider nicht mit der Opposition Frieden schließen, sondern eben halt, also dieser Schritt muss mit der Regierung getan werden.
1: Und als allerletzten Satz noch abschließend, und das ist ja auch genau das große Dilemma jetzt halt in Syrien, dass einfach mit diesem Prozess der Integration, also es gibt eine neue Regierung, die halt die autonome Selbstverwaltung so nicht mehr agieren lässt, und da gibt es einfach die Möglichkeit, okay, militärische Auseinandersetzungen und sehr viele Tote, und es ist unklar, ob überhaupt jemand überleben wird aus der Region, oder halt man beißt in den sauren Apfel und geht in einen Prozess und Integration, in dem genau das, worum es eigentlich geht, nämlich die ganzen Strukturen und die ganzen, ne, in dem das eben in Gefahr ist, geschluckt zu werden von einer Nationalstaatlichkeit, in der das ganz anders organisiert ist. Und da geht es eben darum, Lösungen zu finden, das trotzdem am Leben zu erhalten und trotzdem irgendwie in geringer Form, oder in, nicht in geringer, sondern einfach in kleinerer Form eben autonome Organisierung und oder alternative, jenseits von Staat und Patriarchat gedachte Wege zu gehen.

Ja, vielen Dank ans Podium, an Eli, Elida und Elisa für ihren tollen Input. Und vielleicht später nochmal ein bisschen Applaus, weil ihr schwitzt hier unten schon, aber hier oben fühlt sich das noch viel schlimmer an. Vor allem, wenn man noch Denkarbeit dabei leisten muss. Applaus

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0: Wir machen heute hier, das wissen Sie, eine große Veranstaltung, bevor es zu spät ist, wissenschaftliche Perspektiven auf die faschistische Gefahr. Dieses Thema hat viele Facetten, deswegen haben wir hier viele Slots gleichzeitig. Und damit Sie schon mal eine Orientierung haben, ob Sie jetzt auch genau das Thema aus der Mitte haben, was Sie haben.
1: Mir gegenüber steht Franziska Martensen, Professorin für politische Theorie von der Universität Duisburg-Essen. Hallo.
2: Hallo.
1: Es ist das Doppelte jetzt mal ein bisschen, aber ich versuche mal die Substanz von dem gerade gehört noch mal ein bisschen rauszukitzeln. Ziviler Ungehorsam ist das Thema. Ab wann ist ziviler Ungehorsam legitim? Da könnte man jetzt sehr lange sprechen, aber wie kann man es vielleicht so grob umreißen?
2: Ja, also, um es klarzustellen, ziviler Ungehorsam bricht häufig auch Gesetze. Das ist auch so gewollt, aber... Und damit ist er nicht legal. Das ist der ganz große Punkt, weswegen er auch problematisch betrachtet wird. Aber er ist dann legitim, so sagt zumindest die Demokratietheorie und die Rechtsphilosophie, wenn er gewaltlos passiert, wenn er also keinerlei Gewalt gegen Menschen anwendet, wenn er sich für eine radikale Gleichheit einsetzt, also nicht nur für bestimmte, zum Beispiel StaatsbürgerInnen oder Mitglieder einer Partei oder so, sondern wenn er Aktionen durchführt, die für alle Rechte erkämpfen. Und dann kommt noch hinzu, das ist so ein Spezialaspekt noch, dass er sich selbst verletzlich macht. Also er tritt auf und zeigt, wir sind verletzlich. Wir legen uns auf die Straße, wir können überfahren werden, wir können weggetragen werden, wir können eine Strafe bekommen. Aber wir machen es trotzdem, weil wir so große Missstände sehen, dass wir darauf hinweisen wollen, dass die Politik reagieren muss, zum Beispiel.
1: Jetzt haben Sie schon das Stichwort genannt. Also ziviler Ungehorsam, wie Sie es gerade beschrieben haben, setzt ein, wenn jemand Missstände in einer Demokratie beobachtet. Also, dass man das vielleicht auch mal beschreiben kann.
2: Ja, ganz genau. Also es geht darum, dass ziviler Ungehorsam sich nicht gegen die Ordnung als solche richtet. Es geht nicht darum, unser Grundgesetz abzuschaffen, sondern genau andersrum, das Grundgesetz zu stärken. Also unsere Verfassung wieder ins Bewusstsein zu rufen. Denn unsere Verfassung sagt ja, alle Menschen sind gleich. Wenn jetzt aber zum Beispiel wie die AfD ein Parteiprogramm sagt, nicht alle Menschen sind gleich und Menschen, die nicht schon seit Generationen in Deutschland leben, gehören nicht dazu, dann würde ziviler Ungehorsam, also würde die Theorie des zivilen Ungehorsams sagen, nein, dagegen muss man protestieren. Das ist nicht in Ordnung, dass eine Partei so eine Haltung vertritt. Also wollen wir daran erinnern, dass es eigentlich auch in einem demokratischen Rechtsstaat Möglichkeiten gibt, etwas gegen eine Partei zu tun, und daran erinnern wir. Wir stützen mit diesen Aktionen, wäre dann das Argument, die Verfassung.
3: Ich finde, es ist wichtig, sich heutzutage gut zu informieren, weil ich glaube, der Diskurs ist das Wichtigste, was man heute machen kann, zur heutigen Zeit. Es ist nicht nur, ich bin gegen das oder für das, sondern auch mit den Leuten zu reden, die vielleicht anderer Meinung sind. Und das geht nur, wenn man Hintergrundwissen hat und sich verschiedenste Meinungen anhört.
4: Ich glaube, was mich jetzt konkret dazu bewogen hat, hierher zu kommen, zu der Aktion Wissenschaft gegen Faschismus, war einfach, dass ich es sehr gut und vielleicht auch schon längst überfällig finde, dass auch wissenschaftliche Stimmen sich positionieren, weil es letztendlich eben auch um irgendwie die Existenz von Wissenschaft als solches geht und das ja gerade auch so einer Bewegung wie Widersetzen auch eine Autorität, nochmal eine andere Autorität verschafft, die Medien nicht so einfach, nicht die allgemeinen Medien, aber die halt generell die Berichterstattung auch nochmal verändert, weil das den Protest auch nochmal mehr legitimiert und auch PolitikerInnen es schwerer macht, irgendwie das alles als, sage ich mal, linksextreme Veranstaltungen zu framen, auch teilweise.
0: Auf dieser Bühne geht es in 15 Minuten weiter mit der Klimapolitik bzw. Antiklimapolitik der neuen Rechten. Noch einmal herzlichen Dank und bis dann.
1: Bevor es zu spät ist, tauscht sich ja die Wissenschaft aus. Inwiefern ist, Sie haben jetzt eben mitmoderiert, aber für Sie das auch ganz gut, um sich selber auszutauschen. Also und mitunter auch Haltung zu zeigen. Ich weiß gar nicht, ob das zur Wissenschaft mit dazugehört.
5: Ich glaube schon, dass wir natürlich auch, also wir sind als Wissenschaft und Wissenschaftlerinnen und Wissenschaftler Teil der Gesellschaft. Ja. Und deshalb ist es wichtig, sozusagen zu wichtigen gesellschaftlichen Fragen sich auch zu positionieren. Und in der Soziologie oder in Sozialwissenschaften ist es ja unbedingt nötig. Und wir haben es mit schwierigen Fragen und auch zu tun. Und wir leben in schwierigen Zeiten. Und der Austausch untereinander scheint mir ganz wichtig. Mir scheint Austausch so ein Grundprinzip resonanter Demokratie zu sein. Und was wir hier versuchen, ist sozusagen uns als, gerade auch aus den Sozialwissenschaften, aber auch aus anderen Wissenschaften, eine Positionierung zu den Fragen der Zeit zu gewinnen.
1: Sagt der Soziologe Hartmut Rosa. Vielen Dank für das sehr kurzfristige Gespräch.
5: Sehr gerne.
3: Ich finde, es ist wichtig, sich heutzutage gut zu informieren, weil ich glaube, der Diskurs ist das Wichtigste, was man heute machen kann zur heutigen Zeit. Es ist nicht nur, ich bin gegen das oder für das, sondern auch mit den Leuten zu reden, die vielleicht anderer Meinung sind. Und das geht nur, wenn man Hintergrundwissen hat und sich verschiedenste Meinungen anhört.
4: Ich glaube, was mich jetzt konkret dazu bewogen hat, hierher zu kommen zu der Aktion Wissenschaft gegen Faschismus, war einfach, dass ich es sehr gut und vielleicht auch schon längst überfällig finde, dass auch wissenschaftliche Stimmen sich positionieren, weil es letztendlich eben auch um irgendwie die Existenz von Wissenschaft als solches geht und das ja gerade auch so einer Bewegung wie Widersetzen auch eine Autorität, nochmal eine andere Autorität verschafft, die Medien nicht so einfach, nicht die allgemeinen Medien, aber die halt generell die Berichterstattung auch nochmal verändert, weil das den Protest auch nochmal mehr legitimiert und auch PolitikerInnen es schwerer macht, irgendwie das alles als, sage ich mal, linksextreme Veranstaltungen zu framen, auch teilweise.
1: Soll man eine Nachfrage stellen, weil da steckt ja schon drin, dass dieses Framing, das hast du beobachtet jetzt auch im Vorfeld des AfD-Bundesparteitags, das immer so um die Gefahr von links eher ging bei vielen Medien.
4: Ja, also ich habe mir teilweise gerade bei so Live-Tickern, das ist wahrscheinlich auch dem Format von so Live-Ticker oder Reels geschuldet. Da habe ich mir manchmal so ein bisschen mehr Differenzierung irgendwie gewünscht von, wer hat hier das eigentlich alles organisiert. Und ich habe das Gefühl, dass das dann wahrscheinlich auch oft unglücklich und zufällig schnell in so ein rechts gegen links irgendwie dargestellt wurde.
1: Hallo, Radio Feuers Erfurt. Oh, ihr macht Entspannungsübungen. Seid ihr schon eine ganze Weile hier?
6: Wir sind schon eine ganze Weile hier, ja.
1: Es war ja wahnsinnig viel Input, hohes Niveau auch, muss man sagen. Manche machen Notizen. Habt ihr Notizen gemacht? Habt ihr was mitgenommen?
6: Also gedankliche Notizen haben wir auf jeden Fall gemacht. Es war natürlich sehr viel Input, aber auch sehr viel wichtiger Input und auch aus ganz verschiedenen Perspektiven. Das ist total wertvoll, ja.
7: Dem kann ich zustimmen. Ich habe jetzt selber auch keine Notizen auf Papier gemacht, aber ich habe mir auf jeden Fall mentale Notizen gemacht, auch nochmal nachzuschauen, was diese Organisation, ich habe gerade den Namen vergessen vom ersten Panel, ich glaube Gesellschaft für Freiheitsrechte oder so, ja, genau. Für das AfD-Verbot das Gutachten erstellt hatte. Da soll es ja auf der Website eine Zusammenfassung geben und die wollte ich mir auch nochmal anschauen. Ja.
1: Was hat euch bewogen, heute mit hierher zu kommen?
6: Also ich bin Studentin hier an der Uni, das heißt irgendwie ist es für mich total wichtig, sich auch zu fragen, was kann Wissenschaft eigentlich leisten im Antifaschismus, im gesellschaftlich nahbar bleiben und deswegen ist es natürlich toll, dann die Größen, die sich schon jetzt fachlich damit gut auseinanderzusetzen, zu sehen und auch den entsprechenden Fragen zu stellen.
7: Dem kann ich nur zustimmen. Ich glaube, ich würde vielleicht noch hinzufügen, dass man sich selber auch irgendwie aktiv fühlen möchte, so bei dem, was passiert, da will man auch irgendwas machen und man ist ein bisschen hilflos, so was kann ich machen? Und ich glaube, hierher zu kommen, gibt einem zumindest ein bisschen das Gefühl, dass man ja dabei ist bei einem Widerstand gegen die AfD und nicht zuletzt, ich bin Wissenschaftlerin an der Uni Erfurt und hier so die ganzen Größen der deutschsprachigen politischen Theorie zu sehen, ist natürlich auch toll.
1: Ein schöner Nebeneffekt.
7: Genau.
8: Ich glaube, ich fand gerade die letzte Podiumsdiskussion oder ja, Podium interessant, wo ich war. Das ging um Klima und Gender. Ich glaube, den Zusammenhang finde ich sehr wichtig, irgendwie aufzugreifen, wie das Patriarchat in alledem irgendwie wirkt. Und warum so viel Abwehr gegen Klimaschutz und irgendwie generell progressive Politik besteht. Ja.
1: Frau van Dijk, nur eine Frage, radiofrei. Es ging ja darum, Wissenschaft so nach draußen zu tragen. Wie zufrieden sind Sie bislang? Es war jetzt ganz viel. Sie rennen ja auch gerade hin und her.
2: Ja, das, ich glaube, ich habe deswegen gar nicht so einen Gesamtüberblick, ne, weil wir die drei Bühnen parallel hatten. Wir sind ganz froh, weil wir glauben, dass das Konzept, dass man viele Themen hören kann, dass die Einzelveranstaltung nicht so lang ist, dass es viel Dialog und Diskussion gibt. Und wir sind total froh. Es ist voll, es sind viele Leute gekommen. Es ist auch, glaube ich, ein ganz schön heterogenes Publikum hier. Tolle Fragen. Von daher würde ich sagen, sind wir im Moment zufrieden.
1: Vielen Dank, dann wir sehen uns.
9: Ich steige mal ein mit das, was jetzt hier im Vortrag auch Thema war. Und zwar diese Frage von Wahrnehmung von Geschlechtergerechtigkeit und der Realität. Mhm. Und ich finde es ganz interessant, diese Diskrepanz, weil ja eigentlich ist es etwas, was man im Alltag wirklich sehr schnell erlebt. Mhm. Also wie hoch der Lohn ist im Vergleich zu anderen Leuten zum Beispiel oder auch einfach wie einem begegnet wird im Alltag, so vom Verhalten her. Und ich frage mich, gibt es da eine Erklärung, warum diese Wahrnehmung so ist, von wegen, ja, wir sind doch alle total geschlechtergerecht, obwohl man das ja eigentlich jeden Tag selber erlebt?
10: Na, ich glaube, das hat schon sehr viel damit zu tun, dass wir natürlich alle auf einer bestimmten Weise die Norm der Gleichheit absolut verinnerlicht haben. Also wir wollen schon gerne von uns selber glauben, dass wir alle untereinander gleich sind. Ja. Da muss man die Realität vielleicht ein bisschen ausblenden. In den Talkshows gibt es immer Faktenchecks sozusagen. Das konnte man ja, so haben sie ja auch eingeleitet, genau immer sofort dagegen halten. Wir haben immer noch einen Gender Pay Gap, wir haben einen Gender Renten Gap, wir haben eine Ungleichverteilung in der Sorgearbeit, wo sich auch letztendlich nicht wirklich etwas ändert. Meine weiblichen Studierenden sozusagen sprechen beständig darüber, wie selbst mit den progressivsten jungen Männern irgendwie, dass man sehr schnell an den Punkt kommt, wo sie sagen, eigentlich können wir mit diesen Männern, also hatte ich gerade gestern wieder eine Studentin, die in der Sprechstunde war, wir wissen eigentlich gar nicht mehr, wie wir mit denen zusammen leben sollen, weil der Punkt, wo genau das passiert, was sie beschreiben, ich bin noch total progressiv, ich bin auch als Mann feministisch etc. Und dann gibt es diese Ausblendung der Disparitäten und der Ungleichheiten und auch wenig die Bereitschaft, sich dem zu stellen und sozusagen dafür eine Verantwortung zu übernehmen. Ich hatte tatsächlich hier vor 3 Wochen erst in Erfurt beim Vortrag von einem jungen männlichen Studierenden genau diese Frage, ja, was können wir denn jetzt mal tun? Da ging es um Gewalt gegen Frauen. Und ich habe gesagt, ich warte bis auf den heutigen Tag auf eine Bewegung von Männern, die mit der Position an die Öffentlichkeit, wir praktizieren Gewaltverzicht. Wäre mal eine Bewegung sozusagen. Würde ich mich wirklich freuen sozusagen, wenn Männer sozusagen sagen, okay, wir fangen an uns da unter diesem Label sozusagen zu organisieren. Wir werden auf jeden Fall auf Gewalt verzichten in unseren Partnerschaften, um Konflikte zu lösen etc.
9: Ist es vielleicht auch so ein Faktor, dass die Männer dann in dieser Situation auch immer sagen, so ja, aber ich bin ja nicht das Problem, sondern es ist ein gesellschaftliches?
10: Ja, das spielt eine Rolle. Ich meine, das ist natürlich auch ein beliebtes Muster, sozusagen, dass man das dann halt woanders hin verlagert dann, ne, und irgendwelche abstrakten Größen, weil wer ist die Gesellschaft? Das sind natürlich auch wir alle sozusagen. Ne? Aber man kann halt so sagen, naja, das sind irgendwie dann die anderen sozusagen, um nicht selbst Verantwortung sozusagen für eine bestimmte gesellschaftliche Situation wiederum auch dann wahrnehmen zu müssen.
9: Dann würde ich einmal zu dem Panel, was davor war, springen mit den Wählergruppen, die AfD ansprechen, wo ja ganz klar gesagt wurde, gerade junge Frauen spricht es am wenigsten an. So, die sind am meisten immun, könnte man vielleicht sogar sagen dazu. Und ich finde es ein sehr spannendes Phänomen. Auf der einen Seite suggeriert das so ein bisschen, okay, entweder Betroffene von Sexismus und Misogynie sind Leute, die es ablehnen, oder feministisch gestärkte Positionen lehnen das ab. Und da frage ich mich so ein bisschen, was ist es, was gerade diese Menschen eigentlich da resistenter macht gegen dieses autoritäre und diskriminierende Denken?
10: Naja, ich würde mal sagen, irgendwie, dass weibliche gelesene Personen schon sehr schnell, auch wenn sie nicht immer auch dann schon FeministInnen sind, aber doch zumindest intuitiv sozusagen sehr schnell auch eine wissen, dass sie was zu gewinnen haben von einer Gesellschaft, die egalitärer wäre als die wir haben. Und die Intuition bei männlichen gelesenen Personen ist halt offenbar, auch wenn das nicht immer sozusagen durchdacht und reflexiv ist, ne, sondern eher auch wiederum auf der Ebene von Intuition, oh, könnte was verlieren. Obwohl das natürlich Quatsch ist sozusagen. Ne? Ich meine, aus meiner Sicht, wir gewinnen alle von einer Gesellschaft, die egalitärer ist. Und viele Studien zeigen das ja auch, dass in Ländern, etwa den skandinavischen Ländern, die durchaus geschlechtsegalitärer sind als unsere, dass die Zufriedenheit der Menschen, auch der männlichen Personen, größer ist sozusagen. Ne? Und die Menschen glücklicher sind sozusagen. Aber die Intuition scheint irgendwie eher in die Richtung zu gehen, ich verliere was, anstatt ich gewinne was. Ein Mehr an aus Kommunikation, ein Mehr an Zusammensein.
9: Darauf aufbauend ist, also ich finde es ein total interessantes Phänomen. Ich frage mich aber so ein bisschen, es ist sehr schön zu beobachten, auch mit den verschiedenen feministischen Wellen der letzten Jahre, wie sehr das Leute stärkt. Aber ich frage mich ein bisschen, was davon ist es eigentlich, was man nehmen könnte, um eine progressive Denkweise in der Gesellschaft auch zu stärken? Gibt es da irgendwelche Erkenntnisse, die Sie teilen würden, was die Aspekte sind, die wirklich relevant sind für Menschen, die sich organisieren, engagieren, zu beachten?
10: Also ich bin sehr überzeugt davon und auch wenn ich jetzt sozusagen angesichts der politischen Lage auch wieder so sehr viel damit beschäftigt bin, sozusagen Gegneranalyse, sage ich jetzt mal, zu machen. Ich glaube, wir müssen tatsächlich die, was man vielleicht durchaus die progressiven Affekte und Impulse, die wir alle haben, dass wir die nochmal besser in den Blick kriegen müssen und uns die Frage stellen müssen, wie wir die stärken können. Also wenn ich eingangs gesagt habe, sozusagen, wir haben ja eine, glaube ich schon, dass wir alle eine Vorstellung davon haben, wir wollen eigentlich in einer Gesellschaft leben, in der die Menschen gleich behandelt werden. Deswegen ja genau auch dieser Gap entsteht sozusagen. Wir wollen das nicht wahrhaben, dass es Ungleichheit gibt sozusagen. Und da können wir, glaube ich, noch ein bisschen mehr Grips und auch Aktivismus sozusagen an den Tag legen und erfinden, um diese, ich sag jetzt mal, die progressiven Affekte in uns alle oder die progressiven Impulse in uns allen irgendwie zu stärken.
9: Gibt es ein Beispiel von irgendeinem kreativen Impuls, den es schon gibt, der irgendwie das plastisch macht, was das heißt?
10: Naja, es gibt ja schon, also ich nehme das schon sehr wahr, dass letztendlich sogar auch weltweit Menschen sich ja immer wieder auch zusammentun und zusammenfinden und durchaus auch in größeren kollektiven Zusammenhängen versuchen, ein anderes Leben sozusagen zu entwerfen. Also weniger sozusagen kapitalgetrieben, weniger profitgetrieben, in einem ausgeglicheneren Verhältnis sozusagen zum Planeten und seinen Kräften zu leben. Das gibt es ja alles sozusagen. Aber irgendwie verlieren wir auch, finde ich, immer wieder zu sehr den Blick darauf sozusagen. Also ich meine, in meinem Berliner Umfeld unter den Studierenden nehme ich sehr viel wahr, wie intensiv die über Konzepte von Freundinnenschaft als Lebensform beispielsweise nachdenken und das eben nicht nur als theoretische Konzepte, sondern als Lebenspraxis. Und da sind für mich durchaus hoffnungsvolle Impulse und ich glaube, da müssen wir noch lernen, ein bisschen mehr hinzugucken und auch ein bisschen mehr politische Energie nicht nur in die Bekämpfung unserer Gegner zu stecken, sondern auch in der Stärkung sozusagen dieser Praxen.
1: Bevor es zu spät ist, tauscht sich ja die Wissenschaft aus. Inwiefern ist, Sie haben jetzt eben mitmoderiert, aber für Sie das auch ganz gut, um sich selber auszutauschen, also und mitunter auch Haltung zu zeigen. Ich weiß gar nicht, ob das zur Wissenschaft mit dazugehört.
5: Ich glaube schon, dass wir natürlich auch, wir sind als Wissenschaft und Wissenschaftlerinnen und Wissenschaftler Teil der Gesellschaft. Ja. Und deshalb ist es wichtig, sozusagen zu wichtigen gesellschaftlichen Fragen sich auch zu positionieren. Und in der Soziologie oder in Sozialwissenschaften ist es ja unbedingt nötig. Und wir haben es mit schwierigen Fragen und auch zu tun. Und wir leben in schwierigen Zeiten. Und der Austausch untereinander scheint mir ganz wichtig. Mir scheint Austausch so ein Grundprinzip resonanter Demokratie zu sein. Und was wir hier versuchen, ist sozusagen uns als, gerade auch aus den Sozialwissenschaften, aber auch aus anderen Wissenschaften, eine Positionierung zu den Fragen der Zeit zu gewinnen.
1: Emas Diskussion, ich fand, das war ein schöner Begriff wieder von Ihnen, temporale Verschiebung in Bezug auf die AfD. Können Sie das nochmal erläutern, was Sie damit meinen? Sie haben da sogar Ihr eigenes Umfeld mit ins Spiel gebracht.
5: Naja, die AfD ist ja im Moment noch nicht in demokratischer oder staatlicher Verantwortung. Das heißt, sie sitzen in aller Regel, außer gibt da ein paar Ausnahmen, nicht in leitende politischen Positionen. Das heißt, wenn man jetzt sagt, wir leisten Widerstand gegen diese Partei, dann hängt das natürlich ganz stark daran, dass man dann das, und so lautet ja auch das Motto hier, bevor es zu spät ist, dass wenn sie aber in verantwortliche Positionen käme, dann Grundrechte in Frage stellen würden oder abschaffen würde, Verfassung in Frage gestellt und abschafft.
1: letzte Frage frage ich Sie als Soziologe, weil Sie ja betrachten ja Gesellschaft und gruppendynamische Prozesse. Wie müsste denn eine Gesellschaft aussehen, ich weiß gar nicht, ob man so einfach beantworten kann, bestimmt nicht, der es wenig bis kaum rechtes Gedankengut vorkommt? Oder ist das sozusagen immer irgendwie mit eingetütet?
5: Also ich glaube, dass, also ich meine, rechts und links sind ja tatsächlich auch in gewisser Weise wandernde Unterscheidungen. Dass es in einer Gesellschaft unterschiedliche Auffassungen, unterschiedliche Wertüberzeugungen, unterschiedliche Interessen gibt. Das ist, glaube ich, das ist nicht zu vermeiden. Und da wird man sich darüber streiten. Und es geht mir grundsätzlich um die Grundhaltung. Wie wollen wir miteinander umgehen? Und der Punkt, an dem wir da immer wieder stehen, ist zu sagen, man muss dass jeder und jede eine Stimme haben soll darin. Das scheint mir das Wichtigste. Ich verstehe Demokratie als gemeinsames Projekt. Ja, alle, die wir hier sind, die wir hier leben, sozusagen ringen darum, wie wir leben sollen. Und das Problem beginnt da, wo dann aber manche sagen, ja, aber die sollen nicht dazugehören. Ja, das Problem ist eigentlich das Ausschlussprinzip. Da, wo man die Gleichheit der Beteiligung an der Demokratie in Frage stellt, da wird es schwierig. Also wenn Sie mich fragen, wie soll die ideale Gesellschaft aussehen, dann würde ich sagen, sie sollte den Sinn dafür haben, dass wer immer an einem Ort lebt, an einem Ort beteiligt ist, an einer Frage beteiligt ist, ein gleiches Mitspracherecht hat und dass wir dann einander hören wollen. Dass wir einander antworten, dass wir um die richtige Gestalt dieser Gesellschaft ringen. Und dann ist es, glaube ich, kein Problem mehr, wenn es da sehr unterschiedliche Meinungen und Auffassungen gibt.
1: Sagt der Soziologe Hartmut Rosa. Vielen Dank für das sehr kurzfristige Gespräch.
5: Sehr gerne.
9: Also diese Migrationsfeindlichkeit ist so der Hauptfaktor, was alle Leute irgendwie so dann zu der AfD zieht. Und ich habe mich gefragt, ob es möglich ist, diese Leute wieder zu gewinnen für demokratische Lösungen, für dieses Diskussionsfeld in irgendeiner Form, was noch irgendwie mit Menschenrechten auch vereinbar ist, ob es da Ansätze gibt, die man irgendwie sehen könnte.
11: Es sind mittlerweile 25, vielleicht bald 30% von Menschen, die in Umfragen sagen, dass sie AfD wählen würden. Und ich gehe sehr stark davon aus, dass viele von denen auch unter anderen Umständen wieder bereit sind, eine andere Partei zu wählen. Sicherlich nicht alle. Es gibt 10% der Bevölkerung, harter Kern, die sich komplett in dem Informationsraum AfD bewegen und sehr schwer für andere zu erreichen sind. Bei den anderen habe ich schon gute Hoffnung, dass die auch wieder zu erreichen sind. Aber wahrscheinlich gerade nicht dadurch, dass man das Thema Migration thematisiert und aufnimmt, sondern eher darüber, dass man auf anderen Feldern Programmatiken anbietet, die für die interessant sind. Weswegen sie dann denken, naja, aus den Gründen wähle ich die Partei, weil da hat mir die AfD nichts zu bieten.
9: Aber tatsächlich nicht das Migrationsfeld als Thema.
11: Die Forschung ist relativ eindeutig, dass die Thematisierung von Migration vor allem den Rechtsaußenparteien selbst nützt.
9: Dann ist ja ein ganz interessanter Befund, dass gerade bei jungen Frauen progressive Einstellungen so stark vertreten sind momentan und deswegen ja auch da die Akzeptanz so niedrig ist. Und ich habe mich gefragt, ob es da auch ein Potenzial gibt für progressive Bewegungen, das irgendwie daraus geschöpft werden könnte für die Frage von, wie schafft man eigentlich wieder eine stärkere demokratische Bewegung in Deutschland?
11: Es gibt da nicht nur ein Potenzial, sondern wenn man sich sowohl soziale Bewegungen anschaut, als auch Parteien anschaut, ist das schon real. Also sowohl die starken Zuwächse der Linkspartei als auch der Erfolge von Fridays for Future oder anderen Teilen der Klimabewegung sind relativ stark auf junge Frauen und auf das Engagement von jungen Frauen zurückzuführen. Das heißt, es ist nicht nur ein Potenzial, was man vielleicht heben könnte, sondern es ist eine Gruppe in der Gesellschaft, die sich relativ aktiv demokratisch schon engagiert.
9: Wir sind ja jetzt hier in Erfurt, wo dann auch morgen diese Proteste stattfinden. Und so mit dem Rückblick auf, was Widersetzen gemacht hat mit Gießen und Riesa und so, aber auch mit den großen Protesten nach den Korrektiventhüllungen, würde mich interessieren, ob es irgendwie klar ist, was für einen Effekt, welche Form von Protesten auch für das Umfeld der Leute hat, die der AfD nahestehen oder sie wählen möchten. Also ob man sehen kann, welche Form von Protest, Widerspruch, welche Effekte auslöst.
11: Was relativ deutlich zu sehen ist, ist einerseits, dass die AktivistInnen der AfD, die dann da blockiert werden, die dann nur unter großer Anstrengung und großer zeitlicher Verzögerung zu ihren Hallen kommen, das nervt die einfach und die merken dann, wir werden hier von vielen Menschen nicht gewünscht und nicht gewollt. Und wenn man das gut findet, dann findet man das gut. Man muss aber auch sagen, alle haben sich mittlerweile daran gewöhnt und das ist mittlerweile so etwas, woran sich die drei Parteien, gegen protestierende AfDlerInnen und Polizei, irgendwie daran gewöhnt haben, darauf eingespielt haben und das gehört dann auch einfach zur Routine, dass der AfD-Parteitag erst anderthalb oder zwei Stunden später losgeht, als er laut Programm losgehen sollte und irgendwie haben sich darauf alle eingestellt, also das ist ein Zeichen dafür, dass es immer noch eine Minderheit ist, die die AfD unterstützt, dass es immer noch eine deutliche Mehrheit ist, die sie ablehnt, und dieses Zeichen wird damit gesetzt, und das ist gut so, aber man sollte sich davon jetzt keine großen Veränderungen erhoffen, dass das einen Sinneswandel herbeiführt bei irgendwem.
9: Aber gibt es dann einen Unterschied zwischen den gewählten Protestformen, die wir gesehen haben, in was für einen Effekt es haben konnte? Also weil ja die Proteste nach der Korrektiventhüllung waren ja vom Charakter ganz anders als das, was jetzt Widersetzen macht.
11: Da sind mir jetzt keine Erkenntnisse bekannt, die das vergleichen würden, aber es ist natürlich auch relativ klar, dass wenn eine Veranstaltung der AfD stattfindet, dann kann man die blockieren. Wenn man aufgrund einer Recherche bundesweit zu Protesten aufruft, kann man wenig blockieren. So, ich glaube, das ergibt sich aus dem Anlass, und welche Effekte das unterschiedlich hat, kann ich so nicht beantworten. Was auf jeden Fall relativ klar ist, dass das Zeichen gesetzt wird, wo die Mehrheit ist, und was so ein Allgemeinplatz aus der Protestforschung ist, dass Proteste dann besonders überzeugend für eine Mehrheit der Bevölkerung sind, wenn sie friedlich ablaufen.
1: Mir gegenüber steht Klaus Dörre, Soziologe von der Friedrich-Schiller-Universität Jena. Hallo.
12: Hallo.
1: Bevor es zu spät ist, heißt diese Konferenz der Wissenschaftler. Vielleicht erstmal die ganz einfache Frage, was erwarten Sie sich? Weil es ja so ein Austausch auch unter Wissenschaftlern und Wissenschaftlerinnen. Wie gehen Sie hier rein, mit welchen Erwartungen?
12: Ich glaube, dass es sehr dringend ist, dass wir uns im Kreis der Interessierten darüber verständigen, mit welcher Art von Herausforderungen wir es zu tun haben. Weil jetzt nur mal als Beispiel, man kann die AfD als faschistisch, faschistoid bezeichnen oder zumindest einzelne Politiker. Aber das ist ja offenbar so, dass das viele Wählerinnen und Wähler gar nicht mehr interessiert. Nicht? Und das wirft die Frage auf, wie ist dieses Phänomen eigentlich einzuschätzen, zu erklären, und was kann man aber auch tun mit Blick auf das, was auf die Wissenschaft zukommt.
1: Was kann man denn tun, um die Frage gleich mal weiterzugeben?
12: Also ich würde sagen, da alles bisher versagt hat, ja, und sozusagen jede Protestaktion dazu führt, dass immer noch ein paar dazukommen. Ich glaube, dass wir durch ein tiefes Tal der Tränen müssen, das heißt AfD. Allerdings bin ich ziemlich sicher, dass eine Auseinandersetzung möglich ist an Themen, Begriffen und mit Strategien, die nicht sofort polarisieren. Wenn ich das mal an einem Beispiel erklären kann.
1: Sehr gern.
12: In unseren empirischen Forschungen stellen wir immer wieder fest, Heimat. Linke und Rechte lieben die Heimat. Wenn sie aus dem Erzgebirge kommen, würden sie auch zum Thüringer Wald sagen können und so weiter. Heimat ist völlig unstrittig, wenn man so will, aber völlig von rechts außen besetzt. Die NPD-Nachfolgeorganisation heißt Heimat. Wenn man jetzt aber mal genauer nachfragt, dann wird man feststellen, Kurt Tucholsky in der Weimarer Republik, in Deutschland, Deutschland über alles, der sagt, wir sind keine Nationalisten, keine Patrioten, wir sind international, aber in Heimatliebe lassen wir uns von niemand übertreffen. Oder Ernst Bloch, Prinzip Hoffnung, dritter Band, letzter Absatz, Heimat als Sehnsuchtsort, den es noch nicht gibt. Ja, es war für ihn Synonym für eine nicht entfremdete Gesellschaft. Ja? Und da steckt was drin. Also Heimatliebe ist eigentlich die Sehnsucht nach nicht entfremdeten sozialen Beziehungen. Und ich stelle fest, dass ich mit Menschen, die im Thüringer Wald fürs Kreuz bei der AfD machen, über die Frage diskutieren kann, was müsste eigentlich geschehen, damit im Thüringer Wald weiter gesunde Bäume stehen. Dann braucht man eine Gesellschaft, die sich radikal verändert. Nicht? Das wäre zum Beispiel so ein Ansatzpunkt.
1: Also ein Ansatzpunkt, sozusagen Begriffe wieder neu zu besetzen, anders zu besetzen. Genau. Und das schließt schon meine nächste Frage ein bisschen an, die auch sehr allgemein ist. Und wie denn eine Gesellschaft aussehen müsste, vielleicht auch für Sie als Soziologe, der es kaum bis kein rechtes Gedankengut gibt. Das ist ja auch eine entscheidende Frage.
12: Ja, das ist sehr schwierig, ja, weil Sie werden so einen Alltagsrassismus beispielsweise, den werden Sie, der ist über Jahrhunderte gewachsen, den werden Sie so schnell nicht wegbekommen. Aber ich glaube, dass wir schon ein ganzes Stück weiter wären, wenn wir zumindest so etwas hätten wie einen demokratischen, ökologischen Sozialstaat, der auch ein Internationalstaat sein müsste, der sozusagen gegen die gröbsten Risiken versichert. Also will sagen, Löhne zum Leben, nicht nur Mindestlohn, bezahlbaren Strom, Mieten, Gesundheit als öffentliches Gut und so weiter. Wenn wir das hätten, dann wären wir ein solches Stück weiter, dass ich ziemlich sicher bin, dass wir zwar auch noch Rechtsradikalismus hätten, aber nicht im Sinne von Mehrheitsfähigkeit.
1: Das klingt ja so, dass auch Politik sich bewegen muss, also anders vermitteln muss, näher dran sein muss und. Das ist ja immer wieder Thema, die da oben, ne? Ist ja, sagt der Volksmund immer so. Ja,
12: das ist ein entscheidender Punkt. Die AfD lebt vor allen Dingen davon, dass sie sich als die Kraft des Neuen präsentiert. Ja? Und die höchste Zustimmung bekommt sie durch die Ablehnung aller anderen Parteien. Ne? Und da liegt genau der Hase im Pfeffer. Die Menschen haben das Gefühl des Stillstand. Es geht nicht wirklich was voran, gerade im Osten. Da ist das Gefühl, dass man im Stich gelassen worden ist, dass die Versprechungen seitens des gesamten politischen Spektrums, demokratischen Spektrums nicht eingehalten worden sind. Da ist es besonders manifest und das ist einer der Gründe, warum die AfD wachsen kann.
1: Letzte Frage, wie weit haben Sie als Wissenschaftler, Angst ist vielleicht so ein großes Wort, aber betrifft Sie auch die gesamte Entwicklung? Weil genau da will man ja auch ganz gerne, wenn eine AfD dran wäre, kürzen und streichen und so weiter.
12: Ich bin inzwischen sozusagen nur noch Senior Professor oder Gastprofessor in Kassel. Aber ist es ganz klar, mein Name steht auf Listen. Das rechtsradikale Zentrum, früher Zentrum Automobil, dreht Videos über mich, wo ich zum geistigen Brandstifter erklärt werde und so weiter. Also ich bin ziemlich sicher, dass im Falle einer AfD-Regierung, wie viele andere auch, ich selbst auch betroffen wäre. Und mit was man genau zu rechnen hat, weiß man nicht. Noch ist es glücklicherweise so, dass die Universitäten doch ein Schutzraum sind, wo es den Rechtsradikalen nicht ohne weiteres möglich sein wird, reinzuwirken. Aber wenn man sich das Regierungsprogramm anschaut, beziehungsweise das Wahlprogramm in Sachsen-Anhalt, da will man im Wissenschaftsbetrieb aufräumen, nicht? Und da stehen ganze Fächer zur Disposition und da müssen wir uns sehr, sehr frühzeitig wappnen und auch den Elfenbeinturm verlassen, so wie das heute in Erfurt geschieht.
1: Sagt der Soziologe Klaus Dörrer. Vielen Dank für das Gespräch.
12: Danke auch.
1: Mir gegenüber steht Franziska Martensen, Professorin für politische Theorie von der Universität Duisburg-Essen. Hallo.
13: Hallo.
1: Es ist das Doppelte jetzt mal ein bisschen, aber ich versuche mal die Substanz von dem gerade gehört noch mal ein bisschen rauszukitzeln. Ziviler Ungehorsam ist das Thema. Und vielleicht die Frage, und das ist ja mal die Gretchenfrage, ab wann ist ziviler Ungehorsam legitim? Da könnte man jetzt sehr lange sprechen, aber wie kann man es vielleicht so grob umreißen?
2: Ja, also, um es klarzustellen, ziviler Ungehorsam bricht häufig auch Gesetze. Das ist auch so gewollt, aber, und damit ist er nicht legal. Das ist der ganz große Punkt, weswegen er auch problematisch betrachtet wird. Aber er ist dann legitim, so sagt zumindest die Demokratietheorie und die Rechtsphilosophie, wenn er gewaltlos passiert, wenn er also keinerlei Gewalt gegen Menschen anwendet, wenn er sich für eine radikale Gleichheit einsetzt, also nicht nur für bestimmte, zum Beispiel StaatsbürgerInnen oder Mitglieder einer Partei oder so, sondern wenn er Aktionen durchführt, die für alle Rechte erkämpfen. Und dann kommt noch hinzu, das ist so ein Spezialaspekt noch, dass er sich selbst verletzlich macht. Also er tritt auf und zeigt, wir sind verletzlich. Wir legen uns auf die Straße, wir können überfahren werden, wir können weggetragen werden, wir können eine Strafe bekommen. Aber wir machen es trotzdem, weil wir so große Missstände sehen, dass wir darauf hinweisen wollen, dass die Politik reagieren muss, zum Beispiel.
1: Jetzt haben Sie schon das Stichwort genannt. Also ziviler Ungehorsam, wie Sie es gerade beschrieben haben, setzt ein, wenn jemand Missstände in einer Demokratie beobachtet. Also, dass man das vielleicht auch mal beschreiben kann.
2: Ja, ganz genau. Also es geht darum, dass ziviler Ungehorsam sich nicht gegen die Ordnung als solche richtet. Es geht nicht darum, unser Grundgesetz abzuschaffen, sondern genau andersrum, das Grundgesetz zu stärken. Also unsere Verfassung wieder ins Bewusstsein zu rufen. Denn unsere Verfassung sagt ja, alle Menschen sind gleich. Wenn jetzt aber zum Beispiel wie die AfD ein Parteiprogramm sagt, nicht alle Menschen sind gleich und Menschen, die nicht schon seit Generationen in Deutschland leben, gehören nicht dazu, dann würde ziviler Ungehorsam, also würde die Theorie des zivilen Ungehorsams sagen, nein, dagegen muss man protestieren. Das ist nicht in Ordnung, dass eine Partei so eine Haltung vertritt. Also wollen wir daran erinnern, dass es eigentlich auch in einem demokratischen Rechtsstaat Möglichkeiten gibt, etwas gegen eine Partei zu tun, und daran erinnern wir. Wir stützen mit diesen Aktionen, wäre dann das Argument, die Verfassung.
1: Letzte Frage, vielleicht bezüglich auch jetzt nochmal, um das Aktuelle auch mitzuhaben. Also wie weit gehört der zivile Ungehorsam zusammen mit anderen Dingen noch dazu? Also es reicht ja nicht, jetzt nicht aus, mal konkret zu werden, jetzt gegen die AfD zu protestieren, zivil ungehorsam zu sein, sondern im Grunde sind ja auch andere staatliche Akteure dann immer mitgefragt, weil sonst bringt es ja nichts.
2: Ganz genau. Also ziviler Ungehorsam ist nur eine mögliche Form innerhalb des Rechtsstaats, sich Gehör zu verschaffen, wenn andere legale Formen versagt haben. Ja, und das wäre jetzt hier in diesem Falle das Beispiel, dass eine Partei so menschenfeindlich in ihren Äußerungen von einzelnen Mitgliedern, aber auch in offiziellen Papieren, Parteiprogrammen und so weiter und so fort, das ist jetzt gerade noch mal neuestens geprüft worden. Und da sind Tausende von Belegstellen gefunden worden, wo die Menschenwürde verletzt wird, wo Grundrechte in Frage gestellt werden. Wenn eine Partei so agiert und sie nach wie vor aber zum Beispiel nicht verboten wird, dann würde man sagen, ja, da haben die institutionellen AkteurInnen bislang noch nicht genug getan. Vielleicht haben sie auch schon versagt, aber man will sie daran erinnern, dass sie wieder sich an ihre Aufgabe, die Demokratie auch gut zu gestalten, dann erinnert.
1: Franziska Martensen, vielen Dank für das auch sehr kurzfristige Gespräch für Radio Frei. Danke.
2: Danke auch an Sie. Danke.
13: Am Wochenende findet ja hier in Erfurt der Bundesparteitag der AfD statt. Parallel dazu veranstalten Sie ja mit ganz vielen anderen die Konferenz, bevor es zu spät ist. Warum war es denn Ihnen und den anderen MitorganisatorInnen wichtig, genau jetzt diese Konferenz auch eben hier in Erfurt auszurichten?
14: Es war uns wichtig, weil wir in einer Situation sind, wo mit den anstehenden Landtagswahlen unter anderem in Sachsen-Anhalt zum ersten Mal wir tatsächlich eine Situation erleben, wo die AfD nicht nur in allen drei Bundesländern, in denen Landtagswahlen anstehen, stärkste Kraft ist, sondern in Sachsen-Anhalt auch die zumindest reale Möglichkeit einer Alleinregierung durch die AfD besteht. Das ist jetzt natürlich nur noch ein letzter Warnruf und viele von uns Wissenschaftlern und Wissenschaftlerinnen, die sich jetzt an der Tagung beteiligen, arbeiten schon lange zur fundamentalen Rechtsverschiebung in Politik und Gesellschaft. Aber es ist doch noch mal ein Punkt, wo wir sagen, hier stehen wir vor einer historischen Situation, an der etwas entschieden wird. Und wir stehen vor einer historischen Situation in Thüringen. Das war auch noch mal ein ganz, ganz wichtiger Punkt auch für die Kollegen und Kolleginnen von der Universität Erfurt, aber auch der Universität Jena, vor der Haustür zu sagen, das können wir nicht einfach unkommentiert vorübergehen lassen. Der Kontext Thüringen ist auch deshalb wichtig, weil wir hier aus der Vergangenheit lernen können. Thüringen war das Land, in dem die NSDAP als erstes mit an der Regierung beteiligt war, schon 1930, damals den sogenannten Volksminister stellend. Und aus dieser Geschichte kann man viel lernen, wie Faschismus stark wird und was es auch für Wissenschaft und Bildung bedeutet.
13: Wissenschaftliche Debatten, die finden ja meist an Hochschulen oder in Fachpublikationen, in wissenschaftlichen Konferenzen statt. Mit dieser Konferenz, bevor es zu spät ist, gehen Sie ja ganz bewusst in den öffentlichen Raum, an den Erfurter Zughafen. Welche Rolle kann denn oder sollte auch Wissenschaft in gesellschaftlichen Auseinandersetzungen Ihrer Meinung nach spielen?
14: Ich denke, dass Wissenschaft in dieser Situation in ganz unterschiedlicher Weise gefordert ist. Wir verstehen uns tatsächlich als öffentliche Wissenschaft. Es ist ein öffentliches Wissenschaftsevent, genau mit dem Ziel, die Analysen, die wir haben, aus der Uni herauszubringen. Denn es sind ja Analysen, die uns helfen zu verstehen, warum wir eigentlich in der Situation sind, in der wir gerade sind. Also die helfen zu verstehen, was sind die Hintergründe des Erstarkens rechtsextremer Kräfte, was sind die Folgen für die Demokratie, was sind aber auch mögliche Ansatzpunkte, die Demokratie zu stärken. In der Hinsicht ist es ein Event, das jetzt auch nicht, weil wir das immer wieder gefragt werden, die Anhängerinnen oder Wähler und Wählerinnen der AfD adressiert. Also wir denken nicht, dass die da zum Zughafen kommen und wir sie jetzt eines Besseren belehren, sondern es ist ein öffentliches Wissenschaftsevent, das sich an alle richtet, die der fundamentalen Rechtsverschiebung etwas entgegensetzen wollen. Und damit ist das natürlich ein ganz breites Spektrum von Menschen, die einfach in Erfurt davon mitbekommen, von Menschen, die in der Lokalpolitik aktiv sind, in zivilgesellschaftlichen Organisationen und auch von natürlich unorganisierten Menschen, die sagen, nee, das wollen wir nicht.
13: Wenn sich jetzt Wissenschaft oder WissenschaftlerInnen halt eben auch so deutlich in gesellschaftliche Debatten einbringt, dann kommt ja auch gerne mal der Vorwurf von so mangelnder Neutralität. Ist Ihnen vielleicht jetzt auch gar nicht mal nur mit Blick auf die Konferenz, sondern auch so, Sie beschäftigen sich ja schon seit längerer Zeit mit diesen Themenbereichen, ist Ihnen schon mal dieser Vorwurf begegnet und wenn ja, wie reagieren Sie darauf?
14: Wir reagieren insofern darauf, als dass die Freiheit von Forschung und Lehre ein durch das Grundgesetz geschütztes Gut ist und in dieser Hinsicht gar keine politische Neutralität von Wissenschaftlern und Wissenschaftlerinnen gefordert ist. Wir sollen nicht neutral sein, sondern wir sind verpflichtet, qualitativ hochwertig und methodisch nachvollziehbar zu forschen. Transparent zu machen, wie wir zu Analysen und Ergebnissen kommen. Und das heißt in diesem Fall natürlich auch, transparent zu machen, dass und warum Wissenschaftler und Wissenschaftlerinnen aus ganz unterschiedlichen Disziplinen der Politikwissenschaft, der Soziologie, der Geschichtswissenschaft, der Philosophie in der AfD eine antidemokratische und auch verfassungsgefährdende Partei sehen. Und das ist eben ein Wissen, mit dem wir auch aus der Uni rausgehen wollen. Und ein zweiter Punkt ist uns noch extrem wichtig. Einerseits sind wir natürlich als Wissenschaftler und Wissenschaftlerinnen im öffentlichen Dienst auch in besonderer Weise dem Schutz der Demokratie und des Rechtsstaates verpflichtet. Und wir haben eine Menge dazu beizutragen, zu verstehen, warum wir eigentlich in der Situation sind, in der wir sind. Warum wählen Menschen die AfD? Warum verfängt das Angebot von Rechtsextremen? Und da haben wir zunehmend gesehen, dass der öffentliche Diskurs, die politische Debatte, aber auch die mediale Debatte sehr stark nur zwei Stränge kennt. Nämlich einmal die da in Berlin oder die Politiker streiten zu viel und die Migrationsfrage muss gelöst werden. Und beides verdeckt die Hintergründe, die viel, viel komplexer sind, warum rechtsextreme Parteien erstarken. Das heißt, es kann nicht nur darum gehen, den Status quo zu verteidigen, sondern unsere Analysen können dazu beitragen, zu zeigen, warum entsteht Frustration mit der liberalen Demokratie? Warum ist es ein Problem, wenn Menschen politische Gleichheit versprochen wird in einem System, das aber immer Ausschlüsse und Ungleichheit erzeugt? Wie gehen Menschen mit komplexen Krisensituationen um? Klimawandel, Digitalisierung, Inflation, Wirtschaftskrisen, neue Kriege? Und warum wird eine solche Überforderung immer wieder auch auf Schwächere umgeleitet und äußert sich dann in Flüchtlingsfeindlichkeit?

0: AfD bei den WählerInnen angucke und genauso aber auch den Erfolg der AfD derzeit jetzt noch als Oppositionspartei ja tatsächlich schon politische Diskurse und auch politische Realität zu beeinflussen, dann frage ich mich immer, ob die AfD eigentlich nicht nur ein Symptom eines viel tiefgreifenderen Problems ist.
1: Wenn wir fragen, warum die AfD so stark ist, dann kommt man nicht drum herum zu analysieren, in was für einer Gesellschaft wir leben. Insofern ist die AfD definitiv Symptom eines tiefer liegenden Problems. Wichtig ist auch, wenn wir verstehen wollen, warum die AfD so stark ist, dass man nicht immer versucht, genau eine Ursache zu finden, die dann für alle Menschen zutrifft, sondern zu sehen, es gibt unterschiedliche Erklärungen und die gelten dann auch für unterschiedliche Spektren im Wähler- und Anhängerinnenspektrum. Ne? Also es gibt Menschen, die definitiv auch Privilegien verteilen, die die Ressourcen und das Land nicht mit Eingewanderten teilen wollen. Es gibt Menschen, die verunsichert sind, weil sie nicht wissen, wie sie bis zum Monatsende kommen sollen und vor dem Hintergrund den Eindruck haben, sie können sich keine Gedanken über das Ende der Welt, Stichwort Klimapolitik, machen. Es gibt viele, die eine Kritik an den bestehenden ökonomischen und politischen Verhältnissen haben, aber keine Artikulation dafür finden und dann sozusagen die AfD als fundamentale Opposition, als Ventil nutzen. Also das heißt, es gibt ganz, ganz unterschiedliche Gründe. Es gibt auch manifest autoritäre Einstellungen in der Gesellschaft. Das wissen wir schon sehr lange aus ganz unterschiedlichen Erhebungen zum Extremismus der Mitte, zu gruppenbezogener Menschenfeindlichkeit. Und das sind Einstellungen, die sich lange nicht notwendig in die Wahl einer rechtsextremen Partei übersetzt haben, aber das zunehmend tun. Das heißt, wir müssen diese Komplexität der Gründe verstehen, aber es ist genauso, wie Sie es gerade formuliert haben. Es reicht eben nicht zu sagen, man versucht die AfD einfach nur abzuwehren oder, was ja auch gerade im Themenfeld Migration passiert, zu sagen, wir machen einerseits eine Brandmauer gegenüber der Partei, holen aber sozusagen deren Inhalte einer extrem rigiden Migrations- und Flüchtlingspolitik quasi auf die eigene Seite. Also wenn man quasi auf der eigenen Seite zündelt, könnte man sagen, dann nutzt auch jede Brandmauer nichts. Das alles zusammenzudenken und dann zu fragen, was ist es denn an den Verhältnissen, was so viel Frust erzeugt? Wir sind in einer Situation, wo sich bei vielen Wähler und Wählerinnen und Anhängerinnen der AfD so etwas wie eine Zerstörungslust zeigt. Das haben unter anderem meine Kollegen und Kolleginnen Caroline Amlinger und Oliver Nachtwey erzeugt. Also dass es ein Interesse daran gibt, dass das, was ist und was quasi als dominante Politik in der liberalen Demokratie erlebt wird, dass das zerstört wird. Und da geht es tatsächlich weniger um einzelne Inhalte. Und genau mit dieser Form von Radikalopposition ist die AfD erfolgreich. Und wir müssen nun analysieren, warum gibt es ein solches Interesse? Warum gibt es eine solche Zerstörungslust? Warum gibt es einen solchen Frust mit der liberalen Demokratie? Und da muss man sich natürlich auch die Geschichte der jüngeren Vergangenheit angucken. Wir haben jahrelang erlebt, insbesondere in der Regierungszeit von Merkel, aber auch danach, dass viele Entscheidungen in der Politik wortwörtlich als alternativlos kommuniziert werden. Kürzungen im Sozialstaat, Steuersenkungen für Unternehmen, all diese Politiken werden als aus wirtschaftlichen Gründen alternativlos gerahmt. Ganz unabhängig davon, was man von diesen Politiken inhaltlich hält, heißt das aber, dass man immer wieder vermittelt hat, dass bestimmte Fragen zu wichtig sind, als dass man sie im politischen und demokratischen Streit klären könnte. Sie sind als quasi Sachfragen, als alternative Sachfragen vermittelt worden. Und in dieser Weise, gerade in wirtschaftspolitischen Punkten, zu vermitteln, es gäbe gar keine Entscheidung, ist zutiefst antidemokratisch. Und vor diesem Hintergrund auch nicht ganz zufällig, dass die AfD, als sie noch eine ganz andere Partei war, sich trotzdem den Titel Alternative für Deutschland gegeben hat. Und da müssen sich auch die anderen politischen Akteure befragen, was sie eigentlich vermitteln, wenn sie Entscheidungen als alternativlos kommunizieren. Und letzter Punkt hier, wir müssen uns angucken, dass wir unter Bedingungen leben, in denen viele Menschen, die über wenig Bildung, über wenig Einkommen, über wenig oder gar kein Vermögen verfügen, dass wir aus vielen empirischen Analysen wissen, dass diese Menschen auch sehr viel weniger politisch gehört werden, dass ihre Anliegen weniger aufgegriffen werden. Über solche Funktionsdefizite der Demokratie müssen wir sprechen, um zu verstehen, warum rechtsextreme Akteure stark werden.
0: Wir haben eben gerade schon mal über die Themenbreite gesprochen, die halt auch an dem Freitag bei der Konferenz in den mehreren Stunden ja auch eine Rolle spielt. Und ich finde es tatsächlich auch ganz spannend, dass es nicht so monokausal irgendwie versucht wird, an die Analyse ranzugehen. Das heißt ja aber auch, Sie haben es auch schon gesagt, zahlreiche WissenschaftlerInnen sind da wirklich am Freitag da. Es finden ja dann immer 3 Panels parallel statt. Es ist wirklich ein dichtes Programm mit wirklich auch viel wissenschaftlichen Know-how und mit vielen Personen, die da zusammenkommen am Freitag. Wie sind Sie denn ja bei der Einladung der Referentin vorgegangen und wie ist es Ihnen auch gelungen, ja die vielen, vielen Leute dann auch für die Konferenz zu gewinnen?
1: Ja, das war wirklich eine extrem tolle Erfahrung, zumal wir gar nicht so einen langen Vorlauf hatten. Wir sind insgesamt wirklich mit 40 Wissenschaftlern und Wissenschaftlerinnen vor Ort im Erfurter Zughafen um. Sie haben schon angesprochen, in 9 Foren, wovon immer 3 parallel stattfinden, ganz unterschiedliche Perspektiven zu diskutieren und Analysen ganz unterschiedlicher Art Raum zu geben. Wir haben uns im Vorbereitungskreis mit Wissenschaftlerinnen aus Jena und Erfurt, aber auch Kollegen und Kolleginnen aus Berlin und anderen Orten zusammengefunden und dann erstmal so überlegt, was sind die Themenfelder, die auf jeden Fall vorkommen sollen. Die großen Themen, die AfD bespielt, insbesondere natürlich das ganze Themenfeld Anti-Migrations- und Anti-Flüchtlingspolitik, aber auch die Anti-Klimapolitik der AfD, die Geschlechterpolitik und das, was als Antigenderismus propagiert wird. Also, dass wir wirklich gesagt haben, wir wollen uns auch mit diesen Themen auseinandersetzen. Das ist aber nicht alles. Sie haben es schon angesprochen, ne? Wir fragen auch in einem eigenen Forum, wer wählt eigentlich die AfD? Wer könnte anders wählen? Was wissen wir über diese Wählerstruktur? Wir fragen auch, wie sieht es eigentlich ganz konkret in Ostdeutschland aus? Was wäre, wenn die AfD zum Beispiel in Sachsen-Anhalt an die Macht kommt? Wir gucken aber auch zurück. Ich habe es eben schon angesprochen. Wir wollen keine einfache Parallele ziehen. Wir sind nicht jetzt 1933, aber wir können aus der Geschichte lernen. Konstellationsvergleiche, historische, machen immer Sinn. Und in Thüringen haben wir nun mal die Situation, dass da die NSDAP bereits 1930 mitregiert hat. Wir haben also ein Forum, das fragt, was geschah eigentlich zwischen der Thüringer Regierungsbildung und der Machtübernahme 1933. Wir fragen aber auch, und auch das ist extrem wichtig, wie kann eigentlich eine wehrhafte Demokratie aussehen und was können wir als Wissenschaftler und Wissenschaftlerinnen dazu sagen? Wir diskutieren, das ist natürlich ein Dauerbrenner bei Diskussionen um die AfD, Sinn und Aussichten eines AfD-Parteiverbotes. Wir fragen aber auch, was ist und wie kann ziviler Ungehorsam in einer Parteiendemokratie aussehen, wenn eine Partei selbst demokratiefeindlich und den Rechtsstaat und die Menschenwürde gefährdend ist. Also so gesehen ist es ein breites Spektrum, das nicht nur die Inhalte thematisiert. Und wir fragen auch, erleben wir so etwas in Gestalt der AfD, wenn wir in Deutschland bleiben, aber sicherlich auch, wenn wir Richtung USA gucken oder uns die vielen Jahre unter Orbán in Ungarn angucken, erleben wir so etwas wie einen neuen Faschismus. Das ist natürlich ein großes Wort, mit dem man sehr vorsichtig umgehen sollte. Aber wir sehen derzeit, dass zentrale Merkmale von Faschismus, Verschwörungsdenken, Gewaltverherrlichung, Antipluralismus, Verachtung des Rechtsstaates, dass wir zentrale Elemente faschistischer Politik bei rechtsextremen Parteien beobachten können. Und wir sehen, dass es völlig neue Entwicklungen gibt. Die extreme Vermögenskonzentration im Bereich der Digitalisierung, der große Einfluss von Tech-Eliten, wenn man sich die Entwicklung in den USA auch mit Elon Musk anguckt. Und deswegen fragen wir, ist das etwa so etwas wie ein neuer Faschismus? Wir fragen das mit Fragezeichen, weil wir genau das diskutieren wollen. Und unser Anliegen ist es zu zeigen, es ist vielschichtig, es gibt ganz unterschiedliche Ebenen, die Inhalte analysieren, die Frage der Demokratie und Verfassungsfeindlichkeit in den Blick zu nehmen, zu analysieren, wo und wie bedroht ist die Demokratie und was sind Alternativen dazu, aber eben auch zu fragen, warum reicht es nicht, das, was wir haben, zu verteidigen, sondern die liberale Demokratie quasi nach vorne zu verteidigen und zu sagen, wie müsste eine Gesellschaft aussehen, wo Menschen an diesem politischen Angebot nicht interessiert sind. All das hoffen wir mit hoffentlich vielen Menschen in Erfurt diskutieren zu können. Denn öffentliche Wissenschaft heißt immer auch dass das keine Einbahnstraße ist. Wir als Wissenschaftler und Wissenschaftlerinnen sind angewiesen auf den Austausch mit Menschen, die vor Ort, die in zivilgesellschaftlichen Organisationen, die im bürgerschaftlichen Engagement, die in der Freiwilligen Feuerwehr, die in der Lokalpolitik mit den Rechtsverschiebungen vor Ort konfrontiert sind. Wir sind angewiesen auf deren Erfahrungen und den Austausch und wir hoffen, dass das Event im Zughafen das ermöglicht.
0: Ohne jetzt auf jede einzelne Gesprächsrunde und Diskussion einzeln einzugehen, würde ich noch mal kurz auf das Panel eingehen, was Sie ja auch selbst moderieren werden, den Buchsalon. Der trägt ja im Titel einen Begriff, der jetzt gerade eben auch schon gefallen ist und der vor allen Dingen auch im Zusammenhang mit der Thüringer AfD immer wieder fällt, nämlich Faschismus und faschistisch. Was erwartet denn die Leute bei dem Buchsalon, den Sie am Freitag dann bei der Konferenz, bevor es zu spät ist, auch moderieren werden?
1: Ja, es erwartet die Leute tatsächlich die Diskussion von zwei Büchern, deswegen auch Buchsalon. Wir haben zwei Wissenschaftlerinnen und Autorinnen in dieses Forum eingeladen, die beide gerade Monografien veröffentlicht haben, die sich genau mit dieser Frage beschäftigen. Erleben wir einen neuen Faschismus und wie könnte man diesen charakterisieren? Eva von Redeker, Philosophin, hat das Buch Dieser Drang nach Härte über den neuen Faschismus geschrieben und Caroline Amlinger, Literatur- und Sozialwissenschaftlerin, hat gemeinsam mit Oliver Nachtwey dann das Buch Zerstörungslust, Elemente des demokratischen Faschismus geschrieben. Also beide Bücher tragen den Faschismus bereits im Titel. Es hat auch schon viel Diskussion, gerade auch über den Begriff des demokratischen Faschismus gegeben. Und wir wollen mit beiden Autorinnen über ihre Analysen sprechen, über die Zerstörungslust, die Caroline Amlinger und Oliver Nachtwey als ein wesentliches Moment dieses Faschismus identifizieren. Oder auch mit Eva von Redeker, die sich anguckt und das zeigt nochmal, oder das lenkt den Blick auch nochmal auf die tiefer liegenden Ursachen der aktuellen politischen Rechtsverschiebung, nämlich zu gucken, was hat ein neuer Faschismus auch mit den ökonomischen Verhältnissen und insbesondere mit den Eigentumsverhältnissen zu tun. Und das werden Rahel Jäger und ich gemeinsam mit den beiden ausloten und einen Einblick in die Bücher verschaffen.
0: Viele Themen und ja Diskussionen, die ja dann während der Konferenz geführt werden, sind sehr schwer und ich glaube manchmal, so geht es mir zumindest, auch ein bisschen ernüchternd und auch ein bisschen kraftraubend. Und auch Sie beschäftigen sich ja auch schon länger wissenschaftlich mit eben diesen Phänomenen und diesen Entwicklungen, die wir jetzt gerade hier auch angerissen haben. Gibt es denn trotz all dieser Analysen und Beschäftigungen auch Dinge, die Sie beschreiben, analysieren, wahrnehmen, die Ihnen Hoffnung machen?
1: Absolut. Und ehrlich gesagt sind es genau die Vorbereitungen für dieses Event und die Vorbereitungen in Erfurt von breiten zivilgesellschaftlichen Bündnissen aufzustehen gegen die AfD, aufzustehen gegen rechtsextreme Akteure. Und das macht wirklich Mut. Für uns war es auch absolut beeindruckend, in welch kurzer Zeit es uns als Organisatorinnen gelungen ist, tolle Leute für die Foren zu finden, die andere Sachen abgesagt haben, weil so viele gesagt haben, das ist der Place to be, das ist wichtig, das hat jetzt Priorität. Und mir hilft es so ein bisschen im Entsetzen über die politischen Veränderungen, die wir die ganze Zeit sehen und die wir natürlich, ich lehre an der Universität Jena, direkt vor der Haustür sehen. Und ich finde, das gibt ganz viel Energie und Kraft zu sehen, was es alles an Vorbereitungen gibt und wie viele unterschiedliche Menschen sich in diesem Protest zusammenfinden. Und zu sehen, wir machen dieses öffentliche Wissenschaftsevent, aber wir sehen uns als Teil dieser sehr breiten, sehr bunten und glücklicherweise auch sehr lauten Protestbewegung.
2: Und wir machen heute hier, das wissen Sie, eine große Veranstaltung, bevor es zu spät ist, wissenschaftliche Perspektiven auf die faschistische Gefahr. Dieses Thema hat viele Facetten, deswegen haben wir hier viele Slots gleichzeitig. Und damit Sie schon mal eine Orientierung haben, ob Sie jetzt auch genau das Thema auswählen können, was Sie haben.
3: Mir gegenüber steht Franziska Mattensen, Professorin für politische Theorie von der Universität Duisburg-Essen. Hallo.
4: Hallo.
3: Es ist das Doppelte jetzt mal ein bisschen, aber ich versuche mal die Substanz von dem gerade gehört noch mal ein bisschen rauszukitzeln. Ziviler Ungehorsam ist das Thema. Ab wann ist ziviler Ungehorsam legitim? Da könnte man jetzt sehr lange sprechen, aber wie kann man es vielleicht so grob umreißen?
4: Ja, also, um es klarzustellen, ziviler Ungehorsam bricht häufig auch Gesetze. Das ist auch so gewollt, aber Und damit ist er nicht legal. Das ist der ganz große, der ganz große Punkt, weswegen er auch problematisch betrachtet wird. Aber er ist dann legitim, so sagt zumindest die Demokratietheorie und die Rechtsphilosophie, wenn er gewaltlos passiert, wenn er also keinerlei Gewalt gegen Menschen anwendet, wenn er sich für eine radikale Gleichheit einsetzt, also nicht nur für bestimmte, zum Beispiel StaatsbürgerInnen oder Mitglieder einer Partei oder so, sondern wenn er Aktionen durchführt, die für alle Rechte erkämpfen. Und dann kommt noch hinzu, das ist so ein Spezialaspekt noch, dass er sich selbst verletzlich macht. Also er tritt auf und zeigt, wir sind verletzlich. Wir legen uns auf die Straße, wir können überfahren werden, wir können weggetragen werden, wir können eine Strafe bekommen. Aber wir machen es trotzdem, weil wir so große Missstände sehen, dass wir darauf hinweisen wollen, dass die Politik reagieren muss, zum Beispiel.
3: Jetzt haben Sie schon das Stichwort genannt. Also ziviler Ungehorsam, wie Sie es gerade beschrieben haben, setzt ein, wenn jemand Missstände in einer Demokratie beobachtet. Also, dass man das vielleicht auch mal beschreiben kann.
4: Ja, ganz genau. Also es geht darum, dass ziviler Ungehorsam sich nicht gegen die Ordnung als solche richtet. Es geht nicht darum, unser Grundgesetz abzuschaffen, sondern genau andersrum, das Grundgesetz zu stärken. Also unsere Verfassung wieder ins Bewusstsein zu rufen. Denn unsere Verfassung sagt ja, alle Menschen sind gleich. Wenn jetzt aber zum Beispiel wie die AfD ein Parteiprogramm sagt, nicht alle Menschen sind gleich und Menschen, die nicht schon seit Generationen in Deutschland leben, gehören nicht dazu, dann würde ziviler Ungehorsam, also würde die Theorie des zivilen Ungehorsams sagen, nein, dagegen muss man protestieren. Das ist nicht in Ordnung, dass eine Partei so eine Haltung vertritt. Also wollen wir daran erinnern, dass es eigentlich auch in einem demokratischen Rechtsstaat Möglichkeiten gibt, etwas gegen eine Partei zu tun, und daran erinnern wir. Wir stützen mit diesen Aktionen, wäre dann das Argument, die Verfassung.
5: Ich finde, es ist wichtig, sich heutzutage gut zu informieren, weil ich glaube, der Diskurs ist das Wichtigste, was man heute machen kann, zur heutigen Zeit. Es ist nicht nur, ich bin gegen das oder für das, sondern auch mit den Leuten zu reden, die vielleicht anderer Meinung sind. Und das geht nur, wenn man Hintergrundwissen hat und sich verschiedenste Meinungen anhört.
6: Ich glaube, was mich jetzt konkret dazu bewogen hat, hierher zu kommen, zu der Aktion Wissenschaft gegen Faschismus, war einfach, dass ich es sehr gut und vielleicht auch schon längst überfällig finde, dass auch wissenschaftliche Stimmen sich positionieren, weil es letztendlich eben auch um irgendwie die Existenz von Wissenschaft als solches geht und dass ja gerade auch so einer Bewegung wie Widersetzen auch eine Autorität, nochmal eine andere Autorität verschafft, die Medien nicht so einfach, nicht die allgemeinen Medien, aber die halt generell die Berichterstattung auch nochmal verändert, weil es den Protest auch nochmal mehr legitimiert und auch PolitikerInnen es schwerer macht, irgendwie das alles als, sage ich mal, linksextreme Veranstaltungen zu framen, auch teilweise.
7: Auf dieser Bühne geht es in 15 Minuten weiter mit der Klimapolitik bzw. Antiklimapolitik der neuen Rechten. Noch einmal herzlichen Dank und bis dann.
3: Bevor es zu spät ist, tauscht sich ja die Wissenschaft aus. Inwiefern ist, Sie haben jetzt eben mitmoderiert, aber für Sie das auch ganz gut, um sich selber auszutauschen. Also und mitunter auch Haltung zu zeigen. Ich weiß gar nicht, ob das zur Wissenschaft mit dazugehört.
8: Ich glaube schon, dass wir natürlich auch, wir sind als Wissenschaft und Wissenschaftlerinnen und Wissenschaftler Teil der Gesellschaft. Ja. Und deshalb ist es wichtig, sozusagen zu wichtigen gesellschaftlichen Fragen sich auch zu positionieren. Und in der Soziologie oder in Sozialwissenschaften ist es ja unbedingt nötig. Und wir haben es mit schwierigen Fragen und auch zu tun. Und wir leben in schwierigen Zeiten. Und der Austausch untereinander scheint mir ganz wichtig. Mir scheint Austausch so ein Grundprinzip resonanter Demokratie zu sein. Und was wir hier versuchen, ist sozusagen uns als gerade auch aus den Sozialwissenschaften, aber auch aus anderen Wissenschaften eine Positionierung zu den Fragen der Zeit zu gewinnen.
3: Sagt der Soziologe Hartmut Rosa. Vielen Dank für das sehr kurzfristige Gespräch.
8: Sehr gerne.

0: Werte Zuhörerinnen und Zuhörer, diese Sendung ist der zweite Teil unserer dreiteiligen Reihe zum Verhältnis der Vereinten Nationen zum Staat der Juden, zu Israel. Basierend auf dem Text »Die UNO und Israel vor und nach dem 7. Oktober« des Autors Florian Markel aus dem Buch »Projektiver Antizionismus« setzen wir damit unsere kleine Geschichtsstunde zu dem weitgehend unerquicklichen Thema fort. Der erste Teil endete, Sie werden sich erinnern, damit, dass Ende der 1960er Jahre die PLO, noch ein im internationalen Abseits stehender Dachverband, verschiedener palästinensischer Terrororganisationen gewesen war.
1: Anfang der 1970er trat sie nunmehr als Befreiungsorganisation auf, die sich lediglich der Mittel bediente, die ihr laut internationalem Recht angeblich zustanden, auch wenn dieses vermeintliche internationale Recht in wenig mehr bestand als einigen rechtlich nicht bindenden Resolutionen der UNO-Generalversammlung. Den vorläufigen Höhepunkt dieser Entwicklung stellte zweifellos die Einladung Arafats zu einer Rede in der Generalversammlung in New York dar. Nur etwas mehr als zwei Jahre nach dem blutigen Terrorangriff auf die Olympischen Spiele 1972 in München durch die Terrorgruppe Schwarzer September, die hauptsächlich aus Leuten aus den Reihen von Arafats Fatah bestand. Begleitet wurde Arafat zu seiner Rede in New York von Ali Hassan Salameh, einem der wichtigsten Köpfe des Schwarzen September, der zu den Drahtziehern des Anschlags von München gehört hatte.

0: Arafats Rede vor der Generalversammlung 1974 war eine Mischung aus Geschichtsklitterung, sich progressiv gebender Propaganda, wüsten Angriffen auf den Zionismus und dem Bekenntnis zum bewaffneten Kampf. Arafat unternahm nicht einmal den Versuch, sich von den Gewalttaten der palästinensischen Gruppierungen zu distanzieren, sondern bestritt lediglich, dass es sich dabei um Terrorismus handelt. Er sagte:
1: Der Unterschied zwischen dem Revolutionär und dem Terroristen ist der Grund, für den er kämpft. Wer immer für eine gerechte Sache einsteht, sowie für die Freiheit und die Befreiung seines Landes von den Invasoren, Siedlern und Kolonialisten kämpft, kann unmöglich als Terrorist bezeichnet werden.
0: So konnte Arafat noch die barbarischsten Bluttaten palästinensischer Terroristen als Aktionen im Rahmen eines Befreiungskampfes legitimieren. Israel sei dagegen sehr wohl terroristisch. Darüber hinaus sei der Zionismus, wie er sagte, imperialistisch, kolonialistisch, rassistisch, abgrundtief reaktionär und diskriminierend. Und Israel halte Palästinenser in Konzentrationslagern.
1: Arafat beendete seine fast zweistündige Rede, indem er der Generalversammlung ausrichtete: Heute bin ich zu euch gekommen, einen Olivenzweig und die Waffe eines Freiheitskämpfers tragend. Lasst nicht den Olivenzweig aus meiner Hand fallen. Eine für Arafats Verhältnisse geradezu subtile Drohung mit fortgesetzter Gewalt, sollte die Welt sich nicht vorbehaltlos hinter die PLO stellen. Die Generalversammlung quittierte die Ansprache mit jubelndem Applaus und Standing Ovations. Die darauffolgende Debatte über das Palästina-Problem dauerte 9 Tage, in denen ein Land nach dem anderen Israel an den Pranger stellte und Arafat pries.
2: Von den 81 Staaten, die sich in der Debatte zu Wort meldeten, sprachen sich 61 gegen Israel und für die PLO aus. Für Bangladesch war Arafats Rede inspirierend, Somalia fand sie berührend, der Niger bewegend. Polen erachtete Arafats Worte als sehr wichtiges und nützliches Statement. Madagaskar lobte deren moderaten und versöhnlichen Tonfall. Tunesien pries die Aufgeschlossenheit, die Vornehmheit und die Toleranz, welche die Rede des PLO-Chefs ausgezeichnet hätten. Mauretanien zeigte sich beeindruckt von der extremen Mäßigung, die niemandem verborgen geblieben sein konnte. Der Botschafter Bulgariens ließ das Auditorium wissen, warum die Juden im Holocaust das Opfer ihres Anspruchs wurden, das auserwählte Volk zu sein.

0: Zum Abschluss ihrer Palästina-Debatte verabschiedete die Generalversammlung Resolutionen, mit denen sie sich praktisch das PLO-Programm zu eigen machte. Resolution 3236 etwa bestätigte die unveräußerlichen Rechte der Palästinenser auf Selbstbestimmung, nationale Unabhängigkeit und Souveränität. Sie propagierte darüber hinaus das unveräußerliche Recht der Palästinenser auf Rückkehr und betonte, dass die Realisierung dieser Rechte unabdingbar für die Lösung der Palästinafrage sei. Alle Staaten der Welt wurden aufgerufen, das palästinensische Volk im Kampf um die Wiederherstellung seiner Rechte zu unterstützen. Der UN-Generalsekretär solle Kontakte zur PLO aufbauen.
1: Israelische Rechte wurden in der Resolution nicht erwähnt. Die Zeit, in der UNO-Beschlüsse das israelische Existenzrecht betonten, war vorbei. Die Resolution wurde mit 89 Ja zu 8 Nein-Stimmen bei 37 Enthaltungen angenommen. Die sogenannte internationale Gemeinschaft wurde auf diesem Weg von der UNO-Generalversammlung hochoffiziell aufgefordert, einer Terrororganisation, in deren Kampf für die Vernichtung eines Mitglieds der Vereinten Nationen, jede nur erdenkliche Unterstützung zukommen zu lassen.
2: Am 29. November 1974, also ausgerechnet am Jahrestag des Beschlusses der Teilungsresolution von 1947, wurde Resolution 3246 angenommen, in der die, Zitat, Legitimität des Kampfes der Völker für Befreiung mit allen vorhandenen Mitteln inklusive bewaffnetem Kampf, Zitat Ende, betont wurde. 29 Jahre nachdem die Vereinten Nationen gegründet worden waren, um den Frieden zu erhalten und zu friedlicher Konfliktlösung beizutragen, proklamierten sie nun die Legitimität des bewaffneten Kampfes zur Zerstörung eines UNO-Mitgliedstaates.
3: Es folgte ein massiver Anstieg der Zahl blutiger palästinensischer Terroranschläge gegen Israel, bei denen sich stets das bereits bestens eingespielte Muster wiederholte. Betont wurden Rechte der Palästinenser, Israel wurde an den Pranger gestellt. Der amerikanische Historiker Jeffrey Herf bringt die Situation auf den Punkt, wenn er schreibt, die UNO fungierte in dieser Zeit praktisch als diplomatischer Arm der PLO-Terrorkampagne gegen Israel.

0: Die routinemäßigen Verurteilungen israelischer Handlungen waren einigen UNO-Mitgliedern zu wenig. Konzentrierten sie sich doch darauf, schon die bloße Existenz Israels per UNO-Resolution zu einem Verbrechen zu erklären. So brachte Somalia im Oktober 1975 einen Entwurf ein, deren operativer Teil aus einem einzigen Satz bestand. Die UNO-Generalversammlung stelle fest, dass der Zionismus eine Form des Rassismus und der rassistischen Diskriminierung ist.
1: Die Zeit bis zur Annahme als Resolution 3379 durch die UN-Generalversammlung im November 1975 war eine Phase intensiven diplomatischen Gezerres von Vorschlägen und Gegenvorschlägen, Bestechungsversuchen und blanken Drohungen. Vertreter afrikanischer Staaten sprachen israelischen Diplomaten gegenüber von unaushaltbarem Druck, der von arabischer Seite auf sie ausgeübt worden sei.
2: In der Debatte im dritten Hauptausschuss im Oktober 1975 gaben die Delegierten von 9 arabischen Staaten die bereits hinlänglich bekannte anti-israelische Propaganda zum Besten, die vom PLO-Vertreter auf die Spitze getrieben wurde, der behauptete, die Zionisten würden versuchen, das palästinensische Volk auszulöschen. Der amerikanische Delegierte Leonard Garment erklärte, dass die Vereinten Nationen gerade im Begriff seien, unter dem Deckmantel des Kampfes gegen Rassismus eine der ältesten und virulentesten Formen des Rassismus zu befürworten, den Antisemitismus. Israels Botschafter Chaim Herzog kritisierte die arabischen Staaten und die Unterstützer der Resolution scharf.
3: Hier ist ein kleines Land mit einer Bevölkerung von 3 Millionen, ein freies, demokratisches Land. Und dieses Land wird Stunde um Stunde von Ländern an den Pranger gestellt, deren Regime Rassismus praktizieren. Warum wird nicht der praktizierte Rassismus jener Staaten untersucht, die hier so ausgiebig sprechen? Warum wird der kleine jüdische Staat ausgewählt? Ich denke, weil er jüdisch und klein ist.
2: Ein britischer Journalist, der die Diskussion verfolgte, beschrieb die Stimmung im Plenarsaal folgendermaßen. Der dritte Hauptausschuss wurde an diesem Tag von Geistern verfolgt. Die Geister von Hitler, Goebbels und Julius Streicher. Grinsend vor Freude darüber, dass nicht nur Israel, sondern die Juden als solche in einer Sprache verurteilt wurden, die auf jedem Reichsparteitag in Nürnberg hysterischen Applaus geerntet hätte und mit einer Sonderausgabe des Stürmer bedacht worden wäre.
3: 70 Länder stimmten für den Resolutionsentwurf, 29 dagegen, 27 enthielten sich. Er wurde zur Abstimmung an die UN-Generalversammlung weitergereicht und am 10. November wurde über Resolution 3379 und deren einzige Bestimmung, Zionismus sei eine Form von Rassismus, abgestimmt. Das Ergebnis? 72 Ja-Stimmen, 35 Nein-Stimmen, 32 Enthaltungen. Es sollte 16 Jahre dauern, bis Resolution 3379 von genau jener Institution widerrufen wurde, die sie einst verabschiedet hatte. Möglich wurde dies durch den Zusammenbruch des Ostblocks und die grundlegende Änderung der politischen Verhältnisse in den ehemals realsozialistischen Staaten, die vielfach ein grundsätzliches Überdenken der Haltung zu Israel zur Folge hatte.
4: Der Untergang des Sowjetblocks, der damals vielfach als unumkehrbar betrachtete Demokratisierungsschub in weiten Teilen der Welt, der relative Bedeutungsverlust der sogenannten Dritten Welt und die bis dato unvergleichliche Dominanz der USA auf der weltpolitischen Ebene schufen eine Konstellation, in der eine Aufhebung von Resolution 3379 möglich wurde. Wie außergewöhnlich der Widerruf von Resolution 3379 war, zeigt sich daran, dass es erst das zweite Mal in der Geschichte der UNO und das erste Mal seit 1950 war, dass die Generalversammlung eine ihrer eigenen Resolutionen aufhob.

0: Seit einigen Jahren wird über die Existenz eines neuen Antisemitismus diskutiert. Im Zentrum stehen dabei die Fragen, wo legitime Kritik israelischer Politik aufhört und eine antisemitisch motivierte Ablehnung der Existenz Israels beginne. Ob die linke Ablehnung Israels in Form des Antizionismus antisemitisch grundiert sei und wie weit verbreitet Antisemitismus in der islamischen Welt ist. Träger des neuen Antisemitismus seien vor allem islamistische Kräfte und Teile der weltweiten Linken.
1: Auf globaler Ebene waren es lange zuvor schon die antiwestlich ausgerichteten Staaten der sogenannten Dritten Welt, der Ostblock und die arabischen und islamischen Länder, die Israel unter dem Deckmantel des Kampfes gegen den Imperialismus für nationale Befreiung und gegen Rassismus die Lebensberechtigung absprachen und den jüdischen Staat auf der Bühne der Vereinten Nationen frontal angriffen. Der neue Antisemitismus, über den seit der zweiten Intifada Anfang der 2000er Jahre diskutiert wird, erweist sich als alles andere als neu. Bei den Vereinten Nationen bestimmt er spätestens seit Mitte der 1970er Jahre das Geschehen.
2: Einer, der das früh auf den Punkt gebracht hat, war der Historiker Jakob Talmon. Mit Resolution 3379 schrieb er ein Jahr später, ist Israel zum alten jüdischen Geächteten geworden, zum Außenseiter, zum kollektiven Juden der Nation. Ein Paria-Volk hat gewissermaßen einen Paria-Staat gegründet. Der Titel der damals von Talmon in der New Republic verfassten Analyse lautete »Der neue Antisemitismus«.
3: Am selben Tag wie Resolution 3379 wurde auch Resolution 3376 verabschiedet, in der die im Jahr zuvor verabschiedete Resolution 3236 bekräftigt wurde, mit der sich die UN-Generalversammlung de facto hinter das Programm der PLO gestellt hatte und das Komitee für die Ausübung der unveräußerlichen Rechte des palästinensischen Volkes, CEIRPP, ins Leben gerufen wurde. Das Komitee sollte dem Sicherheitsrat einen Bericht über und praktische Vorschläge für die Umsetzung der unveräußerlichen Rechte der Palästinenser vorlegen.
4: Eine Woche später wurden die 20 Mitglieder des Komitees ernannt, unter denen sich keine einzige westliche Demokratie befand und von denen 16 keine diplomatischen Beziehungen zu Israel hatten. Nur 2 Mitglieder, Rumänien und Sierra Leone, hatten nicht für die Zionismus-ist-Rassismus-Resolution votiert. Das Komitee existiert bis heute und bildet den Kern der anti-israelischen Infrastruktur der Vereinten Nationen.
0: 2 Jahre nach der Gründung des CEIRPP beschloss die Generalversammlung in einer weiteren Resolution die Schaffung einer Spezialabteilung für palästinensische Rechte innerhalb des UN-Sekretariats. Diese sollte unter der Leitung des Komitees unter anderem jährlich am 29. November, dem Jahrestag der Verabschiedung der UN-Teilungsresolution, einen sogenannten Internationalen Tag der Solidarität mit dem palästinensischen Volk organisieren.
1: Die Schaffung dieser Abteilung, die bis heute unter dem Namen Division für palästinensische Rechte in der Hauptabteilung für politische Angelegenheiten angesiedelt ist, bedeutete praktisch kaum anderes als die Einrichtung eines PLO-Propagandastabs im Sekretariat der Vereinten Nationen. 20 UN-Mitglieder, darunter die USA und andere westliche Demokratien, stimmten gegen die Schaffung der Spezialabteilung für palästinensische Rechte, weil sie die Unparteilichkeit des UN-Sekretariats gefährdet sahen. Wie begründet diese Befürchtung war, bestätigte ein Mitarbeiter der Abteilung, der erklärte, im PLO-Programm sei nichts zu finden, was er und seine Kollegen nicht vollauf unterstützen würden.
2: In weiterer Folge entstanden zusätzlich zu bereits seit Jahrzehnten bestehenden UNO-Einrichtungen, die sich gänzlich den Palästinensern verschrieben haben, wie dem Hilfswerk der Vereinten Nationen für Palästina-Flüchtlinge im Nahen Osten, UNRWA, Dutzende Unterorganisationen, die ausschließlich das palästinensische Narrativ vertreten und israelfeindliche Agitationen.

0: Israel-Feindschaft wird bei den Vereinten Nationen nicht nur von spezialisierten Unterorganisationen propagiert, sondern auch von Institutionen, die zu ganz anderen Themen arbeiten oder in denen Israel bzw. die Palästinenser höchstens eine untergeordnete Rolle spielen sollten. Ein besonders eklatantes Beispiel dafür ist der UNO-Menschenrechtsrat.
1: Der heutige UNO-Menschenrechtsrat, UNHRC, existiert erst seit 2006. Seine Gründung war das Ergebnis einer Notbremsung, welche die Vereinten Nationen bei seinem Vorgänger vollzogen hatten. Die bereits 1946 ins Leben gerufene UNO-Menschenrechtskommission hatte sich im Laufe der Jahre mit ihrer Einseitigkeit, nicht nur, aber auch in Sachen Israel so restlos diskreditiert, dass nur mehr ihre Abschaffung geeignet schien, den letzten Rest an Glaubwürdigkeit beim Menschenrechtsschutz zu erhalten. Eine von Generalsekretär Kofi Annan eingesetzte Arbeitsgruppe war zu dem ernüchternden Ergebnis gekommen, dass die Menschenrechtskommission unter einem so ausgeprägten Legitimitätsdefizit litt, dass sie den Ruf der Vereinten Nationen insgesamt in Frage stellt.
2: Der Menschenrechtsrat setzt sich aus 47 Mitgliedern zusammen, die periodisch wechseln und nach einem Regionalschlüssel für jeweils 3 Jahre gewählt werden. Demokratische freie Staaten sind darin klar in der Minderheit. Stattdessen finden sich in seinen Reihen immer Länder, in denen Menschenrechte systematisch mit Füßen getreten werden. Im Januar 2025 gehörten ihm Algerien, Burundi, China, die Elfenbeinküste, Katar, die Demokratische Republik Kongo, Kuba, Kuwait und der Sudan an.
3: Die autoritären Staaten und Diktaturen nutzen den UNHRC, um gegenseitig ihre eigenen Menschenrechtsverletzungen zu decken und dafür zu sorgen, dass selbst schlimmste Verbrechen unerwähnt bleiben. Steht die Menschenrechtslage im Iran zur Debatte, ergreifen Länder wie China oder Kuba das Wort, um den vorbildlichen Schutz der Menschenrechte und die bedeutenden Fortschritte in Sachen Gleichberechtigung der Geschlechter in der Islamischen Republik zu lobpreisen.
4: Gleichzeitig überschütten die unfreien Länder westliche Staaten regelmäßig mit Vorwürfen über angeblich fürchterliche menschenrechtliche Zustände, wobei Islamophobie und Rassismus zu den bevorzugten Anklagen gehören. Statt einer Institution zum Schutz der Menschenrechte ist der UNHRC eine Bühne für die Simulation von Menschenrechtsengagement von Diktaturen aller Art, die den Westen an den Pranger stellen. Dabei steht kein anderes Land so sehr im Zentrum der Verdammung des UNHRC wie Israel. Die NGO UN Watch wertet die Resolutionen aus, mit denen der Rat einzelne Länder verurteilt hat.
0: Das Ergebnis ist eindeutig. Von seiner Gründung 2006 bis heute richteten sich 108 Resolutionen des Menschenrechtsrats gegen Israel. Weit mehr als gegen alle anderen Länder. Der jüdische Staat begehe demnach mehr und gravierendere Menschenrechtsverletzungen als der Rest der Welt zusammen. Mit großem Abstand folgen in dem Ranking laut UN-Watch Syrien mit 45 Verurteilungen, Nordkorea mit 17 Verurteilungen und der Iran mit 15 Verurteilungen. In den ersten 10 Jahren seines Bestehens wurden Länder wie Afghanistan oder Pakistan vom UNHRC kein einziges Mal explizit verurteilt. Bis heute gibt es keine einzige Verurteilung Chinas oder Saudi-Arabiens.

Im nächsten und letzten Teil unserer UN-Trilogie, liebe Zuhörerinnen und Zuhörer, werden wir uns noch eingehender mit dem UN-Menschenrechtsrat und seiner Agitation gegen Israel beschäftigen. Sie hörten eine Sendung der Redaktion 17 Grad. Bis zum nächsten Mal.

0: Hört uns denn jemand nun endlich?
1: Hallöchen Leipzig, ich bin Jolon und das ist Mittagspause für die 6. Juli 2026. Ja, die Wetter ist grau, aber in die Studio gibt eine grüne Licht im die Dach. Okay, und eine kurze Nachricht. Das ist nicht offiziell, aber vor Poster und Pol in die Friedrich-Ebert-Straße hat sich eine lange Schlange gebildet. Vermutlich möchte eine bestimmte Generation Leipzig für eine Weile entfliehen. Okay, diese Stunde gibt es ein paar Beiträge. Die weltberühmtes lokale Kurznachrichten für Leipzig. Und ein paar V-Tipps. Du hast das nicht erwartet, oder? Okay, zuerst, wir starten mit einem Beitrag über ein Crowdfunding-Campaign. Und ja, in die Open-Air-Bühne in Lena Vogt Park ist ein bisschen, das braucht etwas zu reparieren, okay? Und die Müllerstraße hat ein Crowdfunding-Campaign von 11. Juni bis 14. August für ein Geld zu sammeln, diese Bühne zu sanieren. Okay, wir spielen das jetzt.
2: Zuerst geht es darum, dass die Müllstraße 14 e.V. ein soziokulturelles Zentrum ist, das eine Freilichtbühne draußen hat. Wie kommt es dazu? Was macht ihr da? Und wo genau ist diese Bühne zu finden?
3: Eine sehr schöne Frage. Unsere kleine Bühne befindet sich im Lene-Vogt-Park im Leipziger Osten, im Stadtteil Reutnitz. Und wir haben dort schon seit der Eröffnung des Parkes, das war, oh, jetzt muss ich scharf überlegen, 2004 eine sogenannte Parzelle, die wir nutzen und wo auch Strom und Wasser anliegt. Und wir kümmern uns um die Parzelle. Nicht nur die Frühblüher wurden von uns gepflanzt, die dort im Frühling zumindest zu sehen sind, sondern auch die Wiese wird von unserem Hausmeister gemäht. Aber eben auch diese Bühne, die wir auch in Abstimmung mit dem Grünflächenamt mit kulturellen Veranstaltungen bespielen dürfen.
2: Und jetzt steht eine Sanierung an. Und zwar geht es da darum, dass die Bühne inklusiver gestaltet ist, umgebaut wird. Magst du zu den Sanierungsvorhaben und auch zu den Finanzierungen vielleicht was erzählen?
3: Also die Bühne ist, wie gesagt, ähnlich alt wie der Park jung ist. Wir haben viele Veranstaltungen, die wir da drauf machen. Und seit langem wissen wir, dass wir da dringend mal eine kleine Aufwertung vornehmen müssen. Und jetzt haben wir begonnen mit einem Sonnen- und Regendach, was natürlich auch super wichtig ist für die KünstlerInnen, weil die Sonne zurzeit eher ziemlich runterkracht, gerade jetzt ja auch. Genau, das ist quasi der Schritt 1, den wir gemacht haben, in diesem Jahr bereits. Und nächstes Jahr soll die komplette Bühne einen barrierefreien Zugang bekommen. Der große Vorteil bei uns ist ja, oder auch eine Besonderheit unserer Bühne, ist, dass sie rund um die Uhr zugänglich ist. Das heißt, dort treffen sich immer mal kleine Initiativen oder das Grünflächenamt verweist sehr stark an uns, wenn es darum geht, dort eine Veranstaltung durchzuführen. Sie ist quasi immer zugänglich und für jede Person, was nicht immer Freude bedeutet für die Anwohnenden. aber wir nutzen sie quasi für unsere Veranstaltung und diese vor allem wollen wir barrierefrei machen, sodass Zuhörende eben natürlich mit dem Rolli rankommen und mit einem Rollator, was bei uns der einzige Ort ist von unserem Verein, weil aktuell ist unser Haus nicht barrierefrei, nicht mal barrierearm, sondern eben auch die Bühne an sich Das ist so eine Besonderheit, denke ich. Und quasi diese Bühne mit einem Rollator oder auch einem Rollstuhl befahren kann. Das ist der Plan fürs nächste Jahr.
2: Das heißt, dieses Jahr gibt es erstmal ein neues Dach und nächstes Jahr soll die Bühne sowohl für das Publikum als auch für die KünstlerInnen, die in ihrer Mobilität eingeschränkt sind, eigentlich zugänglicher gemacht werden und das kostet Geld.
3: Genau, das kostet Geld. Also es kostet viel Geld, es ist immer wieder interessant, wie viel sowas kostet, aber es ist so, dass nicht das Publikum an sich einen barrierefreien Zugang bekommt. Das würde dem Wort nicht gerecht werden, weil es ist eine Rasenfläche, es ist ein Park, das holpert. Also man muss trotzdem schon einen Offroad-Rollator haben, sag ich mal, um als zuhörende Person dort ranzukommen, also in den Publikumsbereich. Also man muss trotzdem über eine Wiese und das gilt nicht als barrierefrei, sondern eher als barrierearm.
2: Danke für die Klarstellung.
3: Ja, das ist ein bisschen schwierig. Aber tatsächlich ist der Zugang zur Bühne, der findet auf so einem hinteren Streifen, es ist asphaltiert, da findet der statt und dann kann man quasi mit einer Rampe auf die Bühne mit einem Rollator oder mit einem Rollstuhl. Das ist der Plan fürs nächste Jahr und das kostet sehr viel Geld und darum haben wir gerade eine kleine Crowdfunding.
2: Und wie funktioniert das mit dem Crowdfunding eigentlich?
3: Also wir haben gerade angefangen. Wir machen das auf der Plattform der Sparkasse und die heißt 99punkten.de und dort kann man uns hinter dem /Bühne einfach finden. Aber wahrscheinlich auch einfach in die Suchleiste eingeben. Und der Clou daran ist für uns, dass die Sparkasse verdoppelt bis zu 2000 Euro von eingegangenen Geldern. Das ist natürlich total schön. Das heißt, wenn Personen aktuell die Aktion unterstützen, dann kann man sich gewiss sein, dass die Sparkasse das nochmal verdoppelt. Und das macht es ganz lukrativ für uns. Und ich hoffe auch für die SpenderInnen. Man kann schon sagen, dass wir vor allem im nächsten Jahr einen Antrag stellen werden bei Lieblingsplätzen, was natürlich, wo es eine Förderung gibt auch dafür. Also wir werden nicht die kompletten Kosten über diese Crowdfunding-Aktion erzielen können, weil das sind das letzte Angebot und wird gerade noch aktualisiert, nur für den barrierefreien Umbau sind über 40.000 Euro. Natürlich werden wir auch selber Eigenmittel reinstecken, aber unsere Eigenmittel versuchen wir natürlich mit Hilfe von Menschen zu stärken, die unsere Arbeit gut finden und es unterstützenswert finden, was wir machen. Sei es Konzerte, Lesungen, Flohmärkte, die dort stattfinden, Sommerbegegnungswochen, Weltkindertagsfeste und so weiter und so fort. Das läuft jetzt aktuell und wir haben in diesem Zug auch das erste Mal so einen Veranstaltungsflyer für unsere Veranstaltung im Lene-Vogt-Park gemacht. Genau, das kann man bei uns alles auf der Webseite nachlesen und auch sehen, was wir dort so auf und rund um der Bühne so veranstalten im Park. Das ist für uns auch tatsächlich wichtig, weil leider viele Veranstaltungen, die dort stattfinden, viele auch nicht angemeldete, fallen auf unseren Verein tatsächlich zurück und wir kriegen dann hier E-Mails und Anrufe an den Werktagen nach den Wochenenden. Das ist mit ein Grund, warum wir jetzt so ein Sonnensegel haben, was wir bei Veranstaltungen spannen, damit es auch wirklich ersichtlich ist, dass es unsere Veranstaltung ist. Genau, weil im Lene-Vogt-Park finden viele, ja, treffen sich einfach viele Leute im Sommer und das ist für die Nachbarschaft nicht unbedingt immer schön.
2: Ein lebendiger Ort mit unterschiedlichen Bedürfnissen, die auch gegensätzlich sein
3: Fall.
2: Können.
3: Ja. Auf jeden Fall. Und darum versuchen wir auch darauf immer wieder gerne hinzuweisen.
2: Dann heißt es für alle, die das interessiert, ist das Müllstraße.de, gibt es sowohl den Link zu dem Crowdfunding bei 99 Funken und aber auch die Veranstaltung, die demnächst von der Müllstraße im Lene-Vogt-Park zu sehen sein werden.
3: Und auch auf Instagram kann man uns natürlich auch finden.
2: Vielen Dank.
3: Schön.
2: Dann
3: ja, vielen
2: alles
3: Dank.
2: Gute für die Kampagne und vielen Dank fürs Gespräch.
3: Dankeschön.
1: Das war ein Beitrag von Liz. Und das war über die Thema für Müllstraße, diese Crowdfunding-Kampagne für die Lena, die offene Bühne ins Lena-Vogt-Park zu sanieren. Jetzt kommt ein paar V-Tipps. Das ist die Sommerloch Aber es gibt ein paar Veranstaltungen über diese Woche. Morgen, Dienstag, 7. Juli, um 15 Uhr gibt ein Konzert in die Bach-Museen. Ein moderierter Konzert lassen die Bach-Begeisterung jüdischer Familien lebendig werden und erhoffen neue Zugänge zur Ausstellung mit Klavier und Kammermusik von Johann Sebastian Bach und seinen Söhnen. Okay, ich spiele ein Beispiel von Johann Sebastian Bachs Sohn, CPA Bach. Das ist gespielt von George Brown und dieses Stück ist von Sonate in A Minor für Flöte Solo.

Das war Blaze of Alienation von Frenetics. Diese Gruppe ist aus Lithuania und die Gruppe spielt mit zwei anderen Gruppen in Stuhl am Mittwoch. Es gibt Goatburner von Finnland und Delinquentes von Brasilien. Und früher haben wir gehört ein Track von CPE Bach. Ich muss merken, dass die Konzert im Bach Museum um 15 Uhr ist mit freier Eintritt. Jetzt kommt ein anderer V-Tip am 19. Juli. Fugue Sessions ist nur ein Konzert. Konzert starts 8 p.m. 20 Uhr. Und das ist mit Mardik Nomadic mit Unterstützung von Jonas Müller. Das ist ein Gruppe mit Tenor, Saxophon, Trombone, Klavier, Bass und Schlagzeug. Am Freitag, so das war Donnerstag für die Konzert in Fuge, am Freitag gibt ein Konzert in einer Ort im Leipzig West, in der Nähe von dem Bermuda Dreiecke. Und dieser Konzert ist Psych und Kraut. Und die Gruppe sind Any Wonder, Arcane Allies und Ex-Champion. Ich spiele zwei Tracks von dieser von der Gruppe für diese Abends. Die erste ist von Any Wonders und das heißt I'm Melting. So, das ist ein bekannter Gefühl für uns.

0: Hey, willkommen zurück zum Radio Blau. Das war, die letzte Titel war Mount Adapfera von die Gruppe Arcane Allies. Und davor lief die Titel I'm Melting von Annie Wonder. I'm Melting, ein vertrautes Gefühl auf unseren Stressenbahnschienen. Okay. Das ist, diese zwei Gruppe spielt in einem bestimmten Ort in Leipziger Fest am Freitagabend. Okay. Am diesem Wochenende ist in Erfurt etwas passiert. Ich spiele gerade eine Radio-Collage mit von den Stimmen der Aktivistas, und das ist von Rundfunkkombinat Sachsen gemacht. Ö-Töne von den Menschen in Übernachtskamp, auf den Demos und in den Blockaden über ihre Motivation bei den Protesten dabei zu sein, und von den Sorgemenschen, die sich zum Beispiel darum kümmern, dass alle genug zu essen und zu trinken haben. Ein Moment.
1: Wir stehen hier im Luisenpark, es ist kurz nach 6 und Sie haben gerade schon überlegt, wie viele Zelte standen hier. Können Sie das nochmal wiederholen?
2: Ja, so ungefähr 15, und Leute haben aber auch ohne Zelt hier geschlafen und in Hängematten zwischen Bäumen.
1: Alles klar. Und wie war da so die Lage hier morgens? Sind jetzt alle los, das Feld ist gerade leer, zum Hauptbahnhof?
2: Na, zu ganz unterschiedlichen Orten, zum Hauptbahnhof, aber auch zu anderen Orten. Gotha Platz sind Leute gelaufen, zu anderen Aktionen. Mhm.
1: Und wie haben Sie sich hier organisiert?
2: Naja, wir haben abends eine schöne Lesung gemacht und haben uns untereinander vernetzt und geschnackt, wer aus welcher politischen Ecke kommt, und es hat Spaß gemacht. Und genau.
1: Ja. Ich sehe jetzt hier gerade Polizeiwagen. Wie war so die Begegnung mit den örtlichen Behörden?
2: Also gestern Abend hatten wir so 5 Polizeiwagen hier, die die ganze Zeit erstmal geguckt haben und den Platz auch beleuchtet haben zum Teil. Und genau, dann wurden die abgelöst, als wir die Seko hier hatten. Und genau, und jetzt ist noch ein Wagen, der immer beobachtet.
1: Problemlos?
2: Ja.
3: Was interessant ist, dass die Stadt sehr freundlich war auf jeden Fall. Also es gibt auch sogar Sozialarbeiter, die rumgehen und gucken, dass es allen gut geht und so, und wollten wissen, ob es den Leuten im Camp gut geht und so, und das war alles sehr, so als wollten die, dass es hier ein guter Tag wird auf jeden Fall.
1: Alles genau. Klar.
2: Ja. Wobei wir im Vorfeld nicht den Platz, den wir eigentlich haben wollten, genehmigt bekommen haben. Der wäre 2 Kilometer entfernt von der Messe gewesen. Und da hieß es ganz klar, okay, auf gar keinen Fall. Und Versammlungsverbot, das ist ja jetzt aufgehoben worden mittlerweile heute Nacht.
1: Ja.
2: Genau.
1: Alles klar.
2: Ja.
1: Mhm. Und wie sieht Ihr Tag heute noch aus? Bleiben Sie hier?
2: Also wir werden erstmal auf jeden Fall noch hier Anlaufstelle sein, gucken mal, wie der Tag verläuft, und bauen dann vielleicht auch mittags ab.
1: Was ist Ihre Motivation, hier mitzumachen?
3: Ich finde es wichtig, dass wir die AfD stoppen, den Parteitag möglichst aufhalten und den Rechtsruck stoppen. So, weil mir das total Angst macht, was gerade in unserer Gesellschaft passiert, und ich Sorge habe, dass wir, also eigentlich anstatt in so Richtung einer gerechteren, ökologischeren Gesellschaft zu gehen, was es so dringend bräuchte, das ist genau die, dass wir ganz viel verlieren sogar von dem, von Freiheiten und Rechten. Genau, und das ist ein Beitrag dazu.
4: Hier wurde vor einer halben Stunde mit sehr positiver Reaktion von den AktivistInnen Frühstück hergebracht. Und ich habe hier jetzt eine Person von der Frühstückscrew. Hallo.
5: Hallo.
4: Danke für das Interview. Und ihr habt jetzt hier heute die Leute versorgt quasi mit Frühstück. Wie habt ihr das jetzt hergeschafft?
5: Genau, wir sind mobil unterwegs mit verschiedenen Einsatzteams und beziehen unsere Infos über den Ticker teilweise, und kommen dann her und versorgen die Blockaden, genau.
4: Wow, wunderbar. Und was hast du da jetzt hier gerade zum Beispiel in Darmstadt? Gibt es so braune Tüten mit Inhalt? Was findet man dann darin vor?
5: Genau, wir haben ganz viele Brote geschmiert, 20.000 Brote für den ganzen Tag. Und die sind bestrichen mit verschiedenen veganen Aufstrichen, Hummus, rote Beete-Aufstrich und Tomatenbutter und mit tollem Gemüse belegt und Tofu und ja, möglichst nährreich, möglichst lecker, gutes Frühstück. Genau.
4: Cool, ja, das ist kurz eine Besprechung im Team. Die sind sehr gut organisiert. Es gibt auch sehr viele Äpfel und jetzt noch ausgepackt Snacks, Crunch-Snacks, irgendwas Süßes.
6: Wie geht's dir?
7: Sehr gut, sehr gut. Also momentan ein guter Stand. Wir sind motiviert, wir sind einigermaßen energiegeladen nach einem kurzen Sprint, aber ich denke, die Stimmung ist gut bei uns und momentan läuft es ganz gut. Ja.
6: Super, okay. Deswegen. Was ist so eure Hoffnung für heute?
7: Solange es geht, den Parteitag, denke ich, aufhalten und stoppen und vor allem aber auch einfach ein starkes Zeichen setzen auf uns jetzt bestmögliche Art und Weise.
5: Was hat dich motiviert, hier heute herzukommen und hier mit zu sitzen?
8: Den AfD-Parteitag zu blockieren ist ein bisschen Prinzipsache für uns alle, glaube ich, weil wir uns alle bewusst sind, dass das eine faschistische Partei ist, die man auf ihrem Weg an die Macht dringend aufhalten muss.
5: Wie ist denn gerade deine Stimmung hier in der Blockade?
9: Also ich bin richtig müde, weil ich so früh aufgestanden bin, aber sonst eigentlich guter Dinge. Ich habe schon sehr viel gegessen und wir versuchen gerade den Radiosender zu kriegen, aber unser Radio ist leider nicht gut genug.
5: Genau. Warum bist du denn heute hier mit dabei?
9: Ich bin mit dabei, weil ich die AfD richtig scheiße finde, aber nicht nur die AfD, sondern insgesamt gerade die ganzen faschistischen Entwicklungen in Deutschland. Und der AfD-Parteitag ist halt eine Sache, die das symbolisiert.
5: Und was gibt dir Hoffnung hier jetzt vielleicht gerade heute und auch mit Blick auf den Tag?
9: Es gibt mir Hoffnung, dass wir so viele sind und dass so geile Stimmung ist, dass ich das Gefühl habe, alle passen aufeinander auf. Stehen irgendwie für die Sache hier ein und haben irgendwie auch Visionen.
5: Und gibt es etwas, was du den anderen Aktivisten mitgeben möchtest für heute?
9: Für heute? Ich hoffe, dass die Stimmung so bleibt und dass wir trotzdem auch besonnen bleiben, je nachdem, was jetzt noch passiert. Und vor allem aber auch, dass wir jetzt nicht nach dem Tag so absacken, sondern weiter wütend und kraftvoll bleiben und diese gemeinschaftliche Energie mitnehmen in die nächste Zeit.
5: Ja, seit wann seid ihr denn hier schon heute unterwegs?
10: Wir sind seit 2.30 Uhr mit dem Bus unterwegs.
5: Und wie nimmst du gerade hier die Stimmung wahr in der Blockade?

0: Leute, die sich hier auf die Straße gesetzt haben.
1: Ist das auch organisiert von Widersetzen oder von wem bist du hier reingekommen?
0: Das ist nicht Widersetzen direkt, das ist quasi ein anderes Kollektiv, die angefragt wurden von Widersetzen und die haben sich selber organisiert und haben letztlich die Organisation für die ganze Essensversorgung übernommen.
1: Alles klar. Und habt ihr so Uhrzeiten oder wie funktioniert das? Wann, also woher wusstest du jetzt, dass du jetzt hier kommen musst?
0: Wir haben so ein internes System, so einen Ticker, wo dann angezeigt wird, ah, okay, hier ist eine Blockade und da ist eine Blockade. Und dann wird gefragt, okay, haben die Leute Hunger, haben die Leute Bedarf an Kaffee? Und dann wird das durchgeleitet durch den Ticker und dann werden die Leute dementsprechend losgeleitet. Und dadurch, dass wir Fahrradfahrer, Autofahrer und ich glaube auch Leute zu Fuß haben, sind wir mobil und können auch gewisse Begrenzungen, wo man nicht durchkommt, dann gegebenenfalls umgehen.
1: Hattest du heute schon irgendwelche negativen Erfahrungen?
0: Nee, also ich würde sagen, der Umgang mit der Polizei ist eigentlich friedlich. Die sagen uns zwar bestimmt, wenn wir irgendwo nicht weiterkommen, aber jetzt gerade zum Beispiel ist das voll in Ordnung. Die Polizei hat uns durchgelassen, hat gesagt, ey, alles in Ordnung, geht durch, versorgt die Leute. Das ist friedlich abgelaufen und bis jetzt ist mir nichts Negatives aufgefallen.
1: Mhm. Alles klar, dann danke ich dir.
0: Sehr schön, danke.
2: Ich denke, dass es wichtig ist, ein Zeichen zu setzen dagegen, dass wir verfassungsfeindliche und faschistische oder faschistoide Parteien nicht einfach so die Straße lassen können. Und darum genau ist es wichtig, irgendwie auch den Leuten hier in Erfurt zu zeigen, dass wir da sind und uns dagegen stellen.
3: Weswegen bist du heute hier und widersetzt dich mit deinem Körper der AfD und dem AfD-Bundesparteitag?
4: Ja, also wir fanden es wichtig, zusammen heute hier Präsenz zu zeigen. Für mich ist es so ein zweischneidiges Ding, aus einerseits einen symbolischen Akt zu setzen quasi gegen den Parteitag heute, um Präsenz zu zeigen, auch quasi an alle Leute, die heute nicht hier in Erfurt sind, zu zeigen, dass wir auf der Straße sind, dass wir da sind, dass wir laut sind, dass es Leute gibt, die sich dafür einsetzen, aber eben auch ganz konkret zu versuchen, den AfD-Parteitag heute zu verzögern und irgendwie die Anreise und das Ganze drumherum möglichst unangenehm für alle Beteiligten zu machen, um eben auch zukünftig dafür zu sorgen, dass Veranstaltungshallen und Städte gar nicht erst Anfragen annehmen, um mögliche Parteitage in der Zukunft anzunehmen wieder. Ein Punkt, den ich auch irgendwie sehr spannend fand, war eben, dass irgendwie genau an diesem Wochenende vor exakt 100 Jahren der erste NSDAP-Reichsparteitag war, beziehungsweise der zweite offizielle, aber sozusagen der erste, nachdem das Sprechverbot aufgehoben wurde in Bayern. Und für mich ist das kein Zufall, dass das irgendwie nur 50 Kilometer entfernt voneinander stattfindet, im Land von Björn Höcke hier. Und ich finde auch 100 Jahre später sollten Faschisten, die solche auch sind und die man als solche benennen muss, nicht einfach eine Bühne haben. Und man sollte frühzeitig handeln und agieren und ein Zeichen setzen. Und ich finde, da ist die gesamte Zivilgemeinschaft gefragt hier.
5: Gut, also ist jetzt nicht unbedingt extrem aufgeheizt. Ich glaube einfach, dass Leute motiviert sind, hier sich für das Richtige einzusetzen.
6: Wie nimmst du gerade das Verhalten und die Reaktion von den lokalen Behörden hier wahr?
5: Natürlich wieder repressiv. Also letztendlich, die lassen es hier nicht durch. Und das ist immer so, wie sie eigentlich immer reagieren. Ich finde, man sollte tatsächlich gerade bei so einem wichtigen Thema eigentlich eher für oder mit den Demonstranten arbeiten als gegen die.
6: Und was ist jetzt euer Ziel, was ihr jetzt gerade hier genau weiter verfolgt?
5: Auf jeden Fall entsprechendes Bild zu erreichen, also dass wir eben gegen Faschismus halt stehen und dass wir tatsächlich uns für die Freiheit, für alle Menschen, für die Menschenrechte einsetzen und dass auch ein entsprechendes Bild an die Bundesregierung mal gespiegelt wird, ne? Also dass wir das alles nicht wollen, dass wir keine rechte Politik haben wollen, dass wir niemanden irgendwie in dieser Politik an der Regierung haben wollen und dass da entsprechend auch ein entsprechendes Verbotsverfahren eingeleitet werden soll.
6: Und wie nimmst du soweit jetzt den Tag die Solidarität und die Unterstützung untereinander in der Aktion wahr?
5: Sehr, sehr krass. Also gerade hat mir jemand ja ein bisschen was zu essen angeboten. Also man hilft sich halt wirklich. Ne? Wenn jemand keine Weste hat, dann hat vielleicht jemand anderes noch eine Weste dabei. Man unterstützt sich, man tauscht auch Wasser aus und sowas. Also sehr, sehr große Solidarität untereinander. Also finde ich super.
6: Und gibt es was du den anderen Aktivisten, die in der Stadt hier unterwegs sind, mitgeben möchtest?
5: Macht auf jeden Fall weiter so. Lasst euch nicht einschüchtern. Nicht durch die Behörden oder sonst wen. Setzt euch für die Rechte ein und also für unsere Rechte ein und macht so weiter.
7: Moin, hi, ich bin Volvic, Pronomen er, ihm Pronomen, und wir sind eine Delegation, die extra aus Jugoslawien, Ex-Jugoslawien hergekommen sind, um den AfD-Gegenprotest zu unterstützen und sind auf jeden Fall dabei, um unsere Werte zu vertreten, gegen den Faschismus, für ein freies Jugoslawien, Free Palestine. Also wir haben auf dem Weg zahlreiche AfD-Abgeordnete angetroffen, die trotz dessen, dass der AfD-Parteitag schon angefangen hat, trotzdem zu spät gekommen sind. Wir sind auf jeden Fall immer noch dabei. Wir zeigen der Stadt Erfurt und der Bundesrepublik, dass wir gegen den Faschismus sind, dass wir eine ganz klare Meinung gegen die AfD haben und dass Faschismus auf jeden Fall in die Regierung nicht gehört.
8: Und was würdet ihr Leuten sagen, die den Protest kritisch sehen?
7: Wir würden sagen, guckt historisch nach, wie gewisse Zusammenhänge getroffen wurden.
9: Ich bin Rico. Ich möchte generell hier sagen, dass es wirklich schrecklich ist, dass es überhaupt eine Gegenstimme hierzu gibt. Generell, wir als Jugoslawen hier würden auch von der AfD auch mit unterdrückt, einfach wegen unserer Herkunft. Und das muss man widersetzen halt.
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12: Willkommen zurück. Das war ein Beitrag über die Demo in Erfurt von dieser Wochenende. Und das war von Rundfunkkombinat Sachsen. Nächste kommt die Kurznachrichten für Leipzig. Eine Woche nach der Einstellung des Straßenbahnverkehrs in Leipzig wegen gravierender Hitzeschäden fährt ein Großteil der Bahnen wieder. Am Samstag waren die Leipzigerinnen und Leipziger zum dritten und letzten Mal zum Mitmachen aufgerufen. Um Fugenmasse auf die aus verklebten Gleisen zu kratzen. Inzwischen fahren wieder Straßenbahnen in alle Stadtteile, wie die Verkehrsbetriebe informierten. Ab Montag soll auch die Linie 2 wieder bedient werden. Einige Bahnen sind noch mit Umleitungen unterwegs. Die Zahl der Schwangerschaftsabbrüche ist in Sachsen im vergangenen Jahr zurückgegangen. Bei insgesamt 2250 in Sachsen wohnenden Frauen sei ein Abbruch gemeldet worden, teilte das Statistische Landesamt in Chemnitz mit. 2024 waren es 5385 Frauen gewesen. Das durchschnittlich älter der Frauen, die eine Abtreibung vornehmen ließen, lag bei 30 Jahren. 4% der gemeldeten Abbrüche erfolgten bei Minderjährigen. Fast alle Abbrüche, 97%, wurden auf Verlangen der Schwangeren vorgenommen. Der Rest erfolgte wegen einer medizinischen Indikation. Für den Abbruch gingen 2% der Frauen aus dem Freistaat Sachsen in ein anderes Bundesland. Leipzig richtig in diesem Jahr die bundesweite Errufung der interkulturellen Wochen aus. Anmeldungen sind ab sofort möglich, um das Programm mitzugestalten. Der Aktionszeitraum umfasst bereits den 14. September und endet am 11. Oktober. Ab sofort können alle Interessierten ihre Veranstaltungen anmelden und das 34. Jahr der interkulturellen Wochen in Leipzig mitgestalten. Der Anmeldungsschluss für die Aufnahme ist ins Programmheft ist der 24. Juli 2026. Die Frist für die Beantragung finanzieller Unterstützung ist der 10. Juli. Der Naturschutzbund Leipzig berichtet von einer Notlage für junge Wildvögel. Aufgrund der extremen Hitzewelle von bis zu 40 Celsius seien in der Region Leipzig innerhalb einer Woche 500 Mauersegler gefunden worden. Die Jungvögel flugten aus ihren überhitzten Nestern unter Dächern und Fassaden und fallen hilflos zu Boden. In die Wildvogelhilfe Leipzig wurden bereits mehr als 80 Mauersegler aufgenommen. Damit sei bei NABU Leipzig die Kapazitätsgrenzen erreicht. Mehr Tiere können derzeit nicht betreut werden. Eine ähnliche Situation wird aus anderen Teilen Sachsens gemeldet. Aus Nesten gesprungenen Mauerzegler und andere geschwächte junge Vögel fühlen zum Beispiel die Vögel- und Igelpflegestation in Bad Elster in Vogtland. Besonders dramatisch sei die Lage zuletzt in den aufgeheizten Großstädten mit Temperaturen um die 40 Grad gewesen, lautet Carsten Peterlein, Leiter der Wildvogelhilfe Leipzig. In den 4 Tagen der Hitzewelle im Juni seien über 500 Meldungen zu gefundenen Mauerzieglerküken eingegangen. Ah ja, die Stunde ist fast vorbei und das war die Kurznachrichten für die letzte Track für diese Stunde. Ich spiele einer von Medic Nomadic, die heißt Der Old Stockholm. Diese Gruppe spielt in Fuga Session in am Donnerstag, Doors Hab 8, Konzert 8. Okay, auf Wiederhören, Leute.

0: 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Herzlich willkommen zur vierten Folge von Die gefährliche Alte. Diese und alle weiteren Folgen hört ihr jeden zweiten Freitag im Monat um 17 Uhr auf Radio Korax aus Halle, beziehungsweise auch zum Nachhören unter www.radiokorax.de oder auch unter www.freie-radios.net. Dieses Mal unterhalte ich mich mit Dr. Marina Frigerio in Bern in der Schweiz. Marina ist Psychologin und Psychotherapeutin und mit 65 die jüngste Gesprächspartnerin in dieser Reihe bisher. Aber mir geht es ja mit dieser Sendereihe weniger darum, Alter zu definieren, sondern vielmehr die Zuschreibungen, die mit Alter verbunden sind, zu hinterfragen. Und für die, die sich auch fragen, was der Untertitel der Serie eigentlich heißen soll, Geschichten, Geschichte und Gegenwart sind, denke ich, sehr miteinander verbunden. Das wird vielleicht auch gerade in dieser Folge besonders deutlich, weil die Erfahrungen, die nicht nur wir, sondern vielleicht schon die Menschen vor uns gemacht haben, auch uns beeinflussen und den Weg für uns zum Teil auch weiter bestimmen. Marina selbst ist Tochter italienischer Eltern, aufgewachsen in der italienischen Schweiz in den 60er und 70er Jahren, das heißt in einem sehr fremdenfeindlichen Klima. Und diese Erfahrungen haben auch sie geprägt. Darüber werden wir sprechen. Aber natürlich auch darüber, was heute aus ihr geworden ist und noch wird. Ganz viel Spaß mit dieser neuen Folge. Ich bin heute in einer Wohnung in Bern bei Dr. Marina Frigerio. Die sitzt mir jetzt schon gegenüber in einer wunderschönen Wohnung in Bern in der Lorraine. Ein sehr hübsches und buntes Viertel, würde ich sagen. Ich habe schon gehört, es ist auch schon gentrifiziert und möchte mich mit Marina unterhalten über ihren Lebensweg, über ihre politische Aktivität und auch über ihren Beruf. Marina ist Psychotherapeutin, ist 65 Jahre alt und auch politisch aktiv. Ja, vielleicht fangen wir gleich mal mit dir, mit deinem persönlichen Leben an. Kannst du uns ein bisschen was über dich erzählen, über deine Biografie?
1: Wenn wir das vom Weitem anfangen, von den Wurzeln, ich glaube, prägend ist, dass ich Tochter von Kriegskinder bin. Und das hat mich immer zuerst sehr erschüttert und dann sensibilisiert über die Folgen von Kriege und von Gewalt. Und vielleicht bin ich auch deswegen Psychotherapeutin geworden. Meine Eltern waren Italiener, meine Mutter lebt noch, mein Vater starb, als ich noch ein Kind war. Und ich wuchs in der italienischen Schweiz auf, zu den Zeiten von den fremdenfeindlichen Initiativen, die gegen den italienischen Migranten vor allem gerichtet waren. Und ich pflege zu sagen, dass ich dort das erste Mal auf eine Barrikade gestiegen bin und ich bin noch nicht runtergekommen. Ich habe Psychologie studiert in Zürich beim Professor Heinz-Stefan Erzka, wo mir eine ganz wichtige Person geblieben ist. Es ist wie eine gute Moralinstanz für mich. Er starb vor 3 Jahren und hat mein beruflichen, aber auch mein menschlichen Leben geprägt. Er war ein Flüchtlingskind aus Österreich. Mhm. Und ich habe ganz viel gelernt. Ich habe 2 Söhne, erwachsen, mit denen ich eine sehr innige Beziehung habe, sowohl von den Gefühlen her, aber auch vom politischen Denken, vom kulturellen Denken. Wir machen vieles zusammen. Mhm. Und du fragst, was ich politisch so mache, und du bezeichnest mich als Aktivistin. Und ich muss immer ein bisschen überlegen, darüber nachdenken, weil ich denke, die andere bezeichnet mich als Aktivistin. Ich lebe einfach. Ja. Es ist nicht so, dass ich aufstehe und sage, du bist eine Aktivistin, jetzt machst das und jenes. Und lange habe ich bei den italienischen Arbeiterorganisationen sehr aktiv gearbeitet. Und dort habe ich auch meinen Beruf gelernt, in einer Beratungsstelle, die solidarisch aufgebaut war, bei Sibylla Schuh, eine schweizerische Psychologin, die extrem solidarisch zu den Migranten war und die wirklich eine von uns ist. Ich hatte viel Glück, weil ich habe meinen Beruf von der richtigen Seite aus gelernt. Mhm.
2: Das ist, finde ich, eine schöne Beobachtung, was du sagst. Andere bezeichnen dich als Aktivistin, du lebst einfach. Das heißt, du würdest nicht trennen so zwischen jetzt mache ich was Aktivistisches und jetzt mache ich meinen Beruf zum Beispiel. Also wie ist
1: genau für dich? Genau so. Wenn man sich vorstellt, dass der Beruf einer Psychotherapeutin, in dem Beruf werde ich immer mit dem Leiden der Menschen konfrontiert und auch mit der strukturellen Gewalt. Mhm. Und wenn ich Flüchtlinge zum Beispiel oder Asylsuchende behandle, die unter den hiesigen Bedingungen leiden oder aus einer Diktatur, aus einem Krieg flüchten mussten, es genügt mich nicht, die Leute einfach so zu pflegen, wie ich kann. Mhm. Ich muss auch etwas dagegen machen, dass diese Ungerechtigkeiten aufhören.
2: Also nicht nur bei dem einzelnen Schicksal denken, sondern eben, genau, was sind die Bedingungen, die das Schicksal
1: beeinflussen. Genau, das spüre ich als eine moralische Pflicht. Und darum bin ich auch aktiv und sage meine Meinung und nehme Stellung.
2: Ist es für dich auch so eine... Also denke mir ja gerade in diesem Beruf als Psychotherapeutin, gerade wenn man mit viel Leid konfrontiert wird, immer wieder, was sind da deine Mechanismen, wie du selber eben damit umgehen kannst, dass das dich selbst nicht runterzieht oder belastet? Wie gehst du da damit um?
1: Ziemlich früh habe ich mich selber gesagt, Marina, du kannst nicht einfach flicken, was die Gesellschaft kaputt macht oder was die Herrschenden kaputt machen. Ich muss auch dagegen kämpfen, ja. Und das mache ich.
2: Und das gibt
1: ist
2: dir
1: für
2: Kraft.
1: Mich eine, ja, Konsequenz. Es gibt mir Kraft, vor allem das zu machen mit Menschen, die gleichgesinnt sind, die dasselbe spüren wie ich. Ja. Ich glaube, das ist eine gute Methode, ja, um das Gleichgewicht zu behalten und sich selber zu bleiben. Und das andere sind natürlich die professionellen Mittel, die Supervision, die Intervision, das ständige Lernen. Das sind Werkzeuge, die wir Psychotherapeuten zum Glück haben. Und ich muss aber auch sagen, trotzdem leide ich manchmal mit. Also man kann nicht leiden. Mhm. Das ist so.
2: Ich glaube, wenn ich selber, also habe auch schon zwei Therapien gemacht in meinem Leben, wenn ich das Gefühl hätte, dass jemand gar nicht mitfühlt so ein bisschen, würde ich mich auch nicht wohlfühlen wahrscheinlich. Also
1: wahrscheinlich.
2: So mit meinem Gegenüber.
1: Es ist unterschiedlich, oder? Jeder Mensch reagiert anders. Ja. Und man muss spüren, ob man die richtige Person ist für diese Leiden des Menschen.
2: Bevor wir ein bisschen noch über Politik, wir reden wahrscheinlich immer jetzt über Politik, weil es nicht auszugrenzen geht, aber mich würde noch mal ein bisschen deine Erfahrungen, die du vorhin angesprochen hast, wie du aufgewachsen bist. Da gibt es diese Schwarzenbach-Initiative 1970,
1: und viele mehr, die dazu gekommen sind und immer noch neu gestartet werden.
2: Kannst du ein bisschen was erzählen, was da so war? Weil jetzt gerade, wenn Leute das in Deutschland hören, kennen sie wahrscheinlich, also unter dem Begriff Schwarzenbach-Initiative fällt ihnen Das wissen Sie wahrscheinlich nicht. Kannst du da noch ein bisschen erzählen?
1: Also die Initiative ist eine demokratische Möglichkeit in der Schweiz, ein Thema der Bevölkerung zur Verfügung zu stellen, damit die Bevölkerung darüber entscheidet.
2: Und
1: die, ja. Genau. Und diese fremdenfeindliche Initiative, die fangen mit Unterschriftensammlungen. Du siehst die Leute auf der Straße, die gegen die Ausländer Unterschriften sammeln und Propaganda machen. Und nachher gibt es die Kampagnen vor der Abstimmung und die Schweiz füllt sich mit Plakaten, die absolut fremdenfeindlich sind. Mhm. Zum Beispiel die weiße Schafenerde, die eine schwarze Schafe mit einem Fußtritt wegspringen. Und ich bin als Kind unter solche Plakaten zur Schule gegangen, wo die Migranten als Schmarotzer definiert wurden und wo ich mich gefragt habe, ja, aber was soll das? Ja. Übrigens habe ich auch zwei Cousins meiner Mutter, die auf der Baustelle gestorben sind in der Schweiz. Und dann habe ich gedacht, wirklich als Kind, als 10-jähriges, 11-jähriges Kind, habe ich gedacht, sind wir nur gut, um zu sterben. Mhm. Das ist, das hat mich sehr wachgerüttelt. Und dann auch, man hat mich nicht angesehen. Meine Eltern stammen aus Norditalien. Wir haben das gleiche Dialekt wie im Dorf gesprochen. Und man hat uns nicht angesehen, dass wir nicht von dort waren. Und dann habe ich manchmal Erwachsene erwischt, die über die Italiener so gelästert haben. Und dann habe ich gesagt, hey, aber ich bin auch Italienerin. Ja, aber du bist eine von uns, du gehörst zu uns. Und ich habe gedacht, nein, ich gehöre nicht zu euch. Nee. Aber als Kind. Und manchmal gab es auch Schulkollegen, die gesagt haben, jetzt schmeißen wir dich raus, ab nächsten Monat musst du die Koffer packen. Und war für mich auch ziemlich traumatisierend, weil mein Wohnort, alles, was ich kannte, war dort, oder?
2: Ja, es gibt ja nichts anderes und plötzlich
1: muss man weg.
2: Das war eben diese Schwarzenbach-Initiative, wenn ich das richtig im Kopf habe, war es ja diese Abstimmung, dass irgendwie die Schweiz nur so und so viel Prozent, ich glaube 10%.
1: Ich weiß es nicht mehr genau, aber es hätten Hunderttausende von Migranten weggehen müssen.
2: Ja, genau, die quasi, dass es einen bestimmten Prozentsatz gibt und alles, was drüber ist, wird einfach rausgeworfen.
1: Und da kommt noch etwas Spezielles. Ich habe dann die Propaganda der Gegner der Initiative gesehen und es waren so Flugblätter mit Minenarbeiter drauf, die über die Tunnel bauen. Und es stand, sie machen die gefährlichste Arbeit und jetzt wollen wir sie wegschicken.
2: Also
1: und dann habe ich wieder gedacht, ui.
2: Ja. Also so, wir können sie brauchen, damit sie die gefährliche Arbeit machen und dann auf der Baustelle sterben. Und das macht ja keiner von uns, also brauchen wir sie.
1: Genau.
2: Ja.
1: Wahrscheinlich war das ein gewinnendes Argument. Aber mich als Kind hat das sehr erschüttert.
2: Ja, das
1: auch mit dieser Vorgeschichte von Arbeitstote in der Familie und so habe ich gedacht, ja, was, das geht's nicht mehr. Das hat mich sehr geprägt, weil ich komme nicht aus einer politischen Familie. Ich komme aus einem Dorf, aus ganz einfache Verhältnisse. Und ich war die erste von der ganzen Sippe, die studiert hat. Das war auch nicht selbstverständlich. Ich habe mich teilweise ein bisschen als Verräterin gefühlt.
2: Dass du studiert hast?
1: Ja. Auch deswegen wurde Professor Erzka so wichtig für mich, weil er hat mich immer unterstützt und gefördert.
2: Dass du das
1: weißt. Kurz bevor dass er starb, habe ich mich noch bei ihm bedankt. Und dann hat er mich gesagt, lachend gesagt, was denkst du, wieso habe ich das verstanden? Und dann habe ich gedacht, weiß nicht. Aha, dir ist es auch so gegangen. Und dann sagt er, ja. Und jetzt mache ich das weiter. Ich unterstütze junge Menschen, die diesen Weg wagen.
2: Sich etwas zuzutrauen.
1: Genau,
2: eben.
1: Und die auch diese innere Konflikt haben mit der Herkunft und mit der Zukunft.
2: Aber war da zum Beispiel, also du hast gesagt, dein Vater ist schon früh gestorben, aber war deine Mutter dann so eher, aber die war jetzt nicht dagegen, dass du studierst? Aber
1: nein, überhaupt nicht, aber sie hat das gar nicht gekannt. Sie hat auch nicht gemerkt, dass ich fertig studiert habe. Einmal hat sie mir gesagt, ja, schade, dass du nicht mehr studiert hast. Und dann habe ich gesagt, ja, aber ich habe schon fertig studiert. Was?
2: Weil mir jetzt gerade dieses Klima, was du erzählst, diese Zeit, in der du aufgewachsen bist, und gleichzeitig erinnert es ja jetzt schon sehr viel wieder, also jetzt in Deutschland, diese Debatte, die da ausgelöst wurde durch Remigration, das ist ja alles wieder ein, also ich finde es ja extrem, wir sind ja wieder in einer sehr starken Situation, wo das wieder hochfährt, so, oder hast du das Gefühl, das war immer da für dich? Also dieses, erlebst du das selber so als in Wellen oder in, also so eine struktureller Rassismus, ist der immer da gewesen?
1: Das
2: oder?
1: Kommt in Welle, aber ist immer da.
2: Ja.
1: Und da, ich denke, es gibt Leute, die von der Bösheit getrieben sind und sie brauchen einen Feind und bauen eine auf. Und es gibt andere, und die sind für mich noch schlimmer, die Opportunisten sind, die gemerkt haben, dass in der Politik, wenn man sich gegen Ausländer stellt, dann gewinnt man Stimme.
2: Ja.
1: Und ihnen ist alles egal.
2: Das erlebt man, finde ich, das ist jetzt auf alle Fälle so ein Phänomen, was mein Eindruck ist, dass es stärker wird, so dieses Normalisieren von rassistischen Diskursen, die so sehr, Beispiel bei in Deutschland, jetzt war ja diese, man könnte ja wirklich andere Probleme nennen, die wir wirklich diskutieren sollten, also Klimawandel zum Beispiel. Stattdessen plötzlich wird dieses Migrationsthema als ein Problem aufgemacht, also wobei ich überhaupt nicht wüsste, warum. Und dann alle stürzen sie drauf, aber eben alle. Also so eben nicht nur jetzt die AfD oder die CDU, die sowieso rechts sind, auch die SPD und auch die Grünen. Alle fangen an, wir müssen jetzt hier irgendwie was tun gegen diese Massen an Einwanderung, was ja irgendwie einfach ein...
1: Ja. Und die Anschläge, die tragen sehr dazu bei, aber ich denke, sie haben wenig mit Migration zu tun. Sie haben mehr mit weltpolitischen Situationen und auch mit dem Nichtstun der westlichen Länder bei Katastrophe und Gräueltaten, die anderswo verübt werden. Also ich meine, was jetzt in Gaza passiert ist, das ist unerträglich. Und ich habe das Gefühl, dass manchmal auch die Verzweiflung zu solchen Taten treibt. Und dass man präventiv aktiv werden sollte, aber nicht in dem, dass man alle verteufelt.
2: Ja.
1: Weil das tut der Kreis der Verrückte noch erweitern,
2: ja.
1: Oder der Verzweifelten. Man sollte wirklich die Leute respektieren, annehmen und mit ihnen arbeiten, sich integrieren zusammen. Nicht nur sie, sondern wir auch. Und wir sollten auch Empathie haben. Und ehrlich gesagt, Gaza und Palästina erleben null Empathie.
2: Das stimmt, ja. Es wird nur, also wird einfach nicht, man will es nicht sehen. So habe ich
1: man will es nicht sehen und das ist, und das geht nicht, dieses Handeln und Zuschauen ohne Moral, ohne Herz, ohne Empathie, das bringt uns um Abgrund.
2: Und ich glaube auch eben dieses, wenn Menschen das Gefühl haben, dass ihr eigenes Schicksal oder ihr eigenes Leben nicht wertgeschätzt wird und dann auf der anderen Seite gibt es aber eine starke quasi öffentliche Empörung über andere Dinge. Also das ist ja jetzt gerade bei dem Israel-Palästina-Konflikt, wo ich so das Gefühl habe, genau das treibt ja eben in diese Heizungen, die dann natürlich wieder einen Hass befeuern, auch wenn man... Also, was ja total wichtig ist, natürlich auf jedes menschliche Schicksal zu gucken. Aber wenn man irgendwie sagt, das Schicksal der einen oder wenn dort Menschen getötet werden, ist es ganz schlimm. Aber hier ist es uns egal. Also
1: genau.
2: So diese Zweischneidigkeit ist schwierig.
1: Und ich muss sagen, als ich von diesem Überfall an diesem Konzert in Israel gehört habe, ich habe geweint, weil Erstens hat es mir unendlich leid getan. Und zweitens, ich habe geahnt, was darauf folgen wird. Ja.
2: Eben, und das eben, also es sind alles schlimme Schicksale, so, und das eine ist.
1: Absolut.
2: Also es ist nie irgendwas, finde ich, zu rechtfertigen in dem Sinn, so, wenn Menschen das erleben.
1: Ja. In meiner Ausbildung als Psychotherapeutin habe ich ganz viel über die Shoah gelesen, weil es gibt wichtige Werke, um Opfer und Nachkommen zu behandeln, die aus dieser Geschichte kommen und aus dieser Zeitzeugen und Opfer kommen, ganz, ganz wichtig, wo uns alle helfen, besser weiterzukommen. Und Antisemitismus war nie etwas, wo mich gehört hat, ich verabscheue das. Gleichzeitig finde ich, dass das gilt auch für Palästinenser. Punkt.
2: Kann man so sagen, ja.
1: Ja.
2: Ja, das eine ist so.
1: Ich wollte dir noch etwas anderes sagen, aber über diese Fremdenfeindlichkeit, Rassismuswellen und auch über die Gegenreaktion. Ich merke, dass die, wo nach mir, den nächsten Generationen angehören und Sekundos, Terzos sind, sie haben auch andere Gedanken entwickeln, die wir nicht angewendet haben zu unseren Zeiten. Und wo ich finde, die sind sehr spannend, die sind auch richtig, aber die sind manchmal auch so zugespitzt, dass ein Dialog verhindern. Ich sage es dir mit einem Beispiel. Ich war mal an einer Veranstaltung über Migration an einem Tisch mit anderen Kollegen und Kolleginnen, unter anderem ein junger Mann aus Deutschland, der dunkelhautig war. Man hat gesehen, dass er andere Wurzeln hat. Und dann habe ich ihm gefragt, ja, was ist deine Geschichte, woher kommt deine Familie? Und dann hat er mich gesagt, ganz eck, ich bin ein Deutscher und fertig. Und dann habe ich ihm gesagt, ja, aber wieso gibst du mir so eine Antwort? Ich bin auch eine Schweizerin, aber nicht nur. Und dann habe ich ihm meine Geschichte erzählt. Und dann hat er mich gesagt, Entschuldigung, jetzt verstehe ich, meine Eltern kommen aus Indien und ich bin aber in Deutschland aufgewachsen. Und dann habe ich ihm gesagt, du bist für mich klar, ein Deutscher, du gehörst dorthin, wo du lebst, wo du aufgewachsen bist, das tue ich gar nicht bestreiten und ich tue dir nicht in eine Wertekategorie stellen, aber deine Geschichte ist eine ganze Geschichte und die interessiert mich und die ist wichtig und die verbindet uns.
2: Ja.
1: Und dann habe ich gemerkt, ja, siehst du, wie ich meine?
2: Ja, ja. Also ich verstehe das, was du meinst, weil andersrum eben, ich kenne das auch, dass Menschen jetzt in meinem Umfeld zum Beispiel, die dann selber eben sagen, sie wollen nicht immer gefragt werden, woher kommst du?
1: Genau.
2: So diese Frage,
1: genau.
2: Also PPOC-Menschen, die nicht gefragt werden wollen, woher kommst du? Weil sie sich genau deswegen ja immer dann quasi als fremd bezeichnen würden. Aber ich verstehe, was du meinst. Das ist ja, trotzdem hat diese Person eine andere Geschichte und eine andere, also andere Erfahrungen. Und das ist ja eben auch ein... Es ist auch was eben verbinden kann.
1: Genau, es war wahrscheinlich der Grund, wieso, dass wir beide an diesem Tisch hockten. Aber ich habe daraus gelernt, ich stelle die Frage nicht mehr so abrupt, weil ich respektiere diese Einstellung, ich finde auch korrekt.
2: Ja.
1: Und doch möchte ich nicht daran erinnert werden über meine Wurzeln und über die Wurzel der anderen, wenn sie es möchten, zu sprechen, weil das ist ganz wichtig.
2: Ich habe in deinem Buch gelesen, das haben wir noch gar nicht gesagt, du hast ja auch Bücher veröffentlicht und eines heißt Und es kamen Menschen, die Schweiz der Italiener. Hast du herausgegeben und auch eben, das sind ja Teile von dir selbst.
1: Zusammen mit Susanne Merer.
2: Ja. Und da habt ihr eben italienische Welche Generationen waren das?
1: Das Secondos, Terzos, Quartos.
2: Genau.
1: Und weil die italienische Gemeinschaft seit über 100 Jahren in der Schweiz lebt,
2: ja,
1: haben wir Menschen interviewt, die zur ersten Generation angehören und über 80 sind, und andere, die zweite Generation sind, aber schon im Pensionsalter, und dann auch junge Menschen.
2: Ja.
1: Also die ganze Palette.
2: Die ganze Palette.
1: Ja, und das ist spannend.
2: Ja, was ich finde, was ein wichtiger Aspekt ist, das Weitergeben der kollektiven Geschichte, hast du da drinnen auch erwähnt. Also dass es vielleicht eben auch eine gewisse Resilienz gegenüber ungünstigen Lebensbedingungen schafft, wenn man Beziehungen zu den Wurzeln irgendwie
1: absolut
2: hat,
1: und
2: die
1: ja
2: eigene Geschichte oder die Geschichte des der Community kennt oder sich
1: genau
2: damit verbinden kann.
1: Genau, und das wende ich auch psychotherapeutisch an.
2: Ja.
1: Ich rekonstruiere mit gewissen Menschen, Jugendliche und Erwachsene, ihre Geschichte. Wieso sind sie jetzt da?
2: Aha.
1: Was ist passiert?
2: Spannend. Aha.
1: Ja, es ist
2: ja
1: sehr spannend,
2: ja,
1: und sehr heilend.
2: Aha. Da wollte ich dich dazu fragen, würdest du, also jetzt das quasi jetzt auch in Bezug auf Frau sein zum Beispiel, denke ich mir ja auch, gibt es ja auch, also ich denke jetzt zum Beispiel, es gibt ja auch kollektive Erfahrungen als Frau, die
1: ja
2: uns verbinden könnten irgendwie mehr, oder auch, also was erst jetzt Beispiel der Hexenverfolgungen in Europa ist ja, denke ich, oft so auch so ein nicht sehr gut aufgearbeitetes kollektives Trauma, das zwar schon lange, lange her ist, aber ja irgendwie bis heute natürlich so seine Spuren hinterlässt, im Sinn von, wie wir über alte Frauen, sag ich jetzt mal, reden, oder also die Vorstellung der Hexe, solche Sachen gibt es ja immer noch in den Märchen. Würdest du sagen, da wäre es auch vielleicht heilsam, oft sich mehr mit kollektiver Erfahrung zu verbinden, also mit kollektiver Erfahrung als Frau, mit anderen Frauen?
1: Absolut, ja, aber das hat man schon früh gemacht.
2: Mhm.
1: Also am Anfang des Feminismus und dann in den 60er, 70er Jahre die Selbstbewusstseingruppen, Gruppe die Autokoscienza, da hat man die eigene Geschichte auf den Tisch geworfen.
2: Ja, aber kommt dir das auch in deiner Praxis so? Hast du das, erlebst du das auch, dass Leute da
1: ja,
2: dadurch?
1: Absolut,
2: ja,
1: absolut,
2: ja.
1: Das, auch Gruppentherapien sind sehr wichtig, von dem her, oder?
2: Ja. Und du selber bist du. Also du hast vorhin, wir haben im Vorgespräch, haben wir noch nicht aufgenommen, haben wir schon drüber geredet, über eben das Thema meiner Gesprächsreihe ist ja Anführungszeichen gefährliche alte Frauen und dann oder ältere Frauen. Und dann hast du schon gesagt, du würdest dich selbst nicht als ältere Frau bezeichnen. Genau, kannst du nochmal sagen, warum, was das für dich, was der Begriff für dich heißen würde? Oder warum bezeichnest du dich nicht als älter?
1: Weil ich mich nicht alt fühle.
2: Mhm.
1: Weil ich die gleichen Energien spüre wie immer.
2: Ja.
1: Und ganz vieles mache mit großer Lust. Und also wenn ich zurückdenke, ich denke immer an meine Geburtstage.
2: Mhm.
1: Es ist nicht anders als vor einem Jahr oder vor 10 Jahren.
2: Du erlebst jetzt auch nicht eine andere Lebenswelt für dich, jetzt als, sage ich mal, noch als 30-Jährige oder als 40-Jährige. Also erlebst du einen anderen Umgang mit dir?
1: Manchmal, aber selten.
2: Mhm.
1: Was ich aber gemerkt habe, ist, dass je älter das man wird, desto mehr Erfahrungen sammelt Frau. Und Frau muss dann aufpassen, nicht zu denken, ja, du weißt es schon, du sagst den Jüngeren, wie sie das machen müssten. Weil jeder Mensch und jede Generation muss die eigenen Erfahrungen machen,
2: ja,
1: aus den eigenen Niederlagen lernen und die eigene Erfolge feiern.
2: Mhm.
1: Also da denke ich, da gibt es schon einen Unterschied,
2: ja,
1: wo ich mich manchmal auch ein bisschen zurückhalte. Oder wo ich versuche, respektvoll zu fragen oder, wenn es erwünscht ist, zu erzählen. Aber ich kann den Weg nicht zeigen. Jeder muss seinen Weg selber
2: Aber in finden. Deinem Umfeld hast du jetzt nicht so das Gefühl, indem du eine Art von Altersdiskriminierung
1: wahrnimmst? Nein, auch durch meine Söhne bin ich in einem sehr jungen Umfeld oder gemischten.
2: Mhm.
1: Ich habe Freunde und Freundinnen in jedem Alter. Und das ist für mich ganz schön und ganz wichtig. Ja. Und ich fühle mich ich fühle mich sehr geliebt eigentlich.
2: Also ich sage ja, für mich ist ja alt also ein bisschen immer so ein provokativer Begriff, den ich eigentlich gerne anders auch verstehen würde, als nicht was Abwertendes, so, sondern weil wir so viel mit diesem Begriff verbinden, der eben, wenn was alt wird, dann ist es nicht mehr so gut, so ungefähr. So, aber ich finde eben, man könnte es ja natürlich eben als ein Plus an Erfahrungen haben, auch, obwohl ich auch die Zuschreibung, dass immer alle alte Menschen dann automatisch weise sein müssen, auch komisch finde.
1: Ja, das
2: es ist aber es sind einfach so. Menschen, so, und die leben und leben mittendrin und sind da und machen ihre Sachen. Wie ist für dich jetzt so, also wo engagierst du dich persönlich jetzt? Abseits direkt vom Arbeiten als Psychotherapeutin, hast du so Hauptaspekt oder bist du einfach in verschiedenen Richtungen aktiv?
1: Also im Bereich der Rechte der Migranten, das ist ein wichtiges Feld für mich und das ist sehr eng mit meiner Arbeit verbunden. Ja. Ich als Fachfrau kann manchmal Sachen bewirken oder zur Rede stellen, die politisch auch sehr wichtig sind.
2: Das so ein Einfluss?
1: Ja, so was ich kann, oder? Aber was ich kann, mache ich auch. Und ich bin aber auch in Kalabrien und in Kuba engagiert. Mhm. Ich bin Mitglied von Medicuba Schweiz im Vorstand und da kümmere ich mich um die Sparte Kinder- und Jugendpsychiatrie und reisen regelmäßig nach Kuba, um unsere Projekte zu besuchen, zu unterstützen und so. Und in Kalabrien arbeite ich mit einer Organisation zusammen, die Comunità Progetto Sud heißt, und die ist als Wege entstanden in den 70er Jahren für Menschen mit irgendeiner körperlichen Behinderung oder psychischer Behinderung und Menschen, die völlig gesund waren. Und das war etwas eigentlich aus der 68er Bewegung. Und diese Organisation ist sehr gewachsen in den Jahren. Und jetzt gibt es zum Beispiel Wohnungen für Flüchtlinge, die betreut werden, aber sehr menschlich betreut, sehr familiär. Und es gibt auch eine Wohnung für minderjährige und begleitete Flüchtlinge. Und dort habe ich angefangen. Und es gibt auch ein Ambulatorium für alle und viele andere Projekte, die wir machen. Diese Organisation ist auch sehr engagiert im Bereich der Legalität. Wir haben ein Haus, wo zum Beispiel unbegleitete Flüchtlinge sind, wo eine Mafia-Clan gehörte. Und das wurde enteignet und das hat jetzt die Organisation. Und das ist eine sehr spannende Arbeit und eine spannende Einstellung, weil du bringst Legalität dort, wo früher nur Angst war.
2: Du hast das Haus wurde von der...
1: gehörte an den Drangheta-Clan an. Und das wurde vom Staat enteignet.
2: Okay.
1: Und jetzt gibt es verschiedene Dienste von unserer Comunità da drin.
2: Mhm.
1: Unter anderem die Wohnung für unbegleitete Flüchtlinge.
2: Okay.
1: Und es hat viel Mut gekostet, gell? Weil unsere Leute, die akzeptiert haben, das Haus akzeptiert haben, die sind jetzt auf einer Todesliste der Mafia. Okay. Und das ist, es werden Anschläge verübt regelmäßig und es ist nicht einfach.
2: Und wie geht man dann damit um? Also das heißt
1: mit Mut und Zuversicht.
2: Aber man war, also es ist, man weiß, man ist mit diesem,
1: ja,
2: mit dieser Todesliste natürlich dauernd, genau, unter einer Bedrohung, dann, genau, dort das zu machen. Oh Gott, aha. Das ist eben was in der Perspektive, die ich gar nicht kenne, natürlich, weil man, ich denke halt immer so, okay, Staat, genau, und so, aber Mafia ist ja nochmal eine andere Bedrohung sozusagen.
1: Genau.
2: Ja.
1: Hm. Und das ist mir seit mehreren, ja, also seit Jahrzehnten sehr bewusst. Mhm. Auch aus meiner Arbeit, weil die Arbeit einer Psychotherapeutin ist wie die Arbeit eines Priesters, mhm, wo die Leute kommen und ich die Geheimnisse erzählen, oder?
2: Ja.
1: Und ich habe immer wieder gehört von diesen mafiösen Interaktionen, wo die Leute in Angst und Schreck gesetzt haben. Und ich habe auch gewusst, es gibt mafiöse Organisationen auch hier in der Schweiz, mhm, und in Deutschland.
2: Mhm.
1: Nach dem Fall Duisburg ist allen klar geworden, mhm, weißt du, bei dieser Pizzeria, wo mehrere junge Menschen ermordet wurden.
2: Ja.
1: Und da wurde ein Drangheta, das ist die kalabresische Mafia, ein Drangheta-Clan in der Nähe von St. Gallen entdeckt. Und es gibt mehrere in der Schweiz. Ich habe auch mit anderen gleichgesinnten Kollegen und Organisationen einen Kurs für die italienische Lehrer in der Schweiz, mhm, durchgeführt, um die Kinder und die Jugendlichen von den mafiösen Aneignungsversuchen oder Ernährungsversuchen, mhm, quasi zu impfen.
2: Ja, weil und es beginnt quasi früh und man ist dann...
1: Es beginnt früh, weil sie suchen, mhm, auch Leute im Ausland, wo wichtige Stellen oder interessante Stellen haben, mhm, zum Beispiel in einer öffentlichen Verwaltung, in Baufirmen, in Banken, damit sie ihre Geschäfte auch hier, mhm, machen können.
2: Verstehe.
1: Weil in Italien sind die Gesetze sehr streng und sie können schmutziges Geld sehr schwierig platzieren. Mhm. Und in der Schweiz ist die Gesetzgebung ist noch viel einfacher, oder?
2: Mhm.
1: Und da versetzen sie ihre Geschäfte, okay, hier.
2: Okay.
1: Das wurde ziemlich weit in der Presse, im Fernsehen publik gemacht und ich habe auch ein komisches Anruf bekommen,
2: mhm,
1: von einer, wo mich ausgefragt hat und schlussendlich wollte ich wissen, wie er heißt und er hat mir gesagt, er heißt De Bossolo. De Bossolo heißt von Patronen. Und dann habe ich gesagt, also wirklich ganz riva fanculo.
2: Okay. Ja,
1: aber die lassen dich nicht in Ruhe.
2: Aha, ja, okay, ja. Und gleichzeitig ist das natürlich wieder, also ich kenne jetzt wieder also von Deutschland diese Pressemeldungen dann, wo es sofort losgeht, also in Berlin, so ist ja quasi immer ganz schnell der Begriff Clankriminalität,
1: mhm,
2: so, weil dann auch also von der anderen Seite sofort alles irgendwie, was irgendwie migrantische Wurzeln hat, wenn sobald irgendwo ein Shisha-Laden in Neukölln irgendwie aufgemacht wird, so gibt es schon die nächste Razzia so ungefähr, weil das ist alles Klangkriminalität und so. Also so diese
1: Stigmatisierung
2: ist ja dann auch wieder das andere Problem halt. So, dass
1: genau, das ist ähnlich wieder bei den Attentätern.
2: Ja.
1: Die Migranten sind nicht Attentäter.
2: Ja.
1: Aber es gibt einige, die das machen, so, ja, wie es einige Deutsche und Schweizer gibt,
2: ja,
1: die Gewalt gegen Migranten anwenden und ziemlich Gewalt,
2: ja,
1: mit Tote und, ja.
2: Ja, genau.
1: Aber bei den mafiösen Organisationen, es ist wirklich wichtig, dass man hinschaut, dass man nicht schnell sagt, ja, nee, arme Migranten, mhm, die werden stigmatisiert, die gibt es wirklich.
2: Ja, dass man einfach
1: und die muss man schon bekämpfen.
2: Ja. Ja. Würdest du auch sagen, dass das jetzt, wenn es solche Strukturen gibt, weil du sagst, die gehen dann schon früh auch in Kontakt mit Menschen, ist natürlich also jetzt wieder so ein bisschen Bezug auf die kollektive Geschichte und die Verbindungen untereinander natürlich Also ich könnte mir vorstellen, dass es ja auch, da gibt es ja dann trotzdem eine Art von Gemeinschaftsgefühl, wenn man von Leuten angesprochen wird und sagt, du gehörst hier, also du könntest zu uns gehören, wir haben dieselben Wurzeln und so, also dass man genau. Das eine Möglichkeit ist, ne, dann gerade in der Gesellschaft, in der man nicht so wahnsinnig willkommen genau. ist.
1: Das hat man erlebt bei den italienischen Jugendlichen, einige zu den Zeiten von Blattspitz.
2: Was ist das?
1: Das war die Zeit, wo die Heroinabhängigkeit massiv war unter vor allem unter Migrantenkindern. Und ja, da hat man gehört, dass Migrantenkinder, also Jugendliche, dazu verführt wurden, als Dealer zu werden, während den Ferien oder so, dass sie dann dieses Zeug verkaufen und selber konsumieren. Mhm. Und das war, ich hatte Patienten, die in dieser Falle gefallen waren und die fühlten sich zugehörig und die fühlten sich angenommen und mächtig, bis die Sucht sie nicht total kaputt gemacht hat und dann ging es nicht mehr. Und da muss man schon schauen und präventiv auch mit Jugendlichen schaffen. Aber das gelingt nur, wenn man ehrlich ist und wenn man solidarisch ist, wenn man das Unrecht, wo angetan wird, nicht verneint. Weil sonst sagen sie dir, was erzählst du uns?
2: Ja, ich würde noch gerne noch ein bisschen, noch mal, was wir noch nicht so besprochen haben, was jetzt für meinen Podcast auch noch interessant ist, natürlich deine Erfahrungen jetzt als Frau. Wir haben viel über das migrantisch geprägte Selbstverständnis gesprochen, was, also, oder was du jetzt auch gesagt hast, das hat dich dazu heraus, also diese Atmosphäre der Fremdenfeindlichkeit hat natürlich bei

0: Und ich bin immer weiter gegangen und habe auch Schicksalsschläge einfach angesteckt und habe weitergemacht. Ein wichtiger Punkt in meinem Leben war die Scheidung, die ganz plötzlich gekommen ist. Ich wurde von einem Tag auf den anderen verlassen, nach fast 30 Jahren Beziehung. Und das hat mich schon erschüttert. Und ich habe auch gedacht, vielleicht hat es sich nicht gelohnt, viele Kompromisse zu machen. Ich hatte eine Beziehung mit einem Mann, wo nicht studiert hatte und wo es wahrscheinlich schwierig war. Nachher hat er sich immer weiter gebildet, eine intelligente Person und auch erfolgreich im Beruf. Aber es war wie ein Ungleichgewicht da, wo ich im Nachhinein gespürt habe. Und da habe ich mich gefragt, wenn es umgekehrt gewesen wäre, dass er Bücher geschrieben hätte, Erfolg gehabt hätte und so, ob es für mich auch so schwierig gewesen wäre. Ich denke es nicht. Ja. So ja. Wie es für mich überhaupt nicht schwierig war, dass ich eine Beziehung mit einem Arbeiter angefangen habe. Dass ich habe diese Hierarchie, Wertehierarchie nicht, also es gehört mir nicht. Ich habe nie etwas gespürt, dass es nicht stimmen würde oder so. Auch weil es eben, wie gesagt, um eine intelligente Person ging, mit dem ich wirklich sprechen und austauschen und eine Zeit lang zusammenwachsen konnte. Und das war gut. Darum war ich auch so überrascht.
1: Ja, aber ich glaube auch, dass die Umkehrung, das ist wahrscheinlich schon etwas, wo man immer wieder merkt, was wäre, wenn es genau andersrum wäre. Dem bin ich, glaube ich, schon auch oft in meinem Leben begegnet. Dinge, die man selber für selbstverständlich hält oder nicht drüber nachdenkt und dann merkt, aber wenn es andersrum wäre, wäre es irgendwie...
0: Genau.
1: Ist es oft also ganz eine andere Perspektive eben drauf. So.
0: Ja, ja, das stimmt. Etwas anderes ist die Frage nach dem Lohn. Für mich war es nie eine Frage. Ich habe immer angenommen, was man mir angeboten hat. Mhm. Und ich habe mal eine lustige Erfahrung gemacht. Ich und eine Kollegin wurden gleichzeitig angestellt mit dem gleichen Lohn. Und vielleicht ein, zwei Jahre später ging es um die Anstellung einem männlichen Kollegen und wir wurden eingeladen beim Anstellungsgespräch. Und dann wurde ihm genauso wie bei uns der Lohn angeboten und so. Und dann hat er gesagt, ja, das ist schon gut, aber der Lohn stimme nicht so und die Fortbildung und Supervision sollte auch noch ganz bezahlt werden. Er hat verhandelt und hat Erfolg gehabt. Dann sind wir so, weißt du, so sprachlos geblieben. Ja. Wir sind draußen gegangen und haben gesagt, wir sind zwei Hühner. Ja. Wirklich.
1: Ja. Ja, das kann ich total unterschreiben.
0: Ja.
1: Also ich habe das wirklich für mich gelernt, so das zu tun, aber man ist immer noch so, man muss sich so selber so ein bisschen so immer wieder den Arschtritt geben, es auch wirklich zu machen. Weil ich auch vorher immer so, ja, klar, mache ich immer so und jetzt ist also diese. Das habe ich schon, also als Erfahrung mit dem Älterwerden ist für mich auf alle Fälle das dabei, dass ich viel selbstbewusster auftrete.
0: Das kann ich auch bestätigen.
1: Ja.
0: Ich würde sagen, ab ungefähr 50 und im Zusammenhang auch mit dieser Trennung, wo sehr schmerzhaft war für mich, ich habe zu mir gefunden.
1: Ja.
0: Und jetzt bin ich wirklich anders.
1: Ja.
0: Das war wie ein ganz wichtiges Reifeprozess.
1: Ja, schmerzhaft, aber...
0: Aber sehr hilfsreich.
1: Ja.
0: Auch sehr vielbringend, oder?
1: Ja, ich glaube, da steckt viel drinnen, auch in dieser Zeit eben um die 50 ist ja auch diese Zeit da, wenn die Menopause kommt und so weiter, dass dieses nochmal sich neu finden, also ich bin ja jetzt so kurz davor so und denke, was es ist. Ich denke viel über das nach und dass ich merke, so ich stehe wirklich anders zu mir selber, als ich es vorher tat und schon viel mehr, ja, also es ist wirklich, ich denke viel weniger drüber nach, wie was ankommt, was ich nach außen mache, sondern ich tue es einfach so, ich kann es mehr
0: genau.
1: spielen.
0: Ja. Punto Menopause. Ich kann als Tochter, als Freundin, als Therapeutin etwas darüber sagen. Mhm. Aber selber habe ich das nicht gespürt. Aha,
1: gar nicht.
0: Nein.
1: Du bist einfach, ja, die kennt meine Mutter auch. Also die meinte so, ja, keine Probleme, Kind. Ja. Und dann war es so. Dann
0: war die und das Kinder, war auch bei den Geburten so. Aha. Schwangerschaft und wirklich? Geburte, ja.
1: Ging einfach so durch.
0: Das ging einfach so.
1: Keine großen Stimmungsschwankungen oder so?
0: Nein, überhaupt nicht. Also im Gegenteil, bei den Schwangerschaften eher ein Hoch.
1: Aha.
0: Ich glaube, das ist auch hormonell bedingt. Ja. Auch weil ich glücklich war, aber auch hormonell bedingt. Und die Geburten, die gingen ganz schnell. Also ich machte die Kinder in eine halbe Stunde.
1: Das ist super.
0: Und nach 20 Minuten rief ich meiner Großmutter an, wo für mich so wichtig war, so eine starke Frau, um ihr zu sagen, dass der Senkelkind geboren wurde. Und dann sagte sie, wann? Gestern? Vorgestern? Nein, Nonna, vor 20 Minuten. Und dann hat sie gesagt, aber stehst du schon? Aber dann habe ich erfahren, sie hat 9 Kinder geboren. Und nach den Geburten ging sie im Feld. Und
1: Wahnsinn.
0: Eben, ja. Hat genau gleich wie ich gemacht.
1: Auch so gemacht, ja.
0: Man sollte es nicht, aber ich hatte wie einen Energieschub.
1: Ja, ja, das ist super. Das ist ja auch schön. Eben, aber ich glaube so.
0: Es ist ein Glücksfall, gell? Das kann man nicht bestimmen.
1: Nee, man weiß es auch nicht. Und es hat ja nichts mit eben Stärke oder Schwäche zu tun, so, sondern es eben, die einen haben eben. Spüren da die und die Veränderungen, die anderen wieder andere. Und,
0: aber gell, weh tut es wie verrückt. Also ich meine,
1: ja.
0: Man kann sagen, wir sind sehr mutig.
1: Ja.
0: Vor allem, wenn wir dann noch ein zweites machen.
1: Nee, bei mir ist nur bei einem geblieben, aber die Wehen habe ich mitbekommen, aber dann irgendwann den Kaiserschnitt, weil es nicht mehr anders ging. So.
0: Ah,
1: also,
0: ja.
1: Aber so, von den Wehen habe ich auch genug.
0: Aber eben, es braucht viel Kraft, oder?
1: Ja, total.
0: Und das sollte man auch würdigen.
1: Ja.
0: Auch selber.
1: Stimmt.
0: Sagen, hey,
1: ja.
0: Weißt du, viele Männer bei irgendeinem Bobo ist schon die Katastrophe los und wir gebären und stehen wieder auf. Und
1: ja, und das, ich glaube, das generell auch viel, dass man sich selber, das habe ich auch so jetzt in letzter Zeit, dass ich so oft diesen Gedanken habe, dieses Zurückschauen hilft mir oft auch einmal, nicht nur immer so die Angst, ich habe öfter mal so Angst nach vorne, wie geht es weiter, kann ich noch irgendwie von meinem Beruf leben, wenn ich älter bin und so weiter, und jetzt denke ich mir, naja, aber ich habe ja immerhin, habe ich schon eine Weile gut geschafft, und das ist ja auch schon mal was, also eben dieses, sagen, eben ein bisschen mehr würdigen.
0: Ich kann.
1: Ja, genau, die Würdigung von dem, was man schon gemacht hat, ist auch, tue ich auch oft zu wenig.
0: Das kommt das mit dem Alter. Mhm. Wenn man nachdenkt und wie ein bisschen eine Bilanz sieht,
1: genau,
0: dann sieht man das.
1: Ja.
0: Du, vorher hast du etwas gesagt über die Hexenjagd.
1: Mhm.
0: Und ich habe eine Anekdote dazu.
1: Ja.
0: Bei der Doktorandenfeier habe ich einen Student, einen Doktorand wie ich, kennengelernt, der eine Arbeit über die Verfolgung der Hexe in der italienischen Schweiz geschrieben hatte. Und dann habe ich ein bisschen so beim Warten, so bei diesem Feier gefragt, ja, wo hast du recherchiert? Und dann hat er mir gesagt, im Bedrettotal. Und es ist mir in den Sinn gekommen, dass ich eine Urgroßmutter aus dem Bedrettotal habe, die einzige Schweizerin in unserer Familie.
1: Mhm.
0: Und ich habe gesagt, ja, eine Urgroßmutter kam von Norwegen, wie hieß sie? Forni. Und dann sagte er, ja, die Forni war ein Geschlecht, wo die bei der Hexenjagd sehr mit beteiligt war.
1: Aha.
0: Und da habe ich gedacht, aha, und weißt du, was meine Urgroßmutter geworden ist im Leben? Sie ist Schmugglerin geworden.
1: Ach.
0: Auch eine Art Hexe.
1: Ja.
0: Und sie hat meinen Urgroßvater kennengelernt, der auch Schmuggler war.
1: Aha. Ja, also das ist auch, also das Hexenthema ist für mich schon etwas, was so, ich habe das schon öfter mal gelesen, ich weiß nicht, was du davon hältst, aber das ist the witch wound, also die Hexenwunde, die quasi so über mehr Generationen müssen es ja sein, eben so ein Gefühl, was immer weitergegeben wird, im Sinn von zum Beispiel diese gegenseitigen Verdächtigungen, also dieses so andere Leute, also so auch oft so diese Konkurrenz- oder Feindschaftsgedanke auch Frauen untereinander, mhm. dieses so ein bisschen, wir dürfen uns nicht, und vor allem auch dieses, wir dürfen uns nicht zu sehr, wenn wir so ein bisschen anders sind, sollte man sich nicht so sehr nach außen zeigen, damit man nicht die Aufmerksamkeit auf sich lenkt.
0: Genau.
1: So, das
0: ist schon so, oder etwas ist geblieben. Mhm. Und der Titel von deinem Podcast, Gefährliche alte Frauen, das könnte man gleichsetzen wie Hexen.
1: Ja,
0: also und so. Wir wären vielleicht wahrscheinlich Hexen.
1: Wahrscheinlich.
0: Ich mit meinem Beruf und mit meiner Klappe.
1: Weil du das gerade gezeigt hast. Ja. Sicher, also wenn man irgendwie in einer Art und Weise auffällt, eben nicht still ist und wo dagegen genau. und wieder sich widersetzt, dann genau. fällt man da schon drunter.
0: Ungemütliche Fragen stellt.
1: Genau. Ja. Ja. Ist irgendwas, was dir noch wichtig ist zu sagen?
0: Nein, ich glaube, es ist gut, wenn es für dich okay ist.
1: Das ist super. Ich finde, war ein sehr schönes Gespräch mit dir. Gut, dann vielen Dank für dieses
0: sehr
1: Gespräch.
0: Sehr gerne geschehen, denn ich höre von dir.
1: Ja, du hörst von mir, genau.
2: Das war die vierte Folge von Die gefährliche Alte und ich hoffe, sie hat euch ebenso Spaß gemacht beim Hören wie mir das Gespräch mit Marina. Einer Frau, die so voller Lebensenergie und Empathie steckt, dass es wirklich ansteckend ist. Und gerade der Aspekt, unsere gemeinsame Geschichte zu kennen und weiterzugeben, ist mir wirklich nochmal bewusster geworden. Auch vor allem, wenn wir uns vorstellen, wie oft wir zum Beispiel als Frauen oder wie oft marginalisierte Personen erzählt bekommen, dass es an ihnen liegt, dass sie das Problem sind, dass etwas bei ihnen persönlich nicht stimmt. Und gerade durch das Erzählen unserer gemeinsamen Erfahrungen, durch das kollektive Weitergeben erfahren wir, wie viel wir miteinander verbunden sind und wie oft es eben nicht unser alleiniges Problem ist, sondern ein strukturelles, gegen das es sich zu kämpfen lohnt. Das Buch, von dem wir kurz gesprochen haben in der Sendung, heißt »Und es kamen Menschen, die Schweiz der Italiener« und wurde von Marina zusammen mit Susanne Mehrer herausgegeben im Rotpunkt Verlag Zürich 2004. Dort gibt es auch noch ein zweites Buch von ihr mit dem Titel »Verbotene Kinder« über die Erfahrungen der italienischen SaisonarbeiterInnen in der Schweiz. Ich sage wie immer vielen Dank fürs Zuhören und verabschiede mich, auch wie immer, mit einem Track von Velvet Something Super Dark, einer Künstlerin aus Berlin und Schwester im Geiste. Hier kommt Velvet Something Super Dark mit dem Track »Cold City Vaults«. Viel Spaß beim Hören.

Guten Abend, liebe Hörer. Herzlich willkommen zum Night Jazz auf Radio Nerd Marburg. Also guten Abend oder gute Nacht oder guten Morgen oder was auch immer. Und wie ihr wisst, ist der Night Jazz die Fortsetzung eventuell etwas leichter verdaulich als die Jazzzeit, manchmal ja, manchmal nein. Und zwar zum Thema der Tastendrücker und Drückerinnen aus den USA in aktuellen Veröffentlichungen. Und wie immer Hardcopies, das kennt ihr ja schon. Übrigens weiterhin auf UKW, obwohl es eigentlich nicht so sein soll, mal gucken, wie lange. Wir haben begonnen mit Mitch Towne, und zwar Towne mit E am Ende, also T-O-W-N-E, Mitch Towne Refuge, herausgekommen, genau genommen am 1. April letzten Jahres. In den USA kommen auch Sachen durchaus gerne am 1.1. heraus, da kenne die nix. Und zwar bei seinem eigenen Label Cross Towne. Das ist sein Debüt, dementsprechend auch die erste CD seiner Plattenfirma. Aber als Sideman hat er schon mit vielen bekannten Leuten gespielt, unter anderem dem Schlagzeuger Buddy Miles, den kennen wir natürlich von dieser legendären Duo-Platte mit Santana, Eric Gales, dem Gitarristen, Tom Scott, dem Saxophonisten, Matt Wilson, dem wunderbaren Schlagzeuger, wiederum Dave Stryker, dem Gitarristen, den wir auch hier immer wieder hören können, Jerry Bogonzi, Saxophonist, und Joel Frahm, ebenfalls Saxophonist. Also Mitch Towne Refuge und daraus die ersten beiden Titel, Wolverine und Refuge, der Titeltrack. Falls die Zeit am Ende reicht, werde ich vielleicht noch einen Titel von der CD Dream Machine spielen von Frank Carlberg, die ich am Ende der letzten Sendung aufgelegt habe, weil da reichte es ja nur noch zu einem Titel und wir haben gemerkt, sehr gutes Zeug. So, was gibt es insgesamt heute in den jetzigen 2 Stunden? Neben Andrew Carroll, mit dem es gleich weitergeht, gibt's eine neue CD von Jelena Akimov, Monika Herzig, Laszlo Gardoni und das letzte Werk von Richie Bayrach. Andrew Carroll wurde mir auf der Jazz Ahead von einem kurzen Dienstweg überreicht. Und auch er stammt aus Los Angeles, hat eine CD auf seinem eigenen, also unter eigenem Namen herausgebracht. Also nicht auf dem Label jemand anderes, von jemand anderem. Speaking of Gravity und daraus die ersten beiden Titel Janglers und It's All Downhill from Here.

in der Sendung zu Pianistinnen und Pianisten aus den USA. Der Klavierspieler Andrew Carroll aus Los Angeles, genau genommen Andrew C. Carroll, und zwar mit jeweils 2 R und 2 L. Speaking of Gravity, selbst herausgebracht. Und wem das Schlagzeug aufgefallen sein sollte, das war Jeff Ballard. Ein Name, zu dem ich euch hier nicht mehr viel erzählen muss, den ich aber immer gerne wieder spiele, wenn sie was Neues gemacht hat, ist Jelena Ekimov, ehemals Russland, Sowjetunion genau genommen und seit vielen Jahren schon in den USA, ich glaube seit Anfang der 90er. Sie hat mittlerweile eine neue Doppel-CD herausgebracht, Rosendahls Garden. Sie wählt sich immer besondere Mitspieler aus, diesmal Svante Henriksson, Cello und Kontrabass und Elektrikbass und Morgan Agren Drums und Percussion. Und beim ersten Stück, das wir hören, auch noch Additional Percussion von Olavi Luivuori. Und mit Leuten aus Skandinavien arbeitet sie ja sowieso gerne immer wieder zusammen. Und dies geht jetzt auch zurück. Rosendahls Garden deutet es an, dass sie mit ihrem Mann sich erlaubt hat, eine Reise nach Schweden zu machen. Und da sind dann natürlich unvermeidlicherweise weitere Gemälde entstanden, die die CD zieren, LH Production, ihr eigenes Label und eben weitere Stücke. Und man soll ob der Leichtigkeit niemals unterschätzen, Jelena Ekimov ist eine ganz, ganz hervorragende Pianistin, sowohl technisch als auch vom Ausdruck her ganz großartige Künstlerin. Natürlich früh gedrillt in Russland. Noch als junge Frau, ist ja klar, bevor sie rüberkam. So, und eben neben Rosendahls Garden war sie im ABBA-Museum, also sehr musikalisch tolerant und interessiert, und natürlich auch in Schloss Gripsholm.

Soweit die Skandinavienreise von Jelena Ekimov Rosendahls Garden in diesem Frühjahr erschienen auf ihrem Label L&H Production. Einen Namen, den wir in der letzten Zeit ebenfalls schon mindestens einmal hier hatten, Monika Herzig. Sie stammte ursprünglich aus Süddeutschland, ging dann schon vor vielen, vielen Jahren in die USA und fand dort den Weg und hat jetzt zum Teil zumindest während einem Aufenthalt in Österreich eine Professur in Wien und ist so auf beiden Kontinenten unterwegs. Und sie hat ein Album herausgebracht, ebenfalls im Frühjahr auf dem Label KFB Records. Ich nehme auch an, dass das ihr eigenes ist, Transparent. Und Transparent, da bekennt sie sich dazu oder äußert sich dazu musikalisch und auch zum Teil in Spoken Words, dass eben eines ihrer Kinder Transgender ist und dass sie als Eltern damit eben fertig werden. Daraus hören wir dann dementsprechend auch Transparent Hood, geschrieben von ihrem Ehemann und Gitarristen Peter Kienle, und dann Bring Us Together, B.U.T. von Herzig und ein bekannter und beliebter Song.

Es ist 1:04. Ihr hört den Night Jazz auf Radio Unerhört Marburg. Übrigens auch noch auf UKW, man soll es kaum glauben. Zuletzt, das war Monika Herzig, die amerikanisch-deutsche Pianistin und Komponistin, Key of B Record, Transparent oder Transparent. Und zuletzt, das war natürlich Jean Song von Elton John in ihrer Version. So, eine CD, die ich auch schon mal in der Hand hatte, wo ich dann kurzfristig nicht zukam, ist von Laszlo Gardoni von 2022, Close Connection. Von dem hatten wir ja zuletzt Soloalben und jetzt hat er wieder eine mit seinem Trio gemacht, mit dem er seit über 20 Jahren zusammenspielt, wiederum auf Sunnyside Records aus den USA, und weil er nach seiner Jugend in Budapest in Ungarn eben in die USA eingewandert ist, habe ich das auch in diese Sendung gepackt. Und es wird beschrieben, einerseits eben die Einflüsse sowohl der Folklore als auch der klassischen Musik von dort, seiner Herkunft, als auch seine Begeisterung und Beschäftigung mit Prog-Rock in seiner Jugend, bevor er dann nach Amerika rüber ist. Er nennt das New Prog Jazz, hat sich also als Jugendlicher mit so Gruppen wie King Crimson, ELP, Deep Purple, Soft Machine und Atomic Wooster oder Can beschäftigt. Wobei ich Deep Purple ehrlich gesagt nicht zu Prog-Rock zählen würde. Nun gut, so wollen wir nicht sein. Wir hören am Schlagzeug Joron Israel und am Bass, einen Namen vielleicht schon mal gehört, John Lockwood. Und der Mann ging 83 eben in die USA, um dann in Berkeley weiter zu studieren. Ab 87 wurde er selber Professor dort. Hat im Laufe der Jahre schon mit vielen bekannten Leuten gespielt. Dave Holland, der Bassist, Miroslav Vitus, der Bassist, Bob Moses, der Schlagzeuger Mick Goldrick, Gitarrist leider auch schon verstorben, John Lockwood auf dieser Platte, David Fathead Newman, Saxophonist, Randy Brecker, Trompeter, Dave Liebman, Saxophon, Eddie Gomez, Bass, Don Braden, Saxophon hatten wir heute schon, und Stan Strickland ebenfalls Saxophon, wenn ich mich nicht ganz täusche. So, das Ganze ist sein 14. Album unter eigenem Namen insgesamt und das 11. für dieses Label Sunnyside. Das heißt, die meisten Sachen von ihm findet man dort. Herausgekommen 22 und wir hören daraus die ersten drei Titel: Irrepressible, Strong Minds und Sweet Thoughts.

Laszlo Gardoni, der Pianist, der auch schon vor vielen Jahren in die USA emigriert ist. Laszlo Gardoni mit John Lockwood und John Israel an Bass und Schlagzeug, Close Connection auf Sunnyside Records 22. Berühmt wurde er übrigens in den USA, wie gesagt, 87 übernahm er die Professur in Boston, 88 brachte er sein erstes Album raus, The Secret of Antique Records, und dann 89 gewann er die Great American Jazz Piano Competition und dadurch fand er natürlich USA-weit große Beachtung. So, eine ganz besondere Sache ist ein Album von ebenfalls 2022, Richie Bayrach Leaving. Auch das hatte ich schon mal in der Hand und kam nicht dazu, es zu spielen. Und ich wollte es nicht schlabbern und deswegen jetzt richtig herausgekommen, 23. Und zwar a Solo Piano Concert at Château Fleur Cardinal Saint-Emilion, also in Frankreich. Und er hat zuletzt vorher 1981 eine Solo-Piano-Platte herausgebracht. Vielen Leuten ist er noch als Begleiter oder als Gruppenmitglied in Erinnerung. Er ist vor einigen Wochen, ich weiß es jetzt gar nicht mehr ganz genau, dieses Jahr auf jeden Fall gestorben. Und insofern, gerade auch mit dem Titel Leaving, ist es sehr passend zum Abschied von ihm. Ich glaube nicht, dass mir jetzt noch spätere Sachen von ihm vorliegen. Ich erinnere mich gerne daran, wie wir vor ein paar Jahren einen Gesprächsbeitrag hatten, wo die Leute, mit denen er zuletzt in Deutschland gelebt und gearbeitet hat, so ein Dreiergespräch mit ihm hatten und uns als MP3 zur Verfügung gestellt haben. Also ich darf ein bisschen vorlesen, um nichts Falsches zu erzählen. Richie Bayrach, genau genommen Richard Allen Bayrach, wurde geboren am 23. Mai 1947 in Brooklyn und begann im Alter von 5 Jahren Klavier zu spielen. In den 60er Jahren trat er in den New Yorker Clubs auf und studierte 67 am Berklee College of Music in Boston. 68 kehrte Bayrach nach New York zurück, um sein Kompositionsstudium an der Manhattan School of Music zu absolvieren. Von 1981 bis 91 gehörte er zu der Band Quest, davon hat vielleicht der eine oder die andere noch eine Platte im Schrank, und hat auch mit John Abercrombie, Chet Baker und John Scofield zusammengearbeitet. Damit wurde er dann richtig bekannt, zum Beispiel frühe Abercrombie-Platten. In den 90er Jahren arbeitete er hauptsächlich in 2 Trio-Besetzungen. Dann nahm er eine Professur am Leipziger Konservatorium an und kam dadurch nach Deutschland. Die gab er dann zurück und lebte seit 2015 in Hessheim. Und wie gesagt, da hatten wir dann auch mal den Gesprächsbeitrag. Richie Bayrach Leaving Solo Piano Concert 22 erschienen auf Jazzline von Jochen Becker. Und wir hören dementsprechend daraus den Titel Leaving. Und das geht dann über in Sunday Song.

Soweit die CD Leaving von Richard Bayrach 2022 Solo Piano Konzert anlässlich der Veranstaltungsreihe Jazz and Wine Bordeaux aufgenommen. Das Ganze, wie gesagt, Jazzline Delta. So, kommen wir nochmal für einen Titel zu Frank Karlberg. Der kam ja in den ersten Stunden des Abends recht kurz. Frank Karlberg, Dream Machine. Und daraus jetzt der Titel The Jester.

gehen die Titel ineinander über: Dream Machine von Frank Carlberg. Daraus soll sein zweiter Titel, The Jester, Red Piano Records aus den USA, aufgenommen 23. So, zum Abschluss nochmal zwei Reiseerinnerungen von Jelena Ekimov. Und zwar Country Orchard Café, da hat es ihr sehr gut gefallen. Und auf der Öresund Bridge, da war sie natürlich auch. Nächste Woche gibt es 4 Stunden den Blues. Macht's gut, bis dann, gute Nacht. Euer Konstantin.

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1: Herzlich willkommen wieder einmal zu einer neuen Ausgabe von Neue Musik aus China im freien Senderkombinat auf 93,0 MHz in der Antenne, 101.4 im Kabel und im Kanal 12C auf DAB Plus und auch im Internet im Stream zu empfangen, wenn er denn geht, unter www.fsk-hh.org. Und ich habe schon gehört, da ich den Stream nicht nutze selber persönlich, aber ich habe schon gehört, dass der Stream kaputt ist.
2: Tatsächlich?
1: Ja, mindestens bis gestern. Es gibt jetzt auch eine Meldung immerhin auf der Website darüber. Wir werden die Meldung wegnehmen, wenn der Stream wieder funktioniert, würde ich sagen.
2: Nein.
1: Ja, wie ist auch ein bisschen übertrieben, aber wie auch immer, eine Person wird es machen. Oder auch mehrere zusammen, das kann ja auch sein. Immerhin ist FSK ein, ja, ja, ein selbstorganisiertes, kollektivartiges Gemisch. Oh, er funktioniert, habe ich gehört. Ich habe mich selber im Echo gehört. Ich habe mich, komisch, dass ich das Wort übertrieben gesagt habe. Aber und dann ein Aber danach. Jetzt müsste ich eigentlich immer im Echo mit mir selber sprechen.
2: Das verwirrt wahrscheinlich nur, deswegen lassen wir das lieber.
1: Ja, lass mal das nicht machen. Verwirrend ist wahrscheinlich auch unsere Sendungsankündigung, gefertigt durch maschinelle Hilfe von meinem Kollegen, der hier sitzt, wie immer, zum Glück. Und darin haben wir geschrieben, und da ist das Wir auch übertrieben, das ist auch hier übertrieben, wieder wird uns der König von Wu beschäftigen. Zumindest ist er Ideengeber dieses Sprichwortes, das bei Zhuangzi zuerst aufgetaucht ist. Ja, und das Sprichwort ist so ungefähr das Ziel im Auge, die größere Gefahr dahinter jedoch nicht im Blick, jedenfalls im übertragenen Sinne. Wörtlich beschreibt die Redewendung eine Gottesanbeterin, die eine Zikade fängt, ohne zu ahnen, dass ein Pirol hinter ihr lauert, bereit, die Gottesanbeterin selbst zu erbeuten. Im übertragenen Sinne bezeichnet sie eine Situation, in der jemand anderen zum eigenen Vorteil schadet, ohne zu bemerken, dass jemand anderes gegen ihn intrigiert. Sie fungiert typischerweise als Nebensatz. Finden wir als Erklärung bei Baike.
2: Was man noch dazu sagen müsste oder sagen sollte, ist, meine ornithologischen Fähigkeiten sind jetzt sehr eingeschränkt. Für mich ist das dann halt auch keine Haltung oder Hobby oder wie auch immer das jetzt
1: Ornithologie Punk, als Haltung.
2: So, genau, durch den Punkwald geistert. Das Wichtige ist in dem Zusammenhang, dass der Pirol, das muss ein gelber Pirol sein, also der Vogel muss gelb sein. Es geht um die Farbe gelb.
1: Ja,
2: das ist
1: absolut.
2: So das, was dann vielleicht zum Ende der Sendung dann aufgeklärt wird. Und es wird zum Ende der Sendung aufgeklärt, würde ich sagen.
1: Und oh, zum dahin, Ende der Sendung. Und bis dahin müssen wir alle grübeln und den ganzen Zhuangzi durchlesen.
2: Halt, nein, ich glaube, Zhuangzi lesen ist jetzt irgendwie, das tut nicht unbedingt Not.
1: Ja.
2: Ist vielleicht eine gute Abwechslung zu anderen Beschäftigungen. Aber musikalisch arbeiten wir uns dann langsam dahin und dann kommt dann zum Ende der Sendung dann als Outro die erlösende Pointe.
1: Ja, erlösend. Naja, je nach Haltung vielleicht
2: genau,
1: erlösend.
2: Die Sendung wird überkomplex werden, also von daher ist das vielleicht dann auch okay, wenn man das bis dahin vergessen hat und sich dann einfach nur an der Musik erfreut.
1: Ja, schöne Grüße an Hörer Kakata, der gerade gemeldet hat, beziehungsweise bestätigt hat, der Stream läuft wieder. Cool. Vielen Dank für die Meldung. Ich würde vielleicht die Konzertankündigung heute an den Anfang stellen. Die hat nämlich überhaupt nichts mit dem heutigen Tagesthema zu tun. Da aber Blurred Edges gerade stattfindet und heute Abend ein Konzert auf der Stubnitz sein wird, mal wieder.
2: Also heute Abend bedeutet dann tatsächlich der 15.06., wenn man
1: ja,
2: das hört.
1: Ja, vielen Dank, genau. Muss das nochmal sein? Es handelt sich nämlich um eine Band aus Japan und ein Projekt aus Korea tritt auch auf, aber ich stelle jetzt den Hauptact in den Vordergrund. Und zwar ist das Violent Magic Orchestra, die sich benannt haben nach dem Yellow Magic Orchestra. Das haben wir in der letzten Ausgabe von Neue Musik aus China besprochen, etwas länger. Und die haben ihr Debütalbum Death Rave im März 2024 rausgebracht und krasserweise treten sie eben nachher. Ungefähr ab 8:30 geht's los. Einlass ist, glaube ich, 8:30 im Rahmen von Blurred Ashes auf der Stubnitz auf. Und ich nehme mal ein kurzes Stück, das heißt Martello Moshpit featuring Gabba Eleganza. Und der hat auch schon auf der Stubnitz im Rahmen von Blurred Ashes gespielt, neulich vor einer Woche, Sonntag, glaube ich. Und das war hervorragend, bis auf die Tatsache, dass er zu leise gemischt worden ist, was ich der Mischperson aber auch nicht nachtrage, weil die Stimme vom Noise drumherum nicht unbedingt gut unterscheidbar war, es sei denn, man hat es selber geschrieben, das Stück, die Musik. Wie auch immer, ihr hört jetzt Violent Magic Orchestra heute auf der Stubnitz. Spätestens 8:30 solltet ihr da sein im Rahmen vom Blurred Ashes Festival.

0: Genau, heute Abend auf der Stubnitz spielen das Violent Magic Orchestra.
1: Genau.
0: Und heute Abend ist dann, wenn man das heute hört, dann tatsächlich der 15.06. ab, wann war das, 20 Uhr ist Einlass?
1: Einlass ist 19.30 Uhr und Beginn ist 20.30 Uhr und Mist, ich wollte das Vorprojekt noch raussuchen, habe ich jetzt dicht gemacht, eine Person auf aus Korea, Mist. Ja, gleich, sage ich gleich oder lasse ich es weg?
0: Das ist die große Überraschung des Abends.
1: Ja, genau, müsst ihr euch überraschen lassen.
0: Genau, mit Vorband.
1: Genau.
0: Wir haben uns heute mal was ganz Verrücktes überlegt, oder zumindest habe ich das gerade mit dir im Off überlegt, dass wir wir das Intro, quasi unser Outro vom letzten Mal als Intro wiederholen. Und das letzte Mal haben wir die Sendung damit beendet, dass wir im Mai, ich glaube es war tatsächlich um den 20. Mai herum, wenn ich mich nicht täusche, vielleicht sogar der 22., also ganz knapp zeitlich auf die Aufnahme hinweisend, die wir jetzt nochmal spielen
1: 17.
0: werden. 17., okay, knapp daneben. Nämlich eine Aufnahme von Sui Jian auf dem Platz des himmlischen Friedens, dem Tiananmen in Peking, wo er am 20. Mai 1989 für die Studierenden, die dort sich versammelt haben, ein kleines Konzert gegeben hat. Und das hatten wir als Outro, als Blick auf die heutige Sendung schon gespielt und als Intro für die heutige Sendung, in der es sich nämlich um Tiananmen bzw. um die musikalische Rezeption von Tiananmen in der chinesischen Musiksphäre mit Blick von innen, Blick von außen und dann der Blick von ganz weit außen, wir uns so ein bisschen durch die Sendung hören werden. Und den Anfang macht dann der Altmeister der chinesischen Rockmusik mit einem Live-Mitschnitt vom 20. Mai 1989.

0: Vorsicht, an dieser Stelle haben wir die letzte Sendung beendet. Also mit dieser Stelle.
1: Aber das ist doch perfekt, dass wir jetzt genau hier wieder dann quasi weitermachen und unsere Sendung damit wieder aufnehmen. Genau, wir haben gerade Cui Jian gehört, wie er vor den Studierenden auf dem Tiananmen-Platz gespielt hat, auf dem Platz des himmlischen Friedens in Peking, direkt vor dem alten Kaiserpalast, der sich in den, zu der damaligen Zeit so als Treffpunkt, als Protestort für die Studierenden entwickelt hat, beziehungsweise auch ist naheliegend, weil das ein riesiger Platz ist, der dann so ein bisschen vor der zentralen vor den Herrscherhallen ist und die Herrschenden dann tatsächlich einen guten Blick auch auf den Platz haben, von innen nach außen, von außen nach innen, je nachdem, wie man die Perspektive wechseln möchte.
0: Doch, es ist dort sehr wechselseitig und der Platz wurde immer wieder genau dafür genutzt.
1: Mhm. Genau, und Cui Jian war tatsächlich nicht der einzige Künstler, der zu den Studierenden gegangen ist. Warum? Die sich da überhaupt gesammelt haben, das werden wir gleich auch nochmal kurz ansprechen. Und neben ihm waren dann halt eigentlich quasi alle Rockgrößen der damaligen Zeit dort versammelt und sind aufgetreten, unter anderem He Jung, Hou Dejian und viele andere haben sich mit den Studierenden solidarisiert, die sich da gesammelt haben und haben dann spontan so kleine Konzerte gespielt, wie wir es gerade gehört haben, oder haben sich dann auch einfach in späteren Zeitpunkten dann halt sehr stark mit den Studierenden solidarisiert und ihre Unterstützung ausgedrückt, was dann auch dazu geführt hat, dass im Nachgang tatsächlich diese Bands dann auch einen gewissen Kultstatus einfach bekommen haben, beziehungsweise beibehalten haben, dass sie halt so als Sprachrohr einer ganzen Generation dann gesehen wurden und diese für chinesische Verhältnisse neuartige Rockmusik sich dann eigentlich auch ein bisschen damit in Verbindung gesetzt hat und dann so als Protest, als Sprachrohr gewertet wurde.
0: Aber Hou Dejian war ja auch da. Oder meinst du jetzt, der aufgetreten ist als einziger?
1: Wie meinst du?
0: Also Cui Jian sei der einzige Künstler gewesen, der dort vor Ort, oder habe ich falsch verstanden?
1: Mit den anderen, also er ist nicht der Einzige gewesen, sondern die anderen waren ja auch da und haben dort auch gespielt.
0: Ach so, dann habe ich das nicht überhört. Ja gut, auf eine kleine Vokabel kommt es dann an, auch in diesem Thema. Okay, ja, genau, weil, ja.
1: Genau, und die Studierenden haben sich dort versammelt gehabt, weil in den 80er Jahren, das waren so ein bisschen die Öffnungsjahre für die VR. Nixon war ein paar Jahre zuvor, 72, in China gewesen, hat dann so das Eis zum Tauen gebracht. In den 80er Jahren hat sich das dann fortgesetzt, dass sich dann die VR langsam geöffnet hat und modernisiert hat in der eigenen Geschwindigkeit, sodass die 80er Jahre waren irgendwann immer so ein bisschen oder sind auch im Rückblick damit in Verbindung gesetzt, dass es sich halt das Land sich geöffnet hat, neue Einflüsse aufgenommen hat, neue Musikstile sich entwickelt haben, wie unter anderem halt das Rockmusik sich dann doch sehr stark verbreitet hat und regen Zulauf bekommen hat. Und ich glaube im Mai, was Mai? Mai 86 ist dann 89.
0: Ja.
1: Ist dann der damalige Staatspräsident gestorben, Hu Yaobang. Und der galt immer als Progressiver, er galt als Öffner, als Erneuerer und als Fürsprecher auch der Studierenden, die sich dagegen demonstriert haben, dass die Lebensbedingungen sich für sie immer verschlechtert haben. Das galt aber nicht nur für die, das war dann auch für andere Gruppen war es genauso, dass eine Hyperinflation teilweise herrschte, dass man halt für das Geld, was man hatte, sich nichts kaufen konnte, sich tatsächlich die Kader irgendwie auf der anderen Seite dann bereichern konnten, dass eine unglaubliche Korruption herrschte, dass es unglaublich schwer war, sich überhaupt dann zu orientieren oder seinen Platz in der Gesellschaft zu finden. Und dagegen gab es dann so leichte Proteste, die dann dazu führten, dass sich immer mehr Studierende dann auf dem Platz auch gesammelt haben und da dann auch quasi gekämpft haben und sich auch verschiedene andere Gruppen in der Gesellschaft sich mit denen solidarisiert hatten und dann unterstützt haben und die Proteste sich dann quasi da gesammelt haben, aber auch an verschiedenen anderen Orten der Stadt natürlich bestanden und auch in verschiedenen anderen Gebieten des Landes. Und im Hintergrund gab es dann auch in der KPCH so interne Machtkämpfe, wie denn diese Proteste gewertet werden sollen. Auf der einen Seite gab es halt eine moderate Gruppe, die sich eher für die Studierenden ausgesprochen haben und sich auch tatsächlich mit den Studierenden solidarisiert haben. Und dann die Hardliner, die eigentlich für Recht und Ordnung sorgen wollten und denen es eigentlich nicht schnell genug gehen konnte, dass der Platz wieder geräumt wird und Studierenden dann halt wieder zurück an den Schreibtisch oder wo auch immer in den Hörsaal gedrängt werden und der Status quo erhalten blieb. Und das hat sich dann über mehrere Monate hochgeschaukelt, wenn man es jetzt irgendwie so ein bisschen harmlos ausdrücken will, dass dann halt die Proteste dann sich immer weiter verbreitet hatten und irgendwann haben sich tatsächlich dann die Hardliner durchgesetzt. Das war dann um den damaligen Ministerpräsident Li Peng, oder ich weiß gar nicht, ob er da schon Ministerpräsident war.
0: Ich glaube ja, oder?
1: Und auf jeden Fall haben sie sich durchgesetzt und haben dann entschieden, dann das Kriegsrecht auszurufen und haben Soldaten bzw. Panzer auf den Tiananmen-Platz geschickt, wo dann ja auch diverse ikonische Fotos erschienen sind, unter anderem der berühmte Tankman, wo man eine Person mit zwei Plastiktüten sieht, die sich dann alleine irgendwie, glaube ich, so einer Kolonne von Panzern entgegenstellt und was dann ja einen bleibenden Eindruck hinterlassen hat. Und genau diese Bewegung endete dann halt je, oder beziehungsweise dieser Protest am Tiananmen endete dann halt je am 4. Juni. Und dieses Jahr ist dann halt quasi der 37. Jahrestag des sogenannten Tiananmen-Massakers. Und das wollten wir diesmal musikalisch mal wieder, weil wir hatten schon mal, glaube ich, eine Sendung dazu gemacht, beziehungsweise das, glaube ich, schon mal zuvor auch schon ein- oder zweimal musikalisch aufgearbeitet, weil es doch tatsächlich immer wieder Thema wird und auch relativ schnell schon Thema war in Taiwan und in Hongkong auf jeden Fall, aber sich auch in der damaligen chinesischen Untergrundmusik, Rockmusik dann auch relativ schnell wiedergefunden hat. Und das werden wir heute so ein bisschen probieren, in der Sendung abzubilden, auch wenn 2 Stunden dafür, glaube ich, relativ ambitioniert sind.
0: Ja, sehr ambitioniert. Zum Hintergrund, das Krasse ist ja auch, dass, was für ein Vergleich, aber die Kulturrevolution war gerade mal 12 Jahre her, was ja im Laufe eines Lebens überhaupt nicht lang ist und im Laufe eines solchen Staates sowieso nicht. Das heißt, es gab vor 12 Jahren ungefähr den letzten großen, nicht ganz blutigen, aber ziemlich abrupten Umbruch. Die 10 Jahre davor der Kulturrevolution waren absolutes Desaster, voller Chaos und Blutrünstigkeit auch und Massenbewegungen in die und in die andere und in die vierte Richtung. Und die KP selbst, wenn wir jetzt mal so empathisch einer kommunistischen Partei gegenüber nachdenken wollen und die als Person sehen, weil so wird sie ja gesehen, eine Person, die immer Recht hat, war eigentlich, oder ist ja bis heute so, bestimmt von Machtkämpfen. Was anderes, also aus was anderem besteht der Kleister eigentlich gar nicht bei dieser kommunistischen Partei in China. Und insofern sind diese ganzen Bewegungen, die du jetzt schon so gut zusammengefasst hast, eine Androhung nach der anderen, dieses Machtgefüge auseinanderzureißen. Zu Recht oder zu fordern, dass dieses Machtgefüge sich den Interessen der Bevölkerung zuwendet und nicht nur dem Selbsterhalt. Es gibt darüber noch, und insofern ist es leider auch so logisch, wieder mal sich die Hardliner durchgesetzt haben, die hauptsächlich daran interessiert waren, das Machtgefüge zu erhalten und die Ordnung des Staates zu erhalten, so wie sie war. Und egal wie brüchig, korrumpiert oder sonst was das war, 12 Jahre nach der Kulturrevolution, und einfach weiterzumachen. Und es gibt darüber Streit, ob nun die Studierenden diese Bewegungen angeführt haben, als erste initiiert haben, oder ob es nicht doch Minenarbeiter hauptsächlich oder Bauern waren, die auf dem Land vorher das schon vorbereitet haben. Dazu könnt ihr Die Linke in China von Ralf Ruckus lesen. Das Buch haben wir auch rezensiert irgendwann. Die Rezension ist auf Freie Radios noch online verfügbar. Die Linke in China, eine Einführung. Der vertritt die These, dass tatsächlich die Studierenden diese Bewegung initiiert haben und das andere dann aber dazu kam, und der hat so einen Blick auf ArbeiterInnen hauptsächlich. Das ist nur so ein Ankerpunkt, den wir euch noch mit an die Hand geben können, um das Ganze vielleicht noch anders einzuordnen oder so. Ja, und weltweit war das also sozusagen fast minütlich wurden die Ereignisse übertragen. Und Massaker ist leider wirklich ein passendes Wort, dass dieses Schlagwort sich so im Gedächtnis eingeprägt hat, fast als Redewendung, weil dieser Aufstand blutig niedergeschlagen worden ist und sehr viele Tote daraus hervorgegangen sind, sozusagen. Sollen wir jetzt noch vielleicht kurz dazu sagen, wie die offizielle Geschichtsschreibung oder die KP-Linie dazu ist?
1: Macht es wahrscheinlich einfacher, um das zu verstehen.
0: Genau. Ein paar Jahre war es möglich, darüber irgendwie zu sprechen. Aber schon 92 kam eine Publikation heraus, die du das letzte Mal mitgebracht hattest. Ich musste jetzt nur finden, die im Prinzip die KP-Linie auf volkstümlich erklärt hat. Das ist eine Veröffentlichung von Qin Han. The Truth About the Beijing Turmoil. Und die ist auf Englisch und auf Chinesisch rausgekommen. Und erklärt im Prinzip, dass Computer und so. Ist herausgekommen im Beijing Publishing House, in dem Beijing Chubanshe, also in dem Staatsverlag, den es immer noch gibt. Und die erklärt im Prinzip, dass das, was wir Bewegung genannt haben, eine von langer Hand geplante Aktion von teilweise Dissidenten und teilweise staatszerstörerischen Kräften war, die die Volksrepublik China zerstören wollten. Punkt. Genau. Und diese Veröffentlichung ist 92 im August schon rausgekommen, also knappe 3 Jahre später. Auf 100 Seiten knapp wird beschrieben, auf Englisch und auf Chinesisch, wie es total richtig war, diese, Widerständler, Staatszersetzer und so weiter zu eliminieren. Und im Prinzip ist das noch nicht mal, also das hat sich dann so gehalten. Und ab irgendwann, das kann ich aber gar nicht gut einordnen, wird aber eigentlich gar nicht mehr darüber gesprochen. Ich habe nochmal in der China Daily geguckt und in der Renmin Zhibao und in der China Global, ob da irgendwas zu Tiananmen, was dazu zu finden ist. Und dazu ist gar nichts zu finden, was jetzt nicht überrascht. Aber also es gibt natürlich dann irgendwelche anderen Feste, die dort gefeiert werden oder Versammlungen oder Paraden, die dort stattfinden. Und dann wird der Platz des himmlischen Friedens logischerweise auch erwähnt und kommt in Überschriften vor. Aber soweit ich, vielleicht hast du das anders noch gelesen, soweit ich das recherchieren konnte, ist das letzte Mal 2019 in Singapur bei irgendeinem Austausch erwähnt worden, dass dieser Zwischenfall auf dem Tiananmen oder rund um den Tiananmen 89 eine notwendige Maßnahme gewesen war, um den Staat, so wie er ist, zu erhalten. Punkt. Und seitdem gab es, glaube ich, keine öffentliche Äußerung mehr dazu. Vielleicht weißt du mehr.
1: Das ist tatsächlich so ein Jahr, wo sich wieder vieles geändert hat.
0: Ja.
1: Nämlich unter anderem auch, dass in Hongkong sich dann die Sicherheits-, also ein Sicherheitsgesetz durchgesetzt wurde, weil bis dahin wurde eigentlich tatsächlich jedes Jahr am 4. Juni oder beziehungsweise im Chinesischen ist es genau andersrum, da ist es Liu Si, ist so das Datum, was Relevanz hat. Also der 6.4. und das ist auch eine Zahlenkombi, die man sich so ein bisschen merken kann. Gab es Aufrufe, Gedenkaufrufe, Gedenkkonzerte mit Tausenden von Menschen, die sich dann versammelt haben, um der Opfer und der Bewegung an sich zu gedenken. Und 2019 war tatsächlich das letzte Jahr, weil dann gab es neue Sicherheitsgesetze in Hongkong, die das dann verboten haben, sodass damit dann auch eigentlich quasi diese Zensur stattgefunden hat oder Zäsur stattgefunden hat auch. Und ab 2020 ist es dann tatsächlich aus dem öffentlichen Raum verschwunden und hat sich dann, wenn überhaupt, dann noch in Regionen lässt es sich wiederfinden, die dann halt eine große chinesische Diaspora haben und dann natürlich dann auch eine Diaspora haben, die sich mit dieser Bewegung dann auch identifiziert, sodass das so ein bisschen ins Hintertreffen gerät und man dann vereinzelt jetzt tatsächlich noch was findet. Aber es ist tatsächlich doch schon sehr, sehr dünn überhaupt das Gedenken.
0: Mhm.
1: Und so aus dem Kernland dann oder aus dem Kerngebiet dann doch verschwunden. Und offiziell ist es natürlich kein Thema. Also das ist ja, ist ja irgendwie klar. Und dann gibt es auch diverse Anekdoten dazu, die jetzt vielleicht auch ein bisschen zynisch klingen, wenn man sie so erzählt, dass die Studierenden oder Studierendenführer, die dann damals dann ins Exil gegangen sind, das Land verlassen haben, dann versucht haben, wieder einzureisen danach, die dann das auch jahrelang versucht haben, aber eigentlich gar nicht wahrgenommen wurden, weil jede Wahrnehmung von diesen Personen führt dann ja im Umkehrschluss dazu, dass du dich mit der Geschichte auseinandersetzen musst, sodass sie dann einfach ignoriert wurden und dann, wenn sie zu Botschaften kamen, in den jeweiligen Regionen oder in Ländern, wo sie es versucht haben, einfach weggeschickt wurden und sodass die Auseinandersetzung gar nicht stattfand. Also dass man dann schon diverse merkwürdige Wege gefunden hat, um das Ganze so ein bisschen einzudämmen und auszublenden. Und da wir jetzt relativ viel geredet haben, würde ich vorschlagen, dass wir nochmal musikalisch auf den
0: Sehr
1: Platz
0: gerne.
1: Zurückgehen und nochmal ein Stück spielen, was tatsächlich mit Originalaufnahmen des vom Platz kombiniert ist. Und was man auch dazu immer noch sagen muss, ist bei dir auch, glaube ich, gerade so ein bisschen durchgekommen, dass die Protestierenden, dass die Studierenden die Menschen, die sich dort versammelt haben, sich auch mal als, ich nenne das jetzt mal so in Anführungsstrichen, als gute Sozialisten gesehen haben oder SozialistInnen gesehen haben und eigentlich für die gute Sache in ihren Augen demonstriert haben.
0: Absolut.
1: Und für Gleichheit, Gemeinsamkeit und Solidarität. Und unter anderem dann auch die Internationale ist dann immer eigentlich quasi so eines dieser Momentums. die dann angesprochen wurde. Und was wir jetzt hören werden, ist eine Aufnahme, tatsächlich von einer Live-Aufnahme der Internationalen, wie sie auf dem Platz gesungen wurde, die dann von Blackbird, das ist so eine legendäre Anarcho-Folk-Band aus Hongkong, 1989 schon direkt in ein Album, in ein Werk mit integriert wurde. Und dann als Solidaritätsalbum für die Studierenden in Hongkong veröffentlicht wurde. Und das Ganze war dann schon tatsächlich, ich weiß nicht genau, wann das Album rausgekommen ist, aber es muss tatsächlich noch im Juni, Juli, dann relativ zeitnah nach der Niederschlagung, beziehungsweise der Räumung des Platzes eingespielt wurden. Ist und davon hören wir jetzt das Stück The Internationale.
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0: Die Internationale, unschwer zu erkennen, interpretiert von Blackbird. Wirklich einer der ersten großen, auffälligen Anarcho-Bands aus der Region, in dem Fall aus Hongkong. Es ist naheliegend, das ist jetzt auch vielleicht ein bisschen zynisch, aber straighte Anarchos hier würden vielleicht nicht unbedingt die Internationale singen bei so einem Ereignis, aber das finde ich ganz bemerkenswert, auch in dem Rahmen, und das ist jetzt nicht zynisch gemeint, oder im Hinblick darauf, dass Hongkong so eine große Rolle gespielt hat, was die Solidarität für die Studierenden dort vor Ort in Beijing bedeutet hat, also auch zur selben Zeit.
1: Da würde ich ein bisschen widersprechen tatsächlich.
0: Ja.
1: Und die haben ja gerade eine große Rolle gespielt, dass das ja sofort in Hongkong rezipiert wurde. Und es gab ja unglaublich viele Konzerte, also schon vor dem Juni, die sich dann halt mit, also dass sich die großen Kanto-Pop-Stars ja tatsächlich mit den Studierenden solidarisiert.
0: Ja,
1: achso, sorry, dann habe ich dich missverstanden.
0: Die gleichen. Na gut, dann haben wir beide genau das Gegenteil hören wollen.
1: Ja, auf jeden
0: Nein,
1: Fall.
0: Natürlich nicht.
1: Und das genau gerade aus Hongkong dann aus Taiwan natürlich die Signale kamen.
0: In der Tat, ja.
1: Und sie gehört wurden und die Solidarität sich halt ganz schnell und ganz stark ausgebreitet hat.
0: Ja.
1: Ich weiß nicht, ob wir nochmal, also wir haben jetzt theoretisch ja noch ein paar klassische chinesische Stücke. Du hast ja, glaube ich, auch noch was mitgebracht.
0: Ich weiß jetzt nicht, was du mit klassisch meinst.
1: Also so im Sinne von Cui Jian, Tang Dynasty. Und weil man kann tatsächlich, wenn man sich so ein bisschen die Alben anguckt, die dann in dem Zeitraum He Yong, ihn nochmal zu nennen, anguckt, alles was so um 1990, 89 tatsächlich veröffentlicht wurde oder 91, ab 90, 91 veröffentlicht wurde, da gibt es immer, auf den Alben gibt es immer so Bezüge zu Tiananmen, selbst Bands, die ich das vielleicht so ein bisschen absprechen würde in anderen Kontexten, Tang Dynasty, die dann doch eher so Hardrock spielen, und die haben auch auf ihrem Debütalbum dann 92 die Internationale gecovert, beziehungsweise dann so als Hardrock-Version. Selbst das würde ich sogar noch als Erinnerung, als Verbeugung für die Studierenden auf dem Platz sehen, auch wenn die Band eigentlich an sich auch so ein bisschen eher so einen patriotischen Hardrock in späterer Zeit oder auch irgendwie schon in früher Zeit gespielt hat.
0: Ja, aber das...
1: Und dass das halt für die Generation auf jeden Fall dann der dieser Motor war.
0: Ja, das ist so ein Widerspruch, der mir auch sehr oft begegnet und der vielleicht aber auch kein Wunder ist, weil der allergrößte Großteil, sagen wir mal, linker oder progressiver oder so Bewegungen in der Volksrepublik und den Jahren davor, seit dem Kaiserreich, sich eigentlich nie von einer Idee der Nation China abgewandt haben. Und dass das insofern auch gar nicht so widersprüchlich ist, sondern einfach vielleicht in deinen oder meinen Augen oder Gehirn, es ist eigentlich eher tradiert, dass die Linke dort sozusagen ein besseres China gesucht hat als Staat und Nation, beides, was sie gar nicht so sehr im Kern dann unterscheidet zu Konservativen oder meinetwegen der Kuomintang oder der KP selbst oder so. Insofern würde ich sie auch auf jeden Fall dazu zählen, jetzt Tang Dynasty zum Beispiel. Wen ich auch auf jeden Fall dazu zählen würde, ist Cobra, die, wie es immer heißt, erste chinesische Frauenband oder so. Die haben 94 ihr erstes Album rausgebracht, und da wir die ja großartigerweise mal interviewen konnten, wissen wir von denen auch, dass sie sich absolut solidarisiert haben. Ob sie selber dabei waren, weiß ich gar nicht. Das haben sie nicht erzählt. Ist auch nirgends festgehalten. Sie war natürlich entsprechend jünger, aber so zu jung weiß ich gar nicht so genau, eigentlich nicht. Und die haben in späteren Jahren dann schon erzählt, dass sie enttäuscht sind von zu viel Patriotismus, der wiederum im Gleichklang mit der KP China funktioniert, was die größeren Künstler angeht, die dann bekannter, sehr viel bekannter geworden sind als sie. Ja. Ich nenne jetzt keine, aber eigentlich haben wir es schon viele genannt.
1: Genau, ne, zum Beispiel Hou Dejian würde ja sogar passen, der dann als Taiwanese nach China gekommen ist, um das bessere China quasi zu erkunden, hat sich dann auch auf dem Platz solidarisiert, hat Soli-Konzerte gegeben oder beziehungsweise für die Studierenden gespielt.
0: War mit im Hungerstreik.
1: Und ist dann aber tatsächlich in späteren Jahren wieder umgeschwenkt und hat dann irgendwann unter Xi Jinping tatsächlich noch ein Stück veröffentlicht, wo er dann den chinesischen Traum lobt. Und hat dann da dann sich doch wieder dann dem System sehr, sehr stark angenähert.
0: Absolut. Der chinesische Traum ist also eine Losung von Xi Jinping, die eigentlich seiner Regierungszeit, aber 5 Jahre später oder so hat er die ausgegeben.

0: chinesisch-vietnamesischen Grenzkriegs. Also da gab es einen Grenzkonflikt.
1: Genau, und 78.
0: Genau.
1: Für einen Monat eigentlich nur, aber so angehalten hat das Ganze bis 99 ungefähr, beziehungsweise gibt es ja das heute immer noch so ein bisschen, nur nicht so ganz militärisch mit Bewegung unterfüttert, sondern eher theoretisch.
0: Genau, Cui Tien hat dann den dort gefallenen Personen, oder das sind ja wahrscheinlich Männer gewesen, den Soldaten, ja, ein Denkmal gesetzt musikalisch. Und das Lied hat es dann tatsächlich auch so als Symbollied für den Tiananmen-Platz wurde es erhoben. Und die Version, die wir jetzt hören, beziehungsweise die Version, die dann im Nachhinein immer veröffentlicht wurden, das wird man gleich wahrscheinlich auch hören, das sind Instrumentalversionen. Weil der Text an sich, ich weiß, das habe ich mir dummerweise jetzt gar nicht so groß rausgeschrieben, hat nämlich dazu geführt, dass er mit einem Auftrittsverbot belegt wurde, weil er sich dadurch sehr kritisch, das hätte ich vielleicht tatsächlich ein bisschen besser recherchieren sollen, aufschreiben sollen, mit der Situation auseinandergesetzt hat und dann eigentlich dann ein Auftrittsverbot bekommen hat, das aber dann nur dazu führte, dass er nicht auftreten durfte, veröffentlichen durfte er weiterhin und das Lied ist dann auch auf eine seiner nächsten Veröffentlichungen gekommen, allerdings ohne Text. Und immer wenn das dann halt gespielt wird, weiß eigentlich jeder, der damals jung genug war, beziehungsweise einfach, ich nenne es jetzt mal so, dabei gewesen ist, wusste sofort, um was es geht. Er wusste sofort, was der Text ist und was die Zeilen sind, die nicht gesungen wurde. Also es ging dann quasi eher um die Auslassung, als war dann die Auslassung war das Statement, die Auslassung war der Kommentar zur Geschichte. Und heute findet man das immer noch auf allen großen Streaming-Plattformen, ich denke mal in allen Plattenläden, wahrscheinlich auch, mittlerweile ist ja Vinyl auch so wieder so ein Ding in China, auf Platten gepresst und das wird halt immer weiter verbreitet und was ja eigentlich nicht die Idee war, dass man Mundtut machen wollte, aber dann halt über diesen Weg dann tatsächlich das Lied für immer erhalten hat. Und da hören wir jetzt einfach einmal rein.
1: Was den Text angeht, noch kurz, das ist auch da so, dass er nicht Tiananmen direkt sagt und auch nicht Liu Si, also das Datum oder so, aber eben sehr explizit wird damit, dass er schildert, dass ein Streifschuss seine Brust trifft und sein gesamtes Leben vor ihm vorgespult wird. Und wenn das der letzte Schuss sein sollte, dann nimmt er sehr gern diese Ehre an. Also wenn er sozusagen der Letzte ist, der die Situation verändert oder beendet, dann ist er das sehr gerne und opfert sich sozusagen. Und das ist eigentlich auch explizit genug, denke ich.

0: Zui Tian war das mit der letzte genau. Schuss.
1: Sorry, ich hätte das auch sagen können.
0: Und Zui Hiro Yichang. Und das Lied hat man ja gerade gehört. Es hat, ganz zum Schluss gab es dann doch noch ein bisschen Gesang. Und das ist tatsächlich eins der ersten Merkmale für den Umgang mit der Zensur, der wir heute, glaube ich, das ein oder andere Mal noch auf die Spur gehen. Auch wenn das, glaube ich, dann doch nur ganz kurzes Aufblinken werden wird, weil die Zeit ja doch schon wieder 18 Uhr ist, um so die Metaebene reinzuschieben.
1: Ja.
0: Wir spielen von Cobra jetzt noch ein Stück. Welches hast du denn ausgesucht?
1: Ja, schwierig, weil dies also von ihrer ersten Platte Hypocrisy eigentlich ziemlich viel auf die Zeit passt, auch wenn kein Stück explizit das Ereignis nennt. Es gibt eins, das beschäftigt sich mit der Kulturrevolution, was 1966 heißt, Ijo-Lyo-Lyo. Das passt also nicht, aber alles Mögliche passt dann schon doch da drauf. Wie wär's mit, weiß ich nicht, My Own Paradise, aber das ist auch schon wieder so lang.
0: Ich glaube, damit müssen wir uns, glaube ich, so ein bisschen arrangieren, dass wir wesentlich weniger spielen können, als wir ursprünglich geplant haben.
1: Ja, das stimmt.
0: Die Sachen ja doch durchaus klassische Rockstücke sind, die dann etwas länger ausfallen.
1: Ja, das stimmt. Ach guck, und ich habe die Reihenfolge falsch rumgelesen. Sie ist westlich sortiert und nicht klassisch. Wie auch immer. Oder wir nehmen den Traum, der ist relativ kurz. Also Dream von Cobra aus dem Jahr 1994 von ihrem Debütalbum Hypocrisy.

0: Dream Mengxiang von Cobra aus dem Jahr 1994 von ihrem Album aus genau diesem Jahr, Hypocrisy. Und ich wollte sie unbedingt spielen, weil sie ideell auf jeden Fall dabei waren und zu den Bands oder Menschen als Frauen sozusagen gehören, die dann doch nicht oder ungleich weniger Fame abbekommen haben, sowieso in der Musikgeschichte als auch in Bewegungsgeschichte überhaupt. Um auch an die als Seitenstränge weggepackten Stränge der Erinnerung noch mit in die Sendung zu holen.
1: Eine andere Künstlerin, die wir jetzt spielen, die ist genau den anderen Weg gegangen, also Theresa Tong, also Deng Lijin, die große Dame des Mando-Pops, Kanto-Pops eigentlich, ja.
0: Eigentlich Kanto, aber ja.
1: Hat nämlich am 27. Mai 1989 an einem Solidaritätskonzert teilgenommen, das hieß Concert for Democracy in China und hat dort einen relativ viel beachteten Auftritt hingelegt, der nämlich auch noch für sie persönlich Konsequenzen hatte, da sie nämlich bei dem Konzert verkündet hat, dass sie nie wieder in China auftreten wird, also hier steht, wird immer von Festland geredet, aber nie wieder in China auftreten wird, solange es dort eine kommunistische Führung gibt. Und das hat sie tatsächlich durchgehalten. Also bis sie 1995 überraschenderweise gestorben ist, hat sie nie wieder in China gespielt.
0: Ja.
1: Das ist halt umso bemerkenswerter, da sie eigentlich die große Stimme war, die alle chinesischsprachigen Gebiete irgendwie geeint hatte und einte unter ihrer Führung, wenn man so möchte. Und das dann selbst auf dem Tiananmenplatz wurden dann als Zeichen des Protests wurden dann immer kleine Flaschen zerstört, weil sie war die große Deng und der kleine Deng war Deng Xiaoping.
0: Genau.
1: Und dann haben sie dann halt irgendwie ihr gehuldigt und ihn dann halt so in Anführungsstrichen verhöhnt, indem sie ihre Flaschen zerstört haben. Also kleine Flaschen dann auch noch natürlich.
0: Mhm.
1: Und sie hat in der Nacht geherrscht, während er dann am Tage herrscht. Das ist noch so ein geflügeltes Wort. Und sie hat tatsächlich keines ihrer großen Liebeslieder gespielt, sondern einen sehr so ein bisschen antikommunistisch angehauchten Song gespielt. Und da hören wir jetzt einmal kurz rein beim Konzert für Democracy.
2: 谢谢, 非常谢谢大家, 那么这么热心, 在香港大家聚在一起, 大家努力争取民主, 那么我呢, 就练习了一首歌, 这首歌是从来我也没唱过, 我想也很少人听过, 希望, 大家听了以后呢, 就知道我心里想说的是些什么了, 谢谢。